0: viel tiefer geht als ein perfekter erster Eindruck. Würde mich freuen, wenn du das mal zum Thema machst. Partnersuche mit Behinderung. Heute Abend unser Thema Partnersuche mit Handicap. Ruft mich an vom Handy und vom Festnetz und verratet mir aus Sicht mit einer Behinderung, wie das Daten so läuft, welche Erfahrungen ihr so gesammelt habt und vielleicht auch so aus der anderen Richtung. Kostenlos vom Handy, vom Festnetz, die Nummer zu mir ins Studio. Wo ist die Partnersuche in solchen Fällen am schwierigsten? Und was verletzt einen am meisten? Und ist es so, dass man, es gibt ja auch manche Handicaps, die sieht man nicht gleich auf den ersten Blick. Findet ihr beim Daten, sollte das sofort angesprochen werden? Oder sagt ihr, nö, warum? Das ist ja nicht das, was mich ausmacht. Andere würden vielleicht sagen, doch, das ist wichtig, das muss man erwähnen, gleich am Anfang. Bin gespannt, auch da mal eure Gedanken zu hören, wie ihr dazu steht. Wir gehen in die erste Leitung und heute habe ich Tai dran aus Miesfeld. Grüß dich, Tai. Tai, bist du da?
1: Ja, hallo.
0: Da ist er. Grüß dich. Schön.
1: Hallo, guten Morgen.
0: Wunderbar. Tai, erzähl mal, was hast du zum heutigen Thema? Ich überrasche mich ein bisschen, dass du anrufst.
1: Ja, also ich habe mir das auch erstmal durchlesen müssen und ja, ich muss sagen, man kann viel dazu sagen. Ob ich es jetzt noch zusammenkriege, ist die andere Sache. Ich habe mir das jetzt angehört so und finde, das Thema ist eigentlich auch interessant. Jetzt werde ich so langsam den Faden tun. Ja, also bei Handicap, ja, ich denke, also man muss es nicht unbedingt gleich am Anfang sagen, so, das kann auch später dazukommen, das ist kein Problem. Dann Dating-Apps, würde ich sagen, ist es am schwierigsten, jemanden zu finden, weil Dating-Apps sind sowieso irgendwie nur Geldmacherei, denn wenn die wirklich auf wahre Liebe oder auf Liebe aus wären, dann würde es kein Geld kosten, wenn man ein Match hätte, diese Person da freizuschalten, sowas. Deswegen, also ob da jetzt wirklich was zu finden ist, ist dann die andere Sache. Und weil man jetzt sagt, halt so mit einem Handicap, wenn man jetzt sagt, oder dass die Person im Rollstuhl ist, ich finde, auf sowas sollte man am Anfang erst gar nicht achten, sondern man sollte lieber auf den Charakter achten. Weil viele würden sagen, sie schauen nur noch aufs Aussehen. Und da ist schon der erste Fehler. Man schaut halt nicht auf den Charakter. Denn ich würde jetzt sagen, okay, du lernst jetzt eine Person kennen, ohne Foto, einfach so. Und du würdest sagen, okay, man versteht sich so die Tage lang mit dem Charakter, findest ihn toll und irgendwann verliebst du dich in den Charakter und sagst so, okay, das ist toll. Und dann siehst du das Foto von der Person und dann würdest du aber sagen, du siehst in der Person diesen Charakter, in den du dich verliebt hast und nicht das Aussehen. So. Verstehst du, wie ich meine?
0: Verstehe. Und sind das jetzt auch Erfahrungen, die du selbst gemacht hast oder nur deine Position mit der Meinung dazu?
1: Auch, sowohl als auch.
0: Welche Erfahrungen hast du denn in dem Punkt schon gesammelt?
1: Ja, ich habe zum Beispiel eine kennengelernt, die hatte so Depressionen, die war immer traurig, dies und das. Und oh, ja, man hat aber trotzdem so hinbekommen eine Zeit lang.
0: Also es war dann eher was Psychisches. Sie war ja immer traurig. Oder reden wir auch von einer körperlichen Behinderung?
1: Nee, bei ihr war es dann eher so das Psychische.
0: Okay.
1: Aber wie gesagt, vom Körper her wäre es mir eigentlich jetzt halt auch egal, wenn die einen Arm finden würde oder wenn es im Rollstuhl wäre. Für mich zählt halt wirklich nur der Charakter. Und das ist genauso für Leute, die sagen, sie möchten die wahre Liebe finden. Dann sollte man unbedingt auf den Charakter achten und nicht auf das Aussehen. Mhm. Das ist nämlich der wichtigste Punkt. Und wenn jetzt wieder Leute kommen und sagen halt so, ja, aber das Aussehen spielt halt auch eine Rolle, weil man sagt, man möchte ja auch noch am nächsten Tag aufwachen und seinen Partner anschauen können, so. Man kann sagen, zum Teil hätte man recht damit, aber wie gesagt halt, wenn du dich in den Charakter verliebst, dann siehst du in der Person halt den Charakter und nicht das Aussehen. Und das ist auch wichtig.
0: Was, wenn es etwas ist, das man gar nicht sieht?
1: Inwiefern?
0: Du lernst eine Person kennen, schreibst mit dieser Person, siehst auch ein Foto, aber du weißt nicht, dass die Person taub ist.
1: Okay, ja. Ja, dann, wie gesagt, halt, man könnte das halt dann schon etwa später so dazu sagen, wenn man zum Beispiel sagt, okay, man würde sich jetzt treffen und dann könnte man zum Beispiel sagen, okay, ich müsste aber sagen jetzt, okay, dass ich taub bin und nicht so hören kann, dass es eher dann nur um Beschreiben geht. Und ja, wenn man sich aber trotzdem halt schon vorher gut versteht, dann würde das ja trotzdem klappen.
0: Oder wann findest du, also du hast ja kein Handicap, ne? Aber wann würdest du denn von deinem Gegenüber erwarten, dass du das erfährst?
1: Also es muss nicht gleich am Anfang sein. Also man muss nicht gleich mit der Tür ins Haus fallen. Das reicht halt auch, wenn man sich schon so ein bisschen kennengelernt hat. Weil irgendwo ist vielleicht mal so der richtige Zeitpunkt zwischendrin, dass man das mal sagen kann. Oder wenn gerade die Stimmung gut ist, dass man sagt, okay, hier, hör mal, ich habe jetzt halt das und das Problem, ob das vielleicht schlimm wäre.
0: Macht es für dich persönlich einen Unterschied, ob du es am Anfang erfährst oder erst nach ein paar Mal schreiben, nach ein paar Tagen beispielsweise?
1: So, für mich persönlich macht es eigentlich keinen Unterschied. Wie gesagt, für mich kommt es halt eigentlich nur auf den Charakter an.
0: Das heißt, auch wenn man dir gleich zu Beginn davon erzählt, dann würde das nicht in deine Beurteilung mit einfließen?
1: Nee.
0: Okay.
1: Weil der Charakter muss halt so stimmen, diese Chemie. Und wenn man sagt, also okay, es passt halt und man würde sich super lieben, dann ja. Dann ist es mir eigentlich egal. Ich meine, ich habe jetzt nicht so einen hohen Anspruch. Mir ist es auch egal, ob jetzt halt meine Partnerin etwas breiter ist oder komplett dünn. Das ist mir wirklich egal. Auch die Größe, wirklich. Für mich zählt halt nur der Charakter.
0: Macht man sich trotzdem Gedanken, was bedeutet das jetzt konkret für den Alltag in der Beziehung beispielsweise?
1: Wenn man jetzt zum Beispiel sagen würde, dass sie jetzt hier im Rollstuhl sitzen, ist ja klar, dass man vielleicht auch ein bisschen gucken muss, weil man dann helfen muss, mal so vielleicht irgendwie, keine Ahnung, wenn man rausgeht und in die Bahn einsetzen oder in den Bus rein, dann ja, so macht man sich vielleicht halt mal schon Gedanken, aber ich denke, das würde man ja halt locker irgendwie hinkriegen.
0: Kannst du Menschen verstehen, die eigentlich sagen, eigentlich passt alles und dann plötzlich erfahren sie das und sagen, nee, das kann ich nicht irgendwie. Findest du, das ist feige, das ist oder auch verständlich? Oder wie siehst du das? Verurteilst du diese Menschen oder sagst du, nee, ich kann sie verstehen, auch wenn ich anders bin?
1: Ja, verurteilen sollte man nicht, verstehen halt so ein bisschen. Also manche können es vielleicht nicht wegen ihrem Alltag, wenn es jetzt zum Beispiel heißt, okay, man müsste viel reisen, weil man irgendwie geschäftlich unterwegs ist so, und dann kann die Person vielleicht nicht so unbedingt mitkommen, dann ja, schon etwas kann man es verstehen, aber normalerweise, wie gesagt, sollte sowas dann eigentlich keine Rolle spielen.
0: Was würdest du zu diesen Leuten sagen? Stell dir mal vor, dein bester Kumpel kommt zu dir und sagt, du, ich habe da jemals kennengelernt, aber jetzt habe ich rausgefunden, dies, das und boah, das geht gar nicht. Was würdest du ihm sagen?
1: Mich jetzt ihm gesagt hat, so hör mal, du spring mal über deinen Schatten, probier es doch wenigstens mal aus. Also du weißt halt nicht, halt so, vielleicht funktioniert es ja, vielleicht auch nicht. Also mein probieren kann man es ja, wenn es halt nicht funktioniert, dann ist es halt so, dann sollte man das aber auch so im Guten auseinandergehen, das sagen und nicht einfach so, okay, dann bin ich weg und fertig, sondern einfach nur klärt das miteinander, probiert es, warum nicht?
0: Du hast jetzt den Rollstuhl angesprochen, weil das ja auch unser erstes Beispiel war. Gibt es irgendein Handicap, das selbst dich überfordern würde, wo du sagst, boah, das ist schon heftig oder schwer oder schwierig?
1: Ja, zu viel, also nee, so viel habe ich das jetzt nicht erlebt oder jetzt hat sie irgendwie mal gehört, dass ich das jetzt irgendwie sagen könnte, aber ich denke, das Erste hätte ich jetzt gar kein Problem, das meiste.
0: Stell dir vor, du würdest, noch eine Frage, ne, und dann lass ich dich in Ruhe, ja. Aber ich würde es gerne mal wissen, stell dir vor, du lernst beim Dating gerade eine Person kennen und diese Person sagt dir, ich habe dies, das, und meine Lebenserwartung ist nicht besonders hoch. Vielleicht habe ich noch 5 Jahre, vielleicht habe ich noch 10 Jahre. Würdest du dich trotzdem auf diesen Menschen einlassen und kennenlernen und vielleicht eine Beziehung angehen? Oder sagst du, das hat ja keine Zukunft für mich?
1: Ich würde die Person ja trotzdem kennenlernen, so, ich meine, wenn es funktionieren würde, ja.
0: Ja, ja, kennenlernen schon, aber ob dann trotzdem darüber hinaus Interesse an einer Beziehung besteht oder ob du dann sagst, ja, okay, jetzt wo ich das weiß, so, hey, wir können Freunde sein, wir können schreiben, wir können telefonieren.
1: Wenn es funktionieren würde, würde ich es auch eingehen. Das ist für mich kein Problem. Ich habe mir nämlich damals gesagt, so, wenn ich jetzt so eine Partnerin habe und sie würde jetzt halt vor mir den Löffel abgeben, toi, toi, toi, so, dann, ich habe gesagt dazu, ich würde mir nie wieder so eine andere suchen. Also, wirklich mir, egal, wenn es jetzt heißen würde, okay, ich bin ja jetzt noch im jungen Alter, ich sage, okay, ich habe jetzt meine Partnerin, sie sagt, sie hätte jetzt halt Krebs halt, und dann sagt sie, okay, es wäre nicht mehr lange, so, dass es nur noch 2 Jahre sind und sie wäre dann weg und dann. Nee, ich wäre ja dann trotzdem treu geblieben, hätte gesagt, okay, nee, dann gibt es noch keine andere, fertig, ich bleibe einfach bei ihr.
0: Okay. Tai, vielen Dank für deine Gedanken dazu. Schönen Abend wünsche ich dir.
1: Ja, Daniel,
0: ja.
1: Dürfte ich vielleicht noch eine Sache oder jemanden grüßen?
0: Auf gar keinen Fall. Mach ruhig.
1: Also nicht?
0: Ja doch, klar, mach.
1: Ja, dann würde ich gerne alle Bäcker da draußen grüßen, die jetzt noch am Arbeiten sind. So, Grüße raus und schöne Schicht an euch.
0: Und ich grüße alle Metzger und Metzgerinnen, nicht vergessen. Und Bäckerinnen, auch nicht vergessen. So, Time, mach's gut, bis bald. Tschüss.
1: Ja, danke, gleichfalls, ciao.
0: So, anrufen dürft ihr vom Handy, vom Festnetz. Heute Abend lautet das Thema Partnersuche mit Handicap. Der Tai aus Miesfeld, er sagt, ich würde damit irgendwie klarkommen. Auf jeden Fall eine schöne Einstellung, die er dazu hat. Aber wir wissen, wenn es dann wirklich so ist, wenn es dann wirklich drauf ankommt, dann sieht die Welt noch mal ein bisschen anders aus, wenn man in so einer Situation steckt. Und da kann sich eventuell was verändern. Ich würde gerne wissen, wer von euch hat die Erfahrung gesammelt, vielleicht in einer bestehenden Partnerschaft, in der beide nichts hatten. Plötzlich hat einer beispielsweise einen Unfall. Was passiert da dann eigentlich? Und ja, beim Kennenlernen natürlich auch eine spannende Frage. Also, lasst uns heute darüber sprechen. Und danke nochmal an den anonymen Themenvorschlag. Wir gehen mal weiter in die nächste Leitung. Wen haben wir denn dran mit der 09? Guten Abend.
2: Hi, hier ist der Benni aus Essen.
0: Hallo Benni aus Essen. Hatten wir schon mal die Ehre?
2: Schon.
0: Wir hatten schon mal die Ehre. Okay.
2: Ja, schon öfter. Zuletzt an Halloween.
0: Ah, okay. Das ist ein bisschen her. Wobei ich sagen muss, das letzte halbe Jahr ging sowieso rasend schnell gefühlt. Also das
2: furchtbar schnell, ne?
0: Furchtbar schnell, ja. Benni, ich freue mich, dass du heute bist. Geht es heute um Erfahrung oder Meinung? Ich würde es gerne zum Beginn schon wissen.
2: Beides.
0: Okay.
2: Also ich habe tatsächlich, ich glaube, 4 Monate einen Mann gedatet, der tatsächlich ein Bein verloren hat. Mhm. Der hatte auch eine Prothese, also es war im Alltag eigentlich auch beim ersten Date war es auch gar nicht zu sehen. Man hat nur gemerkt, dass er halt ein bisschen komisch lief. Also komisch lief ist jetzt auch ein bisschen blöd ausgedrückt. Er lief halt, humpelte halt leicht, ne? Mhm. Und ich habe es halt dabei belassen, mir fiel es halt auf. Ich dachte, ja gut, vielleicht hat er sich vorhin irgendwie den Fuß gestoßen oder so, deswegen. Und er sprach es, glaube ich, auch erst beim dritten Date an.
0: Ah,
2: weil er auch die Erfahrung gemacht hat, dass er dann geghostet wird. Und er dachte sich halt, wenn man mich mehr kennenlernt, also wenn man mich näher kennt, dann ist die Wahrscheinlichkeit, geghostet zu werden, eher geringer. Und
0: aber interessant, das heißt, du hast die ersten 2 Dates, weil beim dritten hat er es ja gesagt, die ersten 2 Dates, du hast ihn nicht darauf angesprochen, nicht mal mit einer Randbemerkung.
2: Nein.
0: So, na, hast du dir irgendwie, hast du Muskelkater, hast du Beintraining gemacht gestern oder weiß ich nicht, irgendwie gar nichts in der Richtung?
2: Nö, ich dachte mir so, vielleicht hat er sich irgendwie verletzt oder so.
0: Würdest du sagen, es war schon wirklich auffällig oder würdest du sagen, du, das hat man nur ganz leicht gesehen, man hätte es vermutlich...
2: Das hat man auch nur ganz leicht gesehen, okay. Also deswegen war das für mich jetzt auch kein großes Thema, was ich aufbringen wollte. Man hat es halt ein bisschen gesehen, aber es war nicht extrem.
0: So, jetzt musst du mir das mal beschreiben. Jetzt ist dieses dritte Date und der muss ja wahnsinnig aufgeregt gewesen sein, dir das dann auch zu gestehen. Oder sagst du, nö, der wirkte gar nicht so aufgeregt.
2: Ja, er war sehr nervös tatsächlich. Ich habe es auch gemerkt, als wir uns dann getroffen hatten, das war auch hier in Essen in der Innenstadt, habe ich ihn dann gefragt, was los ist. Und dann sagte er, nee, alles gut, ich müsste dir dann nur was erzählen. Und ich
0: allein dieser Satz, ne? Das ist ja schon immer mal, der rechte mit dem Schlimmsten, was er kommt. Ich muss dir was sagen.
2: Mit dem Schlimmsten.
0: Ja.
2: sagt er, dann hat er mir das halt erzählt, dass er halt bei einem Unfall damals sein Bein verloren hat, mit dem Motorrad damals. Und ich sag, und? Ich sag, und trotzdem stehst du hier. Und dann guckte er. Ich sag, da hast du kein Problem damit? Ich sag, nein. Ich sag, ich zum Beispiel bin groß geworden mit einer Mutter, die blind ist. Daher ist das für mich auch kein Problem. Also ich kann damit umgehen. Und da war das tatsächlich, glaube ich, das beste Date, was wir hatten. Also die, von den drei Dates, die wir bis dato hatten. Und dann haben wir uns auch immer öfter getroffen und auch normal was gemacht. Und ich habe auch dann mal gesehen, also seinen Stumpf gesehen, was über, also quasi über dem Knie war das Bein weg. Also alles über dem Knie war noch da, aber darunter halt nicht mehr. Das hast du halt, da hatten wir uns dann halt auch gesehen. Mhm. Und es war ihm auch unangenehm, sich vor mir nackt zu zeigen.
0: Geht man dann mögliche, also nur so mögliche Beziehungsszenarios durch, bei denen man dann gleich irgendwie so abwägt, kann ich das nicht, möchte ich das nicht, so, alles klar, beim nächsten Strandurlaub irgendwie, wenn ich da mit einer Badehose unterwegs bin und er auch, das, dann gucken uns vielleicht alle an, das ist mir unangenehm, das will ich nicht. Und dann gleich schon dieses,
2: Nee? Wer schwul ist, so wie ich, der weiß, man ist immer die Attraktion. Also man ist immer die Jahrmarkt-Attraktion, die Leute gucken. Ich meine, mittlerweile ist es halt nicht mehr so extrem wie früher, aber Blicke bin ich gewohnt.
0: Ach so, das heißt, ach, guck mal, da habe ich jetzt gar nicht dran gedacht. Das heißt, du sagst, du, wenn es das Bein nicht ist, dann ist es die Sexualität. Also irgendwo.
2: Ja, also die Leute finden immer irgendeinen Grund, um zu gaffen. So, und ich gehe mit solchen Situationen halt immer mit Humor um.
0: Darf ich fragen, was aus euch beiden geworden ist?
2: Er hat sich einen anderen Kerl verliebt, was in Ordnung ist, und die sind jetzt ein Paar.
0: Oh.
2: Ich glaube, seit 2 Jahren.
0: Das heißt, er hat noch wen anders gedatet, oder wie?
2: Ja.
0: Wusstest du das, oder kam das überraschend?
2: Nee, er hat hinterher gesagt, also er hat mir, glaube ich, nach ein paar Monaten, also nach 2, 3 Monaten gesagt, dass er dann noch einen anderen Typen gedatet hat. Und er war da auch recht offen mit und hat dann aber dann gesagt, hey, gut, das mit uns beiden wird nichts, aber ich habe leider mehr Gefühle für den anderen Typen. Ich sage, ja, ist okay, alles gut. Ist nicht schön, aber kann ich mit leben.
0: Okay.
2: Aber für mich war nie irgendwie eine Behinderung zu sein, irgendwie ein Ausschlusskriterium.
0: Ja, ich muss sagen, ich weiß nicht, dieses moderne Daten und gleichzeitig noch andere Menschen daten oder mit anderen schreiben, ich bin da voll oldschool. Ich mag das nicht. Ich kann das auch nicht. Ich finde, wenn man einen Menschen kennenlernt, dann konzentriert man sich auf diesen einen Menschen.
2: Und ich habe gar nicht den Kopf dafür.
0: Nee, du nicht, aber er anscheinend.
2: Ich habe den Kopf, ja, gut, kann er ja haben, aber wir waren ja auch kein Paar. Also wir waren ja in keiner Beziehung.
0: Nein, aber kennenlernen. Weil beim Kennenlernen, da will man doch hundertprozentig, ja, dass man sich auf diesen Menschen da einlässt.
2: Sehe ich genauso. Also ich meine, wenn man jetzt lockere Treffen hat, ja, da brauche ich auch keinen Fokus für eine Person. Da ist das einfach nur Spaß und weg. Aber jetzt jemanden, mit dem man sich eine Zukunft vorstellt, ein richtiges Date hat und dann merkt, es knistert, so, und dann habe ich auch nur den Fokus auf diese Person.
0: Benni, ich würde gerne noch ganz kurz auf Mama eingehen, denn du hast gesagt, du bist groß geworden bei einer blinden Mama. Ne? Hat die schon immer das Augenlicht nicht mehr gehabt, oder kam das erst mit den Jahren?
2: Nee, meine Mutter hatte schon immer Sehschwierigkeiten. Das wusste man schon immer. Mhm. Man wusste auch, dass es immer schlechter wird mit den Jahren. Also es war keine Überraschung, dass es so kommen wird, wie es ist. Meine Mutter hat ein Glaukom, also auch grüner Star genannt. Und es wurde halt mit den Jahren immer schlimmer. Aber als ich 7 Jahre alt wurde, hat meine Mutter meinen Stiefvater kennengelernt.
0: Und da hat sie bereits nichts mehr gesehen, oder?
2: Da hat sie bereits schon fast nichts mehr gesehen.
0: Fast nichts mehr.
2: Also sie konnte da noch Umrisse erkennen, aber es war schon schwierig.
0: Ich wollte nämlich, gut, du hast mir jetzt schon die Frage vorweggenommen, ich wollte wissen, wie sich das für sie angefühlt hat, dann, ja, gerade auf, weiß ich nicht, ihren Mann, oder jetzt sagst du ja gerade, sie hat einen neuen Mann kennengelernt, und das hat, weiß ich nicht, hast du dann das Gefühl gehabt, ich bin jetzt für Mama die Augen? Das heißt, Mama fragt mich viel auch und ich beschreibe es ihr? Oder war das gar nicht so sehr der Fall?
2: Das war auch oft der Fall, ja. Und meine Schwester und ich immer. Das war immer so.
0: Klingt jetzt ein bisschen komisch, aber mich würde interessieren, da du ja die Erfahrung mit Mama gemacht hast, wäre das so, dass du sagst, boah, ich weiß, welche Verantwortung und wie vielleicht auch belastend sowas für den Partner, also in dem Fall für dich sein kann, deswegen eine Partnerschaft, das würde ich mir vielleicht zweimal überlegen? Oder sagst du, nö, du, wenn ich mich verliebe, dann ist das so?
2: Nein, absolut nicht. Zumal ich ja weiß, wie man mit Menschen, gerade mit Menschen, die blind sind, umgeht. Mhm. Ich finde es immer furchtbar, wenn wir irgendwie einkaufen sind oder so, dann spricht man nicht mit meiner Mutter, sondern immer über meiner Mutter.
0: Obwohl sie daneben, sie kann doch alles hören.
2: Obwohl sie daneben steht. Und das ist furchtbar. Sie hasst es.
0: Oh,
2: sie hasst es wie die Pest. Und das würde mir zum Beispiel auch nie passieren.
0: Ja, klar.
2: Würde ich nie machen. Ich sag, wenn ich aber in diese Situation komme, wo man mit mir über meine Mutter spricht, während meine Mutter daneben steht, dann sage ich, aber dann fragen Sie sich doch selber, die steht doch hier.
0: Wahnsinn.
2: Die ist blind und nicht taub.
0: Ja. Glaubst du, eine Frage noch, ich habe online schon die Frage gestellt und wollte wissen, wie schwer es ist, mit Handicap zu daten. Und da haben viele gesagt, super schwer. Und da frage ich mich gerade, den Eindruck, den ich bis jetzt habe, gut, ich habe jetzt gerade erst zwei Gespräche geführt, aber die sind ja positiv gestimmt und auch offen dafür. Glaubst du, es liegt zum Teil aber auch daran, wenn man ein Handicap hat, dass man alles grau in grau sieht, ich weiß nicht, wie ich das gerade anders beschreiben soll, und dass man sich es vielleicht dann auch schwerer macht? Oder würdest du sagen...
2: Ich glaube, es ist eher so, dass man, wenn man nicht von Geburt an oder allgemein, man gehört ja dann nicht zur, ich sag mal, Norm. Man fällt ja dann sowieso schon auf. Häufig auch unbekannt durch irgendwelche Idioten, die sich dann Späße draus machen. Egal, ob es jetzt der Rollstuhl ist oder die Blindheit oder dass man taub ist. Es ist halt schwierig und ne, manche verkriechen sich dann halt auch, aber ich glaube, dass die Leute, die daten, sich da schon sehr offen sind. Also, dass sie da schon sehr offen sind. Aber es ist, glaube ich, halt immer unterschiedlich. Also, ich glaube, es liegt auch meistens an den Personen selber, die es betrifft.
0: Bist du gerade aktiv am Daten?
2: Nein.
0: Keine Plattform, nirgendwo angemeldet.
2: Doch, Plattform bin ich angemeldet, aber... nicht online im Moment.
0: Ich hätte einfach nur gerne gewusst, so wie vielen Leuten man so begegnet mit Handicap. Ob das auf so Dating-Plattformen öfters mal der Fall ist oder ob das eher so selten ist, dass man da Menschen begegnet mit einem Handicap.
2: Häufig, also ich habe auch schon Dates gehabt mit Leuten, die eher eine Behinderung aufgrund der Psyche haben.
0: Ja, habe ich nicht ausgeklammert heute Abend.
2: Das hatte ich schon, also ja, fällt mir jetzt gerade so auf, meinte ich. Ich hatte auch schon, ich glaube, zwei oder drei Typen von Dates gehabt, die eine Behinderung in der psychischen Art hatten. Mhm. Aber auch das ist für mich kein Ausschlusskriterium.
0: Was war das für eine Behinderung?
2: Bei dem einen war es tatsächlich bipolar. Der ist wirklich bipolar gewesen.
0: Oh, okay. Spannend. Und das sind die anderen?
2: Und das andere war Borderline.
0: Und du hast bei beiden aber gesagt, hey, ich will dich trotzdem kennenlernen. Das war jetzt nie ein Punkt, okay.
2: Waren sympathisch, attraktiv, kann man ja auch sagen, und sympathisch. Und Leute, die auch mit solchen, ich sag mal, mit solchen Koffern rumrennen, die bipolar sein oder Borderline haben, die sind viel menschlicher. Die nehmen vieles viel lockerer, vieles gelassener und das sind einfach Menschen. Sie sind einfach Mensch geblieben und regen sich nicht über irgendwelche Scheiße auf oder müssen jetzt irgendwie... Die fühlen sich im Alltag einfach viel ruhiger. Also sie sind im Alltag viel entspannter und ruhiger.
0: Das verstehe ich.
2: Woran ich mir tatsächlich auch mal manchmal eine Scheibe abschneiden kann.
0: Okay. Benni, dann vielen Dank für deinen Anruf. Dir einen schönen Abend. Alles Gute.
2: Ja, ich weiß.
0: Bis bald.
2: Ich danke dir. Ciao, Daniel.
0: Unser Thema heute Abend kommt aus der Community. Eine Hörerin hat mir geschrieben mit Handicap, dass sie gern mal dieses Thema machen würde und sie gern mal wissen möchte, wie andere Erfahrungen gesammelt haben bei der Partnersuche mit Handicap. Ruft mich an. So, wen haben wir dran? Mit der Endziffer 34. Hallo, wer da, woher?
3: Hallo.
0: Hallo, wer da?
3: Hallo.
0: Hallo, wer da?
3: Ja, hier ist Gisela.
0: Hallo Gisela, woher kommst du?
3: Ich komme aus dem Saarland.
0: Schön.
3: Aus der Pfalz, sagen wir mal, ne? An der Grenze direkt.
0: Du meldest dich heute zum Thema, wie kommt's?
3: Ja, ich möchte nur wissen, ich bin manchmal so ein bisschen verzweifelt. Mein Mann ist schon etliche Jahre tot. Ich hatte dann noch mal ein Verhältnis, mit dem war ich auch noch mal 5 Jahre zusammen, ist auch gestorben. Ich fühle mich furchtbar einsam. Was kann ich machen?
0: Ah, okay. Also es geht gar nicht um das heutige Thema bei dir.
3: Was für ein Thema hatten Sie heute?
0: Heute geht es um Partnersuche mit einer Behinderung.
3: Nee, das ist leider dafür, da habe ich kein Interesse.
0: Darum geht es gar nicht bei dir. Dir geht es heute um die Frage, was kann ich machen, damit ich jemanden finde?
3: Ja, da melde ich mich mal nochmal.
0: Ist dir denn Partnerschaft unglaublich wichtig oder sagst du, nee, mir geht es allgemein auch um Freundschaften?
3: Allgemein sagen wir mal mehr eine Freundschaft. Ich bin nicht mehr so jung, aber ich fühle mich sehr, sehr einsam. Ich vermisse irgendwie einen lieben Menschen, sagen wir mal. Bekannte sind schon sehr viele tot und ich wohne in einer sehr großen Wohnung und mir geht es eigentlich so finanziell auch ganz gut. Ich habe keine Sorgen. Aber wie gesagt, die Einsamkeit, also da weiß ich manchmal gar nicht, wie ich da rauskomme.
0: Gisela, ich traue mich gar nicht, eine Dame zu fragen, aber darf ich fragen, wie alt du bist?
3: Fallen Sie nicht um, ich bin 93.
0: Das ist nicht dein Ernst.
3: Ja.
0: Wow. Das ist ja cool.
3: Ja, ich kriege auch noch sehr viel Komplimente und so. Aber wissen Sie mal, alleine gehe ich ja dann auch nicht weg und meine Freundinnen sind auch schon teils alle tot oder sind alle schon auch erst 80, aber in ihrem Benehmen und so weiter sind sie älter als ich.
0: Und bist du körperlich noch sehr aktiv oder fit auch, gesund und
3: ja,
0: so weiter?
3: Ja, fit, gesund, alles. Ne? Ja.
0: Was machst du denn? Was hast du dafür gemacht, dass es dir heute so gut geht?
3: Ja, was habe ich gemacht? Ich habe gesund gelebt, oder wie? Manchmal sage ich mir auch, ich weiß es nicht. Ich hatte noch 3 Geschwister, die sind alle tot. Ich werde überall, bin ich die Älteste. Keiner schätzt mich so alt. Aber die Einsamkeit. Ich möchte gerne mal schön essen gehen und also ich brauche keinen Mann für ins Bett.
0: Das habe ich schon verstanden. Ja, ja.
3: Ja, ja, das okay. Ist klar. Ne?
0: Also du magst Menschen, mit denen du dich unterhalten kannst, lachen kannst, dich
3: ja
0: austauschen
3: auch so,
0: kannst.
3: Dass, ja, in meinem Alter ist es ja auch so. Die Männer wollen ja dann auch nicht mehr oder können nicht mehr. Ne? Aber es ist, wie gesagt, so ein richtig, man nennt es mal einen Gesellschafter.
0: Ja.
3: Der, wo morgens kommt und abends geht.
0: Das willst du.
3: Der vor allen Dingen noch Auto fährt, mal eine schöne Autofahrt macht oder mal schön essen geht und so, ne? Ja, also das ist sehr, sehr schwierig.
0: Hast du da irgendwie eine gewisse Vorstellung, wie alt diese Freunde sein dürfen oder sagst du, mir ist es egal?
3: Also ich möchte keinen Mann, der älter ist wie ich.
0: Aber ein ganz Jungen möchte ich nicht. Davon gibt es, glaube ich, auch nicht so viele. Aber
3: nee.
0: Aber so, weiß ich nicht, jemand, der so 20 Jahre jünger ist okay.
3: Ja, das wäre schon 20 Jahre ist schon stark. Ne?
0: Ja. Man darf nicht vergessen, du bist noch sehr, sehr fit. Ja, das finde ich.
3: Ja, ich bin noch sehr fit.
0: Hast du sehr viel Sport früher gemacht?
3: Geistig bin ich auch noch sehr fit. Ich arbeite noch mit Internet und lese noch morgens die Zeitung im Internet und so weiter. Also ich bin so noch fit. Ne? Aber wie gesagt, die Einsamkeit. Ich habe auch zwei Kinder und die kommen auch oft und sorgen sich um mich, zwei Söhnen. Aber wir gehen noch einkaufen und so, aber na. Wenn sie weg sind, dann bin ich wieder einsam.
0: Verstehe ich. Gisa, ja. Also was ich dir anbieten kann, ist...
3: Kinder und die kommen auch oft und sorgen sich um mich, zwei Söhnen. Aber wir gehen noch einkaufen und so, aber na. Wenn sie weg sind, dann bin ich wieder einsam.

0: Genau.
1: Und wenn sich dann jemand meldet, dann leite ich das weiter.
0: Alles klar.
1: Ja. Ich wünsche dir einen schönen Abend. Alles Gute. Bis bald.
0: Ja, danke. Tschüss.
1: So, heute das Thema Partnersuche mit Handicap. Gisela hat jetzt nicht zum Thema angerufen. Das einzige Handicap bei ihr ist, dass sie jetzt im hohen Alter merkt, ja, immer weniger Freunde. Die leben alle zum Teil nicht mehr. Die Partner haben es auch nicht weit geschafft. Und jetzt möchte sie ganz gerne sich wieder öffnen, um wieder neue Leute kennenzulernen. Und ich würde mich freuen. Wer Lust hat von meinen Stammhörern, darf sich gerne mal melden. Und dann kann ich da vielleicht mal euch verbinden. Jetzt gehen wir erstmal in die nächste Leitung. Heute zum Thema Handicap. Partnersuche mit Handicap. Und Olli aus Hannover ist bei mir. Olli, grüß dich.
2: Ja, moin Daniel. Also bei deinem ersten Gespräch, was du hattest, die Fragestellung, wenn man jemanden kennenlernt, der nur noch 5 bis 10 Jahre zu leben hat. Da habe ich jetzt die ganze Zeit darüber nachgedacht. Also eine fremde Person, darauf habe ich keine Antwort, ob ich ja oder nein sagen würde. Bei meiner jetzigen Freundin, mit der ich 3 Jahre zusammen bin und die würde irgendwie krank werden, würde ich definitiv sagen, ja. Dann stellt sich wiederum die Frage, wie viele Paare trennen sich, weil man eben in der Beziehung dann die Behinderung bekommt. Fragen über Fragen. Ne?
1: Ja, ich habe diese Frage gestellt, weil ich sie mir vor vielen, vielen Jahren auch mal selbst gestellt habe. Und weißt du, ich denk mir so im Umkehrschluss, wie viele Beziehungen ich zum Beispiel hatte oder vielleicht auch du schon hattest, die zum Teil wahrscheinlich auch kürzer waren. Ja, da ging vielleicht nach 3 Jahren war schon wieder die Beziehung vorbei, weil man sich nicht verstanden hat oder warum auch immer. Und jetzt kommt ein Mensch auf dich zu und sagt dir, ich weiß es nicht. Die Ärzte sagen so und so viel. Wenn ich Glück habe, ist es mehr. Wenn ich Pech habe, ist es weniger. Ich habe das Gefühl, hier wird wirklich jeder Tag bewusst gelebt. Es bleibt keine Zeit für irgendwas anderes.
2: Ja, das stimmt. Darauf kann man sich nicht einstellen.
1: Die einzige Sorge, die ich hätte, weil ich bin so unfassbar emotional, ich hätte einfach Angst vor dem Verlust. Das ist etwas, was ich, glaube ich, sehr häufig vor Augen hätte und was mich unglaublich traurig machen würde. Das würde ich überspielen wahrscheinlich mit Lächeln und schlechten Witzen, so wie man mich halt kennt. Aber es wird mich schon beschäftigen. Daher, ich hätte zu knabbern dran.
2: Ja, also ich definitiv auch. Ich meine, das kann ja eine Traumfrau sein. Und die wird dir dann sowas ins Gesicht sagen, was ich natürlich auch wieder einen guten Zug finde. Aber ob man... Ja, also wie gesagt, ich habe darauf echt keine Antwort, ob ich sie denn das Bedürfnis hätte, sie kennenlernen zu wollen. Hm. Ich weiß es nicht. Das finde ich, das ist echt eine schwere Frage.
1: Ja doch, kennenlernen schon auf jeden Fall. Ich sag nur, dann in der Beziehung, wenn man dann eine Beziehung hat, dann würde ich sehr häufig darüber nachdenken. Und ich denke mir eigentlich so, ist das überhaupt in Ordnung? Ich meine, ich bin ja nicht die Person, die es betrifft, sondern es ist ja eigentlich die Partnerin in dem Fall, ne? Und
2: ja.
1: Dann ist es fühlt sich für mich dann irgendwie so falsch an, dass ich derjenige bin, der sich darüber Gedanken macht. Weißt du? Vor allem, wenn sie vielleicht nur am Lachen ist und am Strahlen ist und ich dann aber der bin, der die ganze Zeit traurig guckt. Das ist
2: ja,
1: irgendwie
2: das stimmt,
1: so, es ist so verkehrte Welt irgendwie. Naja. So, Olli, du rufst aber generell zum Thema heute an. Also warum? Was bewegt dich? Was hast du eine Meinung oder eine Erfahrung zum Thema gesammelt?
2: Also ich habe eine Erfahrung dazu gesammelt. Mein Sohn wurde festgestellt mit 13, dass er Skoliose hat. Das ist eine Verkrümmung der Wirbelsäule. Wurde dann mit 14 operiert. Also der hat komplett keine Wirbelsäule mehr, sondern komplett ein Gestänge. Und nur noch die beiden Halswirbel oben sind original. Der Rest ist alles Metall. Ja, und er ist jetzt 27 und hat jetzt wirklich, ja, ich sag jetzt mal, 8 Jahre lang jemanden gesucht. Und seit, ja, gut, jetzt vor einem Jahr hat er ein Mädel kennengelernt, der das eigentlich egal ist, was er hat. Sie hat aber nur den Menschen gesehen. Und deswegen gibt es zu jedem Topf auch einen Deckel, so würde ich das mal sagen. Also auch die Dame, die das Thema ausgesucht hat, die wird ihren Deckel auch noch finden.
1: Da bin ich mir sicher. Moment, du sagst, er ist jetzt 27 und vor 8 Jahren hat er seine jetzige Partnerin kennengelernt?
2: Nee, vor einem Jahr. Er hat aber 8 Jahre lang
1: gesucht.
2: Naja, wie das in Söse, gesucht, sagen wir mal so, ja. Dann natürlich so mit 23, 24 intensiver gesucht, weil er wollte ja noch nicht mehr alleine sein. Und
1: verstehe. Und jetzt vor einem Jahr hat er dann eine Partnerin kennengelernt.

0: kennengelernt. Ich muss sagen, du hast zwar jetzt gerade beschrieben, was er da genau hat. Wie kann ich mir das, aber ich habe da kein Bild gerade vor Augen, wie sowas aussieht. Sieht man das überhaupt oder sieht man das von außen gar nicht?
1: Doch, man sieht es hundertprozentig, weil er geht ja wie ein Roboter, so möchte ich mal sagen, weil er ist ja kerzengerade. Mhm. Auch wenn er sich bückt mit dem Oberkörper nach vorne, ist das alles in Waage. Also das ist nicht wie ein normaler Mensch eben. Also man heutzutage, er macht viel Kraftsport und so weiter und so weiter, was er auch tun soll. Wenn man ihn jetzt sieht, weiß man es nicht. Würde man zwar denken, okay, er läuft ein bisschen komisch, aber man würde nicht drauf kommen. So. Mhm. Ne? Aber das hat auch ein paar Jahre gedauert, bis es so ist, wie es heute ist. Aber ja, es war für ihn aber auch immer gleich ganz wichtig, dass die gewisse Person, die er kennengelernt hat, das auch gleich weiß.
0: Wie sehr schränkt ihn das im Alltag ein oder generell so?
1: Gar nicht. Er hat eine Ausbildung gemacht als Einsatzkaufmann. Er konnte natürlich einige Berufe, er wollte eigentlich zur Polizei, das konnte er natürlich alles vergessen. Dann hat er einen Beruf, also Einsatzkaufmann gelernt. In dem Job ist er heute noch tätig. Also, ja, hat natürlich eine 50-prozentige Behinderung und so weiter und so weiter.
0: Und warum konnte er jetzt bei der Polizei nicht einfach irgend so einen Bürojob machen? Geht das nicht? Gibt's das nicht?
1: Nee. Hä, die haben ihn gleich abgelehnt. Gleich.
0: Ja, aber warum? Wenn du am PC hockst, ist das ein großes Problem.
1: Ja, du, Daniel, da musst du die Polizei fragen, nicht mich.
0: Ach so,
1: er hat sich da beworben und es wurde aber auch gleich abgelehnt, auch Bundeswehr und so weiter, wo er denn hin wollte. Ging alles nicht. Aber er konnte eben das machen.
0: Wie hast du deinen Sohn wahrgenommen? Würdest du sagen, er wirkte schon immer unglaublich traurig und man hatte das Gefühl auch, er leidet da sehr drunter? Oder hast du das Gefühl, du, dem war anfangs auch Dating und Mädels und so gar nicht so wichtig, der hat sich auf Karriere, auf Ziele konzentriert und das kam dann erst mit den Jahren so dieses Thema auf?
1: Das Komische an der Geschichte ist eigentlich, wenn wir jetzt eigentlich mal von seinen Kumpels reden, von früher, er hat also einen großen Freundeskreis gehabt und dann kam das eben so mit 13 auf den Tisch und mit 14, wie gesagt, operiert und zwei von 20, sage ich mal, sind übergeblieben, mit denen er heute noch Kontakt hat. Also selbst da hat man schon gemerkt, dass sich welche wegdrehen, weil sie da... Nicht, hat ihn natürlich auch sehr mitgenommen.
0: Freundschaften,
1: ja, also normale Kumpels, wie das so ist. Aber da hat er schon, da hat man schon gemerkt, in welche Richtung das irgendwie läuft. Da war er eigentlich, dass er da diese Krankheit hat, war ihm, glaube ich, gar nichts. Hat ihn auch schon beschäftigt, ja. Aber dass seine Freunde sich auf einmal von ihm weggedreht haben, ich glaube, das hat ihm ganz schön zugesetzt. Aber heutzutage ist alles schön, alles gut. Er hat jetzt neue Freunde. Er hat auch welche, die auch dieselbe Krankheit haben, der auf der Kur kennengelernt. Die treffen sich einmal oder zweimal im Jahr, telefonieren viel. Also es geht auch in diese Richtung ganz gut weiter. Ne? So, und wie gesagt, aber jetzt seit einem Jahr hat er ein Mädel und die sieht nicht seine Behinderung, die sieht ihn einfach so, wie er ist, Charakter, den Menschen. Und ja, und ich glaube, das passt.
0: Das ist schön. Das ist gut. Olli, wenn man Papa ist von einem Sohn mit einer Behinderung, dann sieht man wahrscheinlich viele Dinge anders, oder?
1: Ja, definitiv.
0: Das heißt, generell, wenn du Kontakt mit Menschen hattest, die in irgendeiner Art und Weise eine Behinderung haben, ich weiß nicht, wie das vor deinem Sohn war, aber spätestens als dein Sohn dann bei ihm das festgestellt wurde, hat sich wahrscheinlich auch so dein Denken dazu irgendwie verändert, gehe ich mal von aus.
1: Ja, aber ich sage immer, es geht immer noch schlimmer. Weil man hat da auf dieser Station ja auch viele gesehen. Dann auch krebskranke Kinder. Und wo ich immer sage, es geht eigentlich immer noch schlimmer. Man ist ja immer froh, dass man weiß es ja nicht, wie es endet, aber man weiß ja Stand heute, dass es alles gut gegangen ist, Gott sei Dank. Und aber wenn man dann so in so einem Krankenhaus, in so einem Kinderkrankenhaus, wo auch Krebspatienten liegen, Kinder, da blutet mir das Herz.
0: Ne? Gut, das kann ich verstehen.
1: Und man weiß ja nicht, wie es den Kindern heute geht. Ich hoffe, es geht denen allen gut, aber naja. Aber heutzutage, aber es war aber früher schon so, als die Kinder noch klein waren, da war jemand im Rollstuhl, da war es für die Kinder was Neues. Dann habe ich gesagt, musste mal hingehen und einfach mal fragen. Weil umdrehen und weggehen ist nicht. Also so wurde ich auch von meinen Eltern erzogen. Weil es sind trotzdem Menschen, es ist egal.
0: Ja, klar.
1: Ja? So, deswegen.
0: Und
1: so.
0: Das, was dein, also das, ist das, was dein Sohn hat, vererbbar? Besteht die Gefahr, dass, wenn die mal Kinder kriegen sollten, oder sagst du, nee, das ist sehr gering?
1: Ja, das ist vererbbar, aber wahrscheinlich, wenn er Glück hat und er kriegt irgendwann ein Kind, oder er nicht, aber er wird dann Vater, dann kann es sein, dass es den Generationen überspringt, weil es hat jetzt auch 3 Generationen übersprungen.
0: Ah, ich wollte gerade fragen, wann es das letzte Mal bei euch in der Familie das gab. Vor 3 Generationen.
1: 3 Generationen vorher,
0: ja. Moment, also nicht dein Papa, nicht dein Opa, dein Uropa.
1: Richtig, aber von Mutterseite, also Oma, von Mutterseite.
0: Uroma hatte das früher.
1: Ja.
0: Da bin ich froh, dass wir in der heutigen medizinischen Welt leben, sage ich dir ganz ehrlich.
1: Ja, genau, sie ist auch also quasi mit der Nase fast auf dem Fußboden gelaufen, so möchte man das sagen, weil da gab es ja diese medizinische Hilfe gar nicht wie heute, Gott sei Dank.
0: Ja, das ist krass, was sich da verändert hat.
1: Ja, da musste man aber auch erstmal forschen, wo kommt das her? Weil es ist eigentlich eine Vererbungssache und von welcher Seite kommt es? Und das war eigentlich schon ganz interessant, dann setzt man sich mit so einem Thema ja auch mal auseinander. Mhm. Also das war schon, wenn man dann viel darüber liest, es ist schon Also es gibt genug Menschen auf der Welt, die es haben und gar nicht wissen, dass sie es haben. Das ist eigentlich auch das Spannende daran.
0: Okay. Ja. Olli, vielen Dank erstmal für deinen Anruf. Ich wünsche dir alles Gute. Grüß mal lieb deinen Sohn, wenn du mal wieder siehst und erzählst, dass du die Geschichte erzählt hast und dass wir uns für ihn freuen. Und alles Gute dir.
1: Danke.
0: Bis bald.
1: Schöne Geschichte noch. Tschüss.
0: Mach's gut, tschüss. So, anrufen dürft ihr vom Handy vom Festnetz. Thema heute Abend, Partnersuche mit Handicap. Ich glaube, das Thema hatten wir schon super lange nicht mehr. Insofern vielen Dank an die anonyme Hörerin, die sich das Thema wünscht. Also gut, ich kenne ihren Namen, aber sie möchte nicht genannt werden. Und wir gehen in die nächste Leitung. Wen haben wir dran mit der Endziffer 42? Hallo, wer da, woher?
2: Hi, ich bin Steffi aus Gütersloh.
0: Hallo Steffi, schön, dass du da bist.
2: Ich finde das Thema mega interessant, weil ich quasi aus betroffenen Sicht jetzt mal berichten wollte. Und bis jetzt halt wirklich nur Katastrophen erlebt habe, was Dating angeht. Und ich finde das ja irgendwie ein sehr schweres und komplexes Thema, weil ich mich selber, wenn ich mir einen Partner suche, jedes Mal auf mein Handicap reduziert werde. Und ich weiß halt nicht, warum. Also wenn ich quasi auf Partnersuche bin, ist mir egal. Ich sehe ja quasi erstmal nur den Menschen. Und da hat das für mich gar keinen Fokus. Wahrscheinlich, weil ich selber mit Handicap lebe, liegt mein Fokus eher auf die Persönlichkeit von meinem Gegenüber. Aber ich habe das schon ganz, ganz oft gemerkt, dass egal welche Schiene ich fahre, ob ich beim ersten Date offen bin und sage, hey du, das und das ist mit mir, damit du direkt weißt, worauf du dich einlässt, werde ich dann nur mit Skepsis begrüßt in dem Sinne und eher mit Abwertung. Und wenn ich es dann nicht sage und in dem Sinne verheimliche, finde ich das auch irgendwie total wild, weil ich dann denke, okay, ich habe quasi das erste Date oder das erste Kennenlernen schon auf einer Lüge aufgebaut.
0: Das kann ich verstehen, ja. Ich weiß gar nicht, ob ich es gerade überhört habe. Hast du schon verraten, um welches Handicap es sich handelt?
2: Nee, hatte ich nicht. Also ich habe leider Gottes aufgrund von traumatischen Erfahrungen jegliche psychische Erkrankung, die man sich vorstellen kann, was sich halt auch körperlich äußert. Das heißt, ich habe zum Beispiel psychogene Krampfanfälle oder Spastiken temporär in den Extremitäten, die ich halt nicht dauerhaft habe. Aber wenn, ist es halt auch sichtbar. Deshalb ist es eher so, ja, so ein Misch aus einer in Anführungsstrichen unsichtbaren Behinderung psychischer Natur und halt sichtbarer Natur, wenn es halt wieder um die körperlichen Geschichten geht.
0: Verstehe. Okay.
2: Ja.
0: Und damit gehst du schon direkt beim Kennenlernen, also offen um, also beim Date. Moment, beim Kennenlernen, also ich weiß jetzt gar nicht, ob du online datest, ob du quasi schon Tage schreibst, bevor du dich triffst, oder ob du anders vorgehst.
2: Also ich habe sowohl als auch versucht, quasi Online-Dating bin ich immer so ein bisschen skeptisch gegenüber. Wahrscheinlich habe ich auch einfach noch nicht die richtige Plattform dafür entdeckt, weil ich einfach gemerkt habe, wie oberflächlich das ist.
0: Da kann ich dir gerade auch keine empfehlen, weil ich finde, die sind alle oberflächlich, wenn du mich fragst.
2: Ja, also da ist jetzt noch nicht so ein richtig gutes Gespräch oder generell ein Treffen zustande gekommen. Mhm. Und wenn es dann doch mal zum wirklichen Date kommt, weil ich lerne Leute lieber in Persona kennen, als vorher wochenlang mit denen zu schreiben. So, das finde ich irgendwie ein bisschen weird. Und bin dann eher so dafür, so, okay, komm, wir haben jetzt irgendwie schon ein paar Fakten ausgetauscht, lass uns mal einen Kaffee trinken gehen, auf neutralem Boden, uns einfach mal kennenlernen. Mhm. Es funktioniert nicht.
0: Also wenn man dich jetzt auf Fotos sieht, online und so weiter, da sieht man ja nichts. Da kann man ja, Psyche kann man ja am Foto nicht unbedingt erkennen, ne? Und auch keine Spastiken oder Krampfanfälle. So, das heißt, die schreiben erstmal ganz normal, sympathisch, dann sagt man vielleicht, du, bevor wir jetzt hier tagelang schreiben, lass uns mal treffen. Und wie kann ich mir das vorstellen? Also du sitzt dann mit denen am Tisch und sagst, hallo, war cool, jetzt sitzen wir uns endlich mal gegenüber. Du, ich muss dir gleich von Anfang an was sagen oder wie? Also rückst du da sofort mit der Sprache raus oder wartest du immer auf einen Moment, wo du sagst, komm, erstmal halbe Stunde Smalltalk, damit man nicht gleich irgendwie schon dieses Thema auf den Tisch hat. Wie gehst du da um?
2: Das ist halt genau mein Problem. Also ich habe sowohl als auch schon mal versucht. Ich habe quasi direkt mit dem Hallo offeriert, okay. Nach dem Motto, pass auf, so und so sieht's aus. Einfach aus dem Hintergrund, weil für mich meine Wohlfühlzone ist, wenn ich einen fremden Menschen das erste Mal treffe, neutraler Boden. Das heißt irgendwo außerhalb, Café oder Restaurant oder irgendwie so. Was für mich aber gleichzeitig mit meinem Handicap bedeutet, da sind überall potenzielle Triggerpunkte, die eventuell Krampfanfälle auslösen könnten und oder Spastiken. Also da muss ich halt wirklich immer mit rechnen. Und wenn ich da jemanden gegenüber habe, der vielleicht gar keine Berührungspunkte hat, dann macht ihm das vielleicht auch Angst, verständlich. Und meine Idee war zu dem Zeitpunkt, okay, ich muss ihm das direkt sagen, weil falls irgendwas passiert, kann ich ihn direkt schon mal beruhigen nach dem Motto, ey, das sieht total schlimm aus, aber beruhig dich einfach, alles cool. Ich trage für mich selbst die Verantwortung, alles gut.
0: So eine Dating-Situation ist ja manchmal auch, man ist aufgeregt, also man kommt immer drauf an, manchmal ist man unglaublich aufgeregt, weil man sagt, oh mein Gott, jetzt gleich treffen wir uns und so weiter. Ich will nur wissen, ob das die Symptome eventuell verstärkt, weil ich könnte mir das vorstellen, dass gerade in solchen, oh mein Gott, ich bin voll angespannt, gerade und aufgeregt, nicht vor Angst, dass es passiert, sondern vor Angst, dass wen man da gerade trifft und so weiter, dass es dann vielleicht dazu kommt, eher, oder würdest du sagen, nee, nicht unbedingt?
2: Schon. Also das kommt auch sehr auf die Tagesform an. Also ne, diese üblichen Faktoren, wie hat man geschlafen, hat man ausreichend geschlafen, hat man genug gegessen, so. Also ne, wie ist einfach gerade so das körperliche Befinden. Mhm. Und es gibt Tage, wenn ich sage, okay, ey, mir geht's wirklich gut, so wirklich gefestigt gut, dann kann die Aufregung klar, immer dazu führen, aber das Risiko ist geringer.
0: Okay, so.
2: Aber es sind so Minimalfaktoren, wie zum Beispiel ein Wetterwechsel, wenn es warm war und dann an dem Tag plötzlich kalt, reagieren meine Muskulatur und mein ganzer Körper darauf. Also es sind so Minimalfaktoren oder wenn es doch im Café ein bisschen lauter ist, dann kann ich mich vorher richtig gut gefühlt haben. Aber dann mit dieser Dating-Situation und der Lautstärke ist auch schon wieder ein Triggerpunkt. Mhm. Also im Endeffekt würde mir beim ersten Date nichts anderes übrig bleiben, als direkt zu sagen, ey, pass auf, so und so sieht's aus. Es kann passieren, auch jetzt. Nur, dass du Bescheid weißt.
0: So, und was ist dann in den meisten Fällen die Reaktion?
2: Ablehnung.
0: Wie äußert sich das?
2: Dann,
0: du, ich muss mal kurz auf Toilette und dann kommst du nicht mehr wieder? Oder was ist das?
2: Na, die erste Reaktion ist sofort so, wie man umgangssprachlich so schön sagt, dem fällt alles aus dem Gesicht. Und dann eher so, ja, okay. Ach so, also du kannst das immer haben. Und muss ich dann irgendwas machen? Also da ist sofort dieser, oh Gott, jetzt habe ich da jemanden, ich habe keine Lust, mich darum zu kümmern, Faktor. Wo ich dann schon wirklich versuche, nachzudenken, ey, ich bin für mich selber verantwortlich. So, das ist mein Rucksack, den trage ich, weiß darüber Bescheid. Mhm. Du hast damit gar nichts zu tun. Mhm. Und dann ist es eher, wie soll ich das erklären, dass es bei Smalltalk bleibt. Also so eine ganz unangenehme, krampfhafte Smalltalk-Situation. Da kann ich mir auch so viel Mühe geben, da irgendwie so ein bisschen Tiefe reinzubringen, weil ich denjenigen wirklich kennenlernen möchte, aber es bleibt sehr oberflächlich. Und wenn ich das merke, ist bei mir schon der Punkt, wo ich sage, okay, pass auf, ich erlöse dich, du musst nicht mit mir reden. Das ist vollkommen okay. Wir können jetzt auch gehen, also wir können das hier auch beenden, so, es ist in Ordnung. Es wird einfach dann keine Ehrlichkeit mir gegenübergebracht. Also wie gesagt, ich dachte, boah, das überfordert mich gerade. Es wird nicht mit mir darüber gesprochen, was ich eigentlich in meiner Welt als normal empfinden würde, sondern wirklich so eine Resignation und ja, okay, boah, ich bringe das hier irgendwie schnell hinter mich und nee, eigentlich keine Lust, weil ich möchte nicht in irgendwie Verantwortung gebracht werden. Ich will dafür, ich will einfach nichts damit zu tun haben. Sie ist bestimmt total durchgedreht wie im schlechten Horrorfilm.
0: Was? Okay. Aber da muss doch auch mal, ein Date dabei gewesen sein, wo es anders lief. Du hattest doch bestimmt schon mal eine Beziehung. Oder?
2: Jein. Also ja, aber nicht wirklich lange, weil ich sehr schnell gemerkt habe, dass ich wirklich nur immer zu jeder Zeit auf meine Handicaps reduziert wurde.
0: Dann war es nicht der Richtige. Dann hätte ich auch gesagt, du pass auf, ja, weg mit dir. Gibt genug andere. Weiß ich nicht, also ich meine, weißt du, ich sage immer so, das meine ich jetzt gar nicht an dich, sondern das meine ich so allgemein und damit ziehe ich mich auch mit an die Nase, weil ich finde schon, wir ziehen uns immer die gleichen so Charaktere irgendwie. Ne? Wir stehen auf einen gewissen Typ Mensch, sage ich mal, und ziehen uns das immer wieder an und merken, das passt nicht. Es reizt zwar unglaublich, aber es passt einfach nicht. Kann es sein, oder hast du mal darüber nachgedacht, du, ich habe mir vielleicht immer wieder Männer angezogen, die, wo ich vielleicht einfach das Falsche getestet oder auf das Falsche geachtet habe?
2: Schwer zu beantworten, weil ich das tatsächlich noch nicht zur Gänze reflektiert habe. Aber ich bin persönlich der Meinung, dass das nicht zutrifft, weil ich deswegen ist so Online-Dating auch nichts für mich, weil jeder stellt nur Bilder rein, die einen selber gut dastehen lassen und das zeigt mir nicht, wer du bist. Also ich habe das auch mal gemacht, dass ich wirklich jeden, der mir da angezeigt wurde, angeschrieben habe, weil ich wirklich einfach jeden gerne kennenlernen wollen würde. So, ja. Ganz davon weg, wie der aussieht, wie der ist, weil den Charakter lerne ich erst kennen, wenn ich wirklich mit dem direkt in Kontakt bin.
0: Ja, ich kann mir halt bei der Vielzahl an heutigen Möglichkeiten einfach nicht vorstellen, dass da nicht irgendein Mensch dabei ist, der einfach sagt, ach, nicht nur einer, viele wird es da mit Sicherheit geben, die sagen, ja klar will ich die mal kennenlernen. So. Und mir ist es auch egal, ich komme damit klar. So, das spielt für mich weniger eine große Rolle.
2: Ja, das ist halt
0: Die Frage, die ich mir jetzt gerade eher nur stelle, ist, würde die Steffi denen eine Chance geben? Weil es ist ja von beiden Seiten muss das Interesse ja da sein. Bringt ja nichts, wenn die dich gut finden, aber du dann sagst, nee, sorry, da kannst du mir nackt um den Hals binden, den fasse ich nicht an.
2: Nein, also da bin ich dann schon ehrlich. Also wenn ich auch merke, nee, das passt nicht, dann kommuniziere ich das auch. Aber ich bin grundlegend offen. Nur die Beziehung, die ich bis jetzt auch hatte, da hat sich auch relativ sehr schnell, wie soll ich das benennen, wie so ein Versorgungsinstinkt rauskristallisiert. Das war erst alles wirklich Friede, Freude, Eierkuchen und man hat sich wirklich sehr, sehr gut verstanden und es war auch wirklich so, dass man sagt, okay, wir sind in einer festen Beziehung und mein Alltag sieht halt nie gleich aus durch diese ganzen Handicaps. Und dann wurde es aber schnell zu so einem Versorgungsding, dass der quasi mein Partner mich mehr oder weniger bemuttern wollte und helfen wollte, aber zu viel.
0: Und das magst du gar nicht? Also im gesunden Rahmen, Schatz, ich habe da mal an dich gedacht und habe dir was mitgebracht oder so, okay. Aber du brauchst keinen, der um dich herum tanzt.
2: Nee, das war als Beispiel. Das war, wir wollten einen schönen Ausflug planen, weil ich dachte, okay, habe ich mal wirklich Lust drauf, einfach irgendwo am See spazieren gehen, anschließend noch was essen. Würde ich mir wirklich wünschen, dass wir das mal machen, so freue ich mich total drauf. Und ich habe von vornherein gesagt, pass auf, es liegt in meiner Verantwortung, auch mit in einem Restaurant essen gehen. Ich kenne die ganzen Punkte, die gefährlich sein könnten für mich. Ich achte selber darauf, weil es meine eigene Verantwortung ist. Und dann artete das aber aus, dass mein Partner dann gesagt hat, da können wir nicht hingehen, weil das ist dann und dann um die Uhrzeit zu laut und da gehen wir nicht hin, da gehst du nicht hin und den Ausflug können wir nicht machen, weil das ist zu laut. Und dann wollten wir mal ins Kino gehen und dann sagte auch der, lieber nicht, weil der Film ist total gut besucht, da sind total viele Menschen, das wird dann total eng und laut und das schaffst du nicht, das machen wir nicht.
0: Was?
2: Und da habe ich dann auch die Reißleine gezogen und gesagt, nein.
0: Also, da hätte ich aber auch gesagt,
2: ich lebe schon damit.
0: Ja, ich wollte gerade sagen, also wenn er sich mehr Gedanken um deine Handicaps macht, als du dir selber machst, das finde ich dann ein bisschen übertrieben, verstehe ich voll und ganz.
2: Ja.
0: Also, Steffi, wir müssen ganz kurz eine Pause machen. Gleich reden wir weiter. Bleib kurz dran. Und ihr könnt gerne anrufen vom Handy und vom Festnetz. Die Nummer zum Studio. Kostet nichts. Freue mich auf euer Gespräch. Bis gleich.
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0: Unser heutiges Thema kommt aus der Community, ein anonymer Vorschlag, und zwar zum Thema Partnersuche mit Handicap. Mir hat eine Hörerin geschrieben, die bei einem Motorradunfall, ich glaube ein oder beide Beine, ich bin mir gerade nicht mehr sicher, verloren hat und mir über ihre Suche nach dem richtigen Partner erzählt hat, wie schwierig sich das manchmal kristallisiert. Und naja, jetzt möchte sie das ganz gerne mal hier als Thema in der Sendung haben. Es melden sich auch einige. Und Steffi habe ich gerade bei mir in der Leitung aus Gütersloh. Sie hat auch einige Handicaps, wie sie selbst sagt, Krampfanfälle, Spastiken, psychisch auch ausgelöst viele Dinge. Und sie geht sehr offen damit um, sagt, du, wenn ich jemanden kennenlerne, ich lege das sofort auf den Tisch und sage, so und so sieht's aus. Leider mache ich aber die Erfahrung, dass viele dann, erstmal fällt ihnen alles aus dem Gesicht, hast du gesagt, und dann merkt man relativ schnell, dass sie eigentlich das Weite suchen. Du hast dich dran gewöhnt. Jetzt hast du aber auch mal die Erfahrung gemacht, jemanden kennenzulernen, der war eher das extreme Gegenteil. Der hatte jetzt nicht nur, dass er kein Problem damit hatte, sondern er hat sich auch viel zu viel um dich gesorgt. Das hat dich dann auch ein Stück weit so erdrückt, kann man sagen, ne?
1: Genau, und es war auch mehr oder weniger zum Selbstschutz ihm gegenüber, weil er es einfach nicht erkannt hat, in welcher Spirale er sich befindet. Und ich mochte diese Menschen einfach viel zu gerne, um das weiterlaufen zu lassen.
0: Ich habe das schon ein paar Mal gehört und muss auch sagen, es gibt ja auch Menschen, die suchen ganz gezielt nach Menschen mit Behinderung, weil sie das irgendwie, die wollen dann einen Partner, um den sie sich kümmern können. Und ich denke mir, das weiß ich nicht. Ich bin noch nicht so ganz zum, weiß nicht, was ich davon halten soll. Wie findest du das? Wie denkst du darüber?
1: Das finde ich absolute Red Flag. Also da sträuben sich mir alle Haare, weil das ist dann nur Fokus auf irgendwie Behinderung und Handicap und die sehen halt nicht dich als Person.
0: Ich will jetzt auch gar nicht sagen, dass die alle böse Absichten haben, aber es schwingt bei mir immer so ein bisschen dieser Gedanke mit, da will jemand irgendwie so diese Abhängigkeit fast schon schaffen, ne? Und das finde ich nicht gesund dann, wenn man so eine Abhängigkeit schaffen will.
1: Ja, absolut nicht. Vor allem hat man aus meiner Erfahrung sowieso schon Schwierigkeiten, wenn man quasi aufgrund von Traumata Handicaps hat, Schwierigkeiten damit zu wissen, wer man selbst eigentlich wirklich ist. Also was man mag, weil man generell überall verhäuft, nur auf das Handicap reduziert wird. Und wenn man dann noch einen Partner hat, der auch Fokus nur oder ausschließlich auf das Handicap legt, weiß man überhaupt gar nicht mehr, wer ist man eigentlich außerhalb von diesem Handicap. Und das, finde ich, sollte eigentlich Grundlage für eine Beziehung sein. Dieses Ich außerhalb von meinem Handicap. Okay. Dass das auch Raum findet und das ist mit Handicap wirklich, wirklich schwer, so welche Menschen zu finden.
0: Steffi, jetzt habe ich die Zeit schon krass überzogen, aber ich muss noch eine Frage stellen. Ich würde nämlich gerne wissen, ob du bei der Partnersuche deine Ansprüche runtergeschraubt hast, weil du dir vielleicht selber sagst, du, pass auf, also inzwischen ist mir die Größe egal, die Haarfarbe ist mir egal. Ich will einfach nur bam, bam, bam. Die Punkte sind mir wichtig und der Rest ist mir inzwischen nicht mehr so wichtig. Oder sagst du, nö, warum soll ich meine Ansprüche runterschrauben? Ich habe die Ansprüche und wenn da halt keiner kommt, der genau meinem Prinzen entspricht, dann tschüss.
1: Also die einzigen Ansprüche, die ich halt habe, sind gar nicht auf die Person an sich bezogen, speziell. Also wie gesagt, mein Anspruch ist halt, dass man mich sieht und nicht mein Handicap. Und Anspruch Musikgeschmack. Das ist so das Einzige, wo ich wirklich gar nicht von abweiche. Und der Rest, der war mir sowieso immer schon relativ egal. Also
0: okay. Ja, Steffi, dann vielen Dank für den Anruf. Ich wünsche dir alles Liebe und Gute und freue mich, dass du heute angerufen hast. Pass auf dich auf.
1: Ja, danke schön.
0: Bis bald. Mach's gut.
1: Tschüss. Ja, tschüss.
0: So, anrufen dürft ihr vom Handy vom Festnetz. Partnersuche mit Handicap. Jetzt haben wir mal so eine ausführliche Geschichte gehört. Aus eigener Erfahrung. Wen haben wir in der nächsten Leitung? Schauen wir doch mal. Da ist wer dran mit der Endziffer 5-0. Hallo.
2: Hallo.
0: Hallo, wer dran? Woher?
2: Hi Daniel, der Sascha aus Herrenberg.
0: Sascha aus Herrenberg, freue mich, dass du da bist. Was führt dich heute zu mir?
2: Ich habe auch eine Story, die ich mitgemacht habe mit meiner damaligen ersten Freundin, wo es wirklich ernst wurde tatsächlich. Wo man auch sagen kann, das war wirklich eine Beziehung. War frisch kurz vor Beendigung meiner Ausbildung und meine Freundin hatte frisch angefangen bei der BASF damals und hatte dann einen schlimmen Autounfall.
0: Tut mir leid, du warst gerade weg für 10 Sekunden. Kannst du es nochmal wiederholen, den letzten Satz?
2: Gerne.
0: Nach der Ausbildung Partnerin kennengelernt und dann
2: schon davor. Okay. Und ich war gerade in den letzten Zügen meiner Ausbildung. Sie hat gerade frisch angefangen bei der BASF in Ludwigshafen. Dann hatten wir einen Autounfall und seitdem sitzt sie im Rollstuhl.
0: Du saßt mit ihr im Auto?
2: Ich saß mit ihr im Auto.
0: Wow.
2: Ich habe nichts abbekommen, außer eine freche Gosche, aber sie sitzt seitdem im Rollstuhl.
0: Und ihr seid noch ein Paar?
2: Nein.
0: Nein.
2: Schon lange nicht mehr und
0: es. Wer ist damals gefahren von euch beiden?
2: Ich bin gefahren, ich war älter.
0: Okay. Was ist, also erstmal, das ist ja ganz furchtbar, das ist ja ein Schock irgendwie. Was ist unmittelbar dann danach, die Tage danach und so weiter passiert? War da schon spürbar, dass sie möchte das eigentlich nicht mehr mit mir weiterführen? Oder war das für dich irgendwie dann, das wurde alles zu kompliziert, wir haben uns dann gestritten? Was ist passiert?
2: Also am Ende, also ausgegangen ist es nicht gut. Sie hat sich damals von mir getrennt. Ich war immer da. Ich wäre auch immer noch da gewesen, weil ich kenne das. Ich habe meinen Opa gepflegt, jahrelang. Von daher kenne ich das, wenn jemand im Rollstuhl sitzt. Und aber sie ist einfach nicht damit klargekommen, dass ihr Leben jetzt in Anführungsstrichen vorbei ist. Nur weil sie im Rollstuhl sitzt. Und ich habe ihr immer wieder gut zugeredet, hör zu. Der Rollstuhl stört mich nicht, ich werde immer da bleiben, ich werde dich unterstützen, wo ich kann. Wir werden Physio, vielleicht kannst du doch eines Tages wieder laufen. Wir werden das nicht aufgeben, wir werden das nicht wegwerfen. Wir werden tun, was wir können.
0: Ganz kurz, da warst du wie alt, 18? Oder wie alt warst du damals?
2: Ich war 19.
0: Das sind natürlich schon große Worte für einen 19-Jährigen. Und du sagst, naja, familiär hatte ich da schon ein Stück weit die Erfahrung gemacht, mich um jemanden zu kümmern und trotzdem... Wenn man sowas sagt, macht man, also ist man sich der Auswirkung im Klaren, was das bedeutet? Oder denkt man da gar nicht so weit? Denkt man einfach nur an das Hier und Jetzt und wir schaffen das schon irgendwie?
2: Nein, ich war mit der Frau 2 Jahre vorher schon zusammen. Ich wusste schon in etwa, wie sie tickt, wie in welche Richtung das Ganze läuft. Das wurde dann auch, also für mich war es richtig ernst. Ich hätte diese Frau wahrscheinlich auch sogar geheiratet. Damals, jetzt nicht mehr, also nicht weil sie im Rollstuhl sitzt, sondern weil die Welten mittlerweile komplett anders sind. Aber zum damaligen Zeitpunkt wäre ich sogar bereit gewesen, die Frau zu heiraten. Weil ich war total verliebt in diese Frau und der Rollstuhl hat mich komplett gar nicht interessiert. Und ich kannte die Pflege mit Menschen im Rollstuhl ja aufgrund von meinem Opa. Deswegen hat mich das auch null abgeschreckt.
0: Weißt du, wie es ihr heute geht? Ich meine, wie alt bist du jetzt? Jetzt bist du schon paar und 30?
2: Ich bin paar und 30, 33 mittlerweile. Sie hat, glaube ich, 2 Kinder mittlerweile sogar.
0: Sie hat jetzt schon 2 Kinder?
2: Sie hat mittlerweile 2 Kinder und scheint wohl den Rollstuhl, so wie ich gesehen habe, abgegeben zu haben und auf einen Rollator gewechselt. Das heißt, sie kann sogar wieder laufen. So wie ich gesehen habe. Also Kontakt habe ich keinen. Wie gesagt, das ist damals nicht schön geendet.
0: Aber ich freue mich irgendwie für sie, dass sie dann doch...
2: Ich auch, tatsächlich.
0: Ich weiß, ihr seid wahnsinnig jung gewesen und ich kann mir das natürlich nicht vorstellen, wie es ist, aber ich verstehe sie so ein Stück weit, dass man dann, natürlich ändert das erstmal sehr, sehr viel und man ist sich so unsicher, man denkt sich auch so, hey, was will der eigentlich von mir? Der könnte eine andere haben, eine, die laufen kann, die gesund ist und so weiter. Auch diese Angst vielleicht, ja, der ist ja in dem Alter ist man ja noch Party-Animal, ne? Da ist man ja auch noch auf Partys unterwegs. Wie schnell ist man dann vielleicht, ja, schnell wird man sitzen gelassen oder so? Das kommen viele Gedanken durch den Kopf.
2: Ich war tatsächlich nie der Partygänger. Ich war in meinem Leben 2-mal in der Disco. Und die Minuten kann schon einer an beiden Händen abzählen. Also das war 2-mal Geld rausgeworfen. Und ich war mehr so der Stadiongänger, aber wie gesagt, also mich hat es damals gar nicht abgeschreckt. Ich fand es am Ende sehr, sehr traurig. Also ich war wirklich am Boden zerstört, nachdem das Ganze beendet wurde. Vor allem, ich habe es einfach nicht verstanden, wieso. Einen richtigen Grund, so nach dem Motto, ja, du könntest ja jede andere haben, warum mich? Und das ist das, was so auch hängen bleibt. Ich wache manchmal auf, nachts, komplett schweißgeballt, weil mir diese Szene immer wieder durch den Kopf fährt.
0: Auch heute noch? Und,
2: ja, heute immer noch.
0: Wahnsinn, okay.
2: Solche Bilder wirst du nicht, so vergisst du einfach nicht, das ist furchtbar. Also, es gibt Momente, da wache ich tatsächlich nachts auf, komplett schweißgebadet. Einfach nur dieser kurze Film, 10 Sekunden, und du sitzt auf einmal senkrecht im Bett, schweißgebadet.
0: Du redest vom Unfall, ne? Gerade.
2: Ich rede vom Unfall und.
0: Okay, ich hatte jetzt gerade eher die Trennung im Kopf, aber verstehe
2: ich nicht. Nein. Die Trennung habe ich verarbeitet schon ganz lange Zeit her. Ich verstehe auch, warum mittlerweile, warum sie sich damals getrennt hat. Aber ein Stück in mir akzeptiert es nicht. Vielleicht ist es das Ego, der Stolz, der einfach zu groß ist. Aber ich freue mich für sie, dass sie mittlerweile den Rollstuhl abgegeben hat, dass sie 2 gesunde Kinder hat und dass es ihr gut geht, dass sie im Leben steht. Das ist am Ende vom Tag das Wichtigste, glaube ich.
0: Du sagst, heute verstehe ich sie. Erklär's mir.
2: Naja, wie du schon gesagt hast, wir waren jung, ich war 19, sie war 17, ganze Leben noch vor sich. Ich habe damals sogar meine Ausbildung hingeschmissen, weil ich für sie da sein wollte. Und sie konnte gar nicht erst in die Chance kommen, eine Karriere zu machen, weil für sie war das Leben so von heute auf morgen gefühlt beendet. So nach dem Motto, ja, wäre ich doch lieber gestorben, statt jetzt im Rollstuhl zu sitzen. Das ging bestimmt 3 Monate so.
0: Wie lange hast du dir selbst so Schuldvorwürfe gemacht? Ich war der Fahrer, ich bin daran schuld. Gab es diese Gedanken?
2: Die gab es so bestimmt das erste halbe Jahr, aber...
0: Du hast gar nicht erzählt, wie es dazu gekommen ist zum Unfall. Was ist passiert?
2: Also wir waren auf der Landstraße unterwegs und einer ist vom Feldweg rausgezogen. Und ich hatte keine Chance mehr zu bremsen. Es hat sofort gescheppert und war Gott sei Dank bei dem, der auf dem Feldweg kam, hinten das Heck. Sonst wäre der wahrscheinlich weg gewesen. Aber das hat ordentlich gescheppert.
0: Auf der Landstraße zieht er plötzlich auf deine Spur?
2: Nein, der kam vom Feldweg rausgefahren.
0: Ach so, rausgefahren vom Feldweg, okay.
2: Und der muss mich entweder komplett ignoriert oder komplett übersehen.
0: Und dann ist er seitlich, Beifahrerseite,
2: und dann
0: ist er reingefahren?
2: Nein, ich bin in ihn reingekracht.
0: Du in ihn,
2: Weil ich hatte keine Chance mehr zu bremsen. Und mein Auto war total schaden. Bei ihm war das komplette Heck weg.
0: Oh mein Gott.
2: Und meine damalige Freundin saß danach im Rollstuhl.
0: Ihr habt gar keinen Kontakt mehr, ne? Ihr redet nicht mehr miteinander, oder?
2: Nein. Also ich sehe ab und an noch bei Facebook, sehe ich ab und an mal noch tatsächlich rein, was mich einfach interessiert.
0: Abgesehen von eurer Beziehung und eurem, wie das war, wie war dann ab dem Moment das Verhältnis zu ihren Eltern? Ich könnte mir vorstellen, das war auch extrem schwierig, oder?
2: Also die Eltern haben mir bestimmt 4 Wochen die Hölle heiß gemacht. Ich wäre schuld gewesen. Ich hätte nicht mit 100 über die Landstraße fahren sollen. Ich muss doch vorsichtiger fahren. Wie kannst du uns das antun? Wie kannst du ihr das antun? Ich musste mir 4 Wochen lang die Hölle anhören.
0: Und obwohl dich nicht die Schuld trifft, obwohl du jetzt nicht betrunken warst oder Sekundenschlaf oder was weiß ich, obwohl du auch genau sagen konntest, was passiert ist, wahrscheinlich hat das die Polizei auch bestätigt, trotzdem genau. Haben sie, für die warst du einfach der Schuldige, ne?
2: Genau, der Sündenbock.
0: Hat das dann, du sagst 4 Wochen lang, danach hat es aufgehört oder war danach die Beziehung vorbei und du hattest mit denen nichts mehr zu tun?
2: Es wurde ruhiger, weil sie auch ein Machtwort gesprochen hat, tatsächlich ihren Eltern gegenüber, weil auch sie das Ganze belastet hat. Und wir waren ja dabei, es zu versuchen. Und also man kann sagen, nach den 4 Wochen ging es immer kontinuierlich weiter bergab. Bis sie sich dann getrennt hat.
0: Verstehe ich. Keine leichte Geschichte. Aber vielen Dank, dass du sie mit uns geteilt hast, Sascha. Auch keine Selbstverständlichkeit. Dir alles Gute Und
2: gleichfalls.
0: Pass auf dich auf. Bis bald.
2: Mach's bis gut. Zum nächsten Mal, tschüss. Daniel. Ciao, ciao.
0: Anrufen vom Handy vom Festnetz. Partnersuche mit Handicap. Unser Thema heute. Und ich habe mich bewusst für das Wort Handicap entschieden, was ich damals auch schon in der Sendung getan habe, weil auch wenn unsere anonyme Hörerin, die das Thema vorgeschlagen hat, von einer Behinderung und Partnersuche gesprochen hat, finde ich, ein Handicap steht auch für irgendeinen Nachteil, den man hat, irgendeine Benachteiligung. Und das muss ja jetzt nicht unbedingt eine Behinderung sein, ja, weder körperlich noch psychisch. Nachteil kann, weiß ich nicht, irgendwas jetzt sein. Deswegen, ich wollte es relativ offen halten, das mache ich ja ganz gerne bei den Themen, so dass jeder sich angesprochen fühlt oder theoretisch mitmachen kann. Und wir gehen in die nächste Leitung zu meinem, ich kann das ruhig sagen, meinem Lieblingsrollstuhlfahrer. Mario aus Kornwestheim ist bei mir. Hallo, das Rollkommando rückt an.
3: Mein Lieblingsmoderator.
0: Ach komm, das sagst du nur so, du Schleimer.
3: Ja, genau.
0: So, ich habe gerade schon gesagt, mein Rollkommando rückt an, aber das ist jetzt kein Wortwitz von mir, das ist dein Nickname, mit dem du mal einen Vlog hattest online.
3: Ja.
0: Oder nicht genau, Vlog, ja. Aber ja, einen ja, Blog. Genau. Blog damals, nicht Vlog.
3: Ja, Vlog.
0: Vlogs sind ja Videologs.
3: Ja, nee. Vlog, ja.
0: So, und jetzt bist du da. Ich weiß, wir haben ja schon öfters mal über Partnerschaften und so weiter gesprochen und gesucht hast du auch. Wie sieht die Datinglandschaft 2026 aus? Aus, wenn man ein Handicap hat?
3: Also ich meine, ich bin jetzt 46 und das hat sich natürlich aufgrund des Alters auch verändert. Aber ich sag mal so, ich bin jetzt in der Situation, dass ich allein bin, aber ich bin jetzt auch nicht aktiv auf der Suche. Ich habe mich sehr wiedergefunden in dem, was die Steffi vorhin gesagt hat. Weil ich habe auch schon vieles erlebt in früheren Jahren. Also bis zu dem Punkt, dass mir Frauen angeboten wurden, also vergebene Frauen von ihren Männern in Diskotheken und bis zu dem Punkt, wo ich öfters mal gehört habe, so von wegen, ja, du bist ja ganz lustig, du bist ja ganz cool, wir können auch gut miteinander reden und so, und ich mag dich ja voll, aber du sitzt halt im Rollstuhl, ne?
0: Ja, ich weiß aber, Mario, weil jetzt habe ich den Vorteil, ich kenne dich jetzt hier schon durch die Sendung ein paar Jahre, du bist kein Kind von Traurigkeit. Also, da gab es schon öfters mal das ein oder andere Mal, dass nicht nur eine Beziehung im Raum stand, sondern natürlich auch diverse One-Night-Stands. Klar, im Alter ändert sich das, das ist natürlich klar. Aber trotz der Tatsache, dass du ja schon von Geburt an im Rollstuhl sitzt, ich hatte nie das Gefühl, dass das beim Daten dich in irgendeiner Art und Weise eingeschränkt hat.
3: Nee, weil ich meinen Rollstuhl nicht, also ich sag mal so, als mit 20 oder so habe ich meinen Rollstuhl oder meine Behinderung schon zum Hauptthema gemacht oder so als Hauptgrund gesehen, weil warum es nicht funktioniert hat. Aber irgendwann bin ich davon abgerückt und habe einfach gesagt, so hey, von wegen, wenn mich die Person möchte, dann mache ich mir gar keine Gedanken drüber, warum sie mich möchte, sondern sie möchte mich einfach. So, und wenn ich eine Person möchte, dann möchte ich sie und dann, also ich sag mal so, ich habe auch schon Frauen kennengelernt, die auch eine Behinderung hatten. Ich hatte zum Beispiel meine Frau, die hatte keine Arme und keine Beine, aber ich fand sie trotzdem abartig irgendwie positiv abartig. Also ich hoffe, du verstehst, was ich meine.
0: Du meinst unnormal sympathisch.
3: Ich war einfach...
0: Weil abartig klingt komisch, okay. Aber du fandst sie unglaublich sympathisch und toll. Ja. Sie hat dich unglaublich angezogen. Ich muss jetzt fragen, weil ich bin mir nicht mehr ganz sicher, manche Sachen vergesse ich ja auch. Ich erinnere mich aber an die Aussage von dir, dass viele, die im Rollstuhl sitzen, sich dann auch jemanden dann suchen, der auch oder die auch im Rollstuhl sitzt, weil man dann sagt, hier, da kennt man die Probleme, da braucht man niemandem was erklären. Jetzt weiß ich aber von dir, letzte Aussage, die ich im Kopf habe, ist, ich war nie mit einer zusammen, die im Rollstuhl sitzt.
3: Also es wäre mir völlig egal. Also,
0: nee, aber es war nie der Fall, korrekt? Du warst nie mit einer zusammen, die im Rollstuhl sitzt?
3: Nee, es war nie der Fall. Also die Person, von der ich gerade gesprochen habe, die habe ich gesehen in der Diskothek und ich war damals 20 und habe mich einfach nicht getraut, sie anzusprechen. Ja. Also weil ich einfach nicht wusste, so von wegen, ich bin kein Fan davon, so eine Frau in der Diskothek zu gehen und zu sagen, hallo, du auch hier oder so, oder hallo, wie geht's? Ja. weil das finde ich voll langweilig. Ja, ich habe mal zu einer Frau gesagt, die mich beim Tanzen umgeschmissen hat, weil es einmal, weißt, ich bin da früher auf zwei Räder getanzt. Mhm. Und dann bin ich halt ein bisschen zu nah hingegangen und dann hat sie mich umgeschmissen. Also sie ist praktisch an mein Fußbrett gekommen, als ich auf zwei Räder stand. Und dann bin ich halt umgeflogen und dann habe ich halt gesagt, ja, ich mach dir keine Sorgen, ich finde dich umwerfend. Okay. Das war halt mein kreativster Spruch in der Diskothek, den ich mal gebracht habe.
0: Okay.
3: Aber ansonsten bin ich da kein Fan von. Also ich bin einfach, also ich bin schon ein kreativer Mensch, aber ich finde, sowas muss sich ergeben. Weißt du? Also ich gehe jetzt auch nicht irgendwie hin und sage so, hey, die muss ich jetzt unbedingt kennenlernen. Ne? Also das muss sich irgendwie ergeben. Ich bin da voll schlecht im so, ja, aus Interesse jemanden anzusprechen, weil du weißt ja, die Steffi hat glaube ich vorhin drüber gesprochen, dass sie Spastiken hat. Und ich habe ja auch Spastiken von Geburt an. Und bei mir ist es zum Beispiel so, wenn ich irgendwie nervös werde oder so, also wenn ich extrem nervös werde, was ich schon oft geworden bin, auch wenn man mir das nicht zutraut, aber in so Sachen bin ich nie gut gewesen, dann werde ich nervös und dann verstärkt sich meine Spastik. Und wenn es ganz dumm läuft, fange ich an zu stottern. Ja. Was natürlich auch sehr sexy ist, wenn du so eine Frau dann kennenlernst. Und für mich persönlich, sage ich mal so, mir wurde schon die Frage gestellt, ob ich jemanden mit Behinderung haben möchte oder ob ich mir das vorstellen könnte. Und dann habe ich gesagt, ja. Und die Person hat dann zu mir gesagt, hey, du bist doch bescheuert, du sitzt doch selber schon im Rollstuhl. Und dann habe ich gesagt, hey, pass mal auf, in dem Moment, wo ich jemanden nur weil er eine Behinderung hat, ausgrenzen würde, würde ich mich ja selber ausgrenzen. Schon in gesundem Verlangen, dass er mit mir zusammenkommt, wenn ich selber nicht in der Lage bin, mit einem behinderten Menschen oder mit einem Menschen mit Handicap zusammenzukommen. Mhm. Weil ich finde, weißt du, das Handicap, je nach, also ist nur ein Teil von diesen Menschen. Aber dieser Mensch kann vielleicht noch andere Vorzüge haben, die ihn total sympathisch, angenehm und liebenswert machen. Ja.
0: Mit Sicherheit.
3: Und das vergessen halt viele Leute.
0: Jetzt hat ja Steffi vor dem gesagt, du, ich mache da kein Geheimnis draus, spätestens beim ersten Treffen in echt, dann lege ich die Karten auf den Tisch. Sagst du, das ist genau so, also gut, klar, du brauchst nichts sagen, man sieht es natürlich beim Rollstuhl, aber jetzt bei ihr, findest du es einfach wichtig und auch richtig, dass man da sofort irgendwie das sagt? Oder sagst du irgendwie, das muss jeder am Ende für sich selbst entscheiden, aber je länger man es hinauszögert, umso, ja, vielleicht größer die Enttäuschung am Ende?
3: Also ich sag mal so, ich habe ja also viele meiner Mädels, also die, also ich hört sich so extrem an, dass ich irgendwie brutal viele Mädels hatte, aber so einen Teil davon, sag ich mal, habe ich online kennengelernt. Ja. Und was ich gemacht habe, ich habe immer mit offenen Karten gespielt. Zum Beispiel, was du ja vorhin gesagt hast, Rollkommando. Ja, da fragen mich zum Beispiel viele, warum heißt du Rollkommando? So. Dann sage ich, hey, ich bin Rollstuhlfahrer, bla bla bla und überhaupt, ja. Und ich habe halt die Erfahrung gemacht, dass ich mit, wenn ich mit Mädels gesprochen habe, also auch online oder geschrieben habe, dass man sich erstmal auf einer anderen Ebene kennengelernt hat. Ja. So. Mhm. Also dass die Behinderung erstmal im Online oder so oder halt auch im Telefon gar keine Rolle spielt, ja. So. Und dann lernst du erstmal einen Menschen vom Charakter her kennen. Ne?
0: Das klingt für mich, als ob du sagst, du pass auf, wir treffen uns erstmal nicht, sondern erstmal schreiben wir und telefonieren und vielleicht irgendwann, wenn du das Gefühl hast, so jetzt wird es Zeit, dass wir uns mal treffen. Aber bis dahin sind vielleicht schon viele Gespräche vergangen, dass man dann...
3: Nö.
0: Ja, nee?
3: Also wenn jetzt mich morgen ein Mädel anruft oder so, oder wenn ich jetzt morgen Mädel irgendwie online sehen würde und die würde zu mir sagen, hey, wie sieht es aus, was du machst heute Mittag? Natürlich. Also wenn die Person mir sympathisch ist, hätte ich keine Schmerzen, weil das bin ja ich in dem Moment, wo ich nicht zu meiner Bindung stehen würde. Oder wenn ich irgendwas vorschieben würde, von wegen, hey, wir müssen jetzt erstmal 4 Wochen miteinander reden online oder telefonieren, bevor wir uns treffen, dann würde ich ein Stück von mir selber verleugnen.
0: Jetzt weiß ich ja, und viele wissen das auch, die dir ja schon öfters zugehört haben, dass du kannst über dich selbst lachen, du machst Witze, du bist ein lockerer Typ und charmant von der Art. Und da frage ich mich gerade, wie hilfreich das ist und ob du anderen das auch raten würdest. Weil nicht jeder ist ein Typ dafür, Witze zu machen über, das eigene Handicap. Ne? Ich gehöre zum Beispiel dazu, ich mache Witze über meine Handicaps. Ja? Also Handicaps, bei mir altersbedingte Handicaps. Ja, ja? Die Haare werden immer lichter und ja, was weiß ich. Also so die Falten werden immer mehr oder der Bauch wurde größer und was weiß ich nicht alles. Da mache ich dann halt selber Witze drauf. Warum mache ich da Witze drüber? Weil ich will den Leuten irgendwie in dem Moment die Zielscheibe wegnehmen, weißt du? Weil wenn ich es ausgesprochen habe, dann... Ja, dann kann es mich nicht mehr so sehr verletzen, wie wenn es von denen kommt. Mhm. Und jetzt frage ich mich gerade, ob du sagen würdest, so ja, dass die beste Verteidigung ist, sich ja selber darüber vielleicht zu lachen oder weiß ich nicht, einen Spruch zu machen, irgendwas in die Richtung. Du, wunder dich nicht, wenn ich gleich irgendwie also, komisch ausflippe und so weiter. So, keine Ahnung.
3: Also ich sag mal so, du kennst mich jetzt auch schon ein paar Jährchen und ich hatte schon einen Fall, dass zum Beispiel eine Dame bei mir zu Hause war und ich habe mich angezogen. So, und die Dame saß bei mir auf dem Sofa und ich habe mir die Schuhe angezogen. So. Und dann hat sie erst so überlegt, so soll ich mit helfen, soll ich nicht helfen, bla bla bla. Und hat mich halt ganz komisch angeguckt. Dann habe ich zu ihr gesagt, du, ich bin behindert. Ich weiß, das sieht behindert aus, aber das darf nicht, ich bin auch behindert. So. Und dann haben wir beide gelacht und dann war das gut und nimmst auch durch den Humor. Ja, ich möchte nicht irgendwie dem anderen zuvorkommen, sondern ich probiere dann immer dem anderen so die Angst zu nehmen, ja, die Berührungsängste zu nehmen.
0: Aber deswegen frage ich ja gerade, rätst du das anderen Menschen? Oder sagst du, nee, das kann man jetzt nicht irgendwie als Allgemeintipp an andere geben?
3: Das kannst du nicht pauschal sagen. Es muss jeder für sich irgendwie eine Technik finden, mit der er sich wohlfühlt. Ja. Zum Beispiel, was auch die Steffi gesagt hat, wo ich mich auch sehr drin gesehen habe, war, dass Leute, die einfach wenig mit Handicap zu tun hatten, also so Berührungspunkte hatten bis jetzt in ihrem Leben, ja, die probieren immer so ein bisschen in Wasser zu packen. So, die oftmals, wie soll ich sagen, malen sie sich die größten Szenarien aus. Ja, was könnte passieren, wenn? Mhm. Und ich werde gebullshit, weil ich sage mal so, ich bin 46 auf dieser Welt. So, ich habe auch vorher ein gutes Leben gehabt, weißt du, was ich meine?
0: Absolut.
3: Und deswegen muss man da nicht irgendwie jemanden in Watte packen. Man kann fragen, weißt du, zum Beispiel irgendwie, wenn ich jetzt mal liege, ich weiß, ich kenne ja diese Steffi nicht, so, aber sie sagt ja, sie hat auch noch psychische Sachen und so. Hey, natürlich würde ich dafür zum Beispiel jetzt, wenn wir jetzt zum Beispiel auf dem Date wären, würde ich jetzt nicht unbedingt beim Date, aber wenn wir uns unterhalten würden oder so, austauschen würden, würde ich sie vielleicht fragen, so wie äußert sich das, ja? Mhm. So, oder wie kann ich damit umgehen? Was macht dir die Situation leichter? Aber ich würde das nicht zum Mittelpunkt machen, das Ganze, ne? Also das ist völliger Bullshit. Weil wie gesagt, nur weil sie jetzt diese psychischen Sachen hat und ich weiß ja nicht, was sie noch alles hat. Und ich denke mal trotzdem, jeder Mensch hat irgendwo tausend andere Punkte, die ihn trotzdem liebenswert machen. Ja.
0: Schön gesagt. Mario, ich ziehe weiter. Jetzt. Ich wünsche dir einen schönen Abend.
3: Okay.
0: Alles Gute dir. Und wir hören uns bald wieder.
3: Bis dann.
0: Ciao, ciao. So, anrufen dürft ihr auch vom Handy vom Festnetz. Wir machen ein kleines Update. Was ist denn online passiert? Was habt ihr abgestimmt? Wie habt ihr abgestimmt? So, die erste Frage. Wie erlebt ihr Partnersuche mit einem körperlichen Handicap, wollte ich in unserem WhatsApp-Kanal von euch wissen. Und da haben auch ein paar mitgemacht. Schauen wir uns das Ergebnis an. Die Partnersuche erlebe ich als leicht, sagen 3,3%. Ich erlebe sie als normal. Normal bedeutet für mich nicht anders wie ohne Handicap, sagen nur 10%. Die Partnersuche mit körperlichem Handicap ist schwer, sagen 86,7%. Da ist jetzt die Frage, sind das Menschen, die selbst ein Handicap haben und daher der Überzeugung sind, dass es schwer ist oder vielleicht einfach nur der Meinung sind, dass das vermutlich sehr schwer ist. Zweite Frage, wann ist für euch der richtige Moment, offen über das Handicap zu sprechen? Gleich am Anfang, nach ein paar Tagen, beim ersten Date oder am liebsten gar nicht? Und abgestimmt habt ihr wie folgt, am liebsten gar nicht, sagen 4,8%. Beim ersten Date sagen 0%. Nach ein paar Tagen sagen 11,9%. Und gleich am Anfang schon, also beim Kennenlernen, beim schreiben beispielsweise, telefonieren, sagen 83,3% ist die Top-Antwort heute Abend. Wahnsinn, hätte ich jetzt nicht gedacht, dass ihr das so seht. So, ein paar Mails habe ich auch noch bekommen. Und zwar hat uns geschrieben, na, wer ist es diesmal? Manuel hat uns geschrieben, 29 Jahre jung, schreibt er. Ich habe eine körperliche Einschränkung seit Geburt und zwar humpel ich. Viele sagen dann sofort, ach, das ist doch gar nicht so schlimm, nett gemeint, aber es gehört eben trotzdem zu meinem Alltag. Beim Daten habe ich oft gemerkt, dass Unsicherheit auf der anderen Seite ein riesiges Thema ist. Manche wissen einfach nicht, wie sie damit umgehen sollen und ziehen sich lieber zurück. Das Verrückte ist, wenn man dann einmal ehrlich ins Gespräch kommt, merken viele schnell, dass ich ein ganz normaler Typ bin mit Humor, Job, Macken und Träumen. Ich finde es wichtig, nicht mit Mitleid behandelt zu werden. Ich will keine Sonderrolle, ich will echtes Interesse. Und am schwersten ist für mich nicht das erste Match, sondern der Moment, in dem klar wird, meinst du wirklich mich? Oder traust du dich am Ende doch nicht? Okay, auch interessant, danke dir. Geschrieben hat mir Jasmine. Jasmine, sie ist, steht kein Alter dabei. Na gut, habe ja auch nicht gehört, dass alle das Alter dazu schreiben müssen. Sie hat mir geschrieben, hallo Daniel, ich habe durch eine Krankheit eine sichtbare Einschränkungen beim Gehen und habe früher versucht, das beim Kennenlernen möglichst lange zu verstecken. Ich dachte, wenn mich jemand erstmal als Mensch mag, ist alles leichter. In Wahrheit hat mich das aber nur unter Druck gesetzt. Heute bin ich viel offener damit. Und sie schreibt, ich habe gelernt, dass Selbstbewusstsein attraktiv ist, selbst wenn man sich nicht an jedem Tag stark fühlt. Okay, schön. Marcel hat geschrieben, wobei ich will mal was anderes. Ich nehme mal jetzt, sorry Marcel, ich lese mir später die Nachricht von dir durch, aber ich will gerade mal gucken, ob es hier noch was gibt, was wir heute noch nicht in der Form gehört haben. Oh ja, das nehme ich mal. Mirko hat uns geschrieben, ich habe nach einer Krebserkrankung bleibende körperliche Folgen behalten und muss mein Selbstbild komplett neu aufbauen. Vorher war ich sehr selbstsicher, danach habe ich mich beim Dating oft kleiner gemacht, als ich wirklich bin. Ich dachte, jede Frau würde zuerst sehen, was nicht mehr so ist wie früher. Mit der Zeit habe ich aber verstanden, dass Krebserkrankung bleibende körperliche Folgen behalten und muss mein Selbstbild komplett neu aufbauen. Vorher war ich sehr selbstsicher, danach habe ich mich beim Dating oft kleiner gemacht, als ich wirklich bin. Ich dachte, jede Frau würde zuerst

0: Komplimente sind für mich einfach nicht die Frage, sondern die Blicke, in denen man dann schon irgendwo auch spürt, dass jemand innerlich auf Abstand geht. Guck mal, das ist mehr oder weniger das, was Steffi vor dem gesagt hat und was ich auch so richtig gespürt habe, während sie gesprochen hat und erzählt hat, wie sie sich beim Date manchmal fühlt. Ich glaube, das ist genau das. Wie schaut jemand? Wie ist der Blick? Na, wie reagiert die? Körpersprache verrät wirklich viel. Muss man sagen, so wie es ist. So, dann haben wir noch eine Nachricht von Chantal. Bei ihr ist es Multiple Sklerose. Und sie schreibt gerade: Hey Daniel, ich stelle mir oft die Frage, wann sage ich es? Zu früh und ich werde vielleicht vorschnell in eine Schublade gesteckt. Zu spät und ich habe Angst, dann unehrlich gewirkt zu haben. Auch sehr gut. Ja, wie oft kriegt man dann ausgerechnet von den, ich nenne sie jetzt mal die Gesunden, die körperlich Gesunden, von denen kriegt man dann gesagt, ja, das war nicht ehrlich von dir, das hättest du viel früher schon sagen müssen. Warum? Also, ja, warum muss man das denn vorher sagen? Ja, wie viele kleine Dinge gibt es vielleicht, die wir an uns nicht perfekt finden? Das legen wir ja auch nicht auf den Tisch und sagen, du, pass mal auf, ich finde, meine Nase ist schief und ich finde, mein Fußzeh ist zu kurz und so. Also, Quatsch. Also, na gut, aber erstmal vielen Dank für die ganzen Nachrichten. Wir gehen in die nächste Leitung und ihr könnt anrufen. So, gehen wir mal in die nächste Leitung. Wen haben wir denn dran? Da ist jemand dran mit der Endziffer 65. Hallo.
1: Hallöchen, hier ist Marcello vom Festnetz.
0: Ich glaube, wir kennen uns. Marcello, du hast schon mal angerufen.
1: Aber sowas von. Es geht um Beziehungen, da kann ich auf jeden Fall was zu beitragen.
0: Ich habe vergessen, aus welcher City du bist. Woher bist du nochmal?
1: Lüneburg.
0: Ach, stimmt. Na gut, hätte ich an der Vorwahl erkennen können. Das ist ja eine Festnetznummer. Freue mich, Marcello. Dann leg los. Was hast du erlebt zu sagen?
1: Also zu Beziehung mit Handicap auf jeden Fall. Ich habe da nichts gegen.
0: Betrifft dich nicht? Hast du noch nie erlebt? Kontakt, Verbindung, irgendwas, Berührungspunkte?
1: Ich habe auch ein leichtes Handicap, wenn ich ganz ehrlich bin. HADS oder wie sich das nennt, so eine kleine Lernschwäche und so ein ganz leichtes, wie nennt sich das, Tourette-Syndrom. Das ist, wenn die Augen so blinken, so, keine Ahnung, wie man das beschreiben soll. Die Augen gehen dann immer auf und zu.
0: Mhm.
1: Das ist mir ein bisschen peinlich.
0: Aber klingt so, als ob du sagst, das ist jetzt gar nicht so sehr das Thema, was mich jetzt tagtäglich umtreibt.
1: Ja, stimmt. Man versucht einfach eine Beziehung zu suchen.
0: Okay, also du hast gelernt, damit umzugehen und es stört dich. Also ist jetzt nicht so, dass du sagst beim Kennenlernen, du, ich muss dir mal was sagen. Nee, das nicht.
1: Das ist nicht schlimm, nee.
0: Nee, das machst du nicht. Ja, okay, also geht's quasi um Meinung. Hattest du schon mal irgendwie ein Date mit einer Person mit Handicap?
1: Nee, leider noch nicht.
0: Warum sagst du leider?
1: Ich habe bis jetzt noch gar keine Freundin.
0: Das ist ja
1: ein Problem.
0: Und leider, aber warum sagst du leider? Du würdest gerne eine Person mit Handicap kennenlernen oder sagst du
1: das
0: nee?
1: Das ist egal. Hauptsache, ich will einfach eine Freundin haben. Ich bin voll einsam.
0: Okay. Und warum Freundin? Warum Freunde hast du genug oder sagst du nee, die habe ich auch nicht?
1: Ich würde sagen, zwei beste Freunde, aber ich brauche eine Freundin, eine Partnerin.
0: Du sehnst dich nach Nähe.
1: Auf jeden Fall.
0: Verstehe. Wie alt bist du jetzt?
1: Ich bin jetzt 30. Ich sag nur Anastasia. Ich fand die so süß.
0: Ja, sie hat leider nicht auf dein Dating reagiert. Tut mir leid, Marcello, da konnte ich nichts machen.
1: Hast du ihr denn Bescheid gesagt?
0: Ja, das hat sie mitbekommen.
1: Hä? Wann denn das?
0: Naja, nach den Sendungen, weißt du?
1: Ach, okay.
0: Ja.
1: Krass. Ach, schade.
0: Marcello, nicht traurig sein. Es gibt, wie sagt man so schön, ganz viele Mütter haben schöne Töchter. Oder so ähnlich.
1: Ja.
0: Irgendwie so geht
1: das.
0: Ja, aber weißt du, das ist ja auch ein Kompliment zu hören. So, hey, die klingt sympathisch und nett. Das ist endlich mal irgendwie, ja, sowas hat man nicht so häufig. Und da hat sie sich sehr, sehr drüber gefreut.
1: Hat sie dir das gesagt?
0: Ja.
1: Echt jetzt? Wann habt ihr denn telefoniert?
0: Ja, nach den Sendungen reden wir manchmal.
1: Privat? Geil.
0: Ja, privat. Ich sitze zwar noch im Studio, aber man kann es privat nennen.
1: Cool.
0: Kannst du auch gerne mal. Also jeder, der nach der Sendung noch in der Leitung bleibt, mit denen rede ich dann noch.
1: Kommt sie denn nachher noch rein?
0: Das weiß ich nicht, Marcello. Ich weiß nicht, wer anruft.

0: Also das der Zufall wird das richten.
1: Dann grüß sie mal bitte von mir, wenn du sie das nächste Mal hörst.
0: Oder sie hört dich jetzt. Man weiß es nicht.
1: Das wäre geil.
0: Marcello, also du bist immer noch auf der Suche nach der Partnerin fürs Leben. Ich habe dir ja damals gesagt, du, was hältst du davon, ein bisschen weniger Druck in die Geschichte zu nehmen, sondern so mal auf sich zukommen zu lassen. Was davon hast du schon mal ausprobiert?
1: Ich warte. Ich warte jetzt, bis sich irgendeiner bei mir meldet.
0: Aber bist du denn irgendwo sichtbar? Gibt es ein Profil, wo man dich dann anklicken kann? Weiß ich nicht. Probierst du sowas überhaupt aus oder sagst du, ach, ich will gar kein Dating?
1: Nur im Radio.
0: Warum denn im Radio? Achso, du hast doch Internet.
1: Ja, aber Radio ist besser.
0: Weil?
1: Bei Big FM rufen sehr viele Leute an, sehr junge Leute, und vielleicht findet man da die Partnerin des Lebens.
0: Ja, aber man kann ja, also ich stelle mir das gerade vor wie so ein Angler, man kann doch mehrere Angeln ins Wasser werfen. Warum denn nur eine? Warum denn nur die Radioangel?
1: Weil Radio ist geil.
0: Schön, das freut mich natürlich als Radioschaffender. Allerdings würde ich sagen, Marcello, bevor du jetzt irgendwie nur auf eine Sache wartest, geh mal raus, ins Café, in die Stadt, sag mal Hallo, find dich sympathisch.
1: Kriegen wir hin. Ja. Beim nächsten Mal, wenn ich dich anrufe, sage ich dir Bescheid.
0: Ich bin gespannt. Alles Gute dir.
1: Dir auch. Bis dann. Ciao. Tschüss.
0: So, weiter geht's in die nächste Leitung. So, wen haben wir in der nächsten Leitung? Da haben wir wen mit der Endziffer 1-3. Guten Abend, hallo.
2: Hier ist der Markus Schneider.
0: Wer ist dran?
2: Markus Schneider ist mein Name.
0: Markus?
2: Ja.
0: Hallo Markus, aus welcher Ecke rufst du an?
2: Aus Karlsruhe.
0: Aus Karlsruhe. Du, hast du das Radio noch an? Ich höre mich so doppelt, so echomäßig.
2: Das Radio ist jetzt das Radio aus. Ja. Schön. Ich wollte also an der Stelle mal meine Frau herzlich loben, weil die seit 15 Jahren mit mir einen Pflegefall hat. Ich habe vor 15 Jahren Parkinson bekommen und die ist immer noch bei der Stange und hilft mir, wo sie kann. Die macht alles für mich.
0: Markus, wie alt bist du heute?
2: 60.
0: 60 mit 40, also schon sehr früh?
2: Ja, es ist ein bisschen früh. Normales kriegen ist eher die Opas.
0: Wie hat sich das am Anfang geäußert? Was waren die ersten Symptome?
2: Wir sind jeden Sonntag im Schwarzwald spazieren gegangen, wandern. Und auf einmal sagt sie, du guck mal, was ist mit deinem Arm los? Der schwingt ja gar nicht mit beim Laufen. Der hängt ja gerade so runter. Und dann bin ich zum Doktor, habe Physiotherapie bekommen, ein Vierteljahr. Und es hat nichts genutzt. Und dann zum Neurologen. Der hat dann alles Mögliche untersucht, war alles in Ordnung. Und dann hat er mir Tabletten gegeben. Hat er gesagt, wenn ich die nehme und die helfen, dann habe ich Parkinson. Ja, und dann war es so.
0: Dann hat er dir Medikamente für Parkinson-Patienten gegeben und dann wirkte das plötzlich.
2: Ja, und da hat es dann das Parkinson. Kann man sonst nicht irgendwie nachweisen, positiv oder so ähnlich. Hm.
0: Ja. Was macht das in dem Alter mit einem?
2: Oh, es haut einem um. Mich hat es umgehauen, meine Frau noch mehr, glaube ich, die leidet das sehr drunter, dass ich nicht mehr so aktiv sein kann.
0: Von dem ersten Anzeichen, nenne ich es jetzt mal, der Arm, der nicht mitschwingt. Wie schnell ist das dann, du sagst ja erst mal ein halbes Jahr, gab es dann nur medizinische, was war das hier, so Gymnastik und so weiter.
2: Physiotherapie, ja.
0: Also erst mal 6 Monate keine Medikamente genommen?
2: Nee, nichts genommen.
0: So, und schreitet das dann sehr schnell voran, wenn es erst mal anfängt? Oder wie?
2: Kommt drauf an, wie man sich verhält. Wenn man viel Sport macht und viel gymnastische Übung, kann man das Fortschreiten verzögern. Man kann es nicht verhindern, es wird immer fortschreiten, aber man kann es verzögern durch gesundes Essen und Gymnastik und alles.
0: So, und die Medikamente, die du nimmst, ich kenne mich nicht aus, du musst mich korrigieren, die helfen, die Symptome zu unterdrücken, aber sie sind keine Lösung, richtig?
2: Nee, es kann nicht geheilt werden.
0: Kann nicht geheilt werden.
2: Nur die Symptome können unterdrückt sein.
0: Jetzt sind 20 Jahre seit dem ersten Symptom quasi vergangen. Wie steht es heute um dich?
2: Ich falle jeden Tag 3-4 Mal stürzig, wenn ich nicht aufpasse. Ich wundere mich schon, dass ich mir noch einen Hals gebrochen habe. Wenn ich jetzt die Treppen runterfliege, muss ich sehr aufpassen. Das ist im Moment das größte Problem, dass ich noch aktiv sein will und die Ruhe, die ich mir geben sollte, nicht mir geben. Mhm. Ich fange alles an und hetz rum und auf einmal liege ich wieder auf der Nase. und sie hilft mir immer auf.
0: Das ist schön. Was hat das mit euch gemacht? Du sagst ja, für sie war das auch, für dich war es, Boden unter den Füßen ist weg, sie hat das auch total schockiert, aber ihr habt es ja geschafft.
2: Meine Frau ist total überfordert jetzt. Ist total überfordert, die bei der kleinsten Kleinigkeit explodiert und geht in die Luft und hinterher tut sie wieder leid. Wir kriegen jetzt einen Ganztagespfleger, kommt jemand zu uns ins Haus, wir haben noch ein Zimmer übrig, der ist dann den ganzen Tag für mich da, dass sie entlastet ist.
0: Verstehe.
2: Dass sie einmal weg kann, muss man ins Schwimmbad, die kann dann ins Schwimmbad gehen und kann gar nichts machen. Wenn die zur Tür rausgeht und ich fliege um, dann ist niemand da.
0: Das heißt, du schaffst es nicht mehr aus eigener Kraft aufs Bett, auf den Stuhl oder so?
2: Normalerweise schon, aber es gibt auch Momente, wo es dann nicht geht. Und die, sagen wir, von 10 Mal schaffe ich es 9 Mal, aber das eine Mal, da brauche ich halt dann jemand.
0: Hast du dir dabei auch schon schlimme Verletzungen zugezogen? Beinbruch, nee, Armbruch?
2: Gott sei Dank noch nicht, aber alle, die mich stürzen gesehen haben, haben gesagt, ob ich Stuntman wäre oder was. Anscheinend mache ich das von Natur aus recht gut. Aber es sollte trotzdem sein, mir tut jeder Knochen weh im Körper.
0: Nutzt du eine Gehhilfe oder sowas? Irgendwas?
2: Ja, ein Rollator.
0: Mit so Rollen dann. Das heißt, du sagst jetzt nicht, ach nee, weg damit, ich mach das alleine. Und
2: nee, geht gar nicht.
0: Geht gar nicht.
2: Ich kann nicht. Länger steigen kann ich nicht mehr, sowieso nicht mehr laufen. Und hier im Haus ist der Rollator auch bestens, also ist ja angesagt.
0: Kannst du heute noch Sport machen? Weil du sagst ja, Sport hat geholfen, es zu bremsen. Es ist ein bisschen...
2: In diesem Umfang halt, ich mache meine Gymnastik. Habe einen Fitnesstrainer gehabt eine Zeit lang. Jetzt gehe ich wieder auf Physiotherapie. Ich kann in dem geringen Rahmen Sport machen. Also ich nehme auch vergleichbar mit jemandem gesunden. Ich kann aber noch 10 Liegestütze machen, weil ich da immer trainiere und sowas. Das kann ich schon noch.
0: Als das Gespräch vor 20 Jahren, als das dann Thema wurde und man auch wusste, was es ist, ne, habt ihr euch da je so hingesetzt und dann einfach gesagt, also du zum Beispiel zu ihr, du pass auf, du bist jetzt 40, also ich gehe jetzt mal davon aus, sie ist so ungefähr in deinem Alter, gehe ich mal von aus, oder?
2: Ja, genau, so alt, 60. Ja.
0: Dass man dann einfach sagt, so du bist jetzt 40, 41, ich verstehe, wenn dir das zu viel wird und ich verstehe, wenn du jetzt nicht mehr weitermachen möchtest. Gab es dieses Gespräch?
2: Da habe ich ja einmal drauf angesprochen, habe gesagt, wenn sie das will, bin ich ja nicht böse, wenn sie geht. Allerdings schwerer Schritt, das zu ihr zu sagen.
0: Was hat sie damals gesagt?
2: Sie hat gesagt, kommt überhaupt nicht in Frage.
0: Wie schön.
2: Kommt überhaupt nicht in Frage.
0: Wow, ich kriege gerade Gänsehaut, das ist so toll. Ja, es sind 20 Jahre vergangen, wow. Deine Frau steht dir beiseite. Du merkst aber auch, wie viel Kraft sie das gekostet hat.
2: Die ist fertig. Nichts mehr. Die ist total überlastet und überfordert schon lange. Ich sage immer, sie soll jemanden suchen. Jetzt habe ich jemanden gefunden, der kommt und das macht. Schauen wir mal. Dann wird das Ganze auch nicht entlastet. Das ist auch nicht mehr so Spannung. In letzter Zeit treten schon oft Spannungen auf und Streitereien wegen nichts. Weil sie eben erst in die Luft geht. Wenn ich jetzt zum Beispiel habe ich einen Kuchen gebacken, wenn ich die Küche jetzt nicht ganz sauber verlasse wieder und sie kommt dann morgen früh rein, dann gibt es ein Donnerwetter. Aber ich mache alles ganz sauber.
0: Da bist du nicht allein, das trifft uns alle, wenn wir die Küche nicht sauber hinterlassen. Das verstehe ich. Jetzt klingt das so, die letzten 20 Jahre, alles war nur schlecht, das glaube ich nicht. Ich glaube, ihr hattet auch sehr viele schöne Momente in diesen 20 Jahren.
2: Wir haben schöne Zeiten gehabt, vorher natürlich mehr, aber in den 20 Jahren auch. Sie ist nur sehr aktiv, sie möchte rausgehen zu Freunden auf Partys und ich kann das nicht mehr so. Ich bin abends um 8 Uhr, 9 Uhr, macht mir irgendwann Klick und dann liege ich da.
0: Aber du verbietest es ja auch nicht. Du sagst dann auch nicht, nee, ich möchte nicht, dass du gehst.
2: Nee, die kann nicht. Die ist schon so losgehen, soll sich ihre Hörner abstoßen.
0: Okay.
2: Nee, die hat extra ein Auto jetzt bekommen, neues wieder. Und fährt in der Gegend rum. Ja, ich möchte die ganz herzlich loben. Kannst du das irgendwo hören? Morgen oder so?
0: Entweder jetzt im Radio oder dann als Wiederholung kannst du es sich gerne anhören.
2: Ja, wo ist denn das?
0: Du suchst einfach Night Lounge, beispielsweise auf Google, und gibst einen Night Lounge Podcast. Da gibt es alle Folgen.
2: Night Lounge Podcast. Vielen Dank.
0: Markus, dir vielen Dank für deinen Anruf. Ich wünsche dir alles Gute und euch natürlich auch.
2: Dankeschön.
0: Bis tschüss. Dann, tschüss. Wow, was eine Geschichte. Anrufen dürft ihr vom Handy vom Festnetz. So, wen haben wir in der nächsten Leitung? Muss man gerade mal gucken. Wer wartet am längsten? Da haben wir wen mit der Endziffer. Muss man gerade gucken. Nee, steht ein Name dabei. Es ist Uwe aus Freudenstadt. Hallo Uwe, grüß dich.
3: Es ist
4: Freudenstadt. Ja, grüß dich Daniel, hallo. Daniel, heute geht es mal nicht um mich, sondern um eine Freundin von mir und meiner Frau. Eine sehr gute Freundin. Hallo?
0: Ja, ich höre zu, ich wollte dich jetzt nicht unterbrechen.
4: Ach so, okay,
0: was hat sie,
4: ja.
0: Diese Freundin,
4: genau.
0: Von
4: so, sie hat vor 4 Jahren einen schweren Unfall gehabt, einen Chemikalienunfall, und hat sich dabei das ganze Gesicht verätzt. So, und
0: wie konnte das passieren?
4: Das weiß keiner so genau, ja. Es gab irgendwo eine, so wie sie sich erinnern konnte, gab es wohl irgendwie eine chemische Reaktion, wo ihr das dann genau ins Gesicht geflogen ist, ja.
0: Ach,
4: oder gespritzt ist, ja. Genau, ja. Unzählige Operationen seitdem, ja. Und sie kommt uns auch besuchen und ihr Freund, damaliger Freund, ist auch mein bester Freund, die sich natürlich dann auch getrennt haben, was von ihm ausging. Und somit sitzen wir praktisch zwischen zwei Stühle, ja. Und wenn sie uns besuchen kommt oder so, ja, da kommt dann schon mal die Frage, ja, weil sie sehnt sich jetzt nach Zärtlichkeit, Nähe und so, ja. Aber findet eben keinen Partner, ja. Also sie schreibt wunderbar, wenn die mit Leuten schreibt oder so, dann kommt es auch zum Treffen, aber ich glaube, die Leute, die gucken schon durch die Scheibe und laufen dann weg, ja. Und es war früher eine Partymaus, ja. Und heute ist sie einsam, alleine, ja. Und mit gerade mal 40, ja. Und ich weiß auch nicht, also wenn ich so mit meiner Frau spreche darüber und so, und wenn sie dann mal so zu Besuch kommt, ja, was macht sie denn falsch, oder bin ich denn, wie nennt sie sich, wie hieß der damals, der da weggesperrt wurde und so, ja, wie hier, Graf, nicht in der Frankenstein oder so, ja, und ich meine, es sieht jetzt schon viel besser aus, ja, viel besser, wie vor 2 Jahren, sag ich jetzt mal, ja. Aber ich weiß auch nicht, was ich ihr da sagen soll, ja. Weil ich kann ja auch nicht sagen, ja gut, okay, ich würde das auch nicht machen, ja. Weil man will sie auch nicht verletzen oder so, ja. Und das ist, wenn sie kommen zu Besuch, das ist so verdammt schwer für mich auch, ja. Also, ich weiß nicht, ja.
0: Was ist für dich schwer?
4: Und ja, dass so erstmal sie so leiden zu sehen und dann, wenn die Angst dann eben, dass sie mich fragt, ja, was macht sie falsch oder sehe ich denn so abartig aus oder so, ja? Was ich da sagen soll, ja?
0: Was würdest du denn gerne sagen? Was sagt dein Herz, dein Bauch? Was würdest du denn gerne sagen?
4: Ich kenne sie ja. Ich kenne sie, ich weiß, wie sie ist. Und wenn man sie kennenlernt, dann ist es ja so, ja. Dann ist das auch super. Man kann mit ihr lachen, selbst jetzt in der Phase, ja. Kann man gut mit ihr lachen und so, ja. Aber ich denke mal, der erste Blickkontakt, der schreckt ab, ja. Aber ich kann ja jetzt nicht für andere Männer sprechen oder so, ja. Und das ist also verdammt schwer, ja. Verdammt schwer. Und mein Kumpel, der kommt ja gar nicht drüber weg, ja. Und für den geht das auch nicht, ja.
0: Der mit ihr zusammen war damals?
4: Schreiben, genau, richtig, ja.
0: Aber warum? Er kennt sie noch vor dem Unfall?
4: So. Genau, er kennt sie vor dem Unfall, ja.
0: Und er hat sich von ihr getrennt oder sie sich von ihm?
4: Er hat sich von ihr getrennt, ja. Eben durch die unzähligen Operationen und so, das war zu viel für ihn, ja. Das war richtig zu viel für ihn.
0: Was denkst du als Mann darüber? Denkst du so, ja, ich verstehe ihn da auch ein Stück weit? Oder sagst du, ich finde es feige? Wie siehst du das?
4: Ja, einerseits sehe ich, dass er feige ist, ja. Und auf andere Seite sage ich aber, wenn das jetzt meine Frau passiert wäre oder so, ja, jetzt nach 20 Ehejahren, ja, da wäre mir das auch egal, ja. Und ich glaube, bei ihr wäre mir das auch egal, weil ich kenne sie ja. Ich weiß, wie sie ist, ja. Aber, und sie leidet so sehr darunter, ja. Diese Zärtlichkeiten und so, ja, die sie nicht mehr kriegt jetzt, ja. Und die schreiben alle wunderbar, ja, wann können wir uns treffen und ja, und da. Ja, und dann sitzt sie da und wartet und keiner kommt, ja.
0: Wenn sie, du sagst, sie lernt die Leute dann irgendwie anscheinend auch im Internet kennen, ne, online?
4: Ja, im Internet, genau.
0: Welches Bild lädt sie von sich da hoch? Oder macht sie das ohne Bild? Weil
4: sie macht das ohne Bild.
0: Ohne Bild?
4: Sie macht das ohne Bild, genau.
0: Ich dachte jetzt gerade, dass sie vielleicht ein Bild nimmt, wo man nur wenig erkennt. Gibt es ja heute auch zigtausend Filter, die man so aufs Gesicht klatschen kann. Sieht man aus wie eine Katze oder wie ein Hund oder was weiß ich. Mhm. Oder, das war mein Gedanke, dass sie vielleicht ein Bild vor dem Unfall online stellt.
4: Nee, das wird sie nicht tun. Das wird sie nicht tun.
0: Ohne Bild.
4: Nee.
0: Sagt sie beim Schreiben auch schon, sagt sie das, du Uwe, ich erzähl denen das auch schon beim Schreiben, was mir passiert ist, oder?
4: Ja, dass da wohl passiert ist, schon, aber jetzt nicht so grundtiefend, ja. Okay. Aber eben, dass eben, ja, eben das Gesicht drunter gelitten hat, ja. Hm. Aber jetzt nicht eben so extrem, ja. Und ich finde es schon extrem, ja, wenn man sie sieht, ja.
0: Was würdest du an ihrer Stelle machen?
4: Boah, ich weiß es nicht. Also wir haben nur Angst, dass sie das so tief runterreißt, ja, dass sie sich irgendwas antut oder so, ja. Dass sie das, weil sie hat ja gar keine Freunde mehr, ja. Alle Freunde sind weg. Mhm. Und wir sagen ja ständig zu ihr, ne, ja, dann waren das die falschen Freunde, ja. Aber es ist krass und ich habe einfach die Angst davor, dass die Frage irgendwann kommt, ja, was mache ich denn falsch? Warum sind die Kerle nicht so wie ich oder so, ja? Das ist schon hart, ja. Aber man kann jetzt auch nicht dabei gehen und sagen, ja, pass mal auf, lern die da erstmal besser kennen, ja. Das ist eine ganz süße Partymaus. Aber
0: ja, das kann man schon sagen. Das ist immer die Frage, ne? Ist dieser Mensch wirklich bereit, einen Menschen hier kennenzulernen und legt da nicht so großen Wert auf äußere Dinge?
4: Ja gut, einer hat ja schon mal zurückgeschrieben, mein Gott, bei ihr, da braucht man ja eine Tüte.
0: Was?
4: Ja, also ja.
0: Das
4: ja,
0: hat er geschrieben?
4: Gab's auch, ja. Das hat er geschrieben, also muss er ja da gewesen sein, ja. Und muss sie dann gesehen haben, ja. Wo er dann zurückgeschrieben hat, ja.
0: Das ist sehr verletzend.
4: Ja.
0: Hat er das zu ihr geschrieben?
4: Das ist das eben. Das hat er ihr geschrieben, ja.
0: Ach du mein Gott.
4: Ja, mit dem Portal, wo sie sich auch kennengelernt haben, ja. Ja. Ja. Genau.
0: Das ist, ja, gut, aber solche willst du auch nicht kennenlernen, ja, ne? Ich muss sagen, diese sehr, sehr hässlichen Sprüche und so weiter, die bekommst du ja heutzutage auch mit, wenn du kein Handicap hast. Du kriegst ja auch sehr viel Mobbing heutzutage im Internet, sehr viel Hass und so weiter.
4: Ja, das ist krass, das ist so krass, das ist. Also wir wissen einfach nicht, wie wir damit umgehen sollen, ja, oder wie wir ihr helfen können, ja.
0: Ja.
4: Weil es sind nun mal eben auch 500 Kilometer dazwischen, ja. Und wenn sie kommt, dann kommt sie für 14 Tage, ja. Und ist dann eben hinterher wieder weg, ja. Ich meine, wir schreiben jeden Abend, ja, oder meine Frau schreibt mit ihr, ja, oder telefonieren sehr viel, ja. Wenn es jetzt eben gerade zulässt, ja, wenn sie nicht gerade frisch operiert ist, ne. Aber das ist schon, also ich weiß auch nicht, ja, wie ich jetzt reagieren würde, ja, wenn ich jetzt diese Frau kennenlernen würde, ja. Und das ist eben das, bin ich ein guter Freund? Also, das ist schon krass, ja.
0: Ich überlege die ganze Zeit so, was würde ich jetzt an ihrer Stelle machen? Also nicht an ihrer Stelle, an deiner Stelle, wenn ich jetzt gefragt werden würde, was mache ich falsch, was soll ich anders machen?
4: Genau.
0: Und ich muss ganz ehrlich sagen, ich habe da auf Anhieb jetzt auch keine Antwort. Ich glaube, ich würde ihr den Rat geben, den ich auch anderen Menschen gebe. Auch vorhin Marcello, der auch gerade händeringend nach einer Partnerin sucht. Nimm den Druck raus. Also das macht enorm viel kaputt, auch wenn man sich so selbst diesen Druck macht. Ich will jetzt aber, ich will nicht mehr alleine sein, ich will jetzt jemanden finden, genau, und so weiter. Genau. Das muss doch sein.
4: Genau.
0: Ich würde sagen, hör auf zu daten und fang an, Menschen kennenzulernen. Also, dass du einfach dir selber sagst, mir geht's hier gar nicht mehr ums Daten. Mir geht's einfach nur darum, Menschen kennenzulernen. Egal, ob ich sie jetzt nur für eine Busfahrt kennenlerne, von A nach B, oder ob ich sie für ein Essen oder in einem Café kurz spreche, ich lerne sie kennen. Und ich bin der Meinung, irgendwann spürst du, da schaut dich ein Mensch an und du spürst, da ist was, da funkt was.
4: Genau, und das ist ja eben das, was sie auch sagt. Sie wohnt ja in Duisburg, sondern sie fährt jeden Tag mit der Bahn. Und die Leute gucken alle. Ja? So, dass sie dann schon sagt, wenn da jetzt so ein junger, attraktiver Mann da ist oder so, der jetzt längere Zeit sie anguckt, da fragt sie ja, guckst du mich jetzt an, weil ich so scheiße aussehe, oder guckst du an, weil du ein Date mit mir haben willst? Ne? Dass sie das dann schon so sagt. Ne?
0: Okay. Aber ich würd das nicht als Scheiße bezeichnen. Das finde ich, das macht man sich ja selber runter.
4: Ja, und das ist das. Und den Punkt, den hat sie jetzt wirklich schon erreicht, ja.
0: Okay. Uwe, lass uns noch 2, 3 Sätze tauschen nach der Sendung. Euch da draußen erstmal vielen Dank fürs Zuhören, fürs Mailschreiben, fürs Posten. Danke auch nochmal für den Themenvorschlag, anonymerweise. Und ja, wir hören uns wieder. Und zwar ab 0 Uhr mit einem neuen Thema und hoffentlich auch wieder spannenden Geschichten von euch. Bis dahin, bleibt gesund und munter. Ich habe das Gefühl, ich kriege gerade eine Erkältung. Ich hoffe nicht. Und wir hören uns dann wieder später. Bis dann, macht's gut. Ciao, ciao.

0: Deutschlands beste Morningshow ist hier an diesem Mittwoch. Hey, Alex sagt...
1: Ich fordere dich heraus zum Apple-Quiz. Ich habe jetzt iPad, MacBook, AirPods Max, ja, iPhone natürlich. Und deswegen mache ich dich beim Quiz richtig fertig.
0: Ui.
2: Einer gegen alle.
0: Ja.
2: Alle gegen Rolf.
0: Ja, es geht um Big FM-Socken. Ihr tretet gegen mich an. So, Apple-Quiz. Alex, bist du ready?
1: Ja, auf jeden Fall, ja.
0: Gut, Till, einmal die Regeln bitte.
3: Ich stelle euch jetzt drei Fragen mit jeweils drei Antwortmöglichkeiten. Rolf, du darfst zuerst antworten, dass du nicht abschaust von den Antworten. So, also, erste Frage. Was hat Tim Cook, der CEO von Apple, als Apple-Chef im Jahr 2025 insgesamt bei Apple verdient? A, 25 Millionen US-Dollar, B, 50 Millionen US-Dollar oder C, 74 Millionen US-Dollar?
0: Boah, also er hat, also Tim Cook wird als Apple-CEO viel verdient haben.
3: Ja, es ist alles viel.
0: Ich würde mal das meiste nehmen, ich würde mal 10 nehmen, 75 waren das, ne?
3: Ja.
1: Boah. Ich schätze mal auf 74, weil der ist schon ein sehr großer CEO und der hat bestimmt sehr, sehr viel verdient. Deswegen gehe ich mit 74.
3: Ihr habt beide recht, ist klar.
0: Sehr gut. Sehr gut. 1-1.
3: Sehr gut, es steht 1-1. Zweite Frage. Welches Outfit wurde zu Steve Jobs Markenzeichen? Ist es A, der graue Anzug? Ist es B, der schwarze Rollkragenpullover? Oder C, der selbstgestrickte Pullover von seiner Oma?
0: Ja gut, also das, glaube ich, als Apple-Jünger wissen wir. Ich sag mal B. Was sagst du denn, Alex?
1: Ich sag auf jeden Fall auch der schwarze Rollkragenpullover mit der Jeans.
3: Und es stimmt!
0: Hey! 2-2.
3: Okay. Bei der Frage bin ich gespannt. Was bedeutet der Biss im Apfel beim Apple-Logo? Bedeutet es ein Wortspiel mit dem Computerbegriff Byte? B, Äpfel sind das Lieblingsobst vom Gründer Steve Jobs? Oder um auf den Apfel in der Ursprungsgeschichte von Adam und Eva zu deuten?
0: Ich sag C.
1: Ich sage das Erste, das hat was mit Byte zu tun.
3: Und es ist richtig!
0: Hey, ja! Aber ich hätte ihm die Adam und Eva Nummer auch zugetraut, muss ich ganz ehrlich sagen. Und du bekommst von uns kein iPhone, kein iPad. Aber
3: hast du ja schon alles. Du bekommst Big FM-Socken, die hast du wahrscheinlich noch nicht.
1: Dankeschön.

0: 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Big City Life haben wir hier gerade gehört in Deutschlands Big Star Morning Show. So, ja. Wie sieht's aus auf dem Teller? Alles gut?
1: Alles super.
0: Schön.
1: Da ist Protein, Fleisch und alles, was dazu gehört.
0: Ja, echtes oder aber auch nicht echtes Fleisch. Das ist hier die Frage. Fabi, bitte.
2: What the Fabi Daily?
3: Ja. Tja, Leute, so Grillabende laufen doch im Kern eigentlich immer gleich ab, oder?

0: mal noch 35 mal Knobi, Barbecue und die Habanero Mango Aioli von 2017 übrig sind. Ich schwöre, bei der nächsten Pandemie könnte jeder deutsche Haushalt wochenlang überleben, nur weil man Grillsoße mit Grillsoße isst. Ja. Hauptsache, kein Fleischersatz kommt auf den Tisch, oder? Männern über 50 mit Sonnenbrille im Facebook-Profilbild ist nach dem Verzehr von Sojawurst und Veggie-Schnitzel Gerüchten zufolge schon mal ein Ei aus dem Sack gefallen.
1: Was?
0: Oh je. Passend dazu ist die Produktion von Fleischersatz nach enormen Anstieg in den letzten Jahren 2025 dagegen leicht zurückgegangen. Um 1,2%, um genau zu sein, laut Statistischem Bundesamt. Heißt, die Produktion ist immer noch auf hohem Niveau. Und ich als adipöser Fleischknödel kann das auch verstehen. Veggie-Wurst ist wie dieses eingefälschte Deutschland-Trikot mit 4 Streifen auf dem Basar im Urlaubsort. Irgendwie ist es falsch, aber man kann vielen Leuten damit trotzdem eine Freude machen.
1: Ja.
0: Und trotzdem wäre es cool, wenn man Fleischersatz noch ein bisschen realer gestalten könnte. Vielleicht könnte man Soja beim Wachsen ja einfach ein bisschen mehr quälen. Mhm. Oder die Produktpalette erweitern.
1: Ja.
0: Ich meine, wo ist denn das Schweinenackensteak-Imitat mit Antibiotika, hä?
1: Ja.
0: Naja, vielleicht müssen wir aber auch einfach an das Wort Fleischersatz ran. Das klingt übel uncool und unsexy.
1: Ja.
0: Nicht so wie im Englischen. Da heißt Fleischersatz Satisfyer Pro.
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1: Ja, danke Fabi. Neue Folge What the Fabi Daily heute wieder um 6.35 Uhr.

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0: sehr geile neue Single gerade gehört von Shaboozey, Born to Die.
1: Oh, ich finde diesen Song großartig. Den sollte man sich live angucken und der hat auch so einen Touch von Country, aber auch, und das Musikvideo ist auch super. Unbedingt mal reinfahren. Sehr, sehr geil.
0: Reinfahren sollte man sich auch mal Lost Frequencies, wenn ihr ihn mal live erleben könnt, zusammen mit Tom Odell. Hier ist Black Friday und gleich geht's los mit der

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1: Ja, es ist mittlerweile 5.56 Uhr. Einen wunderschönen guten Morgen, Deutschland.
2: Guten Morgen
1: zu euch in der Redaktion.
2: Hallo.
1: Jana ist in den News.
3: Hallo.
1: Hey, guten Morgen. Ich bin Rolf und wir starten natürlich rein mit eurem 6 Uhr Song. Und der kommt immer von euch, 08900901. Ja. Ihr macht euch wilde Gedanken. Welcher Song ist gut, um heute in diesen Tag einzustarten? Frank fand den von gestern nicht so geil. Big FM ist hier. Was machen wir?
4: Ja, morgen. Hier ist der Frank. Ich bin gerade auf dem Weg zur Arbeit, aber ich brauche irgendwas Besseres.
1: Ja, ja. Ich merke schon, da ist Emotion im Spiel.
4: Sehr viel Emotion.
1: Ja, also Frank hat das gestern nicht gefunden.
2: Gar nicht.
1: Jetzt sind wir mal sehr gespannt, was er sich denn heute ausgesucht hat.
4: Ich wünsche mir den Song Dr. Alban, Sing Halleluja. Für ein geiles Wochenende, worauf ich mich schon freue.
1: Ah, wie geil. Okay, dann spielen wir jetzt Dr. Alban mit Sing Halleluja. Ziehen alle mal die Kutten an und wenn ihr sagt, der Song geht überhaupt nicht, dann könnt ihr natürlich jederzeit durchklingeln 08900901 und den Song abbrechen. Oder Halleluja singen.
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0: Hier ist Big FM, ich bin Rolf, einen schönen guten Morgen. Wer bist du denn?
1: Ja, einen wunderschönen guten Morgen. Hier ist der Waldi aus Pforzheim. Lass den Song laufen. Ja.
0: Waldi, dann brauche ich von dir aber jetzt ein Halleluja.
1: Wir singen alle Halleluja zusammen.
0: Halleluja!
1: Halleluja!
0: Ja, komm
1: mal,
0: Waldi. Halleluja, Waldi.
1: Yeah. Halleluja! Auf geht's!
0: Let's go! Komm, wir haben noch 40 Sekunden. Den haben wir noch mal.

0: geil. Alter, das erinnert mich am Wochenende. Ja. Am Wochenende hatten wir unsere Jahresfeier vom Geschäft, ja?
1: Ja, oh Gott.
0: Und da lief nur so scheiße.
1: Und ich muss schon, obwohl die Sendung noch gar nicht richtig gestartet ist, mich an dieser Stelle schon entschuldigen an alle. Also vielen Dank fürs Einschalten und vor allen Dingen aushalten. Waldi, du kannst, bleib noch ganz kurz dran und dann kannst du dir den 6 Uhr Song dann für morgen wünschen, okay?
0: Das tue ich, danke dir.
1: Sehr ciao. Gut. Und drüber geht's zu Jana, wenn sie noch kann. Was ist trendet heute auf den Socials?
2: Ja, Halleluja, denkt man sich auch, wenn man dieses TikTok-Video sieht, was gerade viral geht, von FC Arsenal-Spieler Piero Hincapié. Das geht viral, denn was soll ich sagen, ihn ist in einem Zweikampf die Hose runtergerutscht und hat alles gesehen, hinternackig. Es war aber schon Montag, gestern Abend hat Arsenal gewonnen.
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1: Und?
2: In der Premier League.
1: Aha.
2: Mega geil.
1: Was ist denn heute sonst noch für uns wichtig?
2: Ich weiß ja nicht, wie viel ihr für euren Führerschein bezahlt habt, aber unsere Generation muss dafür wirklich richtig blechen. Das Bundeskabinett will heute eine Führerscheinreform auf den Weg bringen. Der Führerschein soll dadurch günstiger werden. Geplant sind unter anderem mehr digitaler Unterricht und der Einsatz von Simulatoren in Fahrschulen. Außerdem berät das Kabinett über Vorschläge zur Stärkung des Zivil- und Bevölkerungsschutzes. Dabei geht es unter anderem um neue Fahrzeuge und Geräte sowie die Sanierung maroder Gebäude. Der ukrainische Präsident Zelensky hat in einer Videoansprache neue Angriffe gegen Russland angekündigt. Er sagt, die Ukraine könne ihre Stellungen inzwischen besser halten und gehe jetzt auch öfter selbst zum Angriff über. Vor allem Drohnenangriffe tief in Russland seien wohl ziemlich wichtig geworden. Die hätten zuletzt gezeigt, wie effektiv sie sein können und sollen jetzt weiter ausgebaut werden. Die Ukraine verteidigt sich ja seit mehr als 4 Jahren gegen den russischen Angriffskrieg.
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2: Und der SC Freiburg spielt heute Abend in seinem größten Spiel der Vereinsgeschichte, und zwar um den ersten Europapokaltitel.
1: Ja.
2: Im Finale der Europa League geht es in Istanbul gegen Aston Villa aus der Premier League. Die Freiburger gelten dabei als komplette Außenseiter, also wirklich komplette Außenseiter. Mhm. Noch nie war der SC Freiburg nämlich in einem Europapokal weitergekommen als bis ins Achtelfinale. Und egal, wie das heute Abend ausgeht, morgen soll es nach der Rückkehr aus der Türkei einen Empfang für die Mannschaft in Freiburg geben. Also es wird Ausnahmezustand sein, egal wie das Endergebnis ist, bin ich mir ziemlich sicher.
1: Okay, danke schön, Jana, für die Momente. Aktuell ist für euch auch nochmal in einer knappen halben Stunde.
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5: In Nordrhein-Westfalen kannst du heute deinen Regenmantel gebrauchen. Der Vormittag startet mit leichtem bis mäßigem Regen und einem Himmel, der sich kaum aufhält. Also, grau ist die Devise. Spätestens am Nachmittag werden es um die 14 Grad, aber die Sonne bleibt vorerst auf Tauchstation. Der Wind frischt jetzt aus südwestlicher Richtung etwas auf. Morgen ändert sich nicht viel. Wolken, Regen und ähnliche Temperaturen. Aktuell in Krefeld am Zoo sind es 13 Grad, in Hürth am Otto-Meikler-See 14 Grad und in Lübecke am Schlosspark 12 Grad.
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5: Hier kommen deine Verkehrsmeldungen. A1 Wermelskirchen Richtung Dortmund. Zwischen Wermelskirchen und Remscheid dichter Verkehr. Rechnet mit 5 Minuten mehr. A2 Oberhausen Königshardt Richtung Oberhausen. Zwischen Oberhausen Königshardt und Kreuz Oberhausen. 3 Kilometer Stau, 15 Minuten Verlust. A3 Dienstlaken Süd Richtung Köln. Zwischen Dienstlaken Süd und Kreuz Oberhausen West. Zäher Verkehr bringt rund 5 Minuten Verzögerung. 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

0: 8:08. Hier ist Big FM in Deutschlands Bigster Morning Show. Freunde, lass uns mal ganz kurz über Fritze Merz sprechen.
1: Oh ja, gerne.
0: Warum auch nicht? Der gute Mann ist ja immer mal wieder für den Klopper bekannt.
1: Ja, stimmt.
0: Wir erinnern uns vielleicht an diese Rede hier.
2: Jetzt darf auch mal Rambo Zambo im Adenauer sein.
0: Da gab es ganz viel Rambo Zambo.
1: Ja.
0: Übrigens, aus diesem Teil hat ja dann der Kollege Stefan Raab Folgendes gemacht.
3: Ich rasier mir noch den Sack und dann hole ich den Lambo und dann machen wir
2: hier im Haus richtig Rambo Zambo.
4: Aber erst dann.
0: So. Und Leute, ich sag, wie es ist. Ich sehe da einen neuen Song incoming.
1: Oh, okay.
0: Denn Eurovision Song Contest, am Wochenende war das Finale, gewonnen hat Bangaranga.
1: Wolfs neuer Lieblingssong?
0: Bangaranga. Von Dara, also Bulgarien, hat gewonnen. Und Fritze Merz hat sich getroffen mit dem bulgarischen Präsidenten und hat ihm freundlicherweise gesagt, dass er das auch so toll findet, ne? Dass jetzt also dieser Song gewonnen hat. Das hat er in seiner bekannt liebenswürdigen Art getan.
5: Ganz herzlichen Glückwunsch zum ersten Platz im European Song Contest mit Bangaranga.
0: So. Und ich finde, der hat das mit so viel Emotion gemacht.
1: Ja, wahnsinnig emotional.
0: Ja, jetzt stellen wir uns mal vor, wir würden Fritze Merz und Dara zusammen singen lassen. Ich glaube, also da könnte was kommen.
1: Könnte das neue Duo sein.
0: Wir stellen uns das jetzt mal vor.
1: Ja.
0: Premiere jetzt bei uns.

0: Das ist Big FM in Deutschlands Bigster Morning Show. Fußballfan Jill.
1: Ja.
0: Großes Thema, wir haben gestern auch schon in der Show darüber gesprochen. Es geht nämlich um die Frage, wer steht eigentlich im Tor bei der WM 2026 für Deutschland?
1: Genau, morgen wird der Kader für die WM bekannt gegeben. Da freuen wir uns sehr und sind sehr gespannt. Und da werden wir auch die Antwort zu einer wichtigen Frage erfahren. Und zwar nominiert jetzt Julian Nagelsmann Manuel Neuer als Torwart für die WM oder Baumann. Oliver Baumann. So, und darüber müssen wir quatschen, weil es ist einfach, der eine hat die Meinung, der andere hat die Meinung.
0: Ja, ja, ja.
1: Packen wir jetzt den besten Torwart der Welt, Zitat, rein oder machen wir lieber doch jemand neuen rein? Ist die Frage.
0: Tim!
2: Wenn der beste Torwart der Welt fit ist, dann nehme ich den mit zum Turnier.
0: So, das sagt er über die 08900901 WhatsApp-Sprachnachricht, aber die Frage ist, was sagt denn eigentlich Fabi dazu?
3: Ja, wunderschönen guten Morgen. Hallo.
0: Guten Morgen. Unser Fußballfan Fabi, 6:35 Uhr, neue Folge. Ja.

0: David Guetta, Save Me Tonight, definitiv noch vor den News.
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0: ist 6.28 Uhr, hier ist Big FM und Jana, was trendet heute Morgen auf den Socials?
1: Dieser Sound trendet gerade auf TikTok.
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1: AK Außenkontrolle und Shireen David und viele machen Videos dazu, wie sie sich als ihre Hater verkleiden, also die, die Hasskommentare schreiben, und es ist so lustig, weil es einfach zeigt, was für komische Menschen diese Kommentare schreiben teilweise.
0: Okay.
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0: Und was ist heute Morgen sonst noch für uns wichtig?
1: Wird der Führerschein bald günstiger? Fragezeichen. Das Bundeskabinett will heute zumindest eine Führerscheinreform auf den Weg bringen. Geplant sind unter anderem mehr digitaler Unterricht und der Einsatz von Simulatoren in Fahrschulen. Denn mittlerweile kann der Lappen bis zu 4.000 Euro kosten.
0: What the hell?
1: Wie viele Kredite will man aufnehmen? Ja. Die Prüfungen sollen übrigens auch leichter werden, damit die Durchfallquote nicht mehr so hoch ist. Und wie gesagt, vor allem will die Bundesregierung die Führerscheinausbildung digital machen. Das heißt, der Unterricht könnte dann wirklich nur noch online stattfinden. Es gibt eine Einigung zum Thema Zoll. Die EU und die USA wollen ihr neues Zollabkommen Anfang Juli starten. Produkte wie Autos oder Maschinen sollen dann die Zölle in Zöllen wegfallen und auch US-Agrarprodukte sollen einfacher in die EU kommen. Falls die USA sich aber nicht an die Abmachung halten, kann das Ganze auch wieder gestoppt werden. Es gibt also auch eine Notfallklausel.
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1: Ja, und irgendwie gefühlt tanzt Europa gerade dazu. Nicht nur Europa, auch Rolf tatsächlich.
0: Ja, ich finde den Song ganz witzig, ist ganz gut.
1: Ich finde ihn auch geil. Bangaranga von Dara, sie hat ja für Bulgarien den Eurovision Song Contest gewonnen. Und gestern gab es nochmal eine ziemlich kranke Party für sie in Sofia, in der Hauptstadt von Bulgarien. Da waren tausende Fans dabei und es gab einen 60 Meter langen roten Teppich. Schon cool.
0: Ja, also, absolut.
1: Könnt ihr mir auch mal hier ausrollen.
0: Vor allen Dingen ist ja auch mal gut, dass die jetzt feiern können, ne?
1: Ja, das stimmt.
0: Finde ich sehr gut. An der Stelle sollen wir nochmal ganz kurz feiern?
1: Nein.
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0: Dankeschön, Jana.
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6: In Nordrhein-Westfalen startet der Tag grau und regnerisch. Dichter Regen trifft auf dichte Wolken und hält sich hartnäckig. Besonders im Norden, Süden, Westen und Mitte. Der Regen bleibt mit einer frischen Brise aus Südwest. Das Wetter bleibt unverändert trüb. Leicht bis mäßiger Regen zieht durch. Maximal klettern die Temperaturen heute auf 16 Grad. Aktuell sind es 13 Grad. In Münster am Prinzipalmarkt, Wuppertal an der Schwimmoper und Bad Oeynhausen am Kurpark sind ebenfalls 13 Grad. Packt den Regenschirm ein und bleibt trocken.
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6: Auf der A2 von Dortmund Richtung Oberhausen staut es sich zwischen Bottrop und Kreuz Oberhausen auf 4 Kilometern. Ihr steht 25 Minuten auf der A3 Richtung Köln zwischen Dinslaken Süd und Kreuz Oberhausen West. Stau 2 Kilometer, 10 Minuten länger unterwegs. A59 Nord-Süd-Straße Dinslaken Richtung Duisburg zwischen Duisburg-Marxloh und Kreuz Duisburg 3 Kilometer stockend. Also Leute, irgendwie ist das gerade ein ziemliches Blechchaos. Macht das Radio lauter, lehnt euch zurück und bleibt cool.
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0: An diesem Mittwoch, es ist 6.31 Uhr. Jill für euch in der Redaktion.
9: Guten Morgen.
0: Jana ist in den News.
1: Guten Morgen.
0: Ich bin Rolf und ATB Topic A7S machen wir gleich. Das hier ist T.

0: 6:35 und hier ist Fabi.
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3: Tja, Leute, heute Abend um 21 Uhr spielt der SC Freiburg gegen Aston Villa im Finale der UEFA Europa League. Das ist ja ein bisschen wie Michelle Hunziker bei LOL. Gar keinen Sinn, dass die da dabei sind, aber irgendwie auch schön. Unschön ist es dagegen eher rund um die Nationalmannschaft. Die erinnert mich gerade irgendwie nämlich an eine Sanifair-Toilette. Denn es wird kräftig reingeschissen. Übeltäter Julian Nagelsmann. Ein Mann sympathiemäßig bei vielen gerade irgendwo zwischen Friedrich Merz und diesen Menschen, die im Restaurant Wasser bestellen und dann ihren verkackten Sirup von More Nutrition aus der Tasche holen. Aber was ist denn eigentlich passiert? Am Donnerstag wird der Kader für die Fußball-WM bekannt gegeben und seit gestern ist aber schon offiziell, Julian Nagelsmann macht den eigentlich zurückgetretenen Manuel Neuer zum Torwart Nummer 1 bei der WM. Und ja, es finden sich bestimmt sportliche Gründe dafür und dagegen. Versetzt euch aber mal in die Lage von der eigentlich geplanten Nummer 1 Oliver Baumann, der eigentlich auch die komplette WM-Qualifikation gespielt hat. Das ist wie wenn du dich in der Kennenlernphase monatelang richtig ins Zeug legst, um final bei ihr zu landen, romantische Dates organisierst, für sie kochst, ihr bei Gesprächen sogar richtig zuhörst und sie dich dann anruft und ihr sagt, dass sie doch lieber zu ihrem Ex zurück will, weil der ihr vor 10 Jahren mal Blumen gekauft und eine Restaurante-Pizza in den Ofen geschmissen hat. Schlechtere Kommunikation als in dem eBay-Kleinanzeigen-Chat. Erfahren hat Oliver Baumann von seiner Degradierung übrigens im Familienurlaub auf Mallorca. Womit klar ist, Nagelsmann muss Deutscher sein, denn er ist richtig gut darin, anderen den Urlaub zu versauen.
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0: Ja. Danke, Fabi.
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0: Original von Destiny's Child. Wir sind in knapp 20 Sekunden wieder da.
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3: 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Ihr Eckart von Hirschhausen. Won't you stay
4: with me tonight? Freitag wird ein guter Tag, weil Kygo bringt uns neue Musik. Heaven on Your Mind.
0: Hat das schon mal geteased auf den Socials?
4: Ja.
0: Ist das so ein bisschen die Idee, vielleicht in Richtung Avicii zu gehen? Weil das hat
4: ist
0: jetzt
4: tatsächlich
0: gerade exakt,
4: seine Idee. Ja.
0: Es hat jetzt sich exakt angehört wie Avicii.
4: Ja, und auf dem Teaser kommentieren alle drunter, oh, wie geil, dass die Inspiration von Avicii ist, dass man die Legende weiterleben lässt. Ja.
0: Ja, das ist Avicii. Gut. Wir werden uns den Song am Freitag in der Show auf jeden Fall anhören und stellen ihn euch vor. Die aktuelle Single von Kygo kommt mit Khalid und Griffin und heißt Save My Love. Und klingt so, spielen wir euch gleich außerdem noch.
4: Oh.
0: Casio, Reggae, Prada, das alles innerhalb der nächsten 20 Minuten. 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
6: Weniger Taser-Nutzungen von der Polizei in Nordrhein-Westfalen. Laut Innenministerium hat es im ersten Quartal des Jahres weniger Einsätze von Tasern als im gleichen Zeitraum letztes Jahr gegeben. Und oft hat schon die Drohung gereicht, ohne dass der Taser wirklich ausgelöst wurde. Studien sagen, das Gerät hat eine deeskalierende Wirkung. Trotzdem ist der Taser in NRW bisher nur in 18 von 47 Polizeibehörden überhaupt im Einsatz. Ob er flächendeckend kommt, ist weiter offen. Im Landtag wird diese Woche wieder darüber beraten. Es geht auch um Regeln und Ausbildung.
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0: 6.56 Uhr, Big FM ist hier und Jana, was trendet heute Morgen auf den Socials?
1: Auf TikTok geht gerade ein Video vom FC Arsenal-Spieler Piero Hincapié viral. In einem Zweikampf ist er nämlich hingefallen und ihm ist die Hose runtergerutscht, komplett dahinter, nackig. Das war aber schon Montag, gestern Abend hat sein Verein, also Arsenal, dann ja die Premier League gewonnen. Es ist der erste Titel seit 22 Jahren.
0: Okay. News. Und was ist heute Morgen sonst noch für uns wichtig?
1: Ja, mittlerweile kann so ein einfacher Führerschein ja mal eben bis zu 4.000 Euro kosten, ne?
0: Krass,
1: ey. Viele wissen sicherlich, wovon ich gerade rede. Brutal viel Geld ist das, um Auto fahren zu dürfen. Das Bundeskabinett will heute eine Führerscheinreform auf den Weg bringen. Der Führerschein soll dadurch günstiger werden. Das Ziel der Reform, also einerseits die Kosten senken, andererseits aber auch, wie Verkehrsminister Schnieder sagt, die Ausbildung zeitgemäß und modern gestalten. Es soll auch ein Leihmodell getestet werden. Das heißt, auch Eltern zum Beispiel könnten Übungsfahrten mit ihren Kindern übernehmen.
0: Oh, nice.
1: Fahrlehrerverbände kritisieren aber die Pläne der Bundesregierung und haben Angst, dass diese Änderungen gefährlich sind für den normalen Straßenverkehr.
0: Okay.
1: Aber es ist ja auch nur ein Modell, muss man mal testen.
0: Mhm.
1: Der ukrainische Präsident Zelensky hat in einer Videoansprache neue Angriffe gegen Russland angekündigt. Er sagt, die Ukraine könne ihre Stellung inzwischen besser halten und gehe jetzt auch öfter selbst zum Angriff über. Vor allem Drohnenangriffe tief in Russland seien wohl ziemlich wichtig geworden. Die hätten zuletzt gezeigt, wie effektiv sie sein können und sollen jetzt weiter ausgebaut werden. Die Ukraine verteidigt sich ja seit mehr als 4 Jahren gegen den russischen Angriffskrieg.
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1: Ja, und es sind jetzt noch mehr Namen durchgesickert. Laut Bild-Zeitung ist auch der 18-jährige Lennart Karl vom FC Bayern mit im WM-Kader dabei. Außerdem berichten auch mehrere Medien, dass der Dortmunder Metscher, der Kölner Elmala sowie die Stuttgarter Undav, Leveling und Stiller mit am Start sind. Ob jetzt Manuel Neuer am Tor stehen wird oder Oliver Baumann und generell den offiziellen Kader, erfahren wir erst morgen. Dann will Trainer Nagelsmann ja endlich mal droppen, jetzt wen wir hier bei der WM spielen sehen.
3: Ja.
1: Ein bisschen aufgeregt auch schon. Langsam nervt mich das ja, ja dann auch ein bisschen.
3: Man will es ja wissen.
0: Achso, weil man es unbedingt wissen
1: will. Ja, es ist jetzt gut.
0: Morgen ist es doch soweit, Leute.
1: Morgen ist es soweit. Ja.
0: Hey, und aktuell ist für euch noch mal in einer knappen halben Stunde.
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5: In Nordrhein-Westfalen müssen wir uns auf dichte Wolken einstellen. Der Mittwoch startet mit leichtem bis mäßigem Regen in der Region. Der Himmel bleibt grau und bedeckt. Temperaturen steigen auf maximal 16 Grad, begleitet von einem frischen Wind aus Südwest. Am Abend gibt es im Westen wieder etwas Regen, während es im Osten aufklärt. Regenschirm bleibt heute euer treuer Begleiter. Gerade sieht's so aus. Aktuell in Münster am Stadthafen 13 Grad, in Moers am Fernmeldeturm 13 Grad und in Unna am Hellwegmuseum ebenfalls 13 Grad.
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5: Heute ist ziemlich viel los auf den Straßen. A1 Köln Richtung Dortmund. Zwischen Wermelskirchen und Remscheid gibt es 2 Kilometer Stau mit ähnlichem Zeitverlust. A2 Dortmund Richtung Oberhausen. Zwischen Bottrop und Kreuz Oberhausen sind es 6 Kilometer Stau. Plant bis zu 25 Minuten extra ein. A40 und A52 Dortmund Richtung Düsseldorf. Zwischen Dreieck Bochum West und Dreieck Essen Ost. Dort stockender Verkehr über 9 Kilometer. Das war euer Check.
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0: Dankeschön fürs Einschalten und Aushalten, auch an diesem Mittwoch. Es ist 6.59 Uhr. Jill ist für euch in der Redaktion.
3: Guten Morgen.
0: Jana in den News.
1: Morgen.
0: Und ich bin Rolf. Schönen guten Morgen.
3: Es geht schon wieder los.
0: Ja.
3: Alle gegen Rolf.
0: Ja, genau so ist es.
3: 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Anmelden auf bigfm.de oder durchklingeln unter der 08900901. 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Das ist mir nochmal ganz wichtig zu sagen.
0: Handgeklöppelt.
3: Ja,
0: und auch gerne getragen. Aber wer hat denn heute Morgen Bock, gegen mich anzutreten? Hallo!
7: Hallo, hier ist Yvonne. Und ey, gegen mich hast du keine Chance, weil ich guck schon, seit ich laufen kann, Disney. Ich bin die Queen und du nicht.
3: Geil! Yvonne!
0: Ich gehe noch mal ganz kurz in mich. Gib mir noch 3 Songs und dann bin ich hier im Kampfmodus.
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0: Big FM um 7:08.
1: Hier ist Yvonne und ey, gegen mich hast du keine Chance, weil was? Ich guck schon seit ich laufen kann Disney. Ich bin die Queen und du nicht.
2: Oh, geil!
3: Einer gegen alle. Alle gegen Rolf.
0: Ja, wir spielen wieder zusammen, beziehungsweise ihr spielt gegen mich in einem Quiz. Die Kategorie kommt von euch. Yvonne, ja, meine Liebe. Jetzt erzähl doch mal, warum bist du noch mal Disney-Expertin?
1: Weil ich jetzt erst wieder im Disneyland war. Ich kenne alt und neu. Ich sage, das ist das Wichtigste, Disney zu kennen.
0: Okay, welches Disneyland warst du?
1: In Paris.
0: In Paris.
1: Aber nächstes Jahr wird es Florida.
0: Wow.
2: Geil.
0: Sehr geil. Da kannst du hingehen, aber niemals ins Disneyland nach Anaheim. Das ist die allergrößte Scheiße. Das Ding ist dreckig. Die Leute sind wirklich unfreundlich und es plärren den ganzen Tag irgendwelche Kinder um dich rum. Das braucht kein Mensch. Aber das nur so ganz nebenbei. Egal. So, chill. Bitteschön. Wir machen das
2: der
0: große
2: magischste Ort der Welt hast du gut verkauft. So, wir spielen euch Disney-Songs vor.
0: Ja.
2: Und ihr müsst erraten, aus welchem Disney-Film dieser Song ist. Wer es zuerst weiß, ruft seinen Namen und dann antwortet ihr mit dem Film.
0: Ja.
2: Es geht nicht um den Titel des Songs, sondern aus welchem Film er ist. So,
0: Yvonne,
2: seid ihr bereit?
0: Yvonne, hast du
1: Bock?
0: Ja!
2: Geil! Okay. Dann starten wir mit dem ersten Song.
0: Let's go!
4: Sei hier.
1: Stopp, ey, Yvonne!
0: Ja, fuck!
1: Ja, Yvonne! Das war natürlich, oh Gott, das war Schön und das Biest.
0: Ja, natürlich.
1: Sei
2: ja! Sehr gut, Yvonne!
0: Ja,
4: richtig. Ist ganz
2: ja, sehr gut!
0: Ah, fuck! Fuck, ich war mir unsicher am Anfang.
1: Das war leicht.
0: Ja, ja.
2: Ja, Unsicherheit hat hier keinen Platz. So, es geht los mit dem zweiten Song.
0: Ah, fuck. Fuck. Ah, scheiße, was ist das?
4: Mag mit mir um.
0: Ah, Rolf!
1: Oh. Stopp, stopp!
0: Ich
2: hab ja, jetzt sag doch auch mal, was das ist.
0: Aladdin ist das natürlich.
1: Ja, ja, scheiße, Mann. Okay, ja.
2: Okay, es steht 1-1.
1: Ach, scheiße.
2: Okay, seid ihr ready?
1: Ja.
0: Warte, ja, Yvonne, das Entscheidende kommt jetzt, ne?
2: Rolf schwitzt richtig.
1: Oh ja, scheiße.
2: Es entscheidet sich jetzt Song Nummer 3.
1: Stopp!
0: Boah, wenn du das weißt, ist krass. Ich habe keine Ahnung.
1: Es müsste eigentlich Mulan sein.
2: Und das ist richtig, Yvonne! Oh! Sehr gut! Oh! Geil!
0: Sehr gut!
2: Krass!
0: Das hätte ich im Leben nicht erraten. Auf keinen Fall.
1: Habe ich jetzt den Disney-Titel bei Big FM?
0: Ja. Du bist die offizielle Disney-Prinzessin, mein Hase. Und bekommst die Big FM-Socken!
1: Yeah, ich hab endlich Big FM zocken.
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0: Das ist Loy. Big FM. Mit Gold. 16 Minuten nach 7, gleich noch Harry Styles.
1: Ja, der spielt heute Abend wieder ein Konzert in Amsterdam. Er spielt da ja insgesamt 10 Shows. Also von daher können wir uns auf was freuen.
0: Wild, American Girl, machen wir gleich noch. Und Wiz DMC at the party. Schön. Das alles definitiv noch vor den News. Schön, dass ihr alle mit am Start seid. Guten Morgen.
1: Guten Morgen.
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0: Yes. Von Timbaland, Nelly Furtado und Justin Timberlake. Diese Stelle ist so geil. Liebe ich. Guter Mann, dieser Timbaland. So, 7:27 Uhr. Jana, was trendet heute Morgen auf den Socials?
1: Chiagu und Miska Polska.
2: Was ist das denn für Musik? Das klingt ja super. Das ist holländischer Jump, mein Bruder.
1: Sind mit ihrem Song Spring jetzt in den deutschen YouTube-Charts angekommen. Auch auf TikTok gibt es schon viele Videos mit genau diesem Ausschnitt, den ihr gerade gehört habt. Song kam vor 5 Tagen raus.
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0: Und was ist heute sonst noch für uns wichtig?
1: 4.000 Euro, ja. So viel kann mittlerweile ein Führerschein kosten. Brutal viel Geld ist das, um Auto fahren zu dürfen. Und das Bundeskabinett will heute eine Führerscheinreform auf den Weg bringen. Der Führerschein soll dadurch günstiger werden. Das Ziel der Reform also einerseits die Kosten senken, andererseits aber auch, wie Verkehrsminister Schnieder sagt, die Ausbildung zeitgemäß und modern gestalten. Es soll zum Beispiel auch ein Laienmodell getestet werden. Das heißt, auch Eltern zum Beispiel könnten Übungsfahrten mit ihren Kindern dann machen. Das würde dann quasi aus deren Sicht Kosten sparen. Fahrlehrerverbände kritisieren die Pläne der Bundesregierung aber und haben nämlich Angst, dass die Änderungen gefährlich sind im normalen Straßenverkehr, wenn Eltern das machen würden. Könnte das alles ein bisschen leichter machen? Sozialleistungen sollen in Zukunft über ein zentrales Online-Portal beantragt werden können. Das haben Arbeitsministerin Baas und Digitalminister Wildberger in einem Gastbeitrag für das Nachrichtenportal T-Online angekündigt. Heute startet dafür erstmal eine Expertenkommission, die soll Vorschläge erarbeiten, wie die Verwaltung moderner werden und besser miteinander vernetzt werden können.
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1: Ja, und die dänischen Behörden wollen den Kadaver des Buckewalds Timmy jetzt doch beiseite räumen lassen. Der Grund, das Tier liege an einem gut besuchten Strand am flachen Wasser und werde dort wahrscheinlich für Badegäste und Einheimische voraussichtlich einerseits störend sein, andererseits aber auch ein bisschen gefährlich. Denn die Umweltbehörde warnt auch nochmal davor, dass man sich nicht diesem Wal nähern soll, wegen der Gase. Und dass sie das nochmal sagen, ist relativ legitim, denn wir kennen ja alle die Videos von dem einen Mann, der darauf rumgeklettert ist.
0: Da fragt man sich auch, woran Tilen hat, wenn man das sieht.
1: Da fragt man sich grundsätzlich bei dem ganzen Thema.
0: Absolut, ja.
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5: In Nordrhein-Westfalen dominieren dichte Wolken und Regen, mäßiger Regen im Westen, Norden und in der Mitte zum Teil stärker. Höchsttemperaturen angenehme 17 Grad. Der Himmel bleibt bis Mittag wolkenverhangen. Ein frischer Südwestwind mit lebhaften Böen sorgt für Bewegung. Nachmittags weiterhin bedeckt und regnerisch, vereinzelt Gewitter. Morgen wohl wieder ein grauer Überzug. Gerade sieht's so aus. In Essen im Krugerpark 13 Grad, in Essen an der Zeche Zollverein 13 Grad und in Herne am Schloss Strünkede ebenfalls 13 Grad.
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5: A1 Köln Richtung Dortmund zwischen Wermelskirchen und Remscheid. 3 Kilometer Stau, 30 Minuten. A2 Dortmund Richtung Oberhausen zwischen Bottrop und Kreuz Oberhausen. 6 Kilometer Stau, 40 Minuten. A44 Kassel Richtung Dortmund zwischen Erwitte, Anröchte und Soest. 9 Kilometer Stau, 25 Minuten. A59 Dienstlaken Richtung Duisburg zwischen Duisburg-Fahn und Kreuz Duisburg. 4 Kilometer Stau, 25 Minuten. Kommt gut an euer Ziel.
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0: Um 7.30 Uhr. Schönen guten Morgen.
1: Guten Morgen.
8: Hey, what's up, people? 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Have a wonderful day. Stay sexy.
0: Yeah, stay sexy. Sexy

0: Big FM, das hier ist Dominik Feig. White Keys ist ein guter Song, den spielen wir euch auch gleich. Vorher präsentiert euch Jill aus der Redaktion. Drei Dinge über Dominik Feig, die wir noch nicht wussten, bitte.
1: Dominik Feig war einfach auf Barack Obamas Playlist. Der hat immer so eine End-of-Year-Playlist.
0: Stimmt,
1: da war Dominik Feig drauf. Dann hat er in der Serie Euphoria mitgespielt.
0: Auch schön.
1: Und er hat einfach das Apple-Logo.
0: Aus der Redaktion. Drei Dinge über Dominik Feig, die wir noch nicht wussten, bitte.
1: Dominik Feig war einfach auf Barack Obamas Playlist. Der hat immer so eine End-of-Year-Playlist.
0: Stimmt,
1: da war Dominik Feig drauf. Dann hat er in der Serie

0: Dua Lipa ist das hier in Deutschlands Mixed Morning Show Big FM um 7.40 Uhr. Einer eurer Favorites gerade.
1: Ist aber auch echt geil.
0: Weil es einfach schön ist.
1: Ja.
0: Papa Ute spielen wir euch gleich. Und das hier.
1: Robin Schulz!
0: Ja, ist ein kleiner Ausschnitt, den Robin Schulz gerade gepostet hat.
1: Ja, er bringt nämlich am Freitag einen neuen Song raus. Better Times heißt er. Und ich freue mich sehr. Wird sehr geil.
0: Werden wir euch definitiv hier vorstellen in der Show Million Good Reasons von Robin Schulz und Fastboy. Noch innerhalb der nächsten 3 Minuten.
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4: Essen goes WM, aber mit Flöte und Trommel statt mit Fußball. Der Spielmannszug der Feuerwehr Essen hat sich für die Weltmeisterschaft der Spielmannszüge 2027 in Irland qualifiziert. Das Ticket gab's, weil die Truppe beim Deutschen Musikfest in Ulm gleich zweimal auf dem Treppchen gelandet ist. Für die WM setzen die Essener auf ihren Ruhrpott-Kult. Dafür wurde das Steigerlied zu einer Art Bergbausinfonie umgebaut. Finanziert wird die ganze Kiste vor allem über Spenden und Konzerte vom Spielmannszug.
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5: 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It's the

0: 7.55 Uhr. Big FM ist hier. Jana, was trendet heute Morgen auf den Socials?
1: Ja, wir checken ja auch immer für euch, was so im App Store trendet. Ganz weit oben die App für Panini-Sticker, ja? Die sind ja jetzt draußen. Und auch auf TikTok sammeln gefühlt so viele Menschen diese Fußball-WM-Sticker. Und ich habe auch Freunde, die haben sich sogar letztens extra deswegen getroffen. An einem Samstag.
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1: Um die zu tauschen.
0: Ist ein bisschen, hat hier ein bisschen was schulmäßig, so ein bisschen was, ne?
1: Ja.
0: Das ist nochmal so, man entdeckt
1: ja
0: nochmal das
1: cool.
0: Kind.
1: Ja, das innere Kind entdecken. Ja.
0: Ja. Was ist denn heute Morgen sonst noch für uns wichtig?
1: Ja, leichtere Prüfung, modernere Ausbildung und weniger Kosten. Das alles plant Verkehrsminister Schnieder für den Führerschein in Deutschland. Das Bundeskabinett will heute die geplante Änderung auf den Weg bringen. Was soll sich denn konkret ändern? Zum Beispiel, es soll weniger Sonderfahrten geben, also zum Beispiel nachts oder auf Landstraßen. Es soll einen kürzeren Fragenkatalog geben, denn es fallen anscheinend extrem viele Leute durch. Der Theorieunterricht soll komplett online stattfinden können und es könnte dann auch private Übungsfahrten geben.
0: Auch gut.
1: Also zum Beispiel mit einem Elternteil, ja. Das alles soll die Kosten laut dem Verkehrsminister senken. Das Ziel, die Reform soll schon zum Jahreswechsel kommen. Es gibt eine Einigung zum Thema Zoll. Die EU und die USA wollen sich im neuen Zollabkommen Anfang Juli starten. Für Produkte wie Autos oder Maschinen sollen dann die Zölle wegfallen und auch US-Agrarprodukte sollen dann einfacher in die EU kommen. Falls die USA sich aber nicht an die Abmachungen halten sollte, kann das Ganze auch wieder gestoppt werden. Es gibt also auch eine Notfallklausel.
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1: Ja, und heute Abend wird es ernst für den SC Freiburg, denn es startet das größte Spiel der Vereinsgeschichte und zwar um den ersten Europapokaltitel. Im Finale der Europa League geht es gegen Istanbul, also in Istanbul gegen Aston Villa aus der Premier League. Die Freiburger gelten dabei als kompletter Außenseiter, muss man ganz klar sagen. Noch nie war der SC Freiburg in einem Europapokal weitergekommen als bis ins Achtelfinale.
0: Okay.
1: Also ich bin sehr gespannt.
0: Dankeschön, Jana. Aktuell ist für euch auch wieder in einer knappen halben Stunde.
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4: In Nordrhein-Westfalen zieht der Regen einfach nicht weiter. Jetzt am Vormittag bleibt es wolkenverhangen und immer wieder gießt es leicht bis mäßig. Im Westen, Norden und der Mitte kann es sogar kräftiger regnen. Später bleibt es trüb und die 16 bis 17 Grad fühlen sich durch den frischen Südwestwind noch kälter an. Pack den Regenschirm ein. Trocken bleibt es nicht. Und hier die aktuellen Werte. In Bottrop am Moviepark, Dortmund am Fußballmuseum und Witten am Hohenstein sind es derzeit jeweils 13 Grad. Macht das Beste draus.
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4: A1 Köln Richtung Dortmund zwischen Wermelskirchen und Remscheid. 4 Kilometer Stau, 40 Minuten. A2 Dortmund Richtung Oberhausen zwischen Dreieck Bottrop und Kreuz Oberhausen. 6 Kilometer Stau, 40 Minuten. A44 Kassel Richtung Dortmund zwischen Erwitte, Anröchte und Soest. 12 Kilometer Stau, 50 Minuten. A59 Dienstlaken Richtung Duisburg zwischen Duisburg-Marxloh und Kreuz Duisburg. 4 Kilometer Stau, 30 Minuten. Bleibt geduldig, ihr kommt sicher an.
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0: Auch mittlerweile 7.59 Uhr an diesem Mittwochmorgen. Es ist der 20. Mai 2026. Ich sag das nochmal an dieser Stelle, damit
1: Dankeschön.
0: Wir
1: alle nochmal.
0: Sehr gern.
1: Ja, Dankeschön. Hol uns alle ab.
0: Wow.
1: Da, wo
0: Jill ist für euch in der Redaktion.
1: Hallo, guten Morgen.
0: Jana ist in den News.
1: Guten Morgen.
0: Ich bin Rolf. Schönen guten Morgen und ihr seid auch mit am Start. 08900901.
6: Ich bin die Vivian.
0: Moin, Vivi. Na,
6: hallo. Hi, servus. Guten Morgen, Deutschland.
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0: Kurzer Disclaimer an dieser Stelle. Ja. Es geht jetzt um Friedrich Merz, aber es geht nicht um Politik. Hey!
1: Ah.
0: 7:05, Deutschlands wichtigste Morningshow ist hier, Big FM.
1: Es geht mal nicht um Politik, wenn es um unseren Bundeskanzler Friedrich Merz geht.
0: Ich finde ja auch, der schießt ja ab und zu an der einen oder anderen Stelle gewisse Dinge raus.
1: Ja, das stimmt.
0: Und ich finde auch, dass Friedrich Merz mittlerweile sich überlegen sollte, ob er denn nicht mal eine musikalische Karriere startet.
1: Ja, finde ich auch.
0: Wir erinnern uns vielleicht noch an folgenden Ausschnitt aus seiner Rede.
2: Jetzt darf auch mal Rambo Zambo im Adenauer.
0: Ja, Rambo Zambo, das hat Stefan Raab für sich genutzt und daraus hat man einen Song gemacht.
3: Ich rasier mir noch den Sack und dann hole ich den Lambo und dann machen wir
2: hier im Haus richtig Rambo Zambo. Aber erst dann.
0: So.
2: Aber erst dann.
0: War ein super Song. Jetzt kommen wir mal ganz kurz zum Eurovision Song Contest. Und nein, ich fordere nicht, dass Friedrich Merz nächstes Jahr für Deutschland da auf der Bühne steht.
1: Gute Idee, aber. Also,
0: was anderes.
1: Warum denn auch nicht?
0: Dieses Jahr hat ja Dara gewonnen. Und zwar für Bulgarien mit diesem großartigen Song.
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0: So, und ich weiß nicht, wer aus dem Beraterteam Friedrich Merz gesagt hat, es wäre eine richtig gute Idee, sich diesen Thema mal anzunehmen. Aber er hat sich auf jeden Fall mit dem bulgarischen Präsidenten getroffen und wollte herzlich zum ESC-Sieg gratulieren.
5: Ganz herzlichen Glückwunsch zum ersten Platz im European Song Contest mit Bangaranga.
0: Eurovision heißt das erstens nicht European.
1: He tried.
0: Bangaranga.
1: He tried.
0: Aber findest du nicht auch, der hat dieses Bangaranga auch wieder so richtig schön.
1: Ja.
0: Ne? Jetzt stellen wir uns mal vor, wir nehmen den Dara-Song Bangaranga und hauen da featuring Fritze Merz noch mit rein. Das wird doch ein absoluter Knaller, oder?
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0: Ein Brown Eyes.
1: Big FM auf die 1, ey, was? 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

0: Dein Type. Zusammen mit Sam Harper. Waterfalls, 8.26 Uhr. Big FM ist hier. Jana, was trendet heute Morgen auf den Socials?
1: Dieser Sound trendet gerade auf TikTok.
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1: AK Außenkontrolle und Shireen David. Und viele machen Videos tatsächlich dazu, wie sie sich als ihre Hater verkleiden. Also die Hasskommentare, die geschrieben werden, werden dann quasi nachgestellt. Das ist wirklich sehr, sehr lustig.
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0: Und was ist heute Morgen sonst noch für uns wichtig?
1: Der Führerschein, der soll jetzt mal eine Reform verpasst bekommen. Und zwar schon bis zum Ende dieses Jahres. Er soll günstiger werden und digitaler. Fahrschülerinnen und Schüler sollen dann zum Beispiel selbst entscheiden dürfen, ob sie in der Fahrschule lernen und büffeln oder eben zu Hause per App. Außerdem soll es nicht mehr nur möglich sein, im Auto selbst zu fahren, zu lernen, sondern auch in einem Fahrschulsimulator. So. Außerdem müssen es nicht mehr zwingend 12 Sonderfahrten sein, also nachts oder über der Lernstraße. Es geht auch weniger, wenn der Fahrlehrer findet, dass der Schüler es gut genug kann. Das alles soll auch die Kosten senken, denn inzwischen kann man für den Lappen ja schon mal so bis zu 4.000 Euro ausgeben. Die Schweizer finden es offenbar nicht so gut, dass so viel Tourismusverkehr durch ihr Land fährt. Deswegen plant das Land jetzt eine Transitgebühr. Das Parlament hat beschlossen, Urlauber zum Beispiel, die hier aus Deutschland durch die Schweiz nach Italien fahren müssen, dann zum Beispiel eine Gebühr zahlen.
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1: Ja, und Magenta TV holt sich für die Fußball-WM 2026 einen neuen Experten.
0: Okay.
1: Und zwar einen der Kaulitz-Brüder, aber nicht Bill, sondern Tom.
0: Bill wird auch keinen Sinn machen.
1: Bill wird keinen Sinn machen, aber Tom macht Sinn. Er soll als erster Fan-Experte tatsächlich Teil des WM-Teams werden. Er soll das Turnier dann aus Sicht der Fans begleiten, mit Eindrücken rund um die Spiele, Emotionen und das Ganze drumherum der WM. Kaulitz wird dafür unter anderem als Reporter unterwegs sein und sich aus verschiedenen Städten melden.
0: Ja.
1: Und das passt auch zu Tom, denn als sein Bruder Bill Kaulitz ja hier bei uns Big FM-Moderator war und ist, kann man ja immer noch über die App nachhören, was er bei uns so gesabbelt hat. Da hat er ja auch gesagt, dass sein Bruder Tom ultra der Fußballfan ist und hat auch gezeigt, dass er nicht so viel Ahnung von Fußball hat, aber er meinte dann auch so, ey, wenn Tom das jetzt hören würde, was ich hier über Fußball laber, der würde ausrasten.
0: Und wenn ihr euch genau diesen Moment nochmal in der Wiederholung anschauen wollt, um in Fußballsprech zu bleiben, dann könnt ihr euch natürlich jederzeit reinfahren. Die kürzeste Show der Welt mit Bill Kaulitz, auch jederzeit zum Nachhören bei uns in der Big FM App.
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5: In Nordrhein-Westfalen erwartet uns heute eine Mischung aus leichten und mäßigen Schauern. Aktuell sind es 10 bis 13 Grad. Bis zum Vormittag steigt das Thermometer auf maximal 15 Grad. Der Himmel bleibt bedeckt mit anhaltendem Regen, besonders in der Westhälfte. Am Nachmittag könnten in der Mitte Gewitter auftreten und das ohnehin wechselhafte Wetter beleben. Der Wind weht stark aus südwestlicher Richtung. Aktuelle Werte: in Solingen am Kunstmuseum 12 Grad, in Köln am Dom 13 Grad und in Hamm am Maxipark ebenfalls 13 Grad.
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5: Unterwegs im Berufsverkehr, das hier solltet ihr wissen, die A1 Richtung Dortmund hat zwischen Kreuz Leverkusen und Remscheid 5 Kilometer Stau, rechnet mit 50 Minuten Zeitverlust. Auf der A2 Richtung Oberhausen zwischen Dreieck Bottrop und Kreuz Oberhausen stockt es auf 6 Kilometern, hier braucht ihr 40 Minuten länger. Die A4 von Herlen Aachen nach Olpe ist zwischen Kreuz Kerpen und Köln-Merheim auf 14 Kilometern zugestaut, bis zu 50 Minuten Verzögerung.
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0: Und mittlerweile 8.29 Uhr. Guter Song.
1: Schön.
0: Tame Impala und Jennys Song heißt Dracula. Einer eurer Favorites hier gerade bei uns. Spielen wir euch. Und das ist es. Deutschlands biggste Morning Show. Jill ist für euch in der Redaktion.
1: Guten Morgen.
0: Jana klöppelt die News für euch zusammen.
1: Guten Morgen.
0: Und ich bin Rolf. Schönen guten Morgen. 8.30 Uhr, halb neun.

0: Ja.
1: Tja, Leute, heute Abend um 21 Uhr spielt der SC Freiburg gegen Aston Villa im Finale der UEFA Europa League. Ja. Das ist ein bisschen wie Michelle Hunziker bei LOL. Gar keinen Sinn, dass die da dabei sind, aber irgendwie auch schön. Unschön ist es dagegen eher rund um die Nationalmannschaft. Die erinnert mich gerade irgendwie nämlich an eine Sanifair-Toilette, denn es wird kräftig reingeschissen. Übeltäter Julian Nagelsmann. Ein Mann sympathiemäßig bei vielen gerade irgendwo zwischen Friedrich Merz und diesen Menschen, die im Restaurant Wasser bestellen und dann ihren verkackten Sirup von More Nutrition aus der Tasche holen. Aber was ist denn eigentlich passiert? Am Donnerstag wird der Kader für die Fußball-WM bekannt gegeben und seit gestern ist aber schon offiziell, Julian Nagelsmann macht den eigentlich zurückgetretenen Manuel Neuer zum Torwart Nummer 1 bei der WM. Und ja, es finden sich bestimmt sportliche Gründe dafür und dagegen. Versetzt euch aber mal in die Lage von der eigentlich geplanten Nummer 1 Oliver Baumann, der eigentlich auch die komplette WM-Qualifikation gespielt hat. Das ist wie wenn du dich in der Kennenlernphase monatelang richtig ins Zeug legst, um final bei ihr zu landen, romantische Dates organisierst, für sie kochst, ihr bei Gesprächen sogar richtig zuhörst und sie dich dann anruft und ihr sagt, dass sie doch lieber zu ihrem Ex zurück will, weil der ihr vor 10 Jahren mal Blumen gekauft und

0: 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Ja, es ist tatsächlich eine große Frage und auch anscheinend immer noch eine große Diskussion. Wir haben es gerade schon bei Fabi gehört. Wer steht eigentlich bei der WM 2026 im Tor für die Deutschen?
1: Ist es Oliver Baumann oder Manuel Neuer? Das werden wir morgen erfahren. Tarek, deine Meinung dazu?
2: Meiner Meinung nach sollte es Neuer werden, weil man hat jetzt auch im Champions League Halbfinalespiel gegen Paris gesehen, was er immer noch so drauf hat und dass man ihm auf jeden Fall noch ein letztes großes Turnier geben sollte. Und Baumann, der hat jetzt nicht auf hohem Niveau mitgespielt. Klar, Bundesliga, hohes Niveau, in Anführungsstrichen, aber der hat jetzt keine Champions League gespielt.
0: Ja, Tarek, ich kann da ja gar nicht so viel mitreden. Also ich werde zwar bei der WM auch wieder rumlaufen und wieder so machen, als hätte ich Ahnung von Fußball. Ich bin sogenannter Event-Fan. Aber okay. Jill bei uns aus der Redaktion, die ist ja tatsächlich großer Fußball-Fan. Was sagst du denn zum Thema?
1: Es ist ja schon ein bisschen assi Baumann gegenüber. Also wenn jetzt der Cheftrainer sagt, ey, ich kann mir das vorstellen und wir machen das so mit dir. Und dann switcht er kurz vorm Ziel nochmal und sagt, ich nehme doch einfach die Legende. Ist schon assi, oder?
2: Trotzdem würde ich sagen, so aufgrund der Leistung oder der aktuellen Leistung, ich meine, Baumann war ja jetzt in den letzten Spielen nicht so erfolgreich, muss man ganz klar sagen, dann muss man den nehmen, der besser geliefert hat. Und das ist ganz egal, ob man dann am Ende hinter seinem Board steht. So grundsätzlich finde ich schon, dass Manuel Neuer es eher verdient hat, im Tor zu stehen.
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8: Auf der Strecke zwischen Hagen und Siegen ist richtig was schiefgelaufen. Bei Plettenberg ist ein Güterzug in einem Tunnel entgleist. Dabei hat er eine Achse verloren und ein entgegenkommender Güterzug ist damit zusammengestoßen und dann auch entgleist. Verletzt ist zum Glück keiner. Die Strecke ist aber komplett gesperrt. Wie lange das dauert, kann die Bahn noch nicht final sagen. Für Pendler heißt das, es gibt Teilausfälle. Betroffen sind vor allem der RE34 und RB91. Aber keine Sorge, Ersatzbusse are there for you.
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0: Und es ist für jeden Tag an der Zeit reinzustarten in 45 Minuten. Bigste Beats, keine Werbung. Da haben wir ja schönes was für euch zusammengeklöppelt.
1: Oh ja. Ich liebe diesen Song.
0: Das mögen wir von Disco Lines, Tinashe, No, Bro, Boys und auch ein guter von Harrison, All the Things She Said. Und dann haben sich zwei gefunden in diesem Jahr.
1: Ja, haben sie wirklich.
0: Wunderschön zusammenpassen.
1: Ja.
0: Jennifer Lopez und David Guetta hier, Save Me Tonight.

0: Und das sind sie, 45 Minuten Big City Beats. Keine Werbung, Big FM um mittlerweile 6 nach 9. Und Lena.
1: Der steht auf der A1 zwischen Wittlich und dem Parkplatz Flussbach in Fahrtrichtung Koblenz. Da sind 130 erlaubt.
0: Hat die gute Frau uns im Blitzer gemeldet. Vielen Dank dafür. 08900901 könnt ihr natürlich jederzeit kostenlos durchklingeln. Kaya aus Hamburg.
2: Ich wünsche euch einen saftigen Mittwoch.
0: Wünschen wir dir auch. Gleich noch mit The Second Voice, Let Me Be, Kamrat, Be Mine, DJ Khaled, Rihanna und Bryson Tiller mit Wild Thoughts. Und das hier ist the one and only Harrison. Here is All the Things She Said. 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

0: Robin Schulz. Sehr, sehr geiler Song. Embers. Und das hier ist Gedda.
1: Er darf nicht fehlen.
0: Nee, er darf nicht fehlen, aber das Allergeilste ist, dass er sich mit Teddy Swims und Townsend All zusammengetan hat. Und dann auf einmal Mr. Utze Utze höchstpersönlich mal ganz kurz in einer Jazzkneipe versackt ist und dann so einen Song rausgaben. Ist geil.
1: Ja.
0: Ist gone, gone, gone. Machen wir gleich.
1: Mein absoluter Lieblingssong.
0: With DMC und At The Party und ein Update für euch, was heute Morgen wichtig ist in den News mit Jana in knapp einer Minute. Deutschland.
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0: Rolf ist hier aus Deutschlands Big Star Morning Show und Brabant ist basically ein Freizeitpark, nur halt ein bisschen verteilt.
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0: Efteling, zwischen Loopings und Adrenalin steht ihr plötzlich mitten im traumhaften Märchenwald. 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
0: 9.25 Uhr, rüber zu Jana. Was trendet heute Morgen auf den Socials?
5: Auf TikTok geht gerade ein Girl viral. Die war nämlich auf dem Harry Styles Konzert jetzt in Amsterdam. Am Wochenende ist komplett Crash Out gegangen, weil es anscheinend so emotional für sie war. Sie konnte es einfach nicht fassen, dass sie ihn jetzt live gesehen hat und ganz viele Leute klicken das an.
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0: Wilder Moment.
1: Ja, ist ja auch toll.
0: Ja, absolut. Hey, was ist denn heute Morgen sonst noch für uns wichtig?
5: Ja, toll wäre es auch, wenn der Führerschein mal so eine Art Reform verpasst bekommen würde. Und zwar soll das aber schon passieren, und zwar dieses Jahr, also Ende des Jahres. Es soll günstiger werden und digitaler tatsächlich. Fahrschülerinnen und Schüler sollen dann zum Beispiel selbst entscheiden dürfen, ob sie in der Fahrschule lernen oder

0: zu Hause per App. Außerdem soll es nicht mehr nur möglich sein, sein Auto mit dem Auto selbst fahren zu lernen, sondern auch in einem Fahrsimulator fahren zu lernen. Und was soll das alles bringen? Das alles soll die Kosten senken, denn inzwischen kann man für den Lappen ja schon mal bis zu 4.000 Euro ausgeben. Mhm. Anscheinend ist die EU gerade dabei, eine geeignete Person zu finden, die die direkten Gespräche mit Putin führen soll. Wer könnte da in Frage kommen? Wie die Financial Times berichtet, könnte es tatsächlich unter anderem Ex-Bundeskanzlerin Merkel werden.
1: Okay.
0: Aber auch der ehemalige Präsident der Europäischen Zentralbank, Mario Draghi. Wie kommt es dazu? Der russische Präsident Putin hatte ja zuletzt Bereitschaft gezeigt, mit den europäischen Staaten zu verhandeln. Er aber hatte dafür ja Altkanzler Gerhard Schröder vorgeschlagen.
1: Mhm.
0: Beim EU-Außenministertreffen nächste Woche auf Zypern soll es dann ein bisschen konkreter werden, wer diese Vermittlungsposition übernehmen könnte.
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0: Und die dänischen Behörden wollen den Kadaver des Buckelwals Timmy jetzt doch beiseite räumen. Der Grund, das Tier liege an einem gut besuchten Strand im flachen Wasser und werde dort Badegäste und Einheimische voraussichtlich stark stören. Man könnte es aber auch ein bisschen anderes herum sehen, denn einige Menschen stören eher durch unangenehmes Verhalten den Wal, weil sie sich immer wieder dem Wal nähern. Die Umweltbehörde warnt, das solle man auf keinen Fall machen, wegen der sich bildenden Gase.
1: Haut's auch noch mal ein Selfie mit dem Wal, da flippe ich ja aus.
0: Ja.
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4: In Nordrhein-Westfalen regiert heute das Grau. Der Himmel ist mit Wolken verhangen und leichter Regen zieht durch. Besonders in der Mitte des Bundeslands könnte es vormittags kräftiger regnen. Später halten Wolken und die Nässe an, vereinzelte Gewitter inklusive. Die Temperaturen steigen maximal auf 17 Grad, während der Wind mäßig aus Südwest weht. Also schnappt euch einen Schirm. Aktuell in Brühl am Phantasialand 14 Grad, in Detmold am Hermannsdenkmal 12 Grad, in Hagen am Freilichtmuseum 13 Grad. Bleibt trocken und macht das Beste draus.
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4: A2 Dortmund Richtung Oberhausen zwischen Dreieck Bottrop und Kreuz Oberhausen. 6 Kilometer Stau, 40 Minuten Zeitverlust. A3 Oberhausen Richtung Köln zwischen Kreuz Ratingen Ost und Kreuz Leverkusen. 16 Kilometer Stau, 40 Minuten. A4 Herlenslaachen Richtung Köln zwischen Kreuz Köln West und Kreuz Köln Gremberg. 12 Kilometer, 40 Minuten. A44 Kassel Richtung Dortmund zwischen Erwitte, Anröchte und Soest auch 12 Kilometer und 40 Minuten.
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1: An diesem Mittwoch, es ist 9.29 Uhr. Schön, dass ihr alle mit am Start seid. Jill ist für euch in der Redaktion.
7: Guten Morgen.
1: Jana ist in den News.
7: Morgen.
1: Ich bin Rolf, schönen guten Morgen und frag mich wie immer.
8: Hey, woran hat die Lehn? Das fragt man sich nachher natürlich immer, woran die Lehn hat.
1: Ja, das fragt man sich.
7: Das fragt man sich.
1: Hier, set the party.

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2: Diva Lola in Düsseldorf, da könnt ihr morgen mal gerne rumkommen. Drax in Town, die Party und die Drag Night. Beides ist für euch am Start ab 20 Uhr erstmal Drag Bingo mit Preisen und diversen Show Acts. Ab 22 Uhr dann der Drag Dance Floor mit Drag DJ Miss Teak. Der Eintritt, der ist frei. Morgen ab 18 Uhr Bar Lola in Düsseldorf. Ganz viel Spaß.
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0: Sorry, Topic, Becky G, sorry, Papi.
1: Dieser
0: sehr,
1: Song
0: sehr geiler neuer
1: so
0: Song.
1: So geil,
0: wir lieben den, ihr liebt ihn auch, spielen wir uns gleich auch. Arlo Parks, Two-Sided, Big FM ist hier. Genauso wie Turn the Lights Off.
1: Sehr geil.
0: Und dann geht's auch gleich wieder rein in 45 Minuten. Bigste Beats, keine yes. Werbung. Und damit machen wir weiter in knapp 2 Minuten.
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1: Weniger Taser-Nutzungen von der Polizei in Nordrhein-Westfalen. Laut Innenministerium hat es im ersten Quartal des Jahres weniger Einsätze von Tasern als im gleichen Zeitraum letztes Jahr gegeben. Und oft hat schon die Drohung gereicht, ohne dass der Taser wirklich ausgelöst wurde. Studien sagen, das Gerät hat eine deeskalierende Wirkung. Trotzdem ist der Taser in NRW bisher nur in 18 von 47 Polizeibehörden überhaupt im Einsatz. Ob er flächendeckend kommt es weiter offen. Im Landtag wird diese Woche wieder darüber beraten. Es geht auch um Regeln und Ausbildung.
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0: Wie gut seid ihr eigentlich, was das Thema Disney angeht? Also, ich sag mal so. Heute Morgen gab es wieder eine lila lustige Geschichte, nämlich alle gegen Rolf. Da tretet ihr ja gegen mich an. Und zwar in einer Quiz-Kategorie, die ihr euch aussucht.
1: Ja, und ihr meldet euch an auf bigfm.de oder klingelt einfach durch unter der 08900901 und dann könnt ihr Rolf schlagen.
0: Und fertig machen. Natürlich. Und ob das heute Morgen beim Disney-Quiz geklappt hat, das hören wir nochmal innerhalb der nächsten 20 Minuten. Nächste Runde, morgen dann noch wieder um 7:07. Und zu gewinnen, das hast du noch gar nicht gesagt.
1: Stimmt, es gibt was ganz Tolles zu gewinnen, und zwar Big FM-Socken.
0: Also jetzt anmelden, bigfm.de oder 08900901.

0: Mittwoch, 7 nach 10 und das war die Show.
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3: Ach du Scheiße.
4: Es geht schon wieder los.
0: Ja.
4: Alle gegen Wolf.
0: Ja, genau so ist es.
4: Ihr könnt quizzen. Und zwar könnt ihr euch aussuchen, in welcher Expertenkategorie ihr gegen Wolf quizzen möchtet. Anmelden auf bigfm.de oder durchklingeln unter der 08900901.
5: Hallo, hier ist Yvonne. Und ey, gegen mich hast du keine Chance, weil
0: was?
5: Ich guck schon, seit ich laufen kann, Disney. Ich bin die Queen und du nicht.
4: Geil!
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4: Wir spielen euch Disney-Songs vor.
0: Ja.
4: Und ihr müsst erraten, aus welchem Disney-Film dieser Song ist. Wer es zuerst weiß, ruft seinen Namen und dann antwortet ihr mit dem Film.
0: Ja.
4: Es geht nicht um den Titel des Songs, sondern aus welchem Film er ist.
5: Stopp!
0: Boah, wenn du das weißt, ist krass. Ich habe keine Ahnung.
5: Es müsste eigentlich Mulan sein.
4: Und das ist richtig!
0: Oh. Das hätte ich im Leben nicht erraten. Auf keinen Fall.
5: Habe ich jetzt den Disney-Titel bei Big FM?
0: Ja. Du bist die offizielle Disney-Prinzessin und bekommst die Big FM-Socken.
5: Yeah, ich habe endlich Big FM-Socken.
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4: Es geht mal nicht um Politik, wenn es um unseren Bundeskanzler Friedrich Merz geht.
0: Kommen wir mal ganz kurz zum Eurovision Song Contest. Und nein, ich fordere nicht, dass Friedrich Merz nächstes Jahr für Deutschland da auf der Bühne steht.
4: Gute Idee, aber.
0: Dieses Jahr hat ja Dara gewonnen. Und zwar für Bulgarien mit diesem großartigen Song. Bangalanga, Bangalanga, Bangalanga, Bangalanga. So, und ich weiß nicht, wer aus dem Beraterteam Friedrich Merz gesagt hat, es wäre eine richtig gute Idee, sich diesen Thema mal anzunehmen. Aber er hat sich auf jeden Fall mit dem bulgarischen Präsidenten getroffen und wollte herzlich zum ESC-Sieg gratulieren.
6: Ganz herzlichen Glückwunsch zum ersten Platz im European Song Contest mit Bangaranga.
0: Eurovision heißt das erstens nicht European.
4: He tried.
0: Bangaranga.
4: He tried.
0: Jetzt stellen wir uns mal vor, wir nehmen den Dara-Song Bangaranga und hauen da featuring Fritz Merz noch mit rein.
6: 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Bangaranga. Bangaranga. Banga, banga, bangaranga.
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0: So, 10 Minuten nach 10, da war wieder viel los.
8: Also Rolf, du geile Socke. Du machst es wie immer richtig geil. Und mach weiter so, bleib dran, du bist der Beste. Danke dir.
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2: CEO, das liest man überall, in News, auf LinkedIn oder in Startups. Heißt erstmal einfach Chief Executive Officer. Also die Person, die ganz oben im Management steht und die Gesamtverantwortung trägt. Aber was macht ein CEO jetzt? Der setzt die Richtung, Strategie, Prioritäten und das Wachstum fest. Er oder sie stellt ein Führungsteam zusammen, entscheidet über Budgets, spricht mit Investoren oder wichtigen Partnern und muss in Krisen den Kurs halten. Kurz, der CEO sorgt dafür, dass alles nach Plan läuft. Wichtig, in Deutschland ist CEO kein gesetzlicher Titel. Geschäftsführer ist auch ein möglicher Begriff für den Posten. Entscheidend ist, was im Vertrag und im Handelsregister steht. Der Titel klingt international und crazy, die Verantwortung, die ist aber echt ganz real. Vielleicht ist CEO ja auch ein Karrieregoal für dich. Für mehr Tipps, klick dich rein.
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3: 10.27 Uhr ist es. Jana, was trendet auf den Socials?
4: Ja, wir checken ja auch immer für euch, was so im App Store trendet. Und ganz weit oben ist gerade die App für die Panini-Sticker. Mm. Die sind ja jetzt draußen und auch auf TikTok sammeln gefühlt richtig viele Menschen diese Fußball-WM-Sticker mit. Und ich habe sogar Freunde.
3: Ja.
4: Die haben sich am Wochenende dafür getroffen, um zu tauschen.
3: Guck mal.
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4: Cool.
3: Und dabei.
4: So cool. Ey, ohne Witz, das war das Wochenende, wo wir zusammen auf so ein Open-Air-Konzert gehen wollten. Und die kamen dann später, weil die halt noch diese Sticker tauschen mussten.
3: Nee, ich fand nur deine Einordnung sehr schön.
4: Ach so, ja.
3: Cool. Was ist denn heute sonst noch für uns wichtig?
4: Ja, jetzt gerade in diesen Minuten wird im Bundeskabinett darüber beraten, wie der Führerschein günstiger werden kann. Denn der kostet mittlerweile auch gerne mal bis zu 4.000 Euro. Der ein oder andere weiß, wovon ich rede. Mhm. Es soll also eine Reform her und die kommt von Verkehrsminister Schnieder. Was soll sich dann ändern? Es kann weniger Sonderfahrten geben. Die Theorie kann auch von zu Hause digital gelehrt werden. Oder Eltern zum Beispiel sollen auch Übungsfahrten übernehmen können für ihre Kinder. Gibt aber auch Kritik daran. Fahrlehrer sagen nämlich, darunter könnte die Verkehrssicherheit leiden. Außerdem sagen sie auch, dass der Führerschein so teuer ist, weil teilweise auch die Politik selbst mit Regeln und krassen Auflagen zu diesen hohen Kosten was beiträgt. Also wir sind gespannt, was jetzt heute weiter passiert. 60 Tage visafrei einreisen. Diese Regelung schafft Thailand jetzt nach 2 Jahren komplett wieder ab. Also, falls ihr vorhattet, dahin zu fliegen, ist das was für euch. Denn auch wir aus Deutschland dürfen dann wie vorher nur noch 30 Tage im Land bleiben. Eigentlich wurde das ja eingeführt, um nach Corona die Wirtschaft wieder ein bisschen anzukurbeln. Mhm. Haben ja einige Länder gemacht. Aber anscheinend wurde das ausgenutzt von Ausländern, also nicht thailändischen Menschen aus aller Welt, um besser illegale Geschäfte zu machen.
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4: Und Magenta TV holt sich für die Fußball-WM 2026, also dieses Jahr, falls ihr noch nicht wusstet, welches Jahr wir haben.
3: Gut, dass du es nochmal gesagt hast.
4: Einen neuen Experten. Ja. Und zwar einen der Kaulitz-Brüder, aber nicht Bill, sondern Tom.
3: Das war klar.
4: Ja, Tom kennt sich offensichtlich mit Fußball aus, hat Bill bei uns in der Show ja auch schon mal erzählt, dass Tom total viel über Fußball weiß. Er soll allerdings als Fan-Experte Teil des WM-Teams werden. Er soll das Turnier aus Sicht der Fans begleiten, so mit Eindrücken, Spielen, Emotionen und so weiter und so fort. Und Kaulitz wird dafür unter anderem als Reporter unterwegs sein. Ich bin sehr gespannt. Cool. Ich gucke es mir nur deswegen an.
3: Ja, wenn ihr euch übrigens die Show nochmal anhören wollt mit Bill Kaulitz, in dem er unter anderem auch das über seinen Bruder erzählt hat, könnt ihr das gerne nochmal machen, und zwar in der Big FM App oder auf bigfm.de, in der kürzesten Show der Welt. Dankeschön, Jana, für den Moment. Gerne. Aktuell ist für euch wieder in einer knappen Stunde.
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5: In Nordrhein-Westfalen sind die Wolken heute ganz groß aufgezogen. Der Mittwoch startet mit dichten Wolken und Regen, hauptsächlich im Westen und Norden. Maximal 17 Grad, leider eher kühl. Nachmittags bleibt es unbeständig. Einzelne Gewitter sind möglich. Der Wind weht kräftig aus Südwest. Morgen erwarten uns größtenteils graue Himmel und Temperaturen bis 18 Grad. Aktuell sind es in Neuss am Hafenbecken 14 Grad, in Ratingen am Kromfortpark 13 Grad und in Essen am Baldeneysee 13 Grad. Also packt euch warm ein.
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5: Aufgepasst, hier gibt's die neuesten Infos von den Autobahnen für euch. Los geht's mit der A1 Köln Richtung Dortmund. Zwischen Köln-Niehl und Remscheid erwartet euch ein Stau über satte 6 Kilometer mit einem Zeitverlust von bis zu 40 Minuten. Springen wir auf die A2 Dortmund Richtung Oberhausen. Auf der Strecke zwischen dem Dreieck Bottrop und dem Kreuz Oberhausen stehen satte 7 Kilometer Stau an, ebenfalls mit bis zu 40 Minuten Zeitverlust. Das war's, gute Fahrt und bleibt locker.
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3: 10.30 Uhr, Deutschlands bigste Morning Show ist hier. Schönen guten Morgen.
4: Guten Morgen.
3: So, gleich noch auf der Playlist Teddy Swims, Mr. Know-It-All. Jana, was hältst du von dem Song?
4: Cool. Da,
3: so, dann haben wir noch Ariana Grande. Was sagst du dem?
4: Cool.
3: Und das hier ist Somber, Homewrecker. Was sagst du dem?
4: Cool.
3: Und dann, schön.
4: Yeah.

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2: In der Weststadthalle in Essen ist morgen für euch der Essener Comedy Clash. Das ist ein Stand-Up-Wettbewerb. Ihr als Publikum wählt euren Favoriten ins Finale und die Monatssieger, die kämpfen dann später im Saisonfinale. Das Ganze wird dann aber erst im Dezember stattfinden. Also schaut's euch an. 24 Euro kostet der Eintritt. Weststadthalle in Essen morgen ab 20 Uhr.
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0: Pachanga und Loco auf Big FM.
1: Für alle Glücksspieler. Bei einer Lottoziehung wurden 1999 die 5 richtigen Zahlen 2, 3, 4, 5, 6 von 38.000 Spielern getippt. Sie erhielten jeweils 380 Mark. Hast du nicht gewusst, oder? Naja, wir sagen es dir ja.
0: Ey, und Team Apropos Loco, es wird ja so scheiß verrückt heiß die nächsten Tage. Da ballert diese Nummer doch nochmal ganz anders rein. Wenn wir uns jetzt vorstellen, so 28 bis 32 Grad, wir so in Badebuchse oder im geilen Bikini, kleines Eis am Stiel in der Flosse, einfach mal in der Sonne brutzeln. Am Wasser, hey, Topic und Fireboy DML mit Nico Santos, Buddy, hier auf Big FM noch vor 11. Und gleich starten wir direkt rein mit Calvin und Jesse. Anderer Song, gleicher Beat, Alter. Im Sinn von gleiches Gefühl. Einfach Sommer, let's go. Und Abfahrt.
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0: Essen goes WM, aber mit Flöte und Trommel statt mit Fußball. Der Spielmannszug der Feuerwehr Essen hat sich für die Weltmeisterschaft der Spielmannszüge 2027 in Irland qualifiziert. Das Ticket gab's, weil die Truppe beim Deutschen Musikfest in Ulm gleich zweimal auf dem Treppchen gelandet ist. Für die WM setzen die Essener auf ihren Ruhrpott-Kult. Dafür wurde das Steigerlied zu einer Art Bergbausinfonie umgebaut. Finanziert wird die ganze Kiste vor allem über Spenden und Konzerte vom Spielmannszug.
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0: Team, let's go rein in den Mittwoch. Ey, ist schon quasi wieder Wochenende für die Optis unter uns. Und es wird immer wärmer und immer schöner und immer geiler. Was ist es für ein fantastico Lebensgefühl, ey. Selbst auf Arbeit, rein da und los. Abfeiern. Katharina, wie geht's dir heute?
6: Hallo. Sehr gut. Und dir?
0: Super. Ja, ist okay. Die Sonne scheint ein bisschen. Das macht mich happy.
6: dann hast du es gut. Bei mir scheint sie leider nicht.
0: Oh, vielleicht schieben die Wolken sich gleich nochmal ein Stückchen zur Seite. Was hast du heute vor? Was macht dein Tag für dich oder mit dir?
6: Ich bin heute auf jeden Fall im Office, arbeiten und ja.
0: Hast du irgendwas zum Auftunen da? Einen geilen Kaffee mit einem fetten Sirup drin oder irgendwas, was dir jetzt ein bisschen zumindest innerlich die Sonne scheinen lässt, wenn sie außen schon nicht scheint?
6: Das hole ich mir gleich. Denke ich auf jeden Fall mit meinem Workbestie gleich runter und holen wir uns einen Kaffee und ja.
0: Voll geil. Ja. Dann habt eine richtig, richtig tolle Zeit. Ganz liebe Grüße an den Bestie.
6: Danke.

0: 45 Minuten Bits to Beats. Keine Werbung. 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Jetzt mit Will I Am und Britney Spears. Und sonst so, Team?
1: Kein Bock, was zu arbeiten. Und mein Chef ist da hinten. Deswegen muss es so aussehen, als würde ich was arbeiten. 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

0: Sexy auf Go. Hier ist Big FM. Happy Mittwoch, Team. Jason Derulo und Sexy for Me gleich am Start. Was treibt ihr so? 08900901, kostenlose Big FM Hotline hierher ins Studio. Hi, Claudia.
1: Hi, grüß dich.
0: Wie geht's dir heute? Was machst du so?
1: Gut geht's mir. Arbeiten. Ja. Aber gerade natürlich klassisch auch ausgestempelt, damit alles richtig seinen Weg läuft.
0: Oh, so eine artige. Okay.
1: Ja.
0: Kein
1: ja,
0: Arbeitszeitbetrug vorhanden bei Claudia, wow.
1: Niemals.
0: Okay, und hast du schon Pläne jetzt, wo es wieder schön warm wird? Was machst du Schönes?
1: In der zweiten Pfingstwoche in die Türkei. Richtig Urlaub, all inklusiv, ultra plus, was es da noch alles drauf zu hauen gibt und dann
0: geil.
1: Einfach nur die Seele baumeln lassen.
0: Boah, richtig cool. Da kann man dann bestimmt doch auch so fette Poolsachen mieten oder mal mit dem Jetski durchs Meer ballern. Irgend so geile Sachen, die man sonst irgendwie nie macht.
1: Bestimmt.
0: Hätte ich so hart Bock jetzt nach Winter und so, ey. Ich hab so Sommervermissung.
1: Nicht nur du.
0: Oh.
1: Ja, voll. Ich sage, ich bin einfach im falschen Land geboren. Ich hätte einfach irgendwo am Strand geboren werden sollen und da bleiben. Fertig.

0: weiter tapfer durch den Mittwoch. Fast schon Wochenende und vor allem fast schon Sommer. Es wird sonnig und geil und super hot die nächsten Tage übers Pfingstwochenende. Und in Vorfreude darauf ballern wir uns gleich einen geilen Tropical House Sound rein von Kygo, Khalid und Griffin. Save my love auf Big FM.
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10: Wusstest du schon? Der Beruf des Möbelpackers hat mit 85,3% den höchsten Anteil an Rauchern. Hingegen rauchen nur 6,2% der Apothekerinnen.
0: Kurz vor 11:30, Jana ist da.
11: Hi.
0: Hat dabei. Hallo. Was trendet auf den Socials heute?
11: Ja, auf TikTok geht gerade ein Girl viral. Die war nämlich auf dem Harry Styles Konzert in Amsterdam am Wochenende und ist komplett crash out gegangen, weil es so emotional für sie war. Also sie konnte das irgendwie einfach nicht so richtig verarbeiten, dass sie ihn live gesehen hat. Ist auf jeden Fall ganz süß. Aber ja, so einen Crush habe ich nicht.
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0: Ich schon, du bist doch mein Crush, habe ich doch letzte Woche erst erzählt.
11: Jetzt aber nicht Crush out gehen hier, wir müssen noch Nachrichten machen.
0: Ich versuch's. Okay. Was ist sonst noch wichtig heute?
11: Ja, jetzt gerade wird im Bundeskabinett darüber beraten, wie der Führerschein günstiger werden könnte. Denn der kostet mittlerweile auch gerne mal bis zu 4.000 Euro. Es soll also eine Reform her und die kommt von Verkehrsminister Schnieder. Was soll sich dann ändern? Es kann weniger Sonderfahrten geben. Die Theorie kann auch von zu Hause aus digital gelernt werden. Oder Eltern zum Beispiel sollen auch Übungsfahrten übernehmen können. Gibt aber Kritik daran. Fahrlehrer sagen nämlich, darunter könnte die Verkehrssicherheit leiden. Außerdem sagen sie auch, dass der Führerschein so teuer ist. Teilweise auch, weil die Politik selbst mit Regeln und krassen Auflagen zu den hohen Kosten was beitrage. Könnte das alles ein bisschen leichter machen? Sozialleistungen sollen in Zukunft über ein zentrales Online-Portal beantragt werden können. Das haben Arbeitsministerin Baas und Digitalminister Wildberger in einem Gastbeitrag für das Nachrichtenportal T-Online angekündigt. Heute startet dafür erstmal eine Expertenkommission. Die soll Vorschläge erarbeiten, wie die Verwaltung moderner werden und besser miteinander vernetzt werden könnte. Bin mal gespannt. Ja, und die Schweizer finden es offenbar nicht so gut, dass so viel Tourismusverkehr durch ihr Land fährt. Deswegen plant das Land jetzt eine Transitgebühr. Das Parlament hat beschlossen, Urlauber zum Beispiel, die aus Deutschland durch die Schweiz nach Italien fahren, müssen dann eine Gebühr zahlen.
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11: Und das finde ich ziemlich cool, die Meldung, denn Magenta Sport holt sich für die Fußball-WM 2026, also dieses Jahr, einen neuen Experten ins Boot. Und zwar einen der Kaulitz-Brüder, aber nicht Bill, sondern Tom tatsächlich, weil das ist nämlich der Bruder, der sich mit Fußball ein bisschen auskennt. Er soll aber als erster Fan-Experte Teil des WM-Teams werden. Und ich bin sehr gespannt, wie er sich so als Reporter machen wird. Und mehr News wieder in der knappen Stunde.
0: Erstmal schön reingecrashed nach hinten raus.
11: Ja,
0: glühender Bayern-Fan, der Dude, ne?
11: Ja, der ist Bayern-Fan, das stimmt.
0: Ja, naja.
11: Das vergessen wir.
0: Muss man selber wissen.
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15: In Nordrhein-Westfalen bleibt der Himmel heute dicht und Regen zieht durch. Bis zum Nachmittag gibt es keine großen Überraschungen. Der Wind aus Südwest bringt Frische, die Temperaturen liegen bei kühlen 15 bis 16 Grad. Am Abend bleibt es stark bewölkt, der Regen lässt stellenweise nach. Morgen lockert es auf, die Temperaturen klettern am Nachmittag auf angenehme 22 Grad. Aktuell sind es in Velbert am Schloss Hardenberg 13 Grad, in Remscheid am Allee-Center 12 Grad und in Lemgo am Marktplatz 13 Grad. Traffic. Auf der A2 von Dortmund nach Oberhausen gibt's zwischen Dreieck Bottrop und Kreuz Oberhausen 6 Kilometer Stau und du verlierst bis zu 40 Minuten. Weiter zur A3 in Richtung Köln zwischen Kreuz Hilton und Kreuz Leverkusen stockt der Verkehr auf 9 Kilometern. Du brauchst bis zu 20 Minuten länger. Nicht zuletzt die A44 von Kassel nach Dortmund. Zwischen Warburg und Marsberg stehst du auf 6 Kilometern im Stau, etwa 15 Minuten Zeitverlust. Bleib geduldig.
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2: Aufgestrapst, Party Peeps. Es wird wild in Düsseldorf in der Bar Lola. Morgen Abend sind wieder Drags in Town. Genau diese Party zelebrieren wir standesgemäß mit Drag Night und geilen Cocktails. Ab 20 Uhr gibt's dann Drag Bingo mit coolen Preisen. Ein paar kleine Show Acts sind da. Und wir haben ab 10 einen Drag Dance Floor mit Drag DJ Mystique. Das ist eine sehr, sehr große Nummer in der queeren Szene in NRW. Also lasst euch das nicht entgehen. Die Nacht gehört den Queens. Let's go.
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0: deinem Arbeitskollegen gerade Tschüss gesagt. Und jetzt läuft er in die gleiche Richtung? Hier ein Fun-Fact, mit dem der Weg nicht ganz so unangenehm wird.
1: Der Reporter Jack Unterweger interviewte Polizeiermittler zu Morden, die er selbst begangen hatte.
2: Team, einfach jetzt schon Sommer. Mit diesem Brett, Alter. Swim, das ist die neue von BTS. Da ist nicht übermorgen 30 Grad, da ist jetzt schon 34, ey. Woo. Das ballern wir uns gleich mal in die Rüstung, kurz vor Mittag. Noch vor 12, Big FM. Und vorher kommen Paar Monkey und der Rest der Crew. Mit Agassi. Auf entspannt durch den Tag. Macht's euch schön.
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2: Auf der Strecke zwischen Hagen und Siegen ist richtig was schiefgelaufen. Bei Plettenberg ist ein Güterzug in einem Tunnel entgleist. Dabei hat er eine Achse verloren und ein entgegenkommender Güterzug ist damit zusammengestoßen und dann auch entgleist. Verletzt ist zum Glück keiner. Die Strecke ist aber komplett gesperrt. Wie lange das dauert, kann die Bahn noch nicht final sagen. Für Pendler heißt das, es gibt Teilausfälle. Betroffen sind vor allem der RE34 und RB91. Aber keine Sorge, Ersatzbusse are there for you.
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4: Guten Tag, it's the Veronicas here at Big FM. And this is our song, If You Love Someone.

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3: Team, ich bin von Fußballliebe und Ahnung ungefähr so weit weg wie von einem Flug zum Mars. Aber dass das ein dickes Ding ist, Alter, das hab sogar ich gecheckt. Der SC Freiburg steht einfach im Finale der Europa League. Heute Abend großes Ding gegen Aston Villa in Istanbul. Das können wir sogar glotzen im Free-TV bei RTL. Und die Fans sind komplettito. Oh mein Gott, wir fassen's alle nicht. So wie Simone.
4: Ich bin seit Tagen nervös. Ich hatte am Sonntag einen kleinen Nervenzusammenbruch, weil ich spontan noch hätte mit nach Istanbul können und konnte es mir beruflich nicht einrichten. Da sind Tränen geflossen. Ich schaue es heute Abend tatsächlich ganz allein bei mir daheim mit dem Beamer. Groß, bin ultra nervös. Ja, ganz Freiburg, die ganze Region, vielleicht sogar ganz Deutschland drückt heute Abend den Jungs die Daumen. Egal wie es wird, sie haben eine geniale Saison gespielt. Ich bin so stolz. Ja, wir sind stolz.

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BTS neue Swim auf BKFM. Da hat man noch direkt Bock, die allererste imaginäre Arschbombe in den Pool zu machen, oder? Für dieses Jahr. Und das machen wir ab spätestens Freitag oder Samstag, wenn es bis zu 30 Grad werden, dann natürlich auch im Real Life. Oder überleg mal, Team, Freibad-Pommes. Alter, ihr könnt heulen, so sehr freue ich mich drauf. Ja, erstmal jetzt tapfer weiter durch den Arbeitstag. Mit Coldplay, hier ist Pray.

0: Mahlzeit-Team, happy Mittagspause. Hier ist Back of M. Und gleich gibt's die neue von Joel Corey. Devotion, Sweetest Emotion. Die ballert uns wieder ordentlich nach vorne raus aus dem Kohlenhydrat-Tief. Nach dem Essen. Happy ESC-Gewinnung Bulgarien. Ihr wisst schon. Das Ding hier hat gewonnen am Wochenende. Ja. Bangaranga. Und was Friedrich Merz damit zu tun hat, mit Dara und Bangaranga, das hat Deutschlands Biggest Morning Show heute früh geklärt.
1: Und ich weiß nicht, wer aus dem Beraterteam Friedrich Merz gesagt hat, es wäre eine richtig gute Idee, sich diesen Thema mal anzunehmen. Aber er hat sich auf jeden Fall mit dem bulgarischen Präsidenten getroffen und wollte herzlich zum ESC-Sieg gratulieren.
2: Ganz herzlichen Glückwunsch zum ersten Platz im European Song Contest mit Bangaranga.
1: Eurovision heißt das erstens nicht European.
3: He tried.
1: Bangaranga.
3: He tried.
1: Jetzt stellen wir uns mal vor, wir nehmen den Dara-Song Bangaranga und hauen da featuring Fritz Merz noch mit rein.
2: Bangaranga. Bangaranga. Bangaranga. Bangaranga. Bangaranga.
4: 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Legendär.

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0: Forever and Banger, Ray und Where is My Husband. Und dieses Ding, Alter, Team, ich lege mich fest, es wird der Sommerhit des Jahres. Alter, Topic und Becky G, wie fett ist das Brett bitte? Ballern wir uns gleich in die Rüstung. Und vorher, direkt nach den News, Crystal und Notion. Fühlt ihr die Sonne schon auf der Haut brutzeln? Und ihr steht ganz nah irgendwo an einer großen Box, die euch den Bass so rumwummert, dass ihr fast vom Sockel fliegt? Oh, am besten noch mit Füßen im Sand. Es wird ein Sommer allererster Güte, Leute. Rein da.
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0: Mittag in the Making und dazu auf entspannt ein paar News gönnen. Jonas ist da. Was trendet heute auf den Socials? Hallo.
11: Ja, bei Google wird viel nach unserem WM-Kader gesucht. Da kommen ja gerade immer mehr Namen raus, wer bei uns bei der kommenden Weltmeisterschaft mit der Elf mit dabei ist. Garantiert mit dabei sind schon mal Manuel Neuer, Angelo Stiller, Kai Havertz und Dennis Undaff. Weitere Namen werden folgen.
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0: Und was ist sonst noch wichtig heute?
11: Der Ton zwischen den USA und dem Iran wird wieder deutlich schärfer. Nach neuen Ultimaten von US-Präsident Donald Trump drohen die iranischen Revolutionsgarden jetzt mit einer Eskalation weit über die Region hinaus. In einer Mitteilung heißt es laut iranischer Nachrichtenagentur Tasnim, sollten Israel und die USA erneut angreifen, werde der Krieg diesmal nicht auf die Region begrenzt bleiben. Außerdem kündigten die Revolutionsgarden schwere Angriffe an Orten an, mit denen bisher niemand rechne. Die Verhandlungen über ein Kriegsende sind weiterhin festgefahren. Die neue Kaufprämie für Elektroautos kommt offenbar ziemlich gut an. Schon innerhalb der ersten 24 Stunden sind laut Bundesumweltministerium knapp 17.000 Anträge eingegangen. Minister Carsten Schneider wirbt weiter für den Umstieg weg vom Verbrenner. Sein Argument, E-Autos werden schneller, günstiger und es gibt immer mehr Ladesäulen. Außerdem ist man weniger abhängig von hohen Spritpreisen. Gefördert werden der Kauf und das Leasing von neuen Elektroautos, bestimmten Plug-in-Hybriden und E-Autos mit sogenanntem Reichweitenverlängerer, also einem kleinen Verbrennungsmotor, der im Notfall noch ein paar Kilometer rauskitzeln kann.
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11: Ein Erdbeben der Stärke 5,6 hat heute den Osten der Türkei erschüttert. Passiert ist das Ganze laut Katastrophenschutzbehörde in rund 7 Kilometern Tiefe. Die gute Nachricht, bisher gibt es keine Meldungen über Schäden oder Verletzte. Einsatzkräfte checken die Lage vor Ort aber weiter. Die Türkei ist immer wieder von schweren Erdbeben betroffen, weil dort mehrere tektonische Platten aufeinandertreffen. Wann und wie stark es bebt, lässt sich leider kaum vorhersagen. Was sich aber vorhersagen lässt, die nächsten News gibt's wieder in einer Stunde.
0: Bis gleich.
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15: In Nordrhein-Westfalen hat der Regen Vorfahrt. Den Tag über bleibt es mit leichten bis mäßigen Schauern trist. Besonders im Westen stärker. Der Himmel ist stark bewölkt bis komplett zugezogen. Maximal 16 Grad, also nicht wirklich warm. Der Wind aus Südwest pustet erfrischend. Am Abend bleibt es grau, doch die Regenwolken ziehen langsam ab. Morgen dürften bis zu 19 Grad und etwas Sonne kommen. Aktuell misst Münster am Prinzipalmarkt 15 Grad, Wuppertal an der Schwimmoper 14 und Bad Oeynhausen am Kurpark ebenfalls 15 Grad.
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15: Unterwegs im Berufsverkehr. Das hier solltet ihr wissen. A1 Münster Richtung Köln zwischen Dortmund, Unna und Westhofener Kreuz. 4 Kilometer Stau, Verzögerung bis zu 25 Minuten. A2 Dortmund Richtung Oberhausen zwischen Bottrop und Kreuz Oberhausen. 6 Kilometer, Zeitverlust von 40 Minuten. A3 Köln Richtung Frankfurt zwischen Kreuz Köln Ost und Königsforst. 2 Kilometer Stau, maximal 15 Minuten. Das war euer Check. Bleibt staufrei.
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2: Schlapplachen, bis der Bauch wehtut und dann auch noch entscheiden, wer gewinnt. 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Ab 20 Uhr.
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0: Team. Also Bad Bunny, Entschuldigung. Hallo? Puh, da ist jetzt schon 30 Grad hier, obwohl Klimaanlage an und so. Die TMF gleich auf der Big FM Playlist. Vorher noch eine Taylor mit einer Taylor. Das und mehr. Ballern wir uns rein. Noch vor eins.
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0: Computer sagt nein. In Aachen gibt es gerade ein fettes IT-Problem. Ausgerechnet in der Stadt, die ja sonst als Technik-Hochburg gilt, sind gerade einfach mal rund 2/3 der Computerzugänge in der Stadtverwaltung deaktiviert. Grund ist wohl ein Fehler des städtischen IT-Dienstleisters. Das heißt, viele Sachen im Verwaltungsbetrieb gehen gerade nur langsam oder überhaupt nicht. Betroffen sind zum Beispiel Anträge wie Wohngeld oder Grundsicherung. Und das Ganze kann sich auch noch was ziehen. Die Einschränkungen könnten bis Pfingsten dauern.
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3: Team, was geht ab? Was läuft bei euch? 08900901 ist die kostenlose Hotline hier jetzt zu mir ins Big FM Studio. Miri, was ist los bei dir?
4: Das ist am Schiffen. Ich mache mich gerade fertig für meine Schicht, die gleich also etwas später beginnt. Mhm. Und ich freue mich, bei Regen zu fahren. Ich finde das schön.
3: Was arbeitest du?
4: Ich bin Straßenbahnfahrerin.
3: Straßenbahnfahren stelle ich mir so cool vor. Romantisiere ich das vielleicht ein bisschen zu sehr oder ist es so toll, wie ich denke?
4: Nein, das ist so.
3: Das glaube ich sofort. Also in einem zweiten geschenkten Leben. Wenn ich da nochmal was anderes arbeiten müsste, wäre es definitiv Straßenbahnfahren. Und bei euch so, was wäre euer zweiter Traumjob des Lebens? 08900901.

0: Es ist Summer in the Making. Team auf Katzenpfötchen rein in den Nachmittag. Hier luschert jetzt so der ein oder andere Sonnenstrahl sogar schon durch die Wolken. Jackpot. Dazu passend gleich Olivia Dean mit So Easy to Fall in Love. Hier ist Big FM. Ich habe gerade mit Miri gesprochen. Die hat erzählt, sie ist Straßenbahnfahrerin. Und da kam bei mir instantly dieses Gefühl hoch, oh mein Gott, das wäre ein zweiter Traumjob meines Lebens. Also ich liebe ja, was ich hier tue. Definitiv. Jeden Tag mit euch zusammen. Wenn ich noch ein zweites Leben hätte, wäre ich super gerne Straßenbahnfahrerin. 08900901 ist die kostenlose Hotline hierher ins Studio. Joshua, hast du auch so einen Traumjob, den du niemals gemacht hast, aber irgendwie in einem anderen Leben gerne machen würdest?
1: Oh ja, Pathologe, Gerichtsmediziner.
0: Nein! Entschuldigung, aber oh mein Gott, das, oh mein Gott.
1: Ist doch schön, dass wir mal miteinander sprechen.
0: Finde ich auch. Wie kommt denn das bitte?
1: Ich liebe Krimis. Ich finde das immer total spannend und gucke auch gerne diese Sendungen, wo sie alte Fälle aufklären oder aufgeklärt haben und so zeigen, wie sie dahin gekommen sind zum Ergebnis.

0: Einfach mal J-Lo und David Guetta gönnen, weil das Geilste ist für uns ja nur gerade gut genug, Team. Save Me Tonight, die brandaktuelle von den beiden, gleich hier nach den News. Und dann auch noch dieser King hier. Einfach mal eine Runde Flo Rida. Auf der Hand. Bis gleich.
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5: 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Na, dann sollen wir noch mal einen haben, ne? Ich sag mal, Prost!
0: Kurz vor 2:30, jetzt gibt's News mit Jonas. Hi!
6: Hi!
0: Hau raus, Jonas, was trendet heute auf den Socials für uns?
6: Bei X trendet der Name Zuckerberg, denn der offizielle Telegram-Account macht sich mit einem Foto offen über den Facebook-Chef lustig. Auf dem Bild zu sehen, Zuckerberg kniend mit rausgestreckter Zunge. Darüber steht, kann ich das im Metaverse kaufen? Ein Großteil der Kommentare feiert die Aktion.
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0: Und was ist sonst noch wichtig heute?
6: In München sind zwei mutmaßliche chinesische Spione festgenommen worden. Laut Bundesanwaltschaft handelt es sich um ein Ehepaar mit deutscher Staatsangehörigkeit. Die beiden sollen für einen chinesischen Geheimdienst gezielt Kontakt zu Wissenschaftlern an deutschen Hochschulen und auch Forschungseinrichtungen gesucht haben. Besonders im Fokus Luft- und Raumfahrttechnik, Informatik und künstliche Intelligenz. Also alles, was militärisch interessant sein könnte. Immer mehr Jugendliche in Deutschland verlassen die Schule ohne Abschluss. Laut einer Recherche von Korrektiv lag die Quote zuletzt in 5 Bundesländern bei über 10%. Insgesamt gingen rund 64.000 Schülerinnen und Schüler nach der 9. Klasse von der Schule ab. Im Vergleich, 2 Jahre vorher waren es noch 47.000. Der Trend zeigt also leider ziemlich klar nach oben. Am höchsten war die Quote in Sachsen-Anhalt, danach folgen Thüringen und das Saarland.
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6: Kylie Minogue zeigt sich in ihrer neuen Netflix-Doku so privat wie selten zuvor. In der 3-teiligen Serie Kylie geht es um ihren Weg vom Soapstar bis zur internationalen Pop-Ikone. Zu sehen gibt es bisher unveröffentlichtes Archivmaterial, private Aufnahmen und Interviews mit Menschen, die sie auf ihrem Weg begleitet haben. Besonders emotional wird es am Ende der Doku. Kylie spricht erstmals öffentlich über eine 2. Krebserkrankung im Jahr 2021, die sie inzwischen überstanden hat. Kann man sich also mal reinziehen. Das waren die News. Den nächsten gibt's in einer Stunde.
0: Danke, bis gleich.
6: Bis gleich.
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10: In Nordrhein-Westfalen wird es heute nass und grau. Der Nachmittag bleibt komplett bewölkt und leichter Regen begleitet uns landesweit. Die Temperaturen klettern auf bis zu 16 Grad. Ein frischer Wind aus Südwest bringt etwas Bewegung in die Luft. Zum Abend hin bleibt der Himmel stark bewölkt. Eine perfekte Gelegenheit für einen gemütlichen Abend daheim. Morgen wird es angenehmer. Hier die aktuellen Werte. In Münster am Stadthafen sind es 16 Grad. In Moers am Fernmeldeturm ebenfalls 16 Grad. Und in Unna am Hellwegmuseum 14 Grad.
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10: Unterwegs im Berufsverkehr, das hier solltet ihr wissen. Auf der A1 von Münster Richtung Köln gibt's Stau zwischen Kreuz Dortmund, Unna und Schwerte, 5 Kilometer und ihr steht circa 15 Minuten. Auf der A2 in Dortmund Richtung Oberhausen staut es sich zwischen Bottrop und Kreuz Oberhausen, ebenfalls 5 Kilometer, rund 25 Minuten. Die A4 von Köln Richtung Herlenthe-Aachen ist zwischen Dreieck Köln-Heumer und Köln-Eiffeltor 7 Kilometer dicht mit einem Zeitverlust von 15 Minuten. Gute Fahrt euch.
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0: Das ist die ganz neue von The Second Voice. Let Me Be. Alter, wie entspannt kann man bitte sein? Auf einer Skala von 1 bis dieser Song? Alter, einfach mal reintauchen. Das Ding hier noch vor 2 auf Big FM.
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0: Erst ein lauter Knall, dann Feuer. An der Uni Duisburg-Essen ist es heute Morgen in einem Labor ein bisschen schief gelaufen. Bei einem Versuch hat sich ein Mitarbeiter an der Hand verletzt und ist ins Krankenhaus gekommen. Das Feuer war schnell unter Kontrolle, allerdings hat sich dichter Rauch in den Fluren ausgebreitet und das Gebäude wurde abgesperrt. Trotz Feueralarm haben wohl immer wieder Leute versucht, trotzdem noch reinzugehen. Die Feuerwehr warnt bei Alarm immer sofort raus und erst dann wieder rein, wenn es wirklich ausdrücklich wieder freigegeben ist.
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0: Klitzekleines Pool-Feeling hier zur Abholung bereit. Team rein in Richtung Nachmittag, gleich mit der neuen von The Second Voice. Let Me Be auf der Big FM Playlist. Vorher James Hype und Sam Harper mit dem Rest der Crew und Waterfalls. Boah, haben wir irgendwas vermisst, was jetzt endlich wieder auf uns zukommt? Seit Winter ist, also am Sommer, was vermisst, Tobi?
6: Also ich habe vermisst, auf jeden Fall ins Freibad zu gehen, dann mal wieder vom 5-Meter-Brett zum Springen ins kalte Wasser,
0: oh
6: in
0: Gott,
6: bei der Wärme, ja.
0: Oh, ja. Ich würde mir so in die Hose kacken vor Angst. Nee.
6: Nee.
0: Ich wäre dann diejenige, also die sich oben umdreht und heulend an den Leuten sich so vorbeiquetschen muss, so peinlich wieder runterklettern.
6: Oh je, nee. Nein, auf gar keinen Fall. Zehner, da habe ich ein bisschen Schiss vor.
0: Das kann ich gar nicht verstehen.
6: Ja.

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0: auf der Big FM Playlist, The Second Voice, Let Me Be. Schon sexy. Apropos sexy, jetzt gönnen wir uns mal einen heißen Iren. Dermot Kennedy mit Medusa. Paradise, 45 Minuten, Big Step Beats, keine Werbung.
1: In

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1: Dave and Tams mit Raindance auf Big FM. Auf dem Weg in unseren Nachmittag. Team, das neue Ding von Harry Styles, American Girls. Alter, der Song, der fühlt sich an, als kommst du von einem Jahr Weltreise zurück, stehst mit deinem abgefurzten Backpack-Rucksack und deinen schäbigen Klamotten irgendwo am Flughafen und dann holt dein Bestie dich ab und umarmt dich seit einem Jahr zum ersten Mal. So ist das Ding, ey. Gleich hier auf der Big FM Playlist. Vorher Thema Fußball, da habe ich normalerweise nicht so viel zu sagen, außer
2: ich bin raus, scheiß Fußball!
1: Aber dass das heute Abend ein dickes Ding ist, weiß sogar ich. Der SC Freiburg ist im Finale der Europa League und den Rest weiß Fabi.
3: What the Fabi Daily?
4: Ja. Tja, Leute, heute Abend um 21 Uhr spielt der SC Freiburg gegen Aston Villa im Finale der UEFA Europa League. Das ist ein bisschen wie Michelle Hunziker bei LOL. Gar keinen Sinn, dass die da dabei sind, aber irgendwie auch schön. Unschön ist es dagegen eher rund um die Nationalmannschaft. Übeltäter Julian Nagelsmann. Ein Mann sympathiemäßig bei vielen gerade irgendwo zwischen Friedrich Merz und diesen Menschen, die im Restaurant ein Wasser bestellen und dann ihren verkackten Sirup von More Nutrition aus der Tasche holen. Julian Nagelsmann macht den eigentlich zurückgetretenen Manuel Neuer zum Torwart Nummer 1 bei der WM. Und ja, es finden sich bestimmt sportliche Gründe dafür und dagegen. Versetzt euch aber mal in die Lage von der eigentlich geplanten Nummer 1 Oliver Baumann, der eigentlich auch die komplette WM-Qualifikation gespielt hat. Das ist wie wenn du dich in der Kennenlernphase monatelang richtig ins Zeug legst, um final bei ihr zu landen und sie dich dann anruft und dir sagt, dass sie doch lieber zu ihrem Ex zurück will, weil der ihr vor 10 Jahren mal Blumen gekauft und eine Restaurante-Pizza in den Ofen geschmissen hat. Schlechtere Kommunikation als in dem eBay-Kleinanzeigen-Chat.
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0: Team, be ready. Das ist so ein fetter Banger. Diese Girls, ey. Flo mit der ganz neuen Leak It. Gleich hier nach den News auf Big FM in der Playlist. Und wir haben die Situation, die wir auch, naja, jetzt halt bis zum Wochenende durchziehen werden. Physisch im Büro, geistig auf der Party. Dahin nimmt Wiz the MC uns Gott sei Dank jetzt gleich schon mal mit. Auch das hier gleich für euch auf der Big FM Playlist. Happy Nachmittag.
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3: CEO, das liest man überall, in News, auf LinkedIn oder in Startups. Heißt erstmal einfach Chief Executive Officer. Also die Person, die ganz oben im Management steht und die Gesamtverantwortung trägt. Aber was macht ein CEO jetzt? Der setzt die Richtung, Strategie, Prioritäten und das Wachstum fest. Er oder sie stellt ein Führungsteam zusammen, entscheidet über Budgets, spricht mit Investoren oder wichtigen Partnern und muss in Krisen den Kurs halten. Kurz, der CEO sorgt dafür, dass alles nach Plan läuft. Wichtig, in Deutschland ist CEO kein gesetzlicher Titel. Geschäftsführer ist auch ein möglicher Begriff für den Posten. Entscheidend ist, was im Vertrag und im Handelsregister steht. Der Titel klingt international und crazy, die Verantwortung, die ist aber echt ganz real. Vielleicht ist CEO ja auch ein Karrieregoal für dich. Für mehr Tipps, klick dich rein.
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0: Team, es ist kurz vor 3:30, es ist Zeit für ein bisschen Seriosität hier in dieser Show. Jonas ist da und hat News dabei. Hallo.
15: Hallo.
0: Was trendet auf den Socials?
15: Auf TikTok geht ein Video von Arsenal-Spieler Piero Hincapié viral. In einem Zweikampf ist er hingefallen und hat seine Hose dabei verloren. Kompletter Hintern war nackig. Das war aber schon am Montag. Gestern Abend hat Arsenal ja die Premier League gewonnen.
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0: Hat der Arsch wohl Glück gebracht.
15: Glaube ich auch.
0: Was ist sonst noch wichtig heute?
15: Der Führerschein soll für Fahrschüler künftig günstiger und flexibler werden. Verkehrsminister Patrick Schnieder will dafür neue Regeln auf den Weg bringen. Das Bundeskabinett hat die Pläne heute beschlossen. Der Hintergrund, ein Führerschein kostet inzwischen oft mehrere tausend Euro. Schnieder sagt deshalb, Mobilität dürfe kein Privileg sein, heißt übersetzt, Autofahren lernen soll nicht nur was für Leute mit dickem Sparkonto sein. Mit der Reform soll der Weg zum Führerschein auch einfacher und moderner werden, ohne bei der Sicherheit Abstriche zu machen. Fahrschulen sollen dafür zum Beispiel mehr digitalen Unterricht anbieten können. Außerdem sollen sie freier entscheiden dürfen, welche Lehrmethoden sie nutzen. Die Ebola-Lage in der Demokratischen Republik Kongo und in Uganda spitzt sich weiter zu. Laut Weltgesundheitsorganisation gibt es inzwischen 528 Verdachtsfälle und 132 vermutete Todesfälle. Auch Deutschland ist jetzt indirekt betroffen. Ein US-Amerikaner, der sich im Kongo mit Ebola infiziert hat, wird seit der Nacht in einer Sonderisolierstation der Berliner Charité behandelt. Die US-Behörden hatten die Bundesregierung um Hilfe gebeten, weil der Flug nach Deutschland deutlich kürzer war.
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15: In Kalifornien kämpfen gerade hunderte Feuerwehrleute gegen mehrere Waldbrände. Und während es bei zwei großen Feuern langsam Fortschritte gibt, ist südöstlich von Los Angeles direkt das nächste Feuer ausgebrochen. Eingedämmt ist es bisher noch gar nicht. Zwei Menschen wurden leicht verletzt. Immerhin, kühleres Wetter und weniger Wind helfen den Einsatzkräften. Zeitweise waren rund 29.000 Menschen von Evakuierungen betroffen. Das waren die News. Die nächsten gibt's in einer Stunde.
0: Dankeschön.
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7: In Nordrhein-Westfalen zieht der Regen auf, der Nachmittag bleibt stark bewölkt bis bedeckt. Vor allem im Süden gibt's starke Regenfälle und vereinzelte Gewitter. Insgesamt sieht es nass und grau aus mit Höchstwerten bis 17 Grad. Am Abend regnet es weiter leicht, nachts dichte Bewölkung und etwa 14 Grad. Morgen beginnt wolkig mit etwas Nebel im Osten, dann lockert es auf. Aktuell in Solingen am Kunstmuseum sind es 15 Grad, in Köln am Dom und Hamm am Maxi-Park jeweils 17 Grad. Bereit für den Regen? Bleibt trocken.
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7: Unterwegs im Berufsverkehr. Haltet die Ohren offen, liebe Leute. Auf der A2 von Dortmund Richtung Oberhausen stockt es ordentlich zwischen Bottrop und Kreuz Oberhausen. Hier stehen 6 Kilometer Stau an, also rechnet mit etwa 30 Minuten extra. Nicht viel besser sieht's auf der A4 von Herlen-Aachen Richtung Köln aus. Zwischen Kreuz Köln-West und Köln-Eiffeltor staut es sich auf 5 Kilometern und ihr verliert bis zu 15 Minuten. Na dann, gute Fahrt und bleibt entspannt. 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
2: 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Essener Comedy Clash ist auf dem Zettel in der Weststadthalle. Morgen Abend in Essen.
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2: Schlapplachen, bis der Bauch wehtut und dann auch noch entscheiden, wer gewinnt. 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
2: Dickes Theaterdrama in Bocholt, aber nicht auf der Bühne. Rund 600 rote Klappsessel sind weg. Die Stühle sollen eigentlich nur neu gepolstert werden. Dafür sind sie abgebaut und zu einem Dienstleister gebracht worden. Da ist sogar noch ein Muster gemacht worden und dann war plötzlich Funkstille. Kontakt gibt's keinen mehr. Die Stühle sind nicht zurückgekommen. Die Stadt hat Strafanzeige gestellt. Klar ist, wenn das so weitergeht, heißt's beim nächsten Theaterbesuch für Schulklassen in Bocholt dann leider eher stehen als sitzen. Naja, fällt auch mal eine ganz gute Abwechslung.
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0: Falls ihr gerade am Wegpennen seid, ich freue mich so hart. Wir machen jetzt ein kleines, geiles Quiz. Dann werdet ihr wieder wach und ich bin so gespannt, ob ihr das hinkriegt. Ich lese euch einen Satz vor und beschreibe einen Job. Nur werde ich es illegal klingen lassen. Und ich bin gespannt, ob ihr checkt, welcher Job das ist. Ich glaube nicht. Achtung, der Satz ist folgendermaßen. Ich fahre mit einem dicken Auto, was nicht meins ist, durch die Stadt, missachte oft die Straßenverkehrsordnung und habe Betäubungsmittel dabei. Wenn ihr wisst, um welchen Job es sich handelt, dann ruft mal jetzt an. 08900901 ist die kostenlose Hotline zu mir ins Studio.
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2: Leute,

0: Oh mein Gott, ich bin gerade so aufgeregt. BKFM-Community, Zeit für ein kleines geiles Quiz. Ich lese euch jetzt einen Satz vor und beschreibe euch einen Job, aber ich lasse es illegal klingen. Und ich bin gespannt, ob ihr erraten könnt, um welchen Job es sich handelt. Achtung, der Satz ist: Ich fahre mit einem dicken Auto, was nicht meins ist, durch die Stadt, missachte oft die Straßenverkehrsordnung und habe Betäubungsmittel dabei. Die Nummer zu mir ins Studio, das ist die 08900901. Wer weiß, um welchen Job es sich handelt?
1: Hallo, hier ist Justin.
0: Justin, schieß mal los, Maus.
1: Ja, also entweder der Rettungssanitäter, also Rettungssanitäter oder Notarzt.
0: Es ist komplett richtig, das ist der Rettungssanitäter.
1: Hey.
0: Ey, richtig geil. Justin?
1: Ja?
0: Meinst du, du kriegst es hin, sag mir nicht, was du beruflich machst. Meinst du, du schaffst es, deinen Job mir auch anhand eines illegalen Satzes zu nennen und ich errate, was du beruflich machst?
1: Oh, schwierig. Eines illegalen Satzes.
0: Mhm.
1: Mhm. Okay. Ich verkaufe Sachen, die es eigentlich gar nicht gibt, physisch.
0: Du bist Banker.
1: Die Richtung war richtig. Nicht ganz Banker.
0: Versicherung?
1: Aber die Richtung war schon richtig. Richtig,
0: yes!
1: Ja.
0: Yes! Geil!
1: Richtig gut, ja, sag ich, war ein Schritt daneben, war genau die Region, ja.
0: Hey, so geil, oh, ich lieb's. Oh, okay, ich spür schon, das kann jetzt hier noch eine wilde Nummer werden. Ich lieb's. Also 08900901, die Hotline ins Studio. Ich bin gespannt, wer jetzt noch anruft und welche illegalen Jobs wir jetzt noch on air kriegen. Vielen Dank für deinen Anruf, Justin.
1: Ich bedanke mich auch.

0: lieb's doch. Big FM Community, Jobs erraten. Ihr nennt mir euren Job anhand eines illegalen Satzes und ich versuche zu erraten, um welchen Job es sich handelt. 08900901. Wer ist denn dran?
1: Hi, Isabel.
0: Du hast auch einen Satz, der deinen Job auf illegale Art und Weise beschreibt?
1: Ja, ich versuch's mal.
0: Okay, schieß mal los.
1: Vielleicht kommst du drauf, vielleicht auch nicht. Also, wir kommen, wenn andere weglaufen. Wir brechen Türen auf und haben meist eine Axt dabei.
0: Isabel.
1: Ja.
0: Es ist ganz klar, dass ihr Helden seid. Du bist bei der Feuerwehr.
1: Ja.
0: Hey! Ah, geil!
1: War doch zu leicht.
0: Ja, es war ein bisschen easy, aber irgendwie war es auch sehr hot. Ich finde es auf diese illegale Art macht den Job irgendwie noch sexier.
1: Ja, oder?
0: Ist so.

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2: Wenn ihr morgen Abend noch nichts vorhabt, ab mit euch in die Bar Lola nach Düsseldorf. Da gibt's wieder Drags in Town Party. So eine witzige Veranstaltung. Also es wird zum einen Drag-Bingo geben mit Preisen. Es gibt Show-Acts, es wird witzig, es wird unterhaltsam und ihr bekommt auf jeden Fall ein ordentliches Programm. Also 18 Uhr geht's los, ab 20 Uhr dann Bingo und Preise, ab 22 Uhr wird dann gedanced. Bar Lola in Düsseldorf morgen, Drags in Town. Viel Spaß.
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2: 15:26 Uhr, die News mit Jonas Klemmer. Jonas, was trendet auf den Socials?
3: Bei Google wird aktuell viel nach unserem WM-Kader gesucht. Da sind ja heute die Namen rausgekommen, wer bei der kommenden Weltmeisterschaft mit der Elf mitfährt. Garantiert mit dabei sind schon mal Manuel Neuer, Angelo Stiller, Kai Havertz, Dennis Undorf und viele weitere.
2: Sehr geil.
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2: Und was ist sonst noch wichtig heute?
3: Der Ton zwischen den USA und dem Iran wird wieder deutlich schärfer. Nach neuen Ultimaten von US-Präsident Donald Trump drohen die iranischen Revolutionsgarden jetzt mit einer Eskalation weit über die Region hinaus. In einer Mitteilung heißt es laut iranischer Nachrichtenagentur Tasnim, sollten Israel und die USA erneut angreifen, werde der Krieg diesmal nicht auf die Region begrenzt bleiben. Außerdem kündigten die Revolutionsgarden schwere Angriffe an Orten an, mit denen bisher niemand rechne. Die Verhandlungen über ein Kriegsende sind weiterhin festgefahren. In München sind zwei mutmaßliche chinesische Spione festgenommen worden. Laut Bundesanwaltschaft handelt es sich um ein Ehepaar mit deutscher Staatsangehörigkeit. Die beiden sollen für einen chinesischen Geheimdienst gezielt Kontakt zu Wissenschaftlern an deutschen Hochschulen und Forschungseinrichtungen gesucht haben. Besonders im Fokus Luft- und Raumfahrttechnik, Informatik und künstliche Intelligenz. Also alles, was auch militärisch interessant sein könnte.
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3: Ein Erdbeben der Stärke 5,6 hat heute die östliche Türkei erschüttert. Passiert ist das Ganze laut Katastrophenschutzbehörde in rund 7 Kilometern Tiefe. Die gute Nachricht, bisher gibt es keine Meldungen über Schäden oder Verletzte. Einsatzkräfte checken die Lage vor Ort aber weiterhin ab. Die Türkei ist immer wieder von schweren Erdbeben betroffen, weil dort mehrere tektonische Platten aufeinandertreffen.
2: Dankeschön, Jonas.
3: Gerne.
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5: In Nordrhein-Westfalen wird's heute richtig trüb. Der Nachmittag bringt eine dichte Wolkendecke mit leichtem bis mäßigem Regen. Im Süden sind starke Schauer und kurze Gewitter möglich. Die Temperaturen klettern auf 17 Grad. Dazu weht ein starker Wind aus Südwest. In der Nacht bleibt es bewölkt und regnerisch. Morgen erwarten wir wieder kühles Wetter. Aktuell in Brühl am Phantasialand 18 Grad, in Detmold am Hermannsdenkmal 15 Grad und in Hagen am Freilichtmuseum ebenfalls 18 Grad. Bleibt trocken und passt gut auf euch auf.
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5: A2 Dortmund Richtung Oberhausen. Stau zwischen Bottrop und Kreuz Oberhausen. 6 Kilometer, etwa 30 Minuten extra. A4 Richtung Köln. Zwischen Kreuz Köln-West und Köln-Eiffeltor 6 Kilometer stockend. A4 Köln Richtung Herlen-Aachen. Stockender Verkehr zwischen Dreieck Köln-Heumer und Köln-Eiffeltor auf 9 Kilometern. A59 Richtung Duisburg. Stau zwischen Duisburg-Fahren und Dienst-Laken-West auf 2 Kilometern, 20 Minuten mehr einplanen.
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0: Wenn ihr das Wochenende kaum abwarten könnt, Leute, wir haben es fast geschafft, nur noch zweimal blinzeln praktisch, also blink twice. Shabusi, Miles Smith mit Blink Twice gönnen wir uns gleich auf der Playlist. 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
4: Computer sagt nein. In Aachen gibt es gerade ein fettes IT-Problem. Ausgerechnet in der Stadt, die ja sonst als Technik-Hochburg gilt, sind gerade einfach mal rund 2/3 der Computerzugänge in der Stadtverwaltung deaktiviert. Grund ist wohl ein Fehler des städtischen IT-Dienstleisters. Das heißt, viele Sachen im Verwaltungsbetrieb gehen gerade nur langsam oder überhaupt nicht. Betroffen sind zum Beispiel Anträge wie Wohngeld oder Grundsicherung. Und das Ganze kann sich auch noch was ziehen. Die Einschränkungen könnten bis Pfingsten dauern.
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0: alles.
1: Alter, nur noch 2 Tage, dann haben wir 30 Grad hier in Deutschland knapp. Let's fucking go, Big FM Community, der Sommer kommt. Und das Busy Shizzy, das kriegen wir jetzt auch noch rum. 08900901. Alex, was geht denn bei dir?
2: Ich bin jetzt gerade um heimlich und kurz vor zu Hause. Ich hab heute meine Schichtsperre. Ich hab schon um 5 Uhr angefangen.
1: Boah, aber wie geil, wenn man dann auch so früh fertig ist. Was ist noch der Plan für heute? Mach mich neidisch.
2: So, ich werde mich jetzt gleich auf meinen Balkon setzen. Oh. Und ja, wahrscheinlich die Grille anschmeißen.
1: Oh, geil. Okay, ich bin neidisch. Lass es dir auf jeden Fall ordentlich schmecken.
2: Mach ich. Und dir noch viel Spaß mit der Sendung.

0: Das ist Shaboozy und Miles Smith hier auf Big FM. Blink Twice. Time flies, so don't blink twice. Wer von euch ist unter 30 Jahre alt und hat sich schon selbstständig gemacht? 08900901. Das ist die Telefonnummer zu mir ins Studio. Denn ihr kleinen, geilen Gründer, ihr bekommt jetzt die Bühne, die ihr verdient habt. Es gibt neue Zahlen. 40% von allen Leuten, die sich selbstständig machen im Jahr 2025, waren unter 30 Jahre alt. Ich finde es so krass, weil es braucht so viel Mut dafür. Das sind jetzt die neuen Zahlen von der KfW, die Kreditanstalt für Wiederaufbau. Sinan an der 08900901. Du bist auch selbstständig, oder wie?
1: Ich habe mich mit 16 selbstständig gemacht in der Eventbranche.
0: Geil!
1: Hab angefangen mit so ein bisschen Musikboxen verleihen und habe dann festgestellt, oh, ich möchte große Events machen. Und habe das Ganze dann hingekriegt, das Corona, dann ist leider für mich so ein bisschen das Aus gewesen.
0: Ey, aber wie geil bist du denn? Wie mutig, was für Cojones hast du, dass du das mit 16 dich schon getraut hast? Ich liebe das.
1: Ja, es war damals irgendwie ein Hobby und dann wurde es irgendwie mehr. Und da habe ich gesagt, warum nicht? Man kann es ja mal versuchen. Und das war auch eine gute Entscheidung damals.
0: Ach geil. Und wie alt bist du jetzt?
1: Ich bin 25.
0: Cool. Wie haben denn deine Eltern reagiert, als du gesagt hast, mit 16, ich will mich jetzt selbstständig machen?
1: Ja, die haben erstmal gesagt, dass ich spinne. aber mit den ein anderen Ideen hat das dann doch gepasst. Und als wir dann die ersten Sponsoren und Partner hatten, haben sie gesagt, ey, das kann was geben. Und das hat sich dann gut entwickelt.

Es sind knapp 30 Grad. Ihr liegt in der Sonne. Ein bisschen Sonnenspray und dann einen guten Drink in der Hand. Oh, das schmeckt. Wie wär's vielleicht mit einem Pornstar Martini und dann ab in den See. Yes! Oh, das tut so gut. Den ganzen Tag schön bräunen und dann abends machen wir uns ready. Oh, yes! Wie geil fühlt sich das an, wenn man den ganzen Tag in der Sonne lag, schön frisch gebräunt ist und dann sich fertig macht, frisch geduscht und ready ist für den Club Big FM Community. Oh mein Gott! Das Wochenende steht uns bevor. Es ist zum Greifen nah. Wir haben es fast geschafft. Wir stimmen uns jetzt ein.

0: Dit ist auf jeden Fall wirklich, selbst wenn alle Hirnzellen jetzt aus sind für heute, zu dem können wir mitviben, oder? The second voice, Let Me Be. Gönnen wir uns gleich in voller Länge.
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2: Wenn ihr für morgen Abend ein bisschen gute Laune braucht, habe ich genau die richtige Veranstaltung für euch. In Essen, die Weststadthalle, euer Place to be. Da ist nämlich Essener Comedy Clash. Es wird richtig cool. Also es ist ein Stand-Up-Comedy-Wettbewerb. Und ihr als Publikum, ihr wählt euren Favorit ins Finale. Und die Monatssieger, die kämpfen dann im Saisonfinale, also im Dezember, gegeneinander. Also checkt das auf jeden Fall ab. Ab 20 Uhr morgen, die Weststadthalle in Essen.
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2: 16.27 Uhr, die News mit Jonas Klemmer. Jonas, was trendet auf den Socials?
3: Bei X trendet der Name Zuckerberg, denn der offizielle Telegram-Account macht sich mit einem Foto offen über den Facebook-Chef lustig. Auf dem Bild zu sehen, Zuckerberg kniend mit rausgestreckter Zunge. Darüber steht, kann ich das im Metaverse kaufen? Die Kommentare feiern's.
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2: Und was ist uns noch wichtig heute?
3: Deutschland soll besser auf Krisen und mögliche Kriegsgefahren vorbereitet werden. Das Bundeskabinett hat dafür heute Vorschläge von Bundesinnenminister Dobrindt beschlossen. Bis 2029 will die Bundesregierung insgesamt 10 Milliarden Euro in den Bevölkerungsschutz stecken. Mit dem Geld sollen unter anderem neue Fahrzeuge und Geräte angeschafft werden. Außerdem sollen Gebäude instand gehalten werden, die im Ernstfall wichtig werden. Dobrindts Ziel: Deutschland soll im Verteidigungsfall und bei großen Krisen schneller, besser und koordinierter reagieren können. Immer mehr Jugendliche in Deutschland verlassen die Schule ohne Abschluss. Laut einer Recherche von Korrektiv lag die Quote zuletzt in 5 Bundesländern bei über 10%. Insgesamt gingen rund 64.000 Schülerinnen und Schüler nach der 9. Klasse von der Schule. Zum Vergleich, vor 2 Jahren waren es noch 47.000. Der Trend zeigt also leider ziemlich klar nach oben. Am höchsten war die Quote in Sachsen-Anhalt, danach folgen Thüringen und das Saarland.
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3: Kylie Minogue zeigt sich in ihrer neuen Netflix-Doku so privat wie selten zuvor. In der dreiteiligen Serie Kylie geht es um ihren Weg vom Soapstar bis zur internationalen Pop-Ikone. Zu sehen gibt's bisher unveröffentlichtes Archivmaterial, private Aufnahmen und Interviews mit Menschen, die sie auf ihrem Weg begleitet haben. Besonders emotional wird's am Ende der Doku. Kylie spricht nämlich öffentlich über ihre zweite Krebserkrankung im Jahr 2021, die sie inzwischen überstanden hat. Kann man sich also durchaus mal reinziehen.
2: Dankeschön, Jonas.
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5: In Nordrhein-Westfalen prasselt heute der Regen unaufhörlich herunter, egal ob es gerade tröpfelt oder kräftiger gießt, es bleibt nass. Der Wind weht frisch bis stark aus Südwesten. Heute Abend bleibt's bewölkt und regnerisch. Die Nacht zieht diesen regnerischen Vorhang weiter, vor allem in südlichen und östlichen Orten. Morgen lockert es auf, die Wolken ziehen weiter und die Sonne blinzelt durch. Aktuell sind es in Neuss am Hafenbecken 19 Grad, in Ratingen am Komfortpark 18 Grad und in Essen am Baldeneysee 17 Grad.
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5: Hier kommt der Check für die Straßenlage auf der A2 von Dortmund Richtung Oberhausen. Staut es sich zwischen Bottrop und Kreuz Oberhausen 6 Kilometer. Rechnet hier mit 25 Minuten. Weiter geht's zur A4 in Richtung Köln. Zwischen Dreieck Köln-Heumer und Köln-Eiffeltor stockt es auf 8 Kilometern für 20 Minuten. Auf der A4 von Olpe nach Köln gibt's zwischen Kreuz Olpe Süd und Eckenhagen 2 Kilometer Stau mit einer Stunde Verzögerung. Bleibt staufrei.
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2: Erst ein lauter Knall, dann Feuer. An der Uni Duisburg-Essen ist es heute Morgen in einem Labor ein bisschen schief gelaufen. Bei einem Versuch hat sich ein Mitarbeiter an der Hand verletzt und ist ins Krankenhaus gekommen. Das Feuer war schnell unter Kontrolle, allerdings hat sich dichter Rauch in den Fluren ausgebreitet und das Gebäude wurde abgesperrt. Trotz Feueralarm haben wohl immer wieder Leute versucht, trotzdem noch reinzugehen. Die Feuerwehr warnt bei Alarm immer sofort raus und erst dann wieder rein, wenn es wirklich ausdrücklich wieder freigegeben ist.
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1: Gleich erstmal schön für einen Feierabend. Bisschen J-Lo, David Guetta mit Save Me Tonight. Benson Boone schreit uns gleich an. Beautiful Things. Und Topic Becky G. Das ist, finde ich, jetzt schon der Sommersong 2026. Sorry, Papi. Also, it's getting hot in here. Steffen, gib uns bitte mal den Vibe. Was ist es heute für dich?
2: Bergfest oder Mittelfingermittwoch.
1: Was ist es für dich?
3: Das Erstere. Ist doch jetzt schönes Wetter.
1: Ja, sehr geil. Also, auf jeden Fall Bergfest.
3: Ja.
1: Yes.

0: Hi, hier ist der Alex.
1: Hi, Alex Maus, was geht ab?
0: Jo, ganz gut. Ich hab eben deine Nachricht gehört mit der tollen Jobbeschreibung. Da hab ich gedacht, probierst du es einfach mal. Ich kann dir ja mal meinen beschreiben, da hast du was zu lachen wahrscheinlich.
1: Dann schieß mal los. Beschreib mir mal deinen Job auf illegale Art und Weise.
0: Also, ich bin den ganzen Tag in fremden Autos unterwegs, jeden Tag mit einem anderen und deponiere Päckchen in allen Größen an den unterschiedlichsten Ecken.
1: Ja, du bist bei der Post oder bei, also DHL oder so.
0: So ähnlich, ja.
1: Also ein Paket.
0: Ich liefere Pakete aus, aber jetzt, ich sag mal, spezifische Pakete, nicht Post oder so.
1: Oh, spezifische Pakete klingt jetzt irgendwie noch illegaler. Ich find's so hot. Ey, das, ich weiß nicht, warum das... das macht irgendwie was mit mir. Hä?
0: Autoteile.
1: Ah, okay. Hä, hey, sehr geil. Gut, aber ich war schon nah dran, ne? Also ich war schon... Autoteile ist natürlich sehr speziell.
0: Das stimmt. 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

0: Big FM Community, ihr beschreibt mir euren Job anhand eines Satzes, aber auf kriminell. Und ich errate, welchen Job ihr habt. 08900901, wer ist denn dran?
1: Hi, hier ist der Frido, grüße dich.
0: Ey, Frido, Maus, was geht denn ab?
1: Ich hab, glaube ich, einen ganz guten Satz. Soll ich direkt mal losschießen?
0: Ja, ich bin so damn ready für dich.
1: Okay, ich fahre mit dem Kombi durch die Stadt und kümmere mich darum, dass manche Leute endgültig von der Gästeliste verschwinden.
0: Ach du Scheiße. Du fährst mit dem Kombi durch die Stadt, dass die Leute von der Gästeliste verschwinden.
1: Endgültig, das ist eigentlich der entscheidende Punkt.
0: Endgültig. Oh, bist du Bestatter, Bro?
1: Jo, richtig.
0: Nein! Scheiße, der war stark, ey, der war stark. Ja. Okay, das endgültig war jetzt ein guter Tipp. Hä, krass, wie alt bist du?
1: 21.
0: Du bist mit 21 Bestatter?
1: Ja, ist richtig.
0: Hä, crazy, wie bist du da drauf gekommen? Wolltest du das schon immer werden?
1: Ja, mein Vater hatte ein Bestattungsunternehmen und so ist man damit groß geworden. Dann habe ich die Ausbildung gemacht und jetzt ist der nächste Schritt irgendwann der Meister.
0: Da kann man Meister werden?
1: Ja, da kann man auch Meister machen, das stimmt.
0: Wo ist der Unterschied dann? Also was darf der Meister, was der normale Bestatter nicht darf?
1: Ja, der kann halt das Bestattungsunternehmen führen, der kann halt ausbilden, sowas.
0: Hä, wie cool, du bist so cool. Ich schwör's dir, ich bin voll begeistert auch. Ich kenne auch niemanden, der Bestatter ist einfach. Auch ein crazy Job und du bist so sympathisch.
1: Danke, danke.
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2: 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Viel Spaß.
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2: 17.25 Uhr, die News mit Jonas Klemmer. Jonas, was trendet aktuell auf den Socials?
3: Auf TikTok geht weiter ein Video von Arsenal-Spieler Pierrot Hincapié viral, denn in einem Zweikampf ist er hingefallen, hat seine Hose dabei verloren, komplett dahinter nackig. Das war aber schon Montag. Gestern hat ja Arsenal dann die Premier League gewonnen, vielleicht wegen dem Hintern.
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3: In München sind zwei mutmaßliche chinesische Spione festgenommen worden. Laut Bundesanwaltschaft handelt es sich um ein Ehepaar mit deutscher Staatsangehörigkeit. Die beiden sollen für einen chinesischen Geheimdienst gezielt Kontakt zu Wissenschaftlern an deutschen Hochschulen und Forschungseinrichtungen gesucht haben. Besonders im Fokus Luft- und Raumfahrttechnik, Informatik und künstliche Intelligenz. Also alles, was auch militärisch interessant sein könnte. Die Ebola-Lage in der Demokratischen Republik Kongo und in Uganda spitzt sich weiter zu. Laut Weltgesundheitsorganisation gibt es inzwischen 528 Verdachtsfälle und 132 vermutete Todesfälle. Auch Deutschland ist jetzt indirekt betroffen. Ein US-Amerikaner, der sich im Kongo mit Ebola infiziert hat, wird seit der Nacht in einer Sonderisolierstation in der Berliner Charité behandelt. Die US-Behörden hatten die Bundesregierung um Hilfe gebeten, weil der Flug nach Deutschland deutlich kürzer war.
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3: In Kalifornien kämpfen gerade hunderte Feuerwehrleute gegen mehrere Waldbrände. Und während es bei zwei großen Feuern langsam Fortschritte gibt, ist südöstlich von Los Angeles direkt das nächste Feuer ausgebrochen. Eingedämmt ist es bisher noch gar nicht. Zwei Menschen wurden leicht verletzt. Immerhin kühleres Wetter und weniger Wind helfen den Einsatzkräften. Zeitweise waren rund 29.000 Menschen von Evakuierungen betroffen.
2: Dankeschön, Jonas.
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5: In Nordrhein-Westfalen zeigt sich der Himmel weiterhin wolkenverhangen mit Regen. Am Abend regnet es teils kräftig, dazu bleibt es stark bewölkt. Aktuell sind es 14 bis 17 Grad. Jetzt in der Nacht wird es ähnlich trüb, der Regen lässt nach. Morgen ist der Himmel meist bedeckt, der Regen wird seltener. Die Höchstwerte erreichen bis zu 17 Grad. Gerade sieht's so aus. In Velbert am Schloss Hardenberg sind es 16 Grad. In Remscheid am Allee-Center 17 Grad und in Lemgo am Marktplatz ebenfalls 17 Grad.
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5: A3 Oberhausen Richtung Köln zwischen Kreuz Ratingen Ost und Kreuz Leverkusen 12 Kilometer stockend, 20 Minuten. Weiter auf der A3 in Richtung Dortmund zwischen Kreuz Oberhausen West und Kreuz Oberhausen 5 Kilometer Stau, 20 Minuten. A4 Herland Aachen Richtung Köln zwischen Kreuz Köln West und Köln Eiffeltor 6 Kilometer Stau, 20 Minuten. A46 Heinsberg Richtung Wuppertal zwischen Dreieck Neuss Süd und Kreuz Hilden 6 Kilometer Stau, 20 Minuten.
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6: Hallo, ich bin Ursula. Seit gestern auf dem Markt und schon gut nachgefragt, die neue E-Auto-Kaufprämie. Binnen 24 Stunden seien bereits knapp 17.000 Anträge eingegangen, teilte das Umweltministerium mit. Die staatliche Förderung gibt es für den Kauf oder das Leasen neuer Elektroautos und bestimmter Plug-in-Hybride und auch für E-Autos mit sogenannten Reichweitenverlängerern. Bis zu 6.000 Euro Zuschuss pro E-Auto sind möglich, abhängig von Fahrzeug, Einkommen und Familiengröße. Und noch der Blick auf den DAX, der stand zuletzt bei 24.472 Punkten.
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3: Also dieser Song ist einfach brutal. American Girls, Harry Styles. Der hat jetzt in Amsterdam seine Tour gestartet und ist auch gefühlt erstmal einen Marathon auf der Bühne gelaufen. Also wirklich nur am Rumrennen. Man merkt, dass er wirklich einen Marathon gelaufen ist. Den Song gönnen wir uns gleich in voller Länge hier auf Big FM.
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7: Dickes Theaterdrama in Bocholt, aber nicht auf der Bühne. Rund 600 rote Klappsessel sind weg. Die Stühle sollen eigentlich nur neu gepolstert werden. Dafür sind sie abgebaut und zu einem Dienstleister gebracht worden. Da ist sogar noch ein Muster gemacht worden und dann war plötzlich Funkstille. Kontakt gibt's keinen mehr. Die Stühle sind nicht zurückgekommen. Die Stadt hat Strafanzeige gestellt. Klar ist, wenn das so weitergeht, heißt es beim nächsten Theaterbesuch für Schulklassen in Bocholt dann leider eher stehen als sitzen. Naja, fällt auch mal eine ganz gute Abwechslung.
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1: Oh, Big FM Community, es ist eine Dilemmasituation. Heute Abend spielt der SC Freiburg in Istanbul gegen Aston Villa Europa League Finale. Stellt euch vor, ihr habt Karten, bekommt aber nicht frei. Das ist bei Simone der Fall.
2: Ich hatte am Sonntag einen kleinen Nervenzusammenbruch, weil ich spontan noch hätte mit nach Istanbul können und konnte es mir beruflich nicht einrichten. Da sind Tränen geflossen. Ja, ich schaue es heute Abend tatsächlich ganz allein bei mir daheim, weil meine Stadioncrew heute einfach in Istanbul ist und ich nicht dabei sein kann.
1: Hand aufs Herz! Wer von euch hätte einfach krank gemacht und wäre da trotzdem hingeflogen bei so einem einmaligen Ereignis? Oder hättet ihr auch gesagt, so wie Simone, ey, nee, dann muss ich halt absagen. Come on! 08900901. Ihr könnt auch anonym bleiben. Ruft mich gerne kostenlos an.
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0: Abend ist es soweit, Europa League Finale in Istanbul und es spielt einfach der SC Freiburg gegen Aston Villa. Stellt euch vor, ihr habt Karten und dann passiert euch, was Simone passiert ist.
1: Ich hatte am Sonntag einen kleinen Nervenzusammenbruch, weil ich spontan noch hätte mit nach Istanbul können und konnte es mir beruflich nicht einrichten. Da sind Tränen geflossen. Ja, ich schaue es heute Abend tatsächlich ganz allein bei mir daheim mit dem Beamer groß, weil meine Stadioncrew heute einfach in Istanbul ist und ich nicht dabei sein kann.
0: Das ist hart. 0890901, wer ist denn dran?
2: Thorsten heiße ich, hi.
0: Thorsten, sag mal, hättest du krank gemacht oder wärst du wie Simone daheim geblieben?
2: Ganz ehrlich, ich hätte auch nicht krank gemacht, weil Dienst ist Dienst und Schnaps ist Schnaps.
0: Du bist ein Ehrenmann, ich gehe mal in die nächste Leitung, danke für die Meinung.
3: Hi, ich bin der Emre aus Bonn. Also ehrlich gesagt, wenn ich Urlaub einreiche, dann weiß ich auch, wie lange, ob das genehmigt wird oder nicht. Das würde ich dann vorher schon wissen.
0: Ja.
3: Und daher würde ich da eher, sag ich mal, krank machen, wenn ich weiß, dass das nicht genehmigt wird. Ne? Und daher, ja, so meine Meinung.
0: Ey, ich check's auch. Ich glaube, bei so einem einmaligen Ereignis, da wird's mir auch sehr, sehr schwer fallen.
4: Hi, hier ist der Joe.
0: Joe.
4: Grüß dich. Ich find's arschig vom Arbeitgeber. Aber
0: danke.
4: Bei mir würde ich die Frage nicht stellen. Also ich würde safe frei kriegen. Aber wenn sie hinfliegt und es kommt doch irgendwie raus, dann setzt sie leider ihren Job aufs Spiel. Und das ist dann natürlich dann auch eine doofe Geschichte. Aber ich verstehe den Arbeitgeber nicht. Also bei so einer Gelegenheit, da kann man noch mal ein bisschen, außer sie ist Herzchirurgin und hat dringend eine Herz-OP. Yeah. Aber ansonsten, sorry, habe ich kein Verständnis für den Arbeitgeber.
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0: Ja.
1: Tja, Leute, heute Abend um 21 Uhr spielt der SC Freiburg gegen Aston Villa im Finale der UEFA Europa League. Das ist ein bisschen wie Michelle Hunziker bei LOL. Gar keinen Sinn, dass die da dabei sind, aber irgendwie auch schön. Unschön ist es dagegen eher rund um die Nationalmannschaft. Die erinnert mich gerade irgendwie nämlich an eine Sanifair-Toilette. Denn es wird kräftig reingeschissen. Übeltäter Julian Nagelsmann. Ein Mann sympathiemäßig bei vielen gerade irgendwo zwischen Friedrich Merz und diesen Menschen, die im Restaurant Wasser bestellen und dann ihren verkackten Sirup von More Nutrition aus der Tasche holen. Aber was ist denn eigentlich passiert? Am Donnerstag wird der Kader für die Fußball-WM bekannt gegeben und seit gestern ist aber schon offiziell, Julian Nagelsmann macht den eigentlich zurückgetretenen Manuel Neuer zum Torwart Nummer 1 bei der WM. Und ja, es finden sich bestimmt sportliche Gründe dafür und dagegen. Versetzt euch aber mal in die Lage von der eigentlich geplanten Nummer 1 Oliver Baumann, der eigentlich auch die komplette WM-Qualifikation gespielt hat. Das ist wie wenn du dich in der Kennenlernphase monatelang richtig ins Zeug legst, um final bei ihr zu landen, romantische Dates organisierst, für sie kochst, ihr bei Gesprächen sogar richtig zuhörst und sie dich dann anruft und ihr sagt, dass sie doch lieber zu ihrem Ex zurück will, weil der ihr vor 10 Jahren mal Blumen gekauft und eine Restaurante-Pizza in den Ofen geschmissen hat. Schlechtere Kommunikation als in dem eBay-Kleinanzeigen-Chat. Erfahren hat Oliver Baumann von seiner Degradierung übrigens im Familienurlaub auf Mallorca. Womit klar ist, Nagelsmann muss Deutscher sein, denn er ist richtig gut darin, anderen den Urlaub zu versauen.
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0: Ja.

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2: Wenn ihr für morgen Abend ein bisschen gute Laune braucht, habe ich genau die richtige Veranstaltung für euch. In Essen, die Weststadthalle, euer Place to be. Da ist nämlich Essener Comedy Clash. Es wird richtig cool. Also es ist ein Stand-Up-Comedy-Wettbewerb. Und ihr als Publikum, ihr wählt euren Favorit ins Finale. Und die Monatssieger, die kämpfen dann im Saisonfinale, also im Dezember, gegeneinander. Also checkt das auf jeden Fall ab. Ab 20 Uhr morgen die Weststadthalle in Essen.
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2: Was auf der Welt abgeht, weiß Jonas Klemmer für uns in den News. Jonas, was trendet aktuell auf den Socials?
3: Bei Google wird der Begriff Kreuzfahrtschiff gesucht. Genauer gesagt geht's dabei um das Hunter-Virus. Viele interessiert das. Das ist ja vormals auf einem solchen Kahn ausgebrochen und wird jetzt von Forschern weltweit unter die Lupe genommen. Denn einen Impfstoff dagegen gibt's noch nicht.
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2: Und was ist sonst noch so wichtig heute?
3: China und Russland zeigen demonstrativ Nähe. Wenige Tage nach dem Besuch von US-Präsident Donald Trump hat Chinas Staatschef Xi Jinping jetzt Russlands Präsident Wladimir Putin in Peking empfangen. Mit militärischen Ehren, rotem Teppich und allem, was die Staatskoreo so hergibt. Die Bilder erinnerten stark an Trumps Empfang kurz zuvor. Auch ihn hatte Xi mit viel freundlichen Worten begrüßt. Der Unterschied, bei Putin gab es direkt zwei gemeinsame Gipfelerklärungen, also deutlich mehr politisches Signalfeuer. Deutschland soll besser auf Krisen und mögliche Kriegsgefahren vorbereitet werden. Das Bundeskabinett hat dafür heute Vorschläge von Bundesinnenminister Alexander Dobrindt beschlossen. Bis 2029 will die Bundesregierung insgesamt 10 Milliarden Euro in den Bevölkerungsschutz stecken. Mit dem Geld sollen unter anderem neue Fahrzeuge und Geräte angeschafft werden. Außerdem sollen Gebäude instand gehalten werden, die im Ernstfall wichtig sind. Dobrindts Ziel: Deutschland soll im Verteidigungsfall und bei großen Krisen schneller, besser und koordinierter reagieren können.
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3: Bei der Torwartfrage im DFB-Team könnte es die nächste Überraschung geben. Bundestrainer Julian Nagelsmann plant laut Bild und Sky offenbar nicht nur mit Alexander Nübel als Nummer 3, sondern auch mit Jonas Urbich vom FC Bayern. Noch ist offen, ob er wirklich einen festen Kaderplatz bekommt. Dann würde Deutschland mit 4 Torhütern zur WM fahren. Offiziell wird's am Donnerstag um 13 Uhr. Dann stellt Nagelsmann in Frankfurt seinen WM-Kader vor.
2: Dankeschön, Jonas.
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5: In Nordrhein-Westfalen zeigt sich der Himmel weiterhin wolkenverhangen mit Regen. Am Abend regnet es teils kräftig, dazu bleibt es stark bewölkt. Aktuell sind es 14 bis 17 Grad. Jetzt in der Nacht wird es ähnlich trüb, der Regen lässt nach. Morgen ist der Himmel meist bedeckt, der Regen wird seltener. Die Höchstwerte erreichen bis zu 17 Grad. Gerade sieht's so aus, in Velbert am Schloss Hardenberg sind es 16 Grad, in Remscheid am Allee-Center 17 Grad und in Lemgo am Marktplatz ebenfalls 17 Grad.
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5: A3 Oberhausen Richtung Köln zwischen Kreuz Ratingen Ost und Kreuz Leverkusen 12 Kilometer stockend, 20 Minuten. Weiter auf der A3 in Richtung Dortmund zwischen Kreuz Oberhausen West und Kreuz Oberhausen 5 Kilometer Stau, 20 Minuten. A4 Herland Aachen Richtung Köln zwischen Kreuz Köln West und Köln Eiffeltor 6 Kilometer Stau, 20 Minuten. A46 Heinsberg Richtung Wuppertal zwischen Dreieck Neuss Süd und Kreuz Hilden 6 Kilometer Stau, 20 Minuten.
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5: Computer sagt nein. In Aachen gibt es gerade ein fettes IT-Problem. Ausgerechnet in der Stadt, die ja sonst als Technik-Hochburg gilt, sind gerade einfach mal rund 2/3 der Computerzugänge in der Stadtverwaltung deaktiviert. Grund ist wohl ein Fehler des städtischen IT-Dienstleisters. Das heißt, viele Sachen im Verwaltungsbetrieb gehen gerade nur langsam oder überhaupt nicht. Betroffen sind zum Beispiel Anträge wie Wohngeld oder Grundsicherung. Und das Ganze kann sich auch noch was ziehen. Die Einschränkungen könnten bis Pfingsten dauern.
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1: Hi, ich bin's, Miriam Otto-Henna, und wir sind mittendrin im Newcomer Battle of Big FM. Heute hören wir nochmal Binta mit Lelele. Der Song verbindet moderne Afrobeat-Elemente mit einem sehr leichten positiven Gefühl und bleibt sofort im Kopf. Und gerade dieser internationale Sound macht den Track besonders entspannt, tanzbar und gleichzeitig nahbar. Binta kämpft diese Woche um den Titel Newcomer der Woche.
2: Hi, ich heiße Binta. Ich bin Solokünstlerin aus Hamburg und meine Musik würde ich als melodisch, hoffnungsvoll und sehr ehrlich beschreiben. Und ich komme aus dem Genre Pop-Soul auf Deutsch, auf Englisch und manchmal auch auf Portugiesisch. Meine Musik, das hat angefangen, als ich 15 war, da habe ich die ersten Songs geschrieben. Meistens, wenn es mir nicht so gut ging, das ist auch heute oft so. Also ich bin nicht so eine Songwriter-Maschine, aber wenn, dann kommt's auf einmal. Und deshalb sind meine Songs auch sehr ehrlich und aus meiner Seele geschrieben.
1: Noch ist alles offen. Hier ist Binta mit Lelele. Abstimmen könnt ihr für eure Favoritin weiterhin auf bigfm.de. Und morgen hören wir nochmal Brenda Blitz.
2: Hi, ich heiße Binta und ihr hört jetzt meinen Song Lelele. Ich hoffe, er gefällt euch.

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2: CEO, das liest man überall, in News, auf LinkedIn oder in Startups. Heißt erstmal einfach Chief Executive Officer. Also die Person, die ganz oben im Management steht und die Gesamtverantwortung trägt. Aber was macht ein CEO jetzt? Der setzt die Richtung, Strategie, Prioritäten und das Wachstum fest. Er oder sie stellt ein Führungsteam zusammen, entscheidet über Budgets, spricht mit Investoren oder wichtigen Partnern und muss in Krisen den Kurs halten. Kurz, der CEO sorgt dafür, dass alles nach Plan läuft. Wichtig, in Deutschland ist CEO kein gesetzlicher Titel. Geschäftsführer ist auch ein möglicher Begriff für den Posten. Entscheidend ist, was im Vertrag und im Handelsregister steht. Der Titel klingt international und crazy, die Verantwortung, die ist aber echt ganz real. Vielleicht ist CEO ja auch ein Karrieregoal für dich. Für mehr Tipps, klick dich rein.

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2: 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Viel Spaß.
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2: Was auf der Welt abgeht, weiß Jonas Klemmer für uns in den News. Jonas, was trendet aktuell auf den Socials?
3: Bei X trendet der Name Zuckerberg, denn der offizielle Telegram-Account macht sich mit einem Foto über den Facebook-Chef lustig. Auf dem Bild zu sehen, Zuckerberg nient mit rausgestreckter Zunge. Darüber steht, kann ich das Metaverse kaufen? Ein Großteil der Kommentare feiert's.
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3: Der Führerschein soll für Fahrschüler künftig günstiger und flexibler werden. Verkehrsminister Patrick Schnieder will dafür neue Regeln auf den Weg bringen. Das Bundeskabinett hat die Pläne heute beschlossen. Der Hintergrund, der Führerschein kostet inzwischen oft mehrere tausend Euro. Schnieder sagt deshalb, Mobilität dürfe kein Privileg sein. Heißt übersetzt, Autofahren lernen soll nicht nur was für Leute mit dickem Sparkonto sein. Mit der Reform soll der Weg zum Führerschein auch einfacher und moderner werden, ohne bei der Sicherheit Abstriche zu machen. Fahrschulen sollen dafür zum Beispiel mehr digitalen Unterricht anbieten können. Außerdem sollen sie freier entscheiden dürfen, welche Lehrmethoden sie nutzen. Immer mehr Jugendliche in Deutschland verlassen die Schule ohne Abschluss. Laut einer Recherche von Korrektiv lag die Quote zuletzt in 5 Bundesländern bei über 10%. Insgesamt gingen rund 64.000 Schülerinnen und Schüler nach der 9. Klasse von der Schule. Zum Vergleich, 2 Jahre vorher waren es noch 47.000. Der Trend zeigt also leider ziemlich klar nach oben. Am höchsten war die Quote in Sachsen-Anhalt, danach folgen Thüringen und das Saarland.
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3: Die neue Kaufprämie für E-Autos kommt offenbar ziemlich gut an. Schon innerhalb der ersten 24 Stunden sind laut Bundesumweltministerium knapp 17.000 Anträge eingegangen. Umweltminister Schneider wirbt weiter für den Umstieg weg vom Verbrenner. Sein Argument, E-Autos werden schneller, günstiger und es gibt immer mehr Ladesäulen. Außerdem ist man weniger abhängig von hohen Spritpreisen. Gefördert werden der Kauf und das Leasing von neuen Elektroautos, bestimmten Plug-in-Hybriden und E-Autos mit sogenanntem Reichweitenverlängerer. Also einem kleinen Verbrennungsmotor, der im Notfall noch ein paar Kilometer rauskitzelt.
2: Dankeschön, Jo.

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0: 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So eine WM läuft ja immer ein bisschen anders ab. Holly, was? Ich meine, du hast ja jetzt schon Erfahrung, ne? Wie ist das denn dort?
1: Beim DFB war immer so alles, dass man als Spieler keine Ausreden hatte, dass du sagen konntest, na, Spiel, wir haben verloren, weil irgendwas, sondern es war immer alles top organisiert, vom Hotel bis zu Beschäftigungen, bis zum Essen, alles. Da gab es nie was Negatives und daher, wir hatten immer irgendwie Beschäftigung.

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2: Wenn ihr für morgen Abend ein bisschen gute Laune braucht, habe ich genau die richtige Veranstaltung für euch. In Essen, die Weststadthalle, euer Place to be. Da ist nämlich Essener Comedy Clash. Es wird richtig cool. Also es ist ein Stand-Up-Comedy-Wettbewerb. Und ihr als Publikum, ihr wählt euren Favorit ins Finale. Und die Monatssieger, die kämpfen dann im Saisonfinale, also im Dezember, gegeneinander. Also checkt das auf jeden Fall ab. Ab 20 Uhr morgen, die Weststadthalle in Essen.
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2: Was auf der Welt abgeht, weiß Jonas Klemmer für uns in den News. Jonas, was trendet aktuell auf den Socials?
3: Bei X trendet der Name Zuckerberg, denn der offizielle Telegram-Account macht sich mit einem Foto über den Facebook-Chef lustig. Auf dem Bild zu sehen, Zuckerberg nient mit rausgestreckter Zunge. Darüber steht, kann ich das Metaverse kaufen? Ein Großteil der Kommentare feiert's.
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2: Und was ist sonst noch so wichtig heute?
3: Der Führerschein soll für Fahrschüler künftig günstiger und flexibler werden. Verkehrsminister Patrick Schnieder will dafür neue Regeln auf den Weg bringen. Das Bundeskabinett hat die Pläne heute beschlossen. Der Hintergrund: Der Führerschein kostet inzwischen oft mehrere tausend Euro. Schnieder sagt deshalb, Mobilität dürfe kein Privileg sein. Heißt übersetzt, Autofahren lernen soll nicht nur was für Leute mit dickem Sparkonto sein. Mit der Reform soll der Weg zum Führerschein auch einfacher und moderner werden, ohne bei der Sicherheit Abstriche zu machen. Fahrschulen sollen dafür zum Beispiel mehr digitalen Unterricht anbieten können. Außerdem sollen sie freier entscheiden dürfen, welche Lehrmethoden sie nutzen. Immer mehr Jugendliche in Deutschland verlassen die Schule ohne Abschluss. Laut einer Recherche von Korrektiv lag die Quote zuletzt in 5 Bundesländern bei über 10%. Insgesamt gingen rund 64.000 Schülerinnen und Schüler nach der 9. Klasse von der Schule. Zum Vergleich, 2 Jahre vorher waren es noch 47.000. Der Trend zeigt also leider ziemlich klar nach oben. Am höchsten war die Quote in Sachsen-Anhalt, danach folgen Thüringen und das Saarland.
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3: Die neue Kaufprämie für E-Autos kommt offenbar ziemlich gut an. Schon innerhalb der ersten 24 Stunden sind laut Bundesumweltministerium knapp 17.000 Anträge eingegangen. Umweltminister Schneider wirbt weiter für den Umstieg weg vom Verbrenner. Sein Argument: E-Autos werden schneller, günstiger und es gibt immer mehr Ladesäulen. Außerdem ist man weniger abhängig von hohen Spritpreisen. Gefördert werden der Kauf und das Leasing von neuen Elektroautos, bestimmten Plug-in-Hybriden und E-Autos mit sogenanntem Reichweitenverlängerer. Also einem kleinen Verbrennungsmotor, der im Notfall noch ein paar Kilometer rauskitzelt.
2: Dankeschön, Jonas.

0: Mittwochabend. Gleich geht's weiter mit The Second Voice. Polly, wie sieht denn so ein klassischer WM-Alltag aus, also jetzt aus Spielersicht?
1: Am meisten Zeit bist du halt Training, Essen auf dem Zimmer, Besprechung, Meeting. Klar, zwischendurch hast du immer deine freien Tage zwischen den Spielen ab und zu mal, aber ist nicht so, dass du, kommt halt auch immer drauf an, wo du bist. Ne? In Katar kannst du halt auch mal rausgehen, vielleicht ein bisschen spazieren gehen und so weiter. In Brasilien hatten wir eine ganz schöne Hotelanlage, die kennt auch jeder, da hatten wir direkt das Wasser vor der Tür, konntest ein bisschen laufen, ein bisschen spazieren und so weiter. Und sonst fliegst du halt immer zu den Spielen hin und her.
0: Ja, voll nice.
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1: Hey, ich bin Big FM-Sister Marietta. Habt ihr manchmal auch so vollen Stress, dass ihr nicht mehr wisst, wo oben und unten ist, wo alles zu viel ist und ihr genug habt? Da läuft der Song von Zoe Wies runter wie Butter. Don't give up.

0: Eins ums andere wird abgearbeitet. Das, was ich vergesse, daran werde ich erinnert. Wenn mir etwas zu viel ist, dann kommt Hilfe. Wenn ich lahm werde, dann kommt Stärke. So muss das damals am Pfingsten gewesen sein, als die Freundinnen und Freunde von Jesus verzweifelt waren. Sie haben nicht aufgegeben, weder ihren Glauben noch ihre Freundschaft mit Jesus. Und dann diese starke Erfahrung, da kommt neue Kraft, neues Leben, eben Gottes Geist. Don't give up. Pfingsten kommt.
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2: CEO, das liest man überall, in News, auf LinkedIn oder in Startups. Heißt erstmal einfach Chief Executive Officer. Also die Person, die ganz oben im Management steht und die Gesamtverantwortung trägt. Aber was macht ein CEO jetzt? Der setzt die Richtung, Strategie, Prioritäten und das Wachstum fest. Er oder sie stellt ein Führungsteam zusammen, entscheidet über Budgets, spricht mit Investoren oder wichtigen Partnern und muss in Krisen den Kurs halten. Kurz, der CEO sorgt dafür, dass alles nach Plan läuft. Wichtig, in Deutschland ist CEO kein gesetzlicher Titel. Geschäftsführer ist auch ein möglicher Begriff für den Posten. Entscheidend ist, was im Vertrag und im Handelsregister steht. Der Titel klingt international und crazy, die Verantwortung, die ist aber echt ganz real. Vielleicht ist CEO ja auch ein Karrieregoal für dich. Für mehr Tipps, klick dich rein.
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0: Guten Abend, Deutschland. Mein Name ist Daniel Kaiser. Willkommen zur Night Lounge heute am Donnerstag, den 21. Mai 2026. Kurz nach 12 haben wir es. Wir starten durch mit einem Thema, das ihr eventuell schon mal gehört habt. Denn vor ein paar Tagen, ich glaube, es war letzte Woche, ich bin mir nicht mehr ganz sicher, ich habe es mir auf jeden Fall aufgeschrieben, hat jemand gesagt, das Thema Haustiere und Versicherungen wäre doch mal ganz spannend. Und habe ich aufgeschrieben, habe ich mir gedacht, ja, mache ich. Aber jetzt 2 Stunden nur über Versicherungen zu sprechen, die ihr für euer Haustier abgeschlossen habt, fände ich ein bisschen langweilig. Aber mit Sicherheit gibt es die passende Geschichte dazu. Und zwar, was hat euer Haustier euch schon so gekostet? Und da kommt alles mit rein. Und zwar von Sachen, die zum Beispiel kaputt gemacht wurden, zerkratzte Türen, zerfetztes Sofa, kaputtes Handy, aber natürlich auch Tierarztrechnungen, ja, die eventuell richtig wehtun können. So, OPs, die richtig teuer werden können. Also, heute Abend lautet das Thema, was hat euer Haustier euch schon so gekostet? Und erzählt mir auch, was euer Haustier schon kaputt gemacht hat, welche Versicherungen ihr so abgeschlossen habt für euer Haustier. Das machen wir quasi nebenbei. Und Thema ist jetzt bekannt. Jetzt könnt ihr anrufen vom Handy vom Festnetz.
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0: Gepostet auch auf Facebook und auf Instagram unter Night Lounge. Also klickt euch gerne mal rein. Und natürlich auch in unserem WhatsApp-Kanal. Den findet ihr ebenfalls unter Night Lounge. Beziehungsweise klickt euch mal rein auf Insta und auf Facebook. Dort wird er euch angezeigt als Link. Könnt ihr draufklicken, seid ihr sofort mit drin. Und dann können wir darüber reden. So, jetzt gehen wir in die erste Leitung für den heutigen Abend. Ich muss mir noch überlegen, mit welcher Einstiegsfrage will ich denn eigentlich heute losgehen? Was ist die entscheidende Frage? Ich glaube, ich fange erst mal an mit, welche Haustiere hat man eigentlich? Anastasia ist bei mir aus Dieldorf. Hallo, grüß dich, Anastasia.
2: Hallo, Daniel.
0: Guck mal, wie unvorbereitet ich hier reingehe. Ich habe noch nicht mal eine Einstiegsfrage, habe ich noch nicht mal überlegt. Hier ist, es ist hier so langsam Daniel unscripted. So, leg los, Anastasia. Was für Haustiere hast du?
2: Also, wir haben 2 Katzen, Bagheera und Balu heißen die 2.
0: Süß.
2: Und die sind auch tatsächlich erst am Montag 1 Jahr alt geworden. Also, die sind noch sehr, sehr jung. Und die haben aber dementsprechend auch noch nicht so viel Scheiße gebaut, sozusagen, dass die uns wirklich, wirklich viel gekostet haben. Klar, so was wie Kastration und so, das mussten wir, also Sterilisation, Kastration, das mussten wir in Vorkasse bezahlen. Aber da hatten wir auch eine Versicherung von Anfang an, die dann auch das im Nachhinein übernommen hat. Die hat uns nur, weil es halt 2 Katzen waren und die Kastration sehr viel gekostet hat, hat die uns dann relativ schnell auch fallen gelassen. Aber für uns war das halt wichtig, wenigstens das, so das Teuerste auch noch, was so eigentlich ist, abzudecken, ja.
0: So, ihr habt euch 2 Katzen geholt, beide mussten kastriert werden. Und nachdem das die Versicherung bezahlt hat, hat sie euch rausgeschmissen.
2: Ja, weil das halt zu viel wurde. Versicherungen, vor allem Tierversicherungen, zahlen nicht so hohe Beträge.
0: Ihr hattet also aber für jede Katze eine Versicherung abgeschlossen, logischerweise, oder?
2: Boah, da bin ich mir gar nicht mehr so ganz sicher, ehrlich gesagt.
0: Ansonsten wäre es ja interessant zu begründen, warum die Katze 2-mal sterilisiert werden muss.
2: Also, doch, ich glaube, es waren beide. Ja, es waren anfangs beide und dann irgendwann, jetzt haben wir, glaube ich, nur noch die Bagheera.
0: Und was kostet sowas normalerweise?
2: Also für den Kater zwischen 80 und 200, meine ich, oder 170. Da haben wir auch 180, glaube ich, bezahlt. Ja, also wird es ein bisschen mehr sein. 180, aber da war noch irgendwie was dazu kam, weil der irgendwie auf irgendwas nicht ganz reagiert hat oder so. Ich weiß nicht, die haben ihm vielleicht auch 2 Betäubungen gegeben. Ich bin mir nicht mehr ganz sicher. Ich habe davon nicht so viel mitbekommen. Da war mein Freund dann mit den Katzen. Aber bei der Bagheera, bei dem Weibchen, ist das schon deutlich teurer. Da waren das, glaube ich, lass mich nicht lügen. Auf jeden Fall über 300, nee, oder? Doch, es waren über 300, meine ich.
0: Und ihr habt da 0% Selbstbeteiligung? Ich dachte immer, da muss man einen gewissen Teil auch selbst zahlen.
2: Also, ja, die Versicherung hat, glaube ich, 75% gezahlt.
3: von dem und dann haben wir den Rest bezahlt, ja.
0: Und trotzdem haben sie euch rausgeschmissen?
3: Ja, weil es ist ja auch teuer. Und
0: naja, aber 180€, 75% werden übernommen, okay, gut, alles klar. Aber es ist ja jetzt auch nur am Anfang dieses, ne, im zweiten, dritten Jahr, oder haben die ständig was? Müsst ihr ständig mit denen zum Tierarzt?
3: Nee, aber kurz bevor wir die, also so einen Monat oder zwei, bevor wir die kastriert haben, hat die Bagheera sich auch noch verletzt. Also die hatte dann, also sie ist von einem Schrank runtergefallen während dem Spielen und ist dann mit dem Magen oder Bauch, halt mit dem Unterleib, ist sie dann auf so einem Spielzeug, was hochkant stand, draufgefallen. Und dann hat sie halt plötzlich, geblutet untenrum und dann, also aus dem, ich weiß nicht, aus dem Po oder aus, ich weiß nicht, kann ich dir nicht sagen. Auf jeden Fall hat sie untenrum geblutet und dann mussten wir damit halt auch nochmal zum Arzt. Da haben wir dann auch noch ein Medikament bekommen, also ein Schmerzmittel und sowas. Und die haben sich das auch nochmal angeguckt und man bezahlt wirklich so viel beim Tierarzt, obwohl die sich das teilweise nur angucken. Und ja, dann dieses Schmerzmittel, das hat auch jeweils 118€ gekostet, meine ich. Und das haben wir halt einmal bekommen, als sie diesen kleinen Unfall hatte und einmal noch, als sie dann kastriert wurde. Und das wurde uns einfach mit in die Rechnung geschoben, obwohl wir noch was davon da hatten. Ja. Hm.
0: Was laufen? Also aktuell läuft nur eine Katze versichert, ne? Krankenversichert.
3: Ja.
0: Und die andere gerade nicht. Was macht ihr, wenn der anderen jetzt was passiert?
3: Vielleicht kann man das ja noch irgendwie, ich meine, es kommt ja nicht aufs Geschlecht an, so. Also die werden ja vielleicht auch nicht erfahren, dass es dann der Balu war und nicht die Bagheera, wenn irgendwas passiert.
0: Also, du erwägst die Möglichkeit, einfach mit der anderen Katze hinzugehen und sie auszugeben als die andere.
3: Ja.
0: Ja, gut. Weiß nicht. Aber es ist ja nicht so legal.
3: Ja, weiß ich nicht. Also es ist ja eigentlich, also im Endeffekt ist es eine Katze, ob es jetzt sie oder er ist, es ist eine Katze, die versichert ist oder halt auch nicht. Ich weiß nicht genau, wie das läuft. Ich meine, man gibt ja auch keinen Fingerabdruck ab oder so, es gibt ja keine Personal. Es gibt ja nicht dieses, wie bei der AOK, da ist ja auch kein Bild drauf, also kannst du ja nicht sagen, ob das jetzt er oder sie ist.
0: Okay. Machst du das, weil du sagst, ich will jetzt nicht gucken, ob es irgendwo eine Versicherung gibt, die jetzt die andere Katze versichert, weil der Beitrag einfach zu hoch wahrscheinlich ist? Oder hat das andere Gründe?
3: Also wir bezahlen für eine Versicherung 60€ und das monatlich und das ist halt einfach zu viel. Also das ist zu viel. Das kriegen wir nicht hin, wenn also beide Katzen jeden Monat 120€. Außerdem passiert ja auch, also wenn mal was passiert, dann ist es halt wirklich schlimm natürlich, dass wir den nicht versichert haben. Aber im Endeffekt so sollte nicht so viel passieren mit den Katzen, vor allem weil es Hauskatzen sind.
0: Wenn Leute jetzt zuhören, Anastasia, und ich glaube, da hören einige zu, und die haben jetzt vielleicht so Argumente wie, ja gut, wenn man sich zwei Katzen aber nicht leisten kann, dann sollte man sich auch keine zwei holen, dann soll man sich nur eine holen. Was würdest du denen entgegnen?
3: Man kann sich zwei Katzen leisten, das ist ja voll gemein. Das ist ja, das stimmt ja nicht. Nur die zwei Versicherungen, das ist halt ein bisschen zu viel.
0: Ja, das gehört ja dazu.
3: Versichert. Oder generell, es gibt ja Tiere, die sind nicht versichert. Also ich will nicht wissen, wie viele heute auch anrufen, die eventuell ja gar keine Tierversicherung haben. Gibt's ja, also das ist ja kein Standard, das macht ja nicht jeder.
0: Da bin ich wirklich sehr gespannt, sage ich dir. Das stimmt, ja. Also eine Tierhaftpflicht beispielsweise. Gibt es eigentlich sowas für Katzen? Ich weiß es gerade gar nicht. Weil dass man mal einen Hund irgendwie mit zu einer Freundin nimmt und die zerkratzt das Sofa, ist ja wahrscheinlicher, als dass man die Katze mitnimmt. Die Katze bleibt ja meistens bei einem selbst zu Hause. Und da würde, glaube ich, die Versicherung gar nicht greifen, wenn ich mich nicht irre, oder?
3: Ich glaube nicht. Ja, also davon wird nichts. Also ich habe noch nicht davon gehört, dass es eine Haftpflicht für Katzen
0: gibt. Naja. Wobei, wenn du so Tiere hast, die draußen rum, also die sind ja keine Freilaufenden, ne? Das waren alles Hauskatzen bei euch, oder?
3: Beides, ja.
0: Beides.
3: Sind Geschwister.
0: Ja, was haben deine Katzen schon alles so kaputt gemacht bei dir zu Hause?
3: Ja, also das ist auch gar nicht so viel. Also ein paar Gläser, die wir aber sowieso in den Altglascontainer geschmissen hätten. Dann eine Tasse, glaube ich, nur. Also das ist wirklich ein, das ist kein großer Schaden. Die haben noch nie eine volle Flasche oder sowas noch nicht passiert. Okay, doch ein Glas auch mal, ein Blumenglas. Also ich hatte die Blumen in einem Glas drin und das haben die umgeworfen. Aber so richtige Schäden, wo man sagen würde, boah, das war jetzt ein teurer Schaden, ein teurer Spaß, das war noch nicht bis jetzt. Also die Tapeten sind vielleicht der größte Schaden sozusagen, preislich gesehen.
0: Okay, also es gab auch noch nicht irgendwie, dass sie irgendwie den Lieblingsstuhl oder Sofa oder so angekratzt haben und so Lametta draus gemacht haben. Nein.
3: Ja, doch. Also das Sofa, was wir haben, da kratzen die auch ab und zu mal dran rum. Aber ich würde mal sagen, das haben wir gebraucht, gekauft. Das wird jetzt auch nicht mehr. Also ich denke nicht, dass wir das noch teuer verkauft kriegen. Das heißt, da ist auch nicht viel an Wert verloren gegangen, weil das so oder so irgendwo in den Sperrmüll kommt am Ende.
0: Also sagst du, muss man sich drauf einstellen, wenn man sich Haustiere holt?
3: Ja,
0: oder?
3: Natürlich. Klar, also wer sich auch Katzen oder, also vor allem Katzen, wer sich Katzen zulegt und dann ein neues Sofa, der ist aber auch einfach, weiß ich ja nicht, entweder man hat Geld zu viel oder, also ich würde das nicht machen, weil ich weiß, ich muss damit rechnen, dass meine Katzen halt überall dran rumkratzen, muss ich einfach damit rechnen, ist halt so.
0: Machen die das eigentlich nur am Anfang? Ich habe keine Katzen, ich habe ja nur einen Hund. Machen die das am Anfang, also als mein Hund noch klein war, da hat er halt auch Schuhe durch die Gegend getragen und zerbissen und alles Mögliche. Macht er heute alles nicht mehr. Also hat er, glaube ich, schon nach einem halben Jahr vielleicht oder weiß ich nicht mehr, schon zu lange her. Irgendwann mal hat er damit aufgehört, Sachen kaputt zu machen. Ich weiß gar nicht, wann er das letzte Mal überhaupt irgendwas kaputt gemacht hat. Er weiß inzwischen, das ist mein Spielzeug, damit kann ich machen, was ich will. Wenn ich es kaputt mache, kriege ich Neues. Aber nicht die Sache vom Daniel anpacken. Wie ist es bei Katzen?
3: Das kann ich aber gar nicht genau sagen, weil das sind auch meine ersten Haustiere und die sind ja auch erst eins. Also die sind noch sehr verspielt und der Baloo ist zum Beispiel auch, der hat den Charakter von einem Hund aus irgendeinem Grund, weil der zum Beispiel liebt es, unsere Hausschuhe zu zerknabbern. Er liebt es, wirklich. Wir müssen die verstecken, weil sonst überleben die Nacht nicht wirklich. Wir schlafen ein und am nächsten Tag sind unsere Hausschuhe durchlöchert.
0: Was? Echt jetzt?
3: Ja, also das ist schon extrem bei ihm. Ich weiß nicht, er mag irgendwie dieses Gummiartige. Also wir haben halt, unsere Hausschuhe sind Crocs, beziehungsweise bei mir sind so No-Name irgendwelche Schlappen halt. Und die sind halt auch aus Gummi. Und ich weiß nicht, der liebt es einfach auf Gummi rumzukauen. Vielleicht sollten wir dem auch mal so ein Hundespielzeug einfach kaufen. So ein Gummiknochen oder so.
0: Warum nicht? Da gibt's ja ganz unterschiedliche Spielsachen. Ich dachte mal, es wäre ein und dasselbe, aber da gibt's ja ganz andere Sachen, worauf die abgehen. Finde ich aber süß. Danke dir für deine Geschichte, Anastasia. Ich zieh weiter und wünsche dir einen schönen Abend. Bis bald.
3: Sehr gerne. Dir auch einen schönen Abend.
0: Bis bald. Ciao. Tschüss. So, anrufen vom Handy und vom Festnetz. Heute geht es um tierische Geschichten. Ich möchte ganz gerne wissen, was hat euch euer Haustier schon gekostet? Und da sind natürlich vielleicht ein paar nette Geschichten dabei von Dingen, die sie kaputt gemacht haben beispielsweise. Ne? Vielleicht nicht nur bei euch zu Hause, vielleicht auch bei wem anders. Und generell natürlich, Tierarztrechnungen zählen da mit rein, OP-Geschichten zählen da mit rein und alles, was es sonst noch so einfällt. Kann auch Essen kann da mit reingehen, kann auch teure, exquisite Einrichtung nur für das Haustier gibt's auch. Also ruft mich an.
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0: So, gehen wir weiter in die nächste Leitung. Wen haben wir dran mit der 74? Guten Abend. 74. Fühlt sich leider nicht angesprochen. Gehen wir weiter mit der 82.
4: Hallo?
0: Hallo, wer da?
4: Hallo.
0: Wer ist denn dran?
4: Basti.
0: Basti, woher bist du?
4: Aus Obernheim.
0: Aus Obernheim?
4: Aus Obernheim.
0: Wo ist das denn?
4: Richtung Idar-Oberstein und so.
0: Richtung Idar-Oberstein. Basti, was machst du gerade?
4: Ich bin gerade draußen und chill im Park.
0: Mit Freunden?
4: Ja.
0: Schön. Und jetzt rufst du an zum Thema Haustiere?
4: Ja.
0: Wie viel hast du denn?
4: Mein Haustier hat mich schon eine ganze Mille gekostet.
0: Basti.
4: Ja.
0: Ja. Was hast du denn für ein Haustier?
4: Ich habe eine gemischte.
0: Eine gemischte was? Basti? Eine gemischte für 1 Million. Das war wenig, Basti. Da muss mehr kommen. Aber hab einen schönen Abend mit den Jungs im Park. Wir gehen in die nächste Leitung und gucken doch mal, wer uns da als nächstes erwartet. Da haben wir jemanden mit der 99. Guten Abend, hallo.
5: Ja, hi, ich bin's, die Judith.
0: Hallo Judith, grüß dich. Woher?
5: Hi. Ja, ich komme aus dem Raum Miltenberg.
0: Das kenne ich. Schön, dass du da bist, Judith. Welche Haustiere besitzt du? Welche hast du?
5: Ich habe 2 Katzen aus dem Tierheim geholt und leider wollten sie mir eine nicht geben. Ich wollte eigentlich nur eine, musste aber 2 nehmen. Und der zweite, der ist dann richtig krank geworden. Also der ist plötzlich blind geworden. Ja, das war ganz schlimm, weil die Medikamente, die der gebraucht hat, also es hat dann angefangen mit Nottierarzt, waren dann 250 Euro. Statt dass es was geholfen hätte, wurde es immer schlechter und hat sich so verschlechtert. Sowas habe ich an einem Tier überhaupt noch nie gesehen. Ja, dann musste ich ihn in die Tierklinik bringen. Das hat dann 1.000 gekostet. Wobei ich da auch schon Sachen abgelehnt habe. Ne? Die wollten einen CT machen, das hat dann nochmal 1.000 gekostet. Da habe ich gesagt, nee, das geht nicht. Und haben mir erklären wollen, die Katze hat einen Hirntumor. Und der ist aber erst 2 Jahre alt. Ja, und es war dann so, der hat, im Prinzip haben ganz viele Katzen oder fast alle Katzen, haben Coronaviren in sich. Und bei 2% der Katzen kann das mutieren durch Stress. Und Stress hat er halt leider viel gehabt. Ich bin umgezogen. Der ist eine Wohnungskatze. Der hat praktisch 28 Tage draußen leben müssen, bis ich ihn wieder gefunden habe. Wurde dann in ein neues Zuhause gebracht. Und das hat es halt ausgelöst. Ne? Auf jeden Fall die Medikamente, die ich gebraucht habe, haben 1.700 Euro gekostet. Ich musste dem 84 Spritzen geben. Also 84 Tage lang eine Spritze jeden Abend in den Hintern, was der Katze natürlich nicht gefallen hat. Aber wie gesagt, er war blind und war nach 4 Tagen wieder völlig normal. Dazu kamen da noch 2 Blutabnahmen, wo eine auch 125 Euro gekostet hat. Und wie gesagt, eine Tierversicherung hätte mir jetzt gar nichts gebracht, weil das Medikament, wie gesagt, beim Tierarzt nicht zugelassen ist. Von daher hätte es keine Versicherung übernommen.
0: Das heißt, du hast das alles selbst bezahlt aus eigener Tasche und konntest aber der Katze am Ende helfen. Also es hat was gebracht.
5: Ja.
0: Oder hast du damit nur ein paar Wochen, Monate rausholen können? Was? Wie geht's?
5: Nee, dann geht's, also es ist eigentlich so, dieses FIP heißt es, früher sind die Katzen daran gestorben. Mhm. Und der hat halt die schlimmste Form gehabt, dass das Virus praktisch auf den Sehnerv geht und deshalb die Katze blind wurde. Mhm. Der muss jetzt praktisch, also da gibt es so eine FIP-Gruppe auf Facebook zum Beispiel, das heißt gemeinsam gegen FIP. Und die vermitteln einem dann auch Kontakte, wo man das Medikament überhaupt herkriegen kann. Weil wie gesagt, beim Tierarzt gibt es das ja nicht.
0: Braucht er das jetzt noch oder ist jetzt die Therapie abgeschlossen?
5: Ja, es ist jetzt also, der hat 84 Spritzen gekriegt und er muss jetzt 84 Tage gesund bleiben. Also es darf in diesen 84 Tagen nichts an Krankheit zurückkommen. Dann gilt er erst wieder als gesund und das ist jetzt bei ihm der 22. Juni. Und ich weiß aber auch, dass es Katzen gibt, die das schon auch 2-mal bekommen haben.
0: Aber im Moment schlägt er sich ganz gut. Ne? Also wenn du sagst, nächsten Monat wäre es dann soweit?
5: Ja, dem geht es wieder richtig gut. Der fängt Sachen, der spielt mit allem möglich und das ging ja gar nicht mehr.
0: Sag mir mal, das interessiert mich, weil ich das bei Tieren, glaube ich, noch nicht persönlich erlebt habe. Ein blindes Haustier, in dem Fall ist es ja deine Katze. Wie kommt denn die bei dir zu Hause zurecht?
5: Du, der stand in der Ecke, der muss auch wahnsinnig Kopfschmerzen gehabt haben. Der hat einfach seinen Kopf in die Ecke gedrückt. Und ich habe zum Beispiel einen Holzofen, da ist er fast dran hängen geblieben, obwohl der knallheiß war. Also der kam mit den ganzen Sachen gar nicht mehr zurecht. Und in der Tierklinik haben sie dann so ein Holzstäbchen genommen und haben dem da im Gesicht, im Gesicht rumgestochert da damit. Und haben mal geguckt, was da an Reaktionen kam oder auch von so einer Küchenrolle so kleine Stück abgerissen und vor ihm fallen gelassen und er hat halt auf nichts mehr reagiert, weil er es einfach nicht mehr gesehen hat. Und wie gesagt, ich habe sowas auch noch nicht erlebt. Ich, wie gesagt, am 5.1. wollte er früh sterben. Da hatte ich den bei mir auf den Beinen liegen und ist ja plötzlich ganz schwer geworden, wie so ein Sack. Ne? Also hat so richtig... Er hatte wirklich so richtig den Tonus. Der ging einfach runter. Ich habe den dann auf den Boden gesetzt, habe an dem rumgeruppelt, weil, wie gesagt, ich war lange Krankenschwester. Und da kam der, kam er auf einmal wieder hoch. Ne? Ansonsten wäre der da tot liegen geblieben.
0: Ja, und dann?
5: Ja. Ja, und wie gesagt, und dann habe ich mir überlegt, was soll ich jetzt machen? Und dann bin ich da in die Tierklinik gefahren. Da stand mir dann 2 Stunden im laufenden Motor, weil es war ja kalt, stand ich mit der Katze da vor der Klinik. Ja, und das war dann halt auch schlimm, weil ich habe mich dann getraut, 8:10. Die haben eigentlich erst 8 geöffnet, zu klingeln. Dann hat er aber auch im Auto schon angefangen zu brechen und was weiß ich nicht noch was alles. Und da bin ich eigentlich dann nur so blöd angemacht worden, so auf die Art Sprechstunde ist erst 8:00. Und da habe ich gesagt, ich kann mit der kranken Katze hier draußen in dem Kalten nicht stehen bleiben. Die hatten da eine Holzbank zwischen 2 Glastüren, aber da wollten sie eigentlich gar nicht, dass ich mich mit dem Tier da hinsetzen kann.
0: Ja, wunderbar. Das war aber alles noch vor dem ganzen Behandlungsthema, ne? Alles noch vorher.
5: Ja, man wusste ja nicht,
0: Das wollte ich, ja.
5: Was er praktisch
0: okay. ist, ne? Genau. Ich wollte ja wissen, wie die Katze jetzt so zu Hause klarkommt, wenn sie, ist sie mehr oder weniger immer an derselben Stelle, liegt, bewegt sich eigentlich fast gar nicht mehr, weil sie auch gar keine Lust hat, irgendwo hinzugehen, wo sie ja eh nicht weiß, wo sie hin soll. Wie ist das?
5: Na, der ist völlig normal. Der ist genauso wieder, als hätte er nie irgendwas gehabt. Der war nach 4 Tagen war der wieder völlig normal, so als wäre nie irgendwas gewesen.
0: Das heißt, er orientiert sich jetzt nach Geräuschen oder wie macht er das jetzt?
5: Nein, der sieht wieder.
0: Der Sehnerv hat sich wieder gebessert.
5: Alles wieder weg, komplett weg, sowas.
0: Ach, das ist es, das wusste ich jetzt nicht. Ich habe jetzt gerade gedacht, dass das dann, wenn das einmal geschädigt ist, dann gibt es da kein Zurück.
5: Nee, das waren Viren. Man muss da halt einfach schnell sein, wenn die Katzen was haben. Der muss ganz schnell dieses Virusmittel da kriegen. Und wie gesagt, die schreiben einem das halt vor, diese Gruppe da in Facebook, ne? Was man da machen muss. Und die haben dann auch eine WhatsApp-Gruppe mit mir gemacht. Da musste ich dann auch die Laborbefunde reinstellen und so, dass sie da drüber gucken konnten, ne? Und der ist völlig normal wieder. Und das muss er halt jetzt bleiben. Ansonsten würde das Ganze wieder von vorne losgehen. Aber ich könnte es jetzt nicht nochmal finanzieren.
0: Okay, verstehe.
5: Weil das war ja, ne? Ja, das war ja schon eine Hausnummer, ne?
0: Was glaubst du, wenn du alles zusammennimmst? Also ich habe jetzt mal so grob mitgerechnet, ich komme so auf 4.000 bis 5.000 Euro.
5: Ja, genau. Und dann hat er ja noch so Zusatzmedikamente gebraucht. Also Vitamin B-Tabletten musste ich ihm geben, kriegt er jetzt noch. Und so ein Leberschutz, ne? Weil dieses Medikament geht ziemlich auf die Leber. Und dann noch solche Omega-3-Fettsäuren, das habe ich dann im DM-Markt gekauft. Das kriegt er ja jetzt alles immer noch. Aber das hat sie schon zusammengeleppert, muss ich echt sagen, ja. Also waren schon deutlich Ersparnisse. Ich bin auch gerade umgezogen, ich wollte eigentlich mit dem Geld was anderes machen, aber ging halt nicht. Ne? Ich meine, die Katze ging dann halt einfach vor.
0: Ich hätte genauso entschieden. Was, ne? Ich verstehe dich da voll und ganz.
5: Ja.
0: Judith, vielen Dank für deine Geschichte. Ich wünsche dir alles Gute und ich freue mich sehr, dass es der Katze heute besser geht. Bis bald.
5: Ja, gerne. Tschüss. Mach's gut. Tschüss.
0: Wow, oder? Da holt man sich 2 Katzen, stellt dann relativ schnell fest, die eine Katze, die hat was. Da passiert plötzlich was und dann kommen hohe Kosten auf einen zu. Ist oft so ein Szenario von Leuten, die sagen, deswegen hole ich mir kein Tier aus einem Tierheim. Ich finde... So darf man nicht denken. Es gibt so viele Tiere, die es wirklich verdient haben, ihr Leben einfach bei einer Familie zu verbringen und nicht in so einem Käfig. Anrufen dürft ihr vom Handy vom Festnetz. Wir sprechen heute über eure Haustiere und ich möchte ganz gerne wissen, was hat euch euer Haustier schon so gekostet? Hier können alle möglichen Geschichten mit rein. Geschichten von OPs, Geschichten von Versicherungen, Geschichten von Dingen, die sie kaputt gemacht haben, wo ihr sie mal vielleicht für einen Tag alleine gelassen habt oder im Auto gelassen habt von einer Freundin und dann hat der Hund vielleicht irgendwie die Kupplung angeknabbert. Das ist eine Geschichte, die ich tatsächlich kenne. Ist allerdings schon, ich glaube, 10 Jahre her. da hat eine Kollegin in ihrem Auto dann ihren kleinen, so ein Mini-Hund gewesen, ich weiß gar nicht, was für eine Rasse das war. Und der hat die Kupplung angeknabbert. Und dann war so ein Lederball war das, ne? So als Kupplung. Und irgendwann steigt sie ein, sieht nur überall diese Fetzen, hat sich aber nichts beigedacht. Und dann merkt sie aber beim Schalten, irgendwie habe ich hier nur noch eine Metallstange in der Hand. Anrufen könnt ihr vom Handy, vom Festnetz.
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0: So, wir haben in der nächsten Leitung. Da ist wer dran mit der Endziffer 16. Guten Abend.
6: Hallo.
0: Wer da, woher?
6: Hallo. Aus Zell an der Mosel.
0: Aus Zell an der Mosel? Und wie darf ich dich nennen?
6: Tamara, kannst du mich
0: Hallo,
6: gerne nennen?
0: Hallo Tamara, Daniel hier. Schön, dass du da bist.
6: Ja, schön. Wie ich bin noch am Arbeiten. Ich hatte ja jetzt gerade hier so zugehört und dachte ich, oh, ich habe auch Haustiere, ich melde mich einfach mal. Ja.
0: Cool. Bist du im Homeoffice oder bist du gerade irgendwo im Büro? Oder
6: wir sind selbstständig mit Tiefbau und der Schreibtisch liegt voll, noch 3 kleine Kinder und dann muss man halt nachts noch ein bisschen ran.
0: Das verstehe ich. Was habt ihr, welche Haustiere habt ihr denn?
6: Wir haben 2 Hunde, einmal ein Malteser und einmal ein Tiber Terrier. Der Tiber Terrier ist schon älter, der ist 15 mittlerweile und der hatte schon einen Tumor gehabt und das haben wir ganz zufällig gesehen, weil der liebt so Krabbenchips und dann wollten unbedingt einen Krabbenchips mit uns naschen und dann hat er einen ganz dicken, fetten Tumor oben am Gaumen gehabt. Ja, das ist jetzt schon 7 Jahre her und dann hat er das behandelt bekommen, aber toi toi toi, jetzt ist er 15 und er ist immer noch an meiner Seite.
0: Wie süß. Sind beide Hunde krankenversichert?
6: Nee, tatsächlich. Ich halte von Versicherung gar nichts mehr. Wir hatten auch jetzt mit der Firma ganz schlimme Erfahrungen machen müssen mit Versicherungen, wo wir wirklich tief in die Tasche greifen mussten. Und ich finde mittlerweile, ich glaube, man bezahlt es besser einfach so.
0: Verstehe das Argument, aber einfach so ist natürlich immer, wenn man jetzt nicht zurückgelegt hat, kann das natürlich schon krass sein, ne? Wenn dann so eine Arztkostenrechnung, wir haben vor dem gehört, 1700 Euro, wenn du da nicht was beiseite gelegt hast und der Hund plötzlich in die Jahre gekommen ist, dann kann es knapp werden, ne? Was machst du dann?
6: Also meine Schwester hat zum Beispiel von meiner Hündin, die Mutter, die hatte einen Bandscheibenvorfall letztes Jahr gehabt. Also die müssten tief in die Tasche greifen müssen und die bezahlt das halt jetzt immer noch in Raten ab, tatsächlich.
0: Weißt du zufällig, wie teuer das war?
6: Ich glaube 6.000 Euro mit den ganzen Physiotherapie. Die hat dann Physio noch müssten bekommen, weil die gar nicht mehr laufen konnte und alles. Also das war schon teuer.
0: 6.000 Euro für einen Bandscheibenvorfall beim Tier, beim Hund.
6: Mhm.
0: Boah, das ist Wahnsinn. Und OP gab es auch?
6: Und das, genau, mit OP, ne? Also die Bandscheiben wurden gerichtet und alles. Und die wäre fast querschnittsgelähmt gewesen, der Hund. Und das musste dann ganz schnell auch passieren. Weil das ist bei den kleinen Hunden, geht das dann über Stunden, also gar über den ganz kurzen Zeitraum, wo die dann querschnittsgelähmt können werden. Und deshalb muss man dann in der Klinik ganz schnell handeln. Dann war natürlich auch noch Wochenende, dann ist es halt nochmal teurer. Und ja, und die Nachbehandlungen waren halt ziemlich teuer gewesen.
0: Wie alt war der Hund? Ja. Oder wie alt ist der, besser gesagt, zu dem Zeitpunkt gewesen?
6: Die kam aus einer Tötungsstation. Also die war nicht so gut aufgewachsen, die Maus. Und die Eva ist jetzt 5 Jahre oder so. Die ist noch gar nicht so alt, aber die hat richtig Schwierigkeiten, ne? Dadurch, weil die so schlecht auch groß geworden ist.
0: Kann ich verstehen. Also man weiß nicht genau, wie alt der Hund war. Zu dem Zeitpunkt.
6: Ja doch, 5 ist der jetzt. Also jetzt ist er 5 und letztes Jahr war er 4. Ja.
0: Mit 4 Jahren schon Bandscheibenvorfall. Halt. Schon krass, ne?
6: Ja gut, weil die halt nicht richtig groß, also von den Nährstoffen her hat ja super viel gefehlt in den jungen Tierjahren. Ja. Und dann denke ich, macht das schon ganz schön was aus, gell? Ja.
0: Sie hat es aus eigener Tasche bezahlt, hast du gerade gemeint.
6: Genau.
0: Sagst du selbst in ihrem Fall, Mensch, da wäre eine Versicherung echt ratsam gewesen? Oder sagst du, weiß ich nicht, weil ich würde gerne verstehen, warum man, ja, weil wenn man sehr früh anfängt, ne, gerade wenn der Hund noch klein ist, dann sind die Beiträge ja wirklich sehr gering und die bleiben dann ja auch relativ konstant.
6: Aber es ist einfach immer sehr unwahrscheinlich, dass ein Hund was abgekriegt. Also tatsächlich, guck mal, mein Hund ist jetzt 15. Der hatte einmal diese Operation mit dem Krebs gehabt. Lass mich mal 500, 600 Euro bezahlt haben. Wenn ich das jetzt auf die Jahre rechne, wo ich eine Versicherung bezahlen müsste, bin ich sehr günstig weggekommen, ja. Also weiß ich nicht. Ich habe mir das noch nie gegengerechnet. Also die haben zwar so eine Haftpflichtversicherung, die Tiere, aber keine Krankenversicherung.
0: Oh. Was haben Sie für eine Versicherung? Eine?
6: Eine Haftpflichtversicherung. Die brauchen ja. Ja, ja, genau. Die müssen ja eine Haftpflichtversicherung haben, die Hunde. Hast du keinen für deinen Hund?
0: Ich habe eine Haftpflicht, aber mich wundert es gerade, dass du sagst, die müssen, weil meines Wissens nach, ich kenne sehr viele, ich glaube, die haben keine.
6: Okay.
0: Glaubst du, dass das so ist?
6: Ich glaube, der Tierhalter ist. Haftet dann halt für den Hund. Also wenn was passiert, wenn der Hund vor das Auto läuft und dann verursacht er einen Unfall, dann musst du dafür aufkommen.
0: Genau, dann ja.
6: Wird es richtig teuer
0: dann musst
6: zum Beispiel.
0: Dann
6: ich glaube, dann macht es eigentlich, so eine Haftpflichtversicherung macht für mich mehr Sinn wie so eine Krankenversicherung tatsächlich, finde ich.
0: Hältst du es für wahrscheinlicher, dass da etwas in der Richtung passiert? Oder gehst du da schon von so Kleinigkeiten aus wie, ja, da hat der Hund irgendwie, weiß ich nicht, irgendwas bei einer Freundin zu Hause kaputt gemacht. Ist das auch für solche Kleinigkeiten schon für dich relevant?
6: Ich denke eher die größeren Sachen. Also ich war die Tage mit meiner Hündin, die ist gerade heiß und läufig. Und dann wollte die sich wirklich aus dem Halsband rauswursteln, was die normalerweise nie macht, und wollte dann abhauen. Und da dachte ich, boah, krass, gell? Aber Gott sei Dank ging alles gut. Aber ja, ne, so Situationen sind schnell mal da, ja. Ich meine, ich finde, so eine Haftpflichtversicherung macht auf jeden Fall mehr Sinn für mich jetzt tatsächlich aus eigener Erfahrung heraus.
0: Ah, ich sehe gerade, es ist bundeslandabhängig, höre ich gerade.
6: Ja, okay.
0: Ist Ländersache, gibt kein einheitliches Bundesgesetz. Und manchmal hängt es auch damit zusammen, was für ein Hund das ist. Also es gibt Hunde, bei denen du ganz klar sagen musst, die müssen versichert werden, haftpflichtmäßig.
6: Ja, aber wie so große Kampfhunde oder so, die wo auf der roten Liste dann stehen oder sowas.
0: Genau,
6: ne?
0: Richtig.
6: Dann hast du nochmal, genau.
0: Findest du es gerecht, oder ungerecht besser gesagt, dass man für Hunde eine Hundesteuer zahlt, aber für andere Haustiere, die man so hat, nicht? Du lachst
6: ja,
0: schon.
6: Auf jeden Fall. Oh. Ja, ich finde das sowas. Und soll ich dir was sagen? Meine Schwester wohnt in Thüringen, die bezahlt pro Hund 9 Euro. Und ich bezahle hier an der Mosel für den ersten Hund 50 Euro und für den zweiten Hund bezahle ich 200 Euro.
0: Was?
6: Dann darfst
0: 200
6: du die Hunde, ja, und dann darfst du die, ja, genau. Und dann darfst du nicht mit dem Hund an den Spielplatz oder auf den Spielplatz gehen. Ne, du hast drei Kinder, gehst gerade mit den Hunden, die Kinder wollen gerade einmal schaukeln. Dann regen sich die Leute so derb auf. Und dann aber abends kommen die Katzen und pinkeln dir den Sand voll für die Kinder, ja. Da meckert keiner. Da sagt keiner was. Aber wir müssen die Hundesteuern bezahlen. Und das war letztens so witzig. Ich hatte dann angerufen bei der vom Amt und habe gefragt, warum müssen wir eigentlich Hundesteuern bezahlen? Und das war diejenige, wofür die Hundesteuer zuständig war. Und dann hat sie gesagt, ich weiß es nicht, ich kann es Ihnen nicht sagen. Ich so, oh, okay. Sie konnte es mir selber nicht erklären.
0: Sie arbeitet in der jeweiligen Position, Stelle
6: Kommune
0: genau. Und kann aber selber nicht sagen, warum sie das macht.
6: Nee, sie weiß nicht, für was wir die Hundesteuer abtreten müssen. Sie kann es mir nicht sagen.
0: Okay, ich finde es interessant. Ist das normal, dass ab dem zweiten Hund das teurer ist?
6: Also bei uns sind sie hier ziemlich angenervt von den Hunden, weil es dann halt im Sommer oftmals unangenehm riecht vom Kot, weil es nämlich auch nicht jeder wegmacht. Also wir haben viele Urlauber hier.
0: Ja.
6: Ja, und das ist dann halt echt unangenehm. Ja. Weiß nicht, warum die das, das kommt immer von Kommune auf Kommune halt an tatsächlich.
0: Ich hatte mal einen Nachbar, als der seine Tür geöffnet hat, kam so ein krasser Katzenklo-Geruch daraus, jedes Mal, dass ich mir dachte, das ist auch nicht wirklich erträglich. Weil das zog dann wirklich durchs ganze Treppenhaus, permanent, ständig. Das war also auch nicht alles andere als
6: in so einem Mehrfamilienhaus,
0: ja,
6: oder wie?
0: Genau.
6: In so einem das ist echt nicht angenehm.
0: Das tat mir vor allem um die Katze leid, weil ich mir denke, so riecht es normalerweise bei einem Katzenbesitzer oder einer Katzenbesitzerin nicht normalerweise. So extrem.
6: Ja, weil Katzen sind ja sowieso schon so eigen und so fein und ja, die wollen ja eben alles, ne, diese, genau.
0: Eigentlich. Ich unterstelle jetzt einfach dem Nachbar, der nicht mehr da wohnt, aber der, dass der sich da nicht richtig drum gekümmert hat, weil, nee. Anders kann ich es mir nicht erklären.
6: Ja, das hatten so. Wir heute auch gerade so ein Gespräch mit meinem Sohn, der ist 8 und der will unbedingt ein Haustier haben. Jetzt ging es von Küken großziehen über Hasen, über keine Ahnung, also so richtig alles. Er will irgendein Tier, wo er sich drum kümmern kann. Und dann habe ich gesagt, oh, wir haben eh schon so viele Tiere und wir hatten auch schon so viele Tiere. Wir hatten Hühner und Hasen, also alles, ja. Und dann habe ich gesagt, mir fehlt einfach die Zeit dafür. Wenn du es nämlich nicht mehr machst, dann hängt es nachher alles an mir und es gehört einfach diese Verantwortung dazu, gell? Und das muss man halt auch einfach mal sehen. Ich kann mir nicht einfach nur mal gerade einen Hund holen, was einfach schön ist. Man hat den, also mein ältester Hund ist jetzt 15 Jahre und ist immer noch topfit. Ich hoffe, dass er noch 5 Jahre macht und diese Verantwortung muss man sich auch einfach bewusst sein, gell?
0: Aber er hat doch 2 Hunde. Ich verstehe nicht, warum möchte er noch mehr?
6: Er will eher so eine Schildkröte oder ein Huhn oder, ja, der liebt Tiere halt ohne Ende. Und jetzt hat sein Schulfreund Hasen, jetzt hätte er gerne den Hasen zu Hause. Und ich so, nein, es gibt keinen Hasen. Und ja, er liebt die Tiere, er liebt die Welt da draußen mit der Natur. Und ja, sein Name heißt auch tatsächlich Gott der Jagd des Waldes und der Tiere. Der heißt Tapio und der Name passt total zu diesem Kind, ja.
0: Ach, wie schön. Tamara, sagst du, ja, Tiere sind teuer und ich schaue da manchmal auch auf diese Kosten, Ernährung, gutes Futter, dann immer wieder Spielsachen kaufen, dann immer dies und jenes. Oder sagst du, ist Quatsch, ich gucke da nicht aufs Geld, das ist mir jeden Penny wert, weil man kriegt so viel von denen.
6: Also ich bin tatsächlich jemand, wenn ich irgendwo bin und es gibt auch so ein Hundeeis, dann kaufe ich das auch gern oder bin beim Metzger, dann bringe ich den Hunden auch einen Knochen oder so mit. Aber dieses Überhebliche, dass ein Hund wie ein Kind gehalten wird mit Kinderwagen und für jedes Detail ein neues Spielzeug, das brauche ich jetzt echt nicht. Also das ist mir too much, brauche ich nicht. Ich finde einfach, die Hunde, wenn ich ein Leckerli in der Hand habe, gibt meine Kleine mir so viel zurück, weil die dann tanzt, die spielt, die macht irgendwelche Tricks dann mit mir und das ist viel schöner, wie wenn ich der Kleidchen anziehe und was weiß ich was nicht und einfach nicht mehr den Hund rund sein lasse, weißt du.
0: Okay, das finde ich schön. Tamara, vielen Dank für deinen Anruf. Dir einen schönen Abend noch.
6: Ah ja, war sehr nett für euch.
0: Frohes Schaffen noch. Hoffentlich machst du nicht mehr so lange.
6: Ach, ich bin fast gleich fertig, aber dafür rennt um 5 Uhr der Bäcker wieder.
0: Ach du meine Güte, dann flott. Bis dann, mach's gut, tschüss.
6: Ja, bis dann, ciao.
0: So, ab in die nächste Leitung, wer wartet auf uns?
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0: Klingt das auch so gezerrt bei euch? Ich finde, das klingt ganz furchtbar. Gehen wir mal in die nächste Leitung. Wen haben wir denn dran? Da ist wer mit der 74. Hallo.
7: Hi.
0: Wer ist dran? Woher?
7: Hallo? Saskia aus der Nähe von Marburg.
0: Aus der Nähe von Marburg. Saskia, Daniel hier. Grüß dich.
7: Hi.
0: Wie viele Haustiere hast du denn so?
7: 2 Katzen und 1 Hund.
0: 2 Katzen und 1 Hund. Verstehen die sich gut? Vertragen die sich?
7: Ja, tatsächlich. Die Katzen kamen, der Hund war zuerst da und dann die 2 Katzen. Daher matcht es sehr gut.
0: Okay. Ich dachte immer, Katzen haben mehr ein Problem mit einem Hund als ein Hund mit einer Katze. Oder kann man das gar nicht so pauschal sagen?
7: Nee, also heutzutage ist es, glaube ich, gar nicht mehr so.
0: Hat sich ein bisschen verändert. Wieso? Kennst du es noch als aus deiner Kindheit, wo es anders war, oder wie?
7: Nee, also tatsächlich, es gibt ja immer dieses Sprichwort, beziehungsweise man sagt ja immer, Katzen mögen Hunde nicht, Hunde mögen Katzen nicht. Ich finde, das stimmt aber gar nicht. Also so, meine Kindheit war auch, wir hatten immer Hunde und Katzen und die haben sich auch immer vertragen, die haben zusammen gekuschelt, zusammen gespielt. Deswegen, also dieses Nicht-Mögen kenne ich gar nicht.
0: Okay. Aber das finde ich schön, weil das hab ich mir schon gedacht, dass das durchaus auch geht und dass es manchmal eine Eingewöhnungsphase vielleicht braucht. Aber dann passt das eigentlich ganz gut. Saskia, was haben deine zwei Katzen und dein einer Hund dich jetzt schon gekostet? Würdest du sagen, naja, wenn ich zurückblicke und zusammenrechne, komme ich vielleicht auf einen kleinen Wagen? Oder sagst du, nee, so teuer war es dann doch noch nicht?
7: Doch, tatsächlich schon einen kleinen Wagen. Also der Mogli war zuerst, der ist jetzt 9. Und der hatte vor gut 4 Jahren einen Kreuzbandriss. Und da hatten wir noch keine Tierversicherung, weil mein Mann das nicht wollte. Weil er der Meinung war, da passiert schon nichts. Und ich bin tatsächlich Team Versicherung.
0: Und trotzdem hast du ihn 9 Jahre lang nicht versichert?
7: Genau.
0: Verstehe, also, das müssen wir erklären. Ich bin Team Versicherung. Achso, nee, jetzt sag mal, von, ja?
7: Genau, also mein Mann war Team nicht versichern. Ich habe dann nachgelassen und habe es dann halt nicht gemacht. Und vor 4 Jahren habe ich es meinem Mann dann quasi unter die Nase gerieben und habe gesagt, so, und jetzt versichern wir diesen Hund komplett. Dieser Kreuzbandriss, Team nicht versichern. Und vor 4 Jahren habe ich es meinem Mann dann quasi unter die Nase gerieben und habe gesagt, so, und jetzt

0: was passiert, das bezahlen wir mal eben so? Oder was war sein Argument? Und dann hast du gesagt, naja gut, dann verlasse ich mich jetzt mal drauf.
1: Also ich habe quasi den Mowgli mit in unsere Beziehung mit reingebracht. Er hatte vorher gar keine eigenen Haustiere. Und ich denke, er wusste einfach nicht, was da für Kosten auf ihn zukommen können. Und deswegen, musste ihm dann quasi die Augen damit öffnen.
0: Jetzt hat ja die Vorrednerin vorhin gesagt, dass sie auch kein Fan ist von so Versicherungen. Und ich gehe jetzt mal, weil jetzt zu gucken, Beiträge und so weiter. Ich habe jetzt mal so einen Durchschnittsbeitrag genommen und ich glaube, das ist realistisch, gerade wenn man sich, wenn das Tier gerade ganz jung ist, von 20 Euro im Monat. Gehst du mit? Kommt hin?
1: Ja.
0: 20 Euro?
1: Also tatsächlich, dann.
0: Ich will jetzt nur mal eine Hochrechnung machen, weil wenn wir das jetzt mal hochrechnen auf 9 Jahre, 20 Euro und der Beitrag ändert sich nicht. Naja, ich glaube ja nicht, dass er sich nicht ändert. Eigentlich steigen solche Versicherungen ja immer. Aber nehmen wir mal an, er bleibt. Dann hast du nach 9 Jahren 2160 Euro bezahlt. Was ja auch nicht gerade wenig Geld ist, aber wäre schon mal die Hälfte gewesen.
1: Ja, also ich finde tatsächlich, diese 20 Euro im Monat tun mir nicht weh, als 4.000 Euro auf einmal latzen zu müssen.
0: Weil das hat man mal nicht eben so irgendwo liegen, ne?
1: Ja, also die einen haben es, die anderen nicht. Wir hatten es nicht. Dazu kam auch noch, dass dieser Tierarzt, den haben wir empfohlen bekommen, der dann doch nicht so Bombe war. Mhm. Das Band, was er dem Mowgli da reingesetzt hat, musste wieder entfernt werden, den armen Hund wieder in Narkose setzen. Und es waren natürlich alles Kosten, die wir zahlen mussten. Und da war der Hund halt noch nicht versichert.
0: Verstehe. Du hast gesagt, wir hatten es nicht. Was habt ihr dann gemacht? Kredit aufgenommen oder wie geht man dann, was macht man dann?
1: Nee, wir haben tatsächlich, der Arzt ist uns entgegengekommen, weil er halt diesen Fehler gemacht hat, dass wir alles auf Raten zahlen konnten. Das war dann ungefähr ein halbes Jahr. Wir haben einfach so sparsam gelebt und haben dann einfach, damit es schnellstmöglich bezahlt wird. Und daraufhin haben wir dann Mowgli direkt versichert mit Selbstbeteiligung, ich glaube 150 Euro. Und ein Jahr später das andere Bein mit Kreuzbandriss. Also das musst du dir auch mal vorstellen.
0: Na, aber da war er dann schon versichert zu dem Zeitpunkt dann.
1: Der war schon versichert.
0: Immerhin. Trotzdem diese 6 Monate Ratenzahlung, ihr habt trotzdem eine Belastung von 700 Euro ungefähr im Schnitt gehabt.
1: Ja.
0: Boah, das ist schon viel für eine Familie, auf jeden Fall. Also, aber was macht man nicht alles für seine liebsten Vierbeiner? Verstehe ich voll und ganz. Hat die Versicherung dann eigentlich, ich meine, du hast die ja genommen und dann relativ zeitnah danach ist es dann mit dem zweiten Bein passiert, nach 4 Jahren, richtig?
1: Genau.
0: Ist es dann so, dass die, weiß nicht, dann sagt, boah, das ist ganz schön teuer und so weiter, fliegst du direkt wieder raus nach der OP oder war der Beitrag schon so bemessen, dass
1: sie
0: das
1: haben? Nee, das muss ich nicht. Genau, das muss ich nicht erleben. Also die Versicherung, wo wir sind, da sind alle drei Tiere versichert. Für den Mowgli zahle ich, glaube ich, 40 Euro, weil er halt in dem Alter schon war.
0: Mhm.
1: Bisschen älter. Und die Katzen sind, glaube ich, jeweils 25, Simba, glaube ich, sogar 40 Euro. Aber da habe ich gar nichts. Also da kriege ich wirklich alles wieder, was beim Tierarzt anfällt.
0: So, das heißt, 3 Versicherungen laufen bei euch. Was entsteht da monatlich für Kosten für eure Tiere?
1: Also für Mowgli sind es, ich meine, 40, für Simba 40 und für Nala 25. Also 105 Euro, wenn ich mir jetzt nicht verrechnet habe.
0: Mhm. Findest du, man muss sich dessen klar sein, dass das Geld kostet? Oder glaubst du, man kann auch sagen, ach du, pass auf, ich meine, du bist Teamversicherung, aber es gibt ja auch einige, die sagen, ach komm, Quatsch, brauchen wir nicht, lass mal weg. Findest du das okay oder sagst du, nee, das geht eigentlich gar nicht?
1: Also ich finde irgendwie, jeder muss sich selbst im Klaren sein, wie teuer so ein Tier werden kann.

0: wenn jemand der Meinung ist, dass man eben mal 4.000 Euro so auf der hohen Kante hat und das für das Tier bezahlen kann. Ich würde es immer wieder tun, egal was Mowgli jemals hat. Ich würde es immer wieder bezahlen, auch ohne Versicherung, weil dieser Hund einfach mein bester Freund ist.
1: Ich wollte gerade fragen, welchen Stellenwert er hat. Er hat den Stellenwert bester Freund. Was macht ihn zum besten Freund für dich?
0: Das Größte tatsächlich, mein Papa ist 2018 gestorben und den Mowgli habe ich mit meinem Ex-Mann ein halbes Jahr vorher angeschafft. Und der Mowgli war tatsächlich eine sehr, sehr riesenhohe Stütze für mich.
1: Ja. Das heißt, er war für dich da. Du hast einfach nur, dass er einfach in deiner. Die Präsenz allein hat schon gereicht, irgendwie für dich.
0: Nicht nur. Also, ich finde irgendwie, Mowgli ist so, wenn es dir schlecht geht, dieser Hund spürt das und schiebt sofort seinen Kopf so unter meiner Hand, so fass mich an. Ich tröste dich jetzt. Das ist einfach eine Liebe auf vier Pfoten.
1: Ich wollte dir das extra gerade nicht wegnehmen, weil ich natürlich kann ich aus Hundesicht, weil ich ja Hundebesitzer bin, auch erzählen. Aber ich will eure Geschichten hören. Ich will wissen, ob ihr die gleichen Erfahrungen macht. Und ich finde das gerade so schön, dass du das ja gerade sagst, weil ich habe das Gefühl, die spüren das.
0: Ja, zu 1000%.
1: Ne? Die merken sofort, wenn es dir nicht gut geht oder wenn du traurig bist und so weiter. Manchmal ist es auch ein Fehlalarm, sage ich mal so. Ich gucke manchmal einen Film und muss dann plötzlich heulen. Und obwohl er im Nachbarzimmer ist, rennt er plötzlich ins Wohnzimmer, guckt, ob alles in Ordnung ist. Ich sage, nein, es war nur der Film. Ja. Es war nur der Film. Kannst wieder gehen.
0: Direkt so auf den Tod.
1: Ja, wirklich. Also wirklich. Das, ich weiß aber nicht, ob der das hört oder ob er das irgendwie riecht oder weiß ich nicht. Irgendwas muss der mitbekommen.
0: Ich glaube, das ist schon so der Instinkt, so dass er spürt, dass es dir gerade schlecht geht.
1: Weil ich bin ja nicht laut am, ich bin ja nicht so, so am Weinen, weißt du, sondern da läuft mal eine Träne plötzlich oder so, weißt du, weil du irgendeine emotionale Szene im Fernsehen siehst und denkst du dir so, hä, wieso springt denn der jetzt plötzlich ins Zimmer und will mich retten, sage ich mal. Aber ich finde das toll. Ich finde das wirklich toll. Ich will das nicht missen.
0: Ja.
1: Und es ist mir alles wert, was ich habe. Ja, also alles Finanzielle und
0: ich
1: alles
0: Materielle. Ich habe auch richtig Angst vor dem Tag, wenn irgendwann mal die Zeit kommt und es sagen wird, dass ich den Hund einschläfern lasse. Ich glaube, dann kann man mich mit wegschmeißen.
1: Hat dein Hund auch eine Haftpflicht?
0: Ja, der hat alles. Haftpflicht, OP-Versicherung, ja.
1: Okay, und die Hundesteuer logischerweise. Findest
0: genau,
1: du
0: das sind...
1: Was sind das bei euch?
0: Bezaubernde 70 Euro im Jahr.
1: Oh, das geht ja noch. Das geht ja noch. In Frankfurt ist es schon wieder krass angestiegen. Findest du es denn gerecht? Also die Vorrednerin hat ja gesagt, sie findet es total ungerecht. Du hast Katzen und Hund. Findest du es gerecht, dass man für Hunde Steuern zahlt?
0: So Zwiespalt. Also ich würde immer so erstmal wissen wollen, für was diese Steuer ist. Ich kann mir gut vorstellen, es gibt ja in Städten Hundekotbeutel kostenlos, die du gefühlt an jeder Ecke, die müssen ja auch bezahlt werden. Und es gibt doch ganz, ganz viele Menschen, die den Kot und so weiter einfach auf der Wiese liegen lassen. Da gibt es auch Menschen, die das wegmachen, die müssen auch bezahlt werden. Deswegen gehe ich davon aus, dass es damit vielleicht ein bisschen entrichtet. Ich bin da irgendwie so 50-50.
1: Interessant. Habe übrigens mal im Vorfeld geschaut. Ich glaube, jetzt nach einer Stunde kann ich mal sagen, was ich rausgefunden habe. Warum man eigentlich diese Hundesteuer zahlt. Und da gab es super viele Quellen. Und es ist doch ein bisschen fragwürdig, finde ich. Also ich lese mal vor, ne? Punkt 1. Es ist, die Steuer soll die Anzahl der Hunde in Wohngebieten begrenzen und regulieren. Okay, sage ich jetzt einfach mal. Punkt Nummer zwei, die Einnahmen nutzen Gemeinden für Kitas, Schulen und Straßen oder Kultur und nicht zwingend für Hundewiesen und oder Kotbeutelspender. Ich muss ganz ehrlich sagen, ich finde ja, diese Hundesteuer sollte zweckgebunden sein. Aber wie siehst du das?
0: Ja, da bin ich auch, ja, also ich weiß jetzt nicht, was Kita und so weiter damit zu tun hat. Wenn es da einen Kita-Hund gibt, dann bin ich dabei. Aber das macht ja gar keinen Sinn.
1: Das macht gar keinen Sinn, sehe ich auch so. So, und Punkt Nummer drei.
0: Also,
1: der Gesetzgeber geht davon aus, dass das Halten eines Hundes über den normalen Lebensbedarf hinausgeht und eine zusätzliche finanzielle Leistungsfähigkeit zeigt. Also das finde ich den fast schon witzigsten Spruch von allen drei Punkten.
0: Also da fällt mir auch nichts mehr ein.
1: Nee, fällt mir auch nichts mehr ein. Na, so ist es halt. Jetzt wisst ihr, warum ihr die Hundesteuer zahlt. Vielleicht gibt es noch ein paar andere interessante Begründungen, die unsere Hörer gefunden haben. Dürfen sie gerne aufbringen. Aber wenn selbst die Dame da in dem Amt nicht wusste, wofür sie das eigentlich einzieht, dass die Hundesteuer, dann ist das Problem
0: das ist
1: sichtbar.
0: Schon bitter.
1: Ja, das ist bitter, wirklich, ja. Saskia, ich muss leider weiter. Ich würde gerne noch weiter quatschen. Ich wünsche dir einen schönen Abend. Alles Gute dir.
0: Ja, ebenso. War sehr nett mit dir. Dankeschön.
1: Bis bald. Tschüss, Saskia. Ciao. So, heute das Thema, was hat euch euer Haustier bisher so gekostet? Sachen, die kaputt gemacht wurden. Vielleicht habt ihr einen interessanten Fall. Irgendwas Lustiges, vielleicht aber auch etwas super Ärgerliches. Da würde ich gerne wissen, seid ihr auf den Kosten selber sitzen geblieben oder hattet ihr eine Versicherung zum Glück abgeschlossen? Welche Versicherung habt ihr eigentlich für eure Tiere so abgeschlossen? Das dürft ihr auch gerne mit einbringen. Was war so die teuerste OP, die ihr bisher hattet? Oder das teuerste Körbchen, das ihr eurem Haustier gekauft habt. Ich habe dieses Gespräch mal vor 2 Jahren geführt, schon etwas länger her, ich weiß. Aber da hat mir doch tatsächlich eine Frau erzählt, die hat sich für ihren kleinen Hund, das war wirklich so ein ganz kleiner, so Chihuahua-mäßig, ne? Und für den hat sie sich ein Körbchen geholt. Für sage und schreibe 1200 Euro für ein Hundekörbchen. Ich bin aus allen Wolken gefallen, sage ich dir. Ich habe ja auch große Tierliebe, aber so viel Geld für ein Hundekörbchen, habe ich gemeint, was ist das Besondere? Ja, das ist so ein Mikrofaser, so ein Mikroschaum. Und so, das passt sich dem Körper an. Habe ich gesagt, ja, das gibt's für 20 Euro online. Warum kauft man sich das für 1200? Das ist doch super viel. Aber gut, jeder wie er möchte und jeder wie er sich's leisten kann. Ich bin gespannt, eure Geschichten zu hören.
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1: Gitta, schön, dass du da bist.
3: Hallo, grüß dich.
1: Gitta, noch nicht mal mein Körbchen ist so teuer. Deins?
3: Nein, und ich habe einen Chihuahua.
1: Ich habe gerade überlegt, mein Körbchen, also mein Bett in Anführungsstrichen, ich glaube, das war super billig. Ich glaube, ich habe so vielleicht 150, 200 Euro bezahlt für mein Bett. Ich kaufe doch nicht meinem Hund für 1200 Euro ein Körbchen. Aber gut,
3: ja.
1: wie man will.
3: Also wir haben einen Chihuahua, die Honey. Sie ist nur krankenversichert, muss aber sagen, wir hatten früher eine andere Krankenversicherung, die uns aber das Geld nicht zurückerstattet hat. Da sind wir wirklich auf den Kosten sitzen geblieben.
1: Moment mal ganz kurz. Die war versichert, aber die Versicherung hat die Kosten nicht übernommen.
3: Genau.
1: Mit der Begründung?
3: Ich habe keine Begründung bekommen. Wir haben die Rechnungen eingereicht und wir haben nichts zurückbekommen.
1: Und stattdessen aber eine Kündigung, ja, oder was?
3: Nee, das auch nicht. Nee, Kündigung nicht. Aber wir haben das dann nicht mehr bezahlen. Also ich habe gesagt, ich bezahle die Versicherung nicht mehr.
1: Ja, aber hast du, ich meine, wenn ich da jetzt was einreiche und da passiert nichts, dann rufe ich mal an und sage, hier, was ist denn los? Warum wurde da noch nichts?
3: Ja, das war der Witz. Die Versicherung hat meine Tochter abgeschlossen und der sitzt zwar nicht hier, der war in Holland. Dann habe ich dir gesagt, wie kann man denn so eine Versicherung abschließen? Sagt sie, das wusste sie nicht. Ja, also ich habe zu ihr gesagt, mach nie wieder eine Versicherung. Sie hat jetzt wieder einen abgeschlossen vor 4 Jahren oder so. Da funktioniert das, aber bei der ersten gar nicht. Und bei der ersten hatte sie das erste Mal, also 2 große OP, einmal die Kastration. Und das zweite war dann auch mit ihrem Bein, hat sie Probleme gehabt. Das hat sich immer irgendwie das Gelenk ausgehängt. Und dann hat sie im Bein jetzt so eine Platte drin. Und da wäre, wenn das nicht gut gelaufen wäre, dass sie damit nicht laufen könnte, müsste wieder operiert werden. Aber sie hat die ist jetzt 12. Die hat sie jetzt 9 Jahre schon drin, also das funktioniert. Also das müssen wir nicht mehr operieren. Okay. Ja, und das hat uns damals 1600 gekostet, die OP.
1: Boah, Wahnsinn.
3: Ja.
1: Wenn man sich ein Haustier holt und eine Versicherung abschließt, dann ist man ja eigentlich immer so das Gefühl, man ist auf der sicheren Seite und alles geht gut. Muss man trotzdem irgendwie deiner Meinung nach sich so ein bisschen was zur Seite legen? Oder sagst du, ja, nee, mit der Versicherung bist du ja, deswegen machst du ja eine Versicherung, damit du abgesichert bist?
3: Da ich ja dann auf den Kosten sitzen geblieben bin, kann ich froh sein, dass ich das Geld hatte, um das dann bar zu. Also ich habe es ja sowieso vorgelegt. Ja, also ich hatte das Geld ja. Von daher gesehen war es jetzt kein Thema. Aber ich denke, es gibt Leute, die das nicht haben. Und wenn die eine Versicherung abschließen und dann auf den Kosten erstmal sitzen, wird es für manche Menschen bestimmt schwer. Und dann kann es auch passieren, dass ich mir vorstellen kann, dass viele sagen, nee, dann gebe ich das Tier ins Tierheim oder gebe es weg. Ja, gibt's ja. Natürlich, kann ich mir gut vorstellen, dass es Menschen gibt, die sowas machen.
1: Ich will gar nicht an die ganzen Tiere denken, wo die Besitzer sich die OP nicht leisten können und dann einfach sagen, ja, dann müssen wir sie einschläfern. Das ist.
3: Echt? Machen das Tierärzte?
1: Weiß ich nicht, aber ich habe auf jeden Fall von solchen Fällen gehört. Ob sie wahr sind, weiß ich nicht. Aber was machst du, wenn das Tier schwer krank ist und die OP nicht. Keiner kann die OP zahlen, was dann?
3: Also, ich weiß auf jeden Fall, eine OP, die ich nicht machen werde, ist, wenn der Hund Krebs hat. Werde ich sie nicht operieren. Weil ich habe das von früher schon als Kind, hatten wir ja Collies gehabt, 2 Stück, und die hatten Krebs, es kam immer wieder. Mein Bruder hatte einen Hund, kam es wieder, aber der hatte dann noch ein halbes Jahr gelebt danach. Dann kam es wieder und ich glaube, es bringt nichts. Es bringt gar nichts. Ich glaube, dass die Tiere dann mehr leiden, wie du ihnen dann hilfst.
1: Ja, kommt immer drauf an, was für eine Form. Ne? Also ich kenne Fälle, da kenne ich wiederum Fälle, wo man dann halt den Tumor, was auch immer, entfernt hat und man hat wirklich noch 5 Jahre rausholen können, was ja viel ist im Leben eines Hundes beispielsweise oder Haustiers.
3: Ja, bei meinem Bruder, sein einen Hund ging das auch, aber der andere, den er dann das letzte Mal, jetzt hat er ja schon wieder 9, da war das nicht so. Der hat noch ein halbes Jahr, die haben die OP gemacht, dann waren es so Nachuntersuchungen, da ist es gleich schon wieder zurückgekommen. Und dann hat er noch ein halbes Jahr gelebt, wobei er länger gelebt hat, als der Tierarzt ihm gesagt hatte. Und dann kam ich irgendwann hin und sagte, na, du bist ja noch da. Und dann sagt meine Schwägerin, tot gesagt, leben länger. Ja, aber das ist, also mit Krebs habe ich so meine Erfahrung, dass ich da immer sage, weiß nicht.
1: Ich überlege gerade, was ich machen würde, wenn ich jetzt kein Geld hätte für die OP und ich kriege auch keinen Kredit oder so. Ich glaube, ich würde so eine Petition irgendwie online machen. Wenn da draußen jemand ist, der sowas schon mal gemacht hat, eine Petition aus finanziellen Gründen, weil es einfach nicht stemmbar war, das zu bezahlen, dann würde ich gerne mal wissen, hat das funktioniert, hat das was gebracht? Wie war so die Resonanz? Weil ich glaube, dass wir schon, ich merke das ja auch online, so Videos von Tieren, Fotos von Tieren, die gehen ja sehr gut, ne? Das finden ja viele ganz toll. Aber wenn es dann darum geht, zu helfen, zu retten, ist da die Bereitschaft immer noch so groß, frage ich mich.
3: Ja, das ist die andere Frage. Also ich muss sagen, meine Tochter hat ja auch 2 Katzen sich jetzt geholt. Also die hat sie sich gar nicht geholt. Der Mann ist verstorben und sie wollte nicht, dass die Tiere ins Tierheim kommen. Dann hat sie genommen. Und die hat sie auch versichern lassen, beide. Und das, was Anastasia vorhin gesagt hat, würde bei unserem Tierarzt nicht funktionieren, das Tier für ein anderes ausgeben, weil da immer der Hundename draufsteht auf der Rechnung. Ich glaube, genau aus dem Grund. Weil das vielleicht schon mehrere gemacht haben. Einfach zu sagen, ich bringe jetzt Hanni dahin für, was weiß ich, für Nanni oder so.
1: Ja. Wir reden gleich weiter. Bleibt kurz dran. Da können wir gleich über den Punkt reden. Und ihr könnt anrufen vom Handy, vom Festnetz. Wir machen eine kurze Pause. Bis gleich.
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1: Was hat euch euer Haustier schon gekostet? Das ist das Thema heute Abend. Und da geht alles mit rein, von Dingen, die kaputt gemacht wurden, über Tierarztrechnungen, über OPs, über alles Mögliche, von Steuer, über Versicherung, über Haftpflicht. Ruft mich an vom Handy, vom Festnetz, lasst uns darüber reden. Klären wir erstmal die Frage, was passiert eigentlich, wenn mir die OP für mein Tier zu teuer ist? Ich kann sie nicht bezahlen. Wird dann das Tier einfach eingeschläfert? Nein, lautet die Antwort. Ein Tierarzt, eine Tierärztin darf ein Tier in Deutschland nicht einfach so einschläfern, nur weil die Besitzer sich die OP nicht leisten können. Es ist rechtlich nur dann zulässig, wenn dem Tier erhebliche, unheilbare Schmerzen erspart werden sollen und keine medizinische Behandlung mehr helfen kann. Nur in solchen Fällen. Bist du noch da, Gitta?
3: Ja, ich bin noch da, ja.
1: Was sagst du denn dazu? Beruhigt einen doch so ein bisschen, oder?
3: Ja, ich würde alles Mögliche tun, damit ich Geld zusammenkriege, damit der Hund das Tier nicht eingeschläfert wird.
1: Ja. Also man kann dann, theoretisch kann das Tier an ein Tierheim oder an einen Tierschutzverein übergeben werden und da gibt es dann eventuell die Möglichkeiten für lebensrettende Operationen und so weiter.
3: Ach, die machen das dann auch?
1: Ah. Ja, kann aber dann natürlich sein, dass das dann halt nicht mehr dein Tier in dem Moment ist. Ne? Du übergibst es dann quasi.
3: Ach so, die nehmen einem das dann auch weg.
1: Ja. Was heißt auch weg? Sie kümmern sich dann um das
3: mal,
1: Tier.
3: Ich hab mal irgendwo eine Geschichte gelesen, ich weiß nicht, ob das Facebook ist, war auf jeden Fall wahr gewesen. Die hatte auch einen kleinen Hund und konnte die OP nicht bezahlen, weil der wurde, glaube ich, angefahren. Und dann konnte sie die OP nicht bezahlen und dann hat der Tierarzt den Hund für sich behalten. Und dann war sie total enttäuscht, weil war total teuer, die OP, weil der war wirklich angefahren worden und es war wirklich eine schwere OP. Und dann hat sie sich tierisch darüber aufgeregt und wollte dann einen Anwalt einschalten. Ja, aber sie hat den Hund nicht mehr zurückbekommen. Ja, weil der Tierarzt gesagt hat, sie kann sich das Tier nicht leisten, wo ich ja auch verstehen kann. Also damit muss man rechnen, wenn ein Tier auf die Straße läuft, ja, dass es angefahren wird, das kostet. Das kostet ja nicht nur das, das kostet ja auch die Haftpflicht. Wenn man die nicht hat, habe ich aber auch nicht eine Haftpflicht, muss ich sagen, weil mein Hund läuft immer an der Leine. Wir lassen sie nicht frei laufen. Ja. Und sie läuft, also ich laufe ja nicht mit ihr auf die Fahrbahn oder ich gucke, wo sie hinläuft, ja. Das ist halt auch noch wichtig, ne? Dass man guckt, wo das Tier, was das Tier macht und so.
1: Ja, aber theoretisch kann es ja trotzdem passieren, dass du bei mir zu Besuch bist als Beispiel und ich habe zwar keinen, aber ich habe so einen überteuerten Flocati-Teppich jetzt als Beispiel, der hat 1.000 Euro gekostet. Und da hat er jetzt ein Häufchen draufgelegt und sich auch noch übergeben, weil gerade dem Hund geht es gerade im Moment nicht so gut. Und ich sage, oh Gott, die Reinigungskosten und so weiter für das Ding. Da wäre so eine Haftpflicht auf jeden Fall, ja, die übernimmt das dann.
3: Ja, aber du hast einen Hund, dann würde ich meinen schon gar nicht mitbringen. Also,
1: ja, ich wollte ein Beispiel gerade nennen, wo ich sage, so, es ist ja nicht nur im Straßenverkehr, sondern auch privat.
3: Ja, ne?
1: Kann ja irgendwas kaputt gemacht werden. Hältst du das auch für ausgeschlossen oder sagst du, das regeln wir dann schon irgendwie anders? Das regeln wir jetzt nicht über.
3: Ja, dann muss es, dann, also wenn ich keine Haftpflicht habe, muss ich es ja anders regeln, ne?
1: Ja, deswegen frage ich ja ganz gezielt, ob du dir dann dessen bewusst bist und sagst, ja, das ist okay, das zahle ich dann selber.
3: Ja, dann muss ich es selber bezahlen. Also ich würde sagen, ich frage dann mal bei meiner Privathaftpflicht, die ich für mich habe, ob die das übernehmen.
1: Sagst du, hast auf den Teppich gemacht.
3: Ja, das ist auch. Ja, genau.
1: Frau Gitter, Sie haben also beim Daniel auf den Teppich und sich danach auch noch übergeben. Ja, genau.
3: Ja, es reicht doch, wenn ich mich nur übergeben habe, oder?
1: Ja. Nee, ich finde, dass du da noch so ein kleines Häufchen gemacht hast, finde ich auch gut.
3: Ja.
1: Wenn die Versicherung mich dann fragen sollte, stimmt diese Geschichte, sage ich ja. Und die Gitter hat sogar noch Salzstangen reingesteckt und gemeint, der Igel wohnt ab jetzt hier.
3: Ja. Ich muss jetzt noch kurz eine Geschichte von meiner Tochter gestern erzählen. Die hat ja diese zwei Katzen angenommen.
1: Ja.
3: So, und gestern war ich gerade noch, ich habe so einen Opa, der ist ins Krankenhaus gekommen, jetzt hole ich die Post immer aus dem Briefkasten, leg die ins Haus. Und da war ich gerade bei ihm und dann ruft sie an, Mama, komm schnell hierher, sage ich, was denn? Ah, Cleo hat eine Maus mit in die Wohnung gebracht und die lebt noch. Und dann sagt sie, ich stehe auf dem Stuhl, komm bitte schnell her, sage ich, mach die Wohnungstür auf und scheuch sie raus. Nee, das mache ich nicht. Ich habe die Maus dann rausgejagt, aber sie wohnt im Keller. Jetzt musste die Treppe hoch und das hat sie nicht geschafft. Ja, dann habe ich zwei Schaufeln genommen, habe sie immer so hoch und dann ist sie irgendwann auf die Schaufel gesprungen, weil die ist ja so flink gewesen. Und dann habe ich sie einfach hoch und dann ist sie gleich zur Haustür oben raus. Ja. Aber dann stellt die sich auf den Stuhl und schreit.
1: Hast du Angst vor Mäusen? Du nicht, ne? Du wahrscheinlich.
3: Nein,
1: nicht,
3: ich habe keine Mäuse. Ich habe keine Angst vor Mäusen. Aber ich mag das nicht, wenn die so flink sind und sie ständig so wie die gestern. Die ist dauernd die eine Treppenstufe hoch und dann ist sie gleich wieder runtergesprungen und so schnell. Ja, und dann hatte ich mir Angst, dass sie mich anspringt. Ja, aber ich habe keine Angst so in dem Sinn. Nur ich möchte nicht, dass sie mich anspringt. Das finde ich. Ach, nee, das mag ich nicht so.
1: Ja, ich mache mir eher aus gesundheitlichen Gründen, denke ich mir, okay, da könnte man vielleicht durchaus sich Gedanken machen, aber so generell habe ich jetzt keine Angst vor Mäusen. Finde ich süß irgendwie. Auch wenn ich sie nicht in meinem Haus haben möchte, aber ich finde sie trotzdem süß.
3: Ja, das wollte sie jetzt auch nicht unbedingt, weil die hatte ja, dadurch, dass sie im Keller wohnt, hat sie ja schon Ratte in der Wohnung gehabt. Ja. Und ich hatte ihr das damals nicht geglaubt, dann haben die sich auch noch vermehrt. Und deswegen hat sie gestern gleich angerufen und hat gesagt, die dachte ja, da ist liegt irgendwas auf dem Boden. Und dann geht sie da hin und vor allem ist die Maus weggerannt. Ja. Und dann hat sie gemeint, ich stehe auf dem Stuhl, komm bitte schnell her. Ja. Dann bin ich dann zu ihr gegangen, habe erstmal das Vieh da raus. Ach, ich fand die total süß. Das habe ich ihr auch gesagt. Die sieht doch süß aus. Sagt sie, ich mag sie nicht. Hm. Ja, so. Naja, die ist auch los. Jetzt lässt sie die Katzen nicht mehr raus, weil sie Ärger mit dem Nachbarn hat. Der würde sagen, die Katzen machen in seinen Garten. Das Problem ist aber, da laufen so viele Katzen rum, wo sie wohnt. Woher weiß er denn, dass das genau jetzt diese Katzen sind? Ich habe mich da gestern echt gefragt, weil sie gesagt hat, jetzt hat er sich schon wieder beschwert, die würden den Garten machen. Also Pipi, sie würden Pipi. Sag ich, woran sieht denn er das?
1: Ja, woran sieht denn der das jetzt ernsthaft?
3: Ja, das habe ich sie gestern auch gefragt. Sagt sie, egal, jetzt hat sie die Maus reingebracht, jetzt gehen sie nicht mehr raus, es gibt keinen Freigänger mehr. Jetzt bleiben sie in der Wohnung.
1: Okay. Schöne Geschichte. Gitta, vielen Dank für deinen Anruf. Dir einen schönen Abend. Bis bald. Mach's gut.
3: Gleichfalls. Danke. Ciao.
1: So, anrufen vom Handy vom Festnetz, die Nummer ins Studio.
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1: Und wir sprechen heute über Haustiere. Und die Frage lautet, wie viel hat euch euer Haustier bereits gekostet? Wir wollen nicht nur über Geld reden, aber auch und über Versicherungen, über ja, Steuern und Kosten wie Essen, Kosten wie Spielsachen und so weiter und so fort. Ich kenne sogar ein paar, die haben für ihr Haustier ein eigenes Zimmer. Ja, da wird mancher sogar richtig neidisch, wenn das Tier sogar ein eigenes Zimmer bekommt. Gibt's aber auch Fälle. Könnt mich gerne anrufen. Bin aber gespannt, auch schöne Geschichten zu hören. Also wenn ihr eine Story habt von eurem Haustier, her damit. Jetzt gehen wir in die nächste Leitung. Wen haben wir dran? Da ist wer mit der Endziffer 50. Hallo.
4: Hello.
1: Hi, wer da, woher?
4: Aus Rheinland-Pfalz, die Yoshi.
1: Yoshi, woher aus Rheinland-Pfalz?
4: Bad Sobernheim.
1: Bad Sobernheim?
4: Ja.
1: Das ist Rheinland-Pfalz?
4: Ja, ist noch in Rheinland-Pfalz. Beziehungsweise, ich glaube eher Rheinland. Muss sein.
1: Okay.
4: Könnte. Ja.
1: Ah, du hast recht. Ja, also. Ich hatte gerade, nee, hast vollkommen recht. Ich habe gerade eine Verwechslung gehabt in meinem Kopf. So, schön, dass du da bist. Also, heute sprechen wir, wie du mitbekommen hast, um Tiere. Wie viele Haustiere hast du?
4: Insgesamt habe ich 4 Stück.
1: Insgesamt?
4: Zwei Katzen und 2 Hunde.
1: 2 Katzen, 2 Hunde. Klassiker.
4: Ja.
1: Okay. Mhm. So, wie kommen die klar? Kommen die gut zurecht?
4: Ja, an sich kommen die wunderbar miteinander zurecht. Okay. Also manchmal tun sie zwar so, als könnten sie sich dann nicht leiden und dann auf einmal kuscheln sie doch miteinander.
1: Sehr schön. Yoshi, wie alt sind die jetzt schon?
4: Die älteste, das ist meine Hündin, das ist die Lilly, die ist jetzt schon 8,5 müsste sie eigentlich sein. Und Krümel ist 1 Jahr jünger wie sie. Ja, und die 2 Katzen sind Snowball, sind, Moment, ja, jetzt 4,5.
1: Man hat das Gefühl, du guckst die gerade an und schätzt so Pi mal Daumen, wie alt sie aussehen. Nee, so klingt das gerade.
4: Ich musste selber überlegen, weil ich bin gerade gar nicht daheim.
1: Ach so.
4: Ich bin, okay. In meiner Halle an sich.
1: Okay.
4: Und ja.
1: Sind deine 4 Haustiere, sind die versichert, krankenversichert?
4: Ich habe eine Haftpflichtversicherung für sie, aber jetzt nicht eine direkte Krankenversicherung.
1: Also für die Hunde hast du eine Haftpflicht oder hast du auch für die Katzen eine abgeschlossen?
4: Nee, nur für die Hunde.
1: Für die Hunde?
4: Nur für die Hunde. Ja, weil meine Katzen lasse ich seit einem Vorfall halt nicht mehr raus, seit eine vorherige Katze von mir vergiftet wurde.
1: Oh, oh Gott, das ist ein Albtraum für alle Tierbesitzer, sowas.
4: Ja, und meine Nachbarin, meine ehemalige, kam noch grinsend halt zu mir und hat mir das erzählt. Mit der hatte ich generell halt ein bisschen Beef. Die hatte zwar selber sogar Tiere und auch eine Katze und auch einen Hund. Ja, aber die fand das in der Hinsicht dann ziemlich lustig, mir dann zu sagen, wo meine Katze dann lag, die ich seit 4 Tagen gesucht habe.
1: Oh Gott. Sie war auch diejenige, die es getan hat, oder was?
4: Nee. Das weiß ich jetzt nicht, wer das genau war. Das Einzige, was halt war, dass ich halt mit ihr generell Streit hatte, stand sie so leicht hämisch grinsend vor mir und hat mir das halt erzählt, wo sie meine Katze gefunden hat. Beziehungsweise hat es mir dann auch gezeigt.
1: Oh je. Ja. Joschi, also die Hunde sind Haftpflicht, die anderen Tiere, alle Tiere sind aber nicht krankenversichert. Machst du dir Sorgen darum, dass sowas passiert oder sagst du, nö, wenn was passiert, dann zahle ich es halt aus eigener Tasche. Und wenn es halt viel wird, was machst du dann?
4: Also ich sag mal so, ich mache mir jetzt nicht direkt Sorgen, weil ich dann eigentlich schon gucke, wo ich meine Hunde jetzt rumlaufen lasse oder auch von der Leine mal freilaufen lasse. Und ansonsten muss ich es halt aus eigener Tasche bezahlen, weil ansonsten geht's halt nicht anders. Ja.
1: Hattest du schon mal ein krankes Tier, das zum Arzt musste?
4: Krümel. Die musste schon mal genäht werden, weil sie es lustigerweise, sage ich mal so, geschafft hat, durch einen noch nicht bestückten Bilderrahmen durchzutreten und hat das Glas kaputt gemacht und eine Schnittwunde am Bein gehabt. Das hatte gekostet zum Nähen, ich glaube, um die 350 Euro.
1: Boah. Schon viel, ne?
4: Ja. Ja, das war schon viel, aber ich sag mal so, auch irgendwo meine eigene Tollpatschigkeit, weil der Bilderrahmen stand halt auch so an der Seite, ne? Und die hatten dann getobt. Da passiert das.
1: Mhm.
4: Ja, muss ich halt natürlich auch selber mit rechnen, das ist ganz klar. Was ich nur nicht einsehe, also eine Krankenversicherung würde ich schon. Wenn ich eine ordentliche finde, ja, und keine, die hier Wucherpreise macht, nehme ich schon. Das Einzige, was ich definitiv nicht einsehe, ist die Hundesteuer.
1: Das heißt, du zahlst sie nicht oder du musst sie zahlen und machst das zähneknirschend?
4: Ich zahle sie in der Hinsicht nicht.
1: Das heißt, du sagst, wenn sich keiner beschwert, dann fällt es nicht auf und dann ist egal oder wie?
4: Da wird sich schon beschwert, aber um es so zu sagen, das ist mir ganz ehrlich, ist mir das voll egal, weil von der Hundesteuer hat weder mein Hund was, weder ich was, weder sonst wer, und genügend Steuern werden so oder so bezahlt. Und deswegen sehe ich das da definitiv nicht ein für meinen Hund, der auch ein normales Lebewesen ist, beziehungsweise bei mir eigentlich ein ganz normales Familienmitglied, ob er jetzt reden kann oder nicht, sehe ich es nicht ein, für Steuern zu bezahlen.
1: Und du hast gerade gesagt, doch, es gibt welche, die sich beschweren. Wer beschwert sich denn?
4: Ja, wer beschwert sich? Das Amt, beziehungsweise in der Hinsicht die Regierung halt so gesehen, dass sie ja nicht ihre Steuern kriegen.
1: Ja gut, aber es gibt jetzt niemanden, der dich darauf angesprochen hat, persönlich, bis jetzt.
4: Die Verbandsgemeinde in der Hinsicht, die kommt einem dann schon quer.
1: Was hat die gesagt, sag mal?
4: Naja, die wollen halt natürlich, dass du dann trotzdem die Steuern zahlst und sowas. Ja. Die kommen auch zur Not sogar bei dir daheim vorbei, um zu prüfen, ob du natürlich auch noch den Hund hast und so weiter und so fort. Ja, das, also ich hatte das ganze Prozedere, hatte ich eigentlich alles schon.
1: Und trotzdem hast du dann gesagt, ja gut, ihr könnt euch so viel aufregen, wie ihr wollt, ich zahle es trotzdem nicht.
4: Ja.
1: Können die da nicht größere Schritte einleiten?
4: Nicht wirklich.
1: Heißt? Was passiert?
4: Sie könnten nur größere Schritte einleiten, wenn ich jetzt sehr vermögend wäre, sage ich mal. Dann könnten sie mir wirklich irgendwas nehmen. Aber da ich in der Hinsicht halt ein einfacher Otto-Normalbürger bin, dem können sie nichts nehmen. Was wollen sie mir nehmen? Also selbst wenn sie mir die höchste Geldbuße aufdrücken, es bringt ihnen nichts.
1: Weil du es eh nicht zahlen kannst.
4: Nein, gar nichts, weil ganz ehrlich, bevor ich das bezahlt habe, bin ich schon längst tot umgefallen. Mhm. Ja. Die andere Möglichkeit, die sie haben, okay, sie würden mir eine Gefängnisstrafe aufbrummen. Selbst das wäre ja auch Humbug und das wissen sie genau, weil jeden Tag davon, den würden die ja bezahlen, nicht ich. Ich würde am Ende trotzdem da rausgehen und würde keinen Cent bezahlen, weil es ist ja nichts zu holen. Mhm.
1: Warum ist nichts zu holen? Also gehst du arbeiten?
4: Ja, teilweise, momentan.
1: Was heißt teilweise? Montag bis Freitag?
4: Also,
1: oder was heißt teilweise?
4: So ein kleiner Teilzeitjob, den ich zwischendrin mache, momentan.
1: Okay.
4: Weil es anders auch nicht möglich war.
1: Schon schon längere Zeit oder jetzt erst seit kurzem?
4: Eher seit kurzem jetzt.
1: Okay.
4: Davor war ich leider ein Jahr lang, wo ich nichts gemacht. Also, das heißt nichts gemacht, halt ohne Arbeit war.
1: Wie ernst nimmst du bei deinen Haustieren zum Beispiel die regelmäßigen Tierarztbesuche, auch zwecks Impfungen beispielsweise?
4: Schon sehr ernst. Definitiv, weil meine Hunde, die müssen ja genauso wie ich selber auch mal zum Arzt, ja, durchchecken, ob alles okay ist. Und wenn eine Impfung fällig ist, dann wird die auch gemacht.
1: Also es gibt ja so Impfungen, es gibt, glaube ich, eine, die wird jährlich gemacht, ne? Und dann gibt es auch so andere Impfungen, die werden also alle 3 Jahre gemacht. Hältst du dich da dran oder sagst du irgendwie, du, solange es dem Tier gut geht, sehe ich jetzt keinen Grund, mit zum Arzt zu gehen und da irgendeine Impfung zu machen?
4: Also ehrlich, die eine jährlich, an die halte ich mich jetzt nicht wirklich. Meinem Hund hat es auch bisher nie geschadet. Und der Arzt hat auch bisher nie was gesagt, wenn wir das später gemacht haben oder beziehungsweise wenn ich halt nur zu diesen 3-Jahres-Impfungen kame.
1: Ja, dann was?
4: Nee, also da hat er nie was gesagt gehabt. Ja, das war nicht schlimm für den Hund, dass wir da diese Jahresimpfung jetzt nicht gemacht haben.
1: Okay. Ich weiß nicht, mit Katzen kenne ich mich nicht aus, aber beim Hund weiß ich, die sollen ja regelmäßig entwurmt werden. Gehst du dem nach oder sagst du irgendwie auch da, mache ich es eher so nach Bauchgefühl? Wenn ich merke, dem Hund geht's gut, dann mache ich nichts. Wenn ich merke, da stimmt irgendwas nicht, dann gibt es mal so eine Entwurmtablette. Wie ist das?
4: Nee, da lasse ich das zuerst vom Arzt in der Hinsicht checken, bevor ich dem Hund halt unnötig, sage ich jetzt mal, halt Medikamente verabreiche. Ja, die Wurmkur und sowas, ja, ist wichtig, das stimmt. Aber wenn sie ausgewachsen sind und an sich alles okay ist und man halt auch drauf achtet, was der Hund frisst oder sonst wie, dann ja. Nur wenn der Arzt es sagt, beziehungsweise wenn ich merke, dass es meinem Hund auch generell nicht gut geht oder ich sehe jetzt zum Beispiel der Stuhlgang von meinem Hund sieht nicht in Ordnung aus, gehe ich direkt mit ihm zum Arzt, lasse es abklären und wenn es notwendig sein ist, muss, gibt es Medikamente. Okay. Ansonsten, ja, mag ich das halt ungern, weil zum Beispiel auch bei uns Menschen, ich selbst nehme jetzt auch ungern direkt eine Ibo, nur weil ich kleine Schmerzen habe. Zum Beispiel, weil das ist auch nicht unbedingt so gut für den Körper, weil der Körper sagt dir ja nicht umsonst zum Beispiel, die oder die Stelle tut weh. Ne? Und dann nimmst du die Tablette, die das dann einfach nur blockieren tut in der Hinsicht, aber das Problem ja gar nicht beheben tut direkt.
1: Ja, aber du weißt ja, dass wir Menschen sind ja zum Glück in der Lage, uns auszutauschen und zu sagen, du, ich habe gerade Kopfschmerzen oder ich habe gerade irgendwie ein leichtes Stechen im Arm oder was weiß ich, irgendwas können wir auf jeden Fall sagen. Tiere, denen siehst du das nicht immer an. Manchmal siehst du ihnen das schon an, merkst, irgendwas stimmt heute nicht mit meinem Hund. Aber die können auch vieles wegstecken und uns zuliebe wirken die dann immer total happy, aber trotzdem tut ihnen dann irgendwie die Pfote weh oder irgendwas, weißt du, Bauchweh oder sowas oder weiß ich nicht. Deswegen stelle ich mir schon die Frage, wie du da vorgehst.
4: Also an sich, wie gesagt, sobald ich merke, dass meinem Hund, dass da irgendwas ist, gehe ich dann einfach direkt mit ihm auch zum Arzt. Ja. Und ansonsten beobachte ich es halt.
1: Wenn der Arzt jetzt sagt, okay, alles klar, wir brauchen Medikamente, dann bam bam, jetzt kommt eine große Summe auf dich zu, du arbeitest ja im Moment Teilzeit und es wäre jetzt finanziell schon ein Hammerding. Was würdest du dann machen? Wie würdest du damit klarkommen mit der Situation?
4: Naja, ich würde halt hingehen und das tun, was ich kann, beziehungsweise, ich sag mal so, zur Not auch mir irgendwie gucken, dass ich einen kleinen Kredit aufnehmen kann oder, wenn es sein muss, auch irgendwas von meinem Hab und Gut zur Not verkaufen. Ja, wenn die Summe wirklich so riesengroß ist, dass es überhaupt nicht anders geht, dann würde ich auch sowas machen. Da würde ich auch mein letztes Hemd verkaufen.
1: Gab es so einen Fall schon mal, dass das Geld war quasi leer, aber Hundefutter musste gekauft werden und du hast da wirklich die letzten Groschen zusammengekratzt?
4: Nee, das hatte ich jetzt so noch nicht.
1: Also bist du gut immer in Vorrat oder wie? Dass du da nicht Gefahr läufst? Oder wie machst du das?
4: Nicht jetzt direkt im Vorrat. Also Vorrat hatte ich auch schon, ja. Aber ansonsten mache ich es eigentlich ganz normal und hole dann Futter, wenn es sein muss. Und dafür habe ich auch immer das Geld auf Seite gelegt.
1: Okay.
4: Weil für meine Hunde und sowas ist immer gesorgt.
1: Okay. Dann Joshi.
4: Da bin ich halt auch so, lieber haben meine Hunde ordentliches Fressen und ihr Futter und ich halt nur mal eine Packung Toastbrot, sonst was etc. weniger, okay, wie dass meine Hunde nichts haben.
1: Ja, das verstehe ich.
4: Das gibt's nicht. Ja, meine Tiere, das ist, auch wenn ich einen Bruder und so weiter habe, aber meine Hunde und meine Katzen, das sind einfach My Family und die würde ich auch für nichts auf der Welt hergeben und jeder, der an die dran will, nein.
1: Nein, okay.
4: Der ist überhaupt mit diesen Steuernkrempel, wie gesagt, meine Tiere, die haben davon überhaupt nichts. Lieber lege ich das Geld von den Steuern, was ich da monatlich bezahlen soll, auf Seite und wenn was ist, dann ist das Geld auch wirklich da. Weil, wie gesagt, von den Steuern, ich habe es ja vorhin gehört, was du auch recherchiert hast, mein Hund hat davon rein gar nichts. Oder irgendein Hund, irgendein okay. Tier.
1: Joshi, danke dir, ich muss weiter. Ich wünsche dir einen schönen Abend. Ja. Pass auf dich auf. Ne? Mach's gut, ciao. So, ihr könnt anrufen vom Handy vom Festnetz. Ihr dürft natürlich auch kommentieren. Ihr dürft eure Meinung loswerden. Ihr dürft euch auch, weiß ich nicht, freuen oder aufregen über eine Geschichte, die ihr gehört habt. Das überlasse ich euch. Und jetzt gehen wir in die nächste Leitung. Wen haben wir in der nächsten Leitung? Die Nummer zu mir.
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1: Da haben wir jemanden mit dem Mit der Endziffer 76. Hallo, wer da? 76. Meldet sich keiner. Dann gehen wir weiter. Und zwar zu Tanja nach Kaiserslautern. Tanja, grüß dich.
5: Hi, Daniel.
1: Hallo, Tanja. So, ich weiß, dass du einen Hund hast. Ich weiß aber nicht, ob du noch mehr hast. Keine Ahnung, erzähl.
5: Nee, ich habe nur einen Hund und zwei Katzen und noch eine Freigängerkatze, die ist schon 13.
1: Also drei Katzen,
5: ja,
1: eigentlich.
5: Die war jetzt auch. Ja, wir haben nach dem letzten Wurf eine kleine behalten, die ist jetzt ein halbes Jahr alt. Und ja, somit habe ich zwei Maine Coon-Katzen und einen Freigänger. Der Freigänger war jetzt vor kurzem erst auch krank, hat immer noch ein bisschen ganz schlimm den Schnupfen. Ist kein Katzenschnupfen, sondern es muss irgendwie ein Infekt sein. Wir haben alles Mögliche jetzt schon gegeben an Medikamenten und Spritzen und jetzt wird es langsam besser.
1: Okay, das
5: ist schon fast befürchtet, dass ich ihn verliere. Der hat dann auch nichts mehr gefressen und ja, da haben wir jetzt, für den habe ich keine Versicherung, also die greift nicht mehr, weil er schon 13 ist. Habe ich jetzt 600 Euro bezahlt.
1: Boah. Tanja, würdest du sagen, eine Katze oder ein Hund, das muss man sich leisten können, das ist schon ein kleiner Luxus?
5: Ja, schon. Also sollte man schon drüber nachdenken, dass halt auch mal was passieren kann. Ich muss sagen, mein letzter Hund, der hat Gift gefressen, Giftköder. Und da haben wir reagiert, direkt zum Arzt. Und der hatte Schneckenkorn gefressen. Das Problem dabei war, das erkennt man nicht direkt. Das legt sich auf die Därme über. Das heißt, er konnte dann nicht mehr auf Toilette und dann sucht man an den falschen Orten, anstatt dort, wo man eigentlich suchen müsste. Und wir haben dann halt so eine Passe bekommen, dass er alles erbricht und dann haben wir Röntgenbilder gemacht und letztendlich sind wir in die Klinik gefahren nach Spießen-Elversberg. Dort haben sie dann Hirnwasser entnommen, um dann festzustellen, dass man nichts mehr für ihn tun kann. Das Ganze hat mich 5.000 Euro gekostet. Da hatte ich nur eine OP-Versicherung. Und die greift nur bei einer richtigen OP.
1: Mhm.
5: Ja, und der ganze Spaß waren 5.000 Euro. Und das war schon heftig. Dafür, dass ich meinen Hund dann tot mit nach Hause nehmen musste.
1: Das ist hart. Und dieses Schneckenkorn, was du sagst, ist doch eigentlich, ist das nicht so ein Pestizid, um Schnecken zu vertreiben?
5: Ja, normal schon, genau. Ich weiß nicht, wo er das aufgenommen hat, ich kann es dir nicht sagen.
1: Hat das irgendwo gerochen oder so, geschnüffelt, Neugier? Ja.
5: Ja, oder ist irgendwo, keine Ahnung.
1: So tödlich kann das für Hunde sein, wusste ich gar nicht. Gut zu wissen.
5: Ja, und weil, wie gesagt, das Problem ist, dass bis man dann den richtigen Wirt erkennt, ist es meist zu spät. Also der lief dann im Kreis wie so ein Wurm und hatte gar keine Orientierung mehr. Und also es war schon schlimm mit anzusehen.
1: Weil man ja auch so machtlos ist, ne? Man weiß ja gar nicht, was man machen soll.
5: Ja.
1: Will ich mir nicht ausmalen. Tanja, ja. Thema lautet ja heute, was haben dich deine Tiere schon gekostet? Weiß ich nicht, guckt man einiges da überhaupt drauf? Oder sagst du, du, das ist mir egal, das ist Lebensfreude.
5: In dem Moment ist es dir egal, ja. Ja, würde ich auch sagen, dass man da nicht so drauf guckt oder auch wenn man dann das Tier hat. Ich meine, man muss ja auch bei, ich habe jetzt auch meinen Ridgeback, den ich habe, den habe ich versichert von klein auf. Da zahle ich 120 Euro im Monat für die Versicherung und wenn da was ist, dann egal was ist, übernimmt die alles komplett. Aber man muss immer erst in Vorkasse treten.
1: Für den Hund jetzt oder für wen ist das?
5: Für den Hund.
1: 120 im Monat?
5: Ja, genau.
1: Ist eine Hausnummer.
5: Alles mit, ja, ist aber alles mit versichert, ne? Also auch wenn er Durchfall hat oder wenn er erbricht und du musst zum Arzt, also jegliche Arztkosten werden übernommen.
1: Ist das eher so, dass du sagst, du, ich will das Risiko nicht von die Nummer eingehen, deswegen nehme ich lieber dieses alles mit drin
5: lieber
1: Angebot?
5: Lieber dieses Rundum-Paket,
1: ja,
5: genau.
1: Rundum-Paket.
5: Ja. Ich sag halt 120 Euro im Monat tun einem nicht so weh, wie dann auf einmal 8.000 Euro, ja.
1: Ja, stimmt. Aber ärgert man sich nicht, wenn man dann merkt, okay, jetzt sind irgendwie, klar, die ersten Jahre sind, toi, toi, toi, in der Regel nicht so kostspielig, erst wenn sie älter werden, ne? Deswegen sind die Beiträge dann ja auch schon viel höher.
5: Nee, also ich gehe davon, also ich habe das gleich einkalkuliert, dass ich das machen werde. Und das Geld ist für mich jetzt nicht, dass ich sage, ach, hätte ich das jetzt doch nicht gemacht oder so, gar nicht, ne? Also ich bin da echt zufrieden mit und freue mich, dass wenn, toi, toi, toi, das nichts ist, aber wenn mal was ist, weiß ich, dass ich das habe.
1: Was denkst du, was schätzt du, was du für deine Katzen, für deinen Hund, was du da so für monatliche Kosten hast? Versicherungen, Essen, Spielzeug, all das, was glaubst du, was kommt da zusammen?
5: 250 Euro. Also ohne Versicherungen jetzt, ne? Essen, Spielen, mit Versicherungen, ja, so 300 Euro.
1: 300 Euro?
5: Ja, müsste, hab ich jetzt. Ja, also gut, das Hundeessen, das ich stelle, mein Nutschbeck kriegt ein Trockenfutter. Da kostet der große Sack 65 Euro. Mhm. Das sind 12 Kilo. Das reicht für einen Monat. Die Katzen, ja, in der Woche 10 Euro.
1: Ja.
5: Ja.
1: Ist es gar noch nie so richtig durchgegangen, was sie kosten?
5: Nee.
1: Gehst du gerade erst durch?
5: Ja.
1: Okay.
5: Ja, ich habe noch keine Gedanken drum gemacht. Nee, brauche ich ja und kaufe ich dann, ne?
1: Gab es denn auch ein paar, ja, lustige Geschichten oder so Momente, die dir in Erinnerung geblieben sind? So Highlights?
5: In Bezug auf...
1: Ja, auf die drei. Jetzt, auf die zwei Katzen, die du gerade jetzt im Moment hast und den Hund. Also ich rede jetzt nicht von irgendwelchen OPs, ich rede von irgendwelchen
5: Ridgeback.
1: Highlights.
5: Das war lustig. Ja, also das war lustig. Ich habe den Ridgeback geholt. Da bin ich 600 Kilometer gefahren nach Thüringen, um den dort abzuholen. Und als ich den dann bestimmt 2 Monate hatte, waren wir spazieren mit einer Freundin, die hat auch einen Ridgeback. Und da waren wir spazieren und dann sagt sie irgendwann, du sag mal, hat dein Hund nur einen Hoden? Und ich gucke hin und sage, ey, tatsächlich, der hat nur einen Hoden. Ist mir nicht aufgefallen. Ist uns allen nicht aufgefallen, ne?
1: Ja, ich muss jetzt nicht, was ich darauf sagen soll. Okay, ja. Ich warte noch auf die Auflösung.
5: Ja, also auch der Verkäufer hat uns das nicht gesagt. Also ob er das nicht gesehen hat, gewusst hat, ich weiß es nicht. Also es war dann schon so ein bisschen, ach krass, der hat nur einen Hoden. Da war dann schon gleich die erste OP vorausgesetzt. Ne?
1: Hä, warum?
5: Das mussten wir jetzt auch, haben wir uns auch erst. Ja, weil dieser andere Hoden war im Bauchraum verschwunden.
1: Ach so, es gab doch zwei.
5: Musste rausgeholt.
1: Es gab mal zwei.
5: Ja.
1: Wie, es gab, also du hast ihn schon, Moment, du hast ihn bekommen und der hat da bereits einen entfernt bekommen, oder wie?
5: Nee.
1: Du hast dann quasi dich zum Arzt begeben und dabei wurde festgestellt, dass der andere im Bauchraum ist.
5: Genau.
1: Ah, okay. Boah, wie passiert sowas?
5: Das frage ich mich auch, ja. Also der rutscht hoch und rutscht dann in den Bauchraum und ist dann dort so groß wie eine Erbse gewesen.
1: Nicht dein Ernst?
5: Der verkümmert dann, ja. Und wenn man das nicht rausholt, kann sich das als Tumor entwickeln, also Krebs.
1: Oh nein. Aber ist das nicht, also weiß ich nicht, will jetzt gerade nicht irgendwie was Falsches sagen, aber das müsste doch eigentlich ein relativ eingeübter, leichter Ablauf sein.
5: Ja, man muss den Hoden halt erstmal suchen, wo der hingewandert ist. Ne?
1: Kann man das nicht mit so Ultraschall gucken, wo der sich befindet?
5: Ja, je nachdem, wie er liegt und wie groß er ist.
1: Okay. Ja, und wie war es jetzt in dem Fall bei dem Hund?
5: Ja, also er hat ihn dann relativ schnell gefunden. Er hat also dann ihn aufgeschnitten und hat ihn dann rausgeholt.
1: Ohne Komplikationen, ohne großen Schmerz für den Hund. Kleiner Eingriff,
5: ja.
1: Kleiner Schnitt.
5: Ja. Ja, es war ein größerer Schnitt.
1: Okay.
5: War ein größerer Schnitt, ja.
1: Aber gut, klar, wenn's besser ist danach, dann... Aber wurden jetzt eigentlich dann beide Hoden entfernt oder nur einer?
5: Also ein Hodensack hängt noch.
1: Den hast du ihm gelassen.
5: Nur der ist leer. Den haben die ihm gelassen, ja.
1: Nee, du hast ihm den gelassen. Du hättest ja sagen können, aber wissen Sie was, wenn sie schon mal dabei sind. Ja,
5: ich wurde da gar nicht gefragt. Weg. Also ich war auch der Meinung, die machen das alles weg, aber haben sie nicht.
1: Wieso warst du denn der Meinung, dass sie das automatisch beides wegmachen? Warum sollten sie?
5: Ja, keine Ahnung. Ich dachte, die entnehmen dann und das wird alles weggemacht. Aber nee, den Hodensack haben sie hängen lassen.
1: Ach so. Frau Tanja, wir haben jetzt mal beide Hoden entfernt, also quasi zwei zum Preis von einem. Und,
5: ja, ich habe halt gesagt, die sollen ihn gleich kastrieren, wenn sie den jetzt schon den Hoden rausholen.
1: Ach so, aber das haben sie nicht gemacht.
5: Bei ihm war auch das Problem, doch, die haben ihn dann direkt mit kastriert.
1: Ach so, das heißt, man unterbricht nur die Samenleiter oder wie? Ich dachte, da wird der Hoden entfernt.
5: Nee, der Samenleiter wird es trennen, glaube ich, ja.
1: Echt? Ist mir neu, aber okay, kann sein.
5: Also der Hodensack hat er auf jeden Fall noch.
1: Den Hodensack hat er noch, ja, immerhin.
5: Ja.
1: Immerhin etwas. Ja, das ist eine tatsächlich sehr interessante Geschichte, die hätte ich jetzt nicht erwartet.
5: Und das Zweite war, der Hund, das war jetzt 2 Jahre her, mein Mann saß draußen auf der Terrasse, der Hund wollte zu ihm und hat mit seiner Pfote die Terrassentür zugemacht. Und ist dann raus, die Haustür raus und wollte ja dann eigentlich ums Haus zu meinem Mann irgendwie gelangen, ja. Und ist dann im Dorf rumgelaufen. Mein Mann saß auf der Terrasse, konnte nicht rein, musste warten, bis die Nachbarin heimkam, die ihn dann reinließ. Ich war auf der Arbeit, er hatte kein Telefon, nichts dabei. Ja, und dann saß er mit meinem Sohn da draußen auf dem Balkon, also auf der Terrasse. Und als die Nachbarin dann kam, kam dann rein, die hat einen Schlüssel und dann guckt er, wo der Hund ist, der Hund nicht da. Und dann ist er durchs Dorf gelaufen und hat dann den Hund gefunden im Dorf.
1: Der Hund hat ihn gesucht oder hat er sich einfach auf...
5: Ja, der hat sich dann draußen auf Achse gemacht.
1: Das ist so ein Horror-Szenario.
5: Dann war durchs Dorf spaziert.
1: Ja, das ist mal irgendwie vor passiert. Vor allem, wenn der Hund zu Hause ist, dann trägt er kein Geschirr, ne? Logisch. Also jedenfalls ist es bei mir
5: richtig.
1: So, trägt kein Geschirr, kein Halsband, nix. Und die Sorge ist dann natürlich schon, was, wenn er dann trotzdem mal irgendwie, weiß ich nicht, du lässt die Tür offen, der büxt aus, da habe ich nichts dran. Kein Tracker, wo ich ihn verfolgen kann übers Handy, weil den habe ich ihm ja ausgezogen. Ne? Den brauche er ja theoretisch zu Hause nicht. Ist schon so ein Horror-Szenario. Zum Glück noch nie passiert, aber...
5: Zumal der auch halt nicht klein ist, ne? Der wiegt dann auch seine, gut, damals waren es noch 40 Kilo, jetzt hat er 54 Kilo.
1: Ja. Ich hab mal einen freilaufenden Hund, ich weiß nicht mehr, wo das war, in welcher Stadt ich da war, war eine Großstadt und da lief der Hund über die Straße, große Kreuzung und da habe ich echt gedacht, oh je. Hoffentlich packt er das und so weiter. Und der ist gerannt, nach links, nach rechts und so weiter. Ja, da muss man natürlich auch Rücksicht als Autofahrer irgendwie zeigen und vorsichtig fahren. Zum Glück haben da auch viele Rücksicht genommen, aber ich könnte mir vorstellen, dass da auch welche dann sich sagen, das ist mir doch egal, so ungefähr.
5: Mhm.
1: Finde ich echt gefährlich. Tanja, dann muss ich schon wieder weiter. Ich danke dir für deinen Anruf.
5: Alles klar, ich danke
1: Bis
5: dir.
1: Bald.
5: Schönen
1: Tschüss.
5: Abend.
1: Tschüss. So, wir gucken mal gerade in das Online-Ergebnis, denn da habt ihr mir auch eine Antwort gegeben auf die Frage, hat dein Haustier schon mal etwas kaputt gemacht, wollte ich wissen. Und jetzt kommt das Ergebnis von euch. Ihr habt nämlich wie folgt geantwortet. Ja, sagen 50%, nein, sagen 22,2% und ich habe gar kein Haustier, habe ich 27,8%. Die Antwortmöglichkeit, Option habe ich extra eingefügt, damit alle mitmachen können, auch die kein Haustier haben. Weil sonst klicken die einfach irgendwas an und das ist ja wieder irgendwie blöd. Also, wir halten fest, 50%. Jedes zweite Haustier hat schon mal irgendwas kaputt gemacht. Okay, dann wollte ich von euch wissen, welche Dinge hat denn euer Haustier schon so kaputt gemacht? Vielleicht kommen hier ein paar witzige Geschichten. So, geschrieben hat uns eine Userin, Katze an den Franzen vom Sofa die Krallen gewetzt. Dann, ich habe Fische, die machen nichts kaputt, die sind sehr ruhig. Okay. Dann schreibt jemand, nichts, aber kostenspielige Tierarztrechnung hat unsere Katze uns eingebracht. Unsere Katze, Alba heißt sie, hat versucht, Geld zu kacken, steht hier. Dachte, das geht, wenn sie Münzen in Form eines 2-Cent-Stücks schluckt. Aber das ging nicht. Da kam nichts mehr raus. Oh je. Und dann die OP und so weiter. Echt? Ein Centstück? Ich dachte, die schnüffeln da dran, merken, das ist nicht interessant. Aber ja. So, und was haben wir hier noch? Also, kaputt gemacht hat mein Kater nie was. Es war, er war eine ganz tolle Seele, die letzten 3 Jahre aber chronisch krank. Und hat in 3 Jahren über 30.000, ja, ihr habt richtig gehört, in den letzten drei Jahren über 30.000 Euro gekostet. Medikamente, Tierarztrechnungen, Spezialfutter und so weiter und so fort. Heute vor 2 Monaten ist er gegangen. Mein Beileid, Mensch, das ist wirklich traurig. Aber man sieht auch, wie sehr du das Tier geliebt hast. Ey, du hast wirklich in den letzten 3 Jahren über 30.000 Euro gekostet. Medikamente, Tierarztrechnungen, Spezialfutter und so weiter und so fort. Heute vor 2 Monaten ist er gegangen. Mein Beileid.

0: zerkaut. Katastrophe. Das ist mir auch passiert. Fand ich aber nicht schlimm. Habe ich mir einfach eine neue gekauft, so eine Universalfernbedienung für 5 Euro. Dann hier, wir haben einen Bullterrier, der als Jungtier wirklich alles zerstört hat. Sämtliche Holzstühle wurden angefressen, bei den Kommoden die Füße, sogar die Holzgriffe zerlegt. Dazu kamen Gießkanne, Socken, Schuhe, nichts war sicher. Dan hat geschrieben, ein User, glaube ich. Hallo Daniel, wir haben seit 15 Jahren eine Freigängerkatze, die nicht versichert ist. Früher hat sie unsere Couch zerkratzt, deshalb haben wir einen Mikrofaser-Couch gekauft, die sie nicht mehr kratzt. Echt, mögen die das nicht? Mögen Katzen keine Mikrofaser? Muss ich mal gucken, ob das stimmt. Dann hier, meiner hat ein Loch ins Sofa gemacht. Aber was denn, Katze oder Hund? Ah, nee, Hund wahrscheinlich. Seitdem hat er Wohnzimmerverbot. Wenn ich nicht dahin die Matratze vom Bett, hat er auch schon angekaut. Die habe ich gedreht. Ein Tablet? Der Hund ist jetzt 3 Jahre. Die Schäden waren im ersten Jahr. Okay. So, dann haben wir noch hier. Ich war auf Nachtschicht, mein Doggenmix hat derweil mein Handy und meine Daunendecke fachgerecht in ihre Einzelteile zerlegt. Das ist aber cool. Ich lieb's auch. Ich lieb diese Bilder von so überall so Daunen und der Hund guckt einen ganz unschuldig an und sagt, ich war's nicht. Dann hier Sachen runtergeschmissen, typisch für die Katze, und eine Katze hat sehr starken Freiheitsdrang. Wenn sie nicht schnell genug rauskam, dann pinkelte sie schon mal einfach irgendwo hin. Okay, das sind eure Tiergeschichten. Jetzt gehen wir weiter in die nächste Leitung.
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0: Vom Handy vom Festnetz. Und für mich übrigens so ein absolutes Horrorszenario. Zum Glück nicht mehr, aber ich hatte immer große Angst gehabt, dass, weil mein Hund so viele Sachen anknabbert, dass er auf die Idee kommt, ein Stromkabel anzuknabbern. Jetzt würde ich gerne wissen, ist euch das schon mal passiert? Hat euer Haustier schon mal ein Stromkabel angeknabbert und ist da fast was Schlimmes passiert oder ist da was Schlimmes passiert? Das würde mich mal interessieren. Her mit euren Geschichten. Jetzt gehen wir in die nächste Leitung, wen haben wir dran? Da ist jemand mit der Endziffer 76. Hallo, Wetter.
2: Hallo.
0: Hallo, Wetter, wa?
2: Hallo, ja. Die 76, warte. Ja, gut. Das habe ich nämlich vorhin verpasst. Ich kenne so meine. Ich rufe mich so wenig an.
0: Ja, kenne ich. Wer bist du denn? Wie darf ich dich nennen?
2: Ja, Inge aus dem Rheingau.
0: Hallo, Inge. Schön, dass du da bist. So, ja, was hast du denn für Haustiere?
2: Ich habe einen Toypudel.
0: Einen Toypudel.
2: Ja, namens Monty. Und er heißt jetzt schon Monty Gucci.
0: Monty Gucci. Hat Monty Gucci schon mal Strohkabel angeknabbert?
2: Nee, hat er noch nicht. Zum also Glück. Eigentlich ist er lieb, aber er hat öfter was, wo er krank ist. Also von Anfang an. Durchfall, Brechen, Tierarzt und so weiter und so fort. Ich habe nur eine OP-Versicherung. Und also letztes Jahr war es ganz schlimm. Im April hat er Zahnstein entfernt gekriegt. Dann im Juni hat er einen Kreuzbandriss gehabt, operiert. Und dann hat er sich einen Keim eingefangen in der Klinik. Am Auge haben wir 3 Wochen gezittert, dass er das Auge nicht verliert. Und innerhalb von April bis Anfang Juli hat er 3 Vollnarkosen gehabt.
0: Okay.
2: Und meine Versicherung, ja gut, die hat natürlich so viel mit. Die geht nur bis 3.000. Und naja, der Kreuzbandriss, sehr teuer gewesen. Dann die Augen nochmal innerhalb Not-OP.
0: Moment mal, 3.000 pro OP oder pro Jahr?
2: Pro Jahr.
0: Okay.
2: Nur 3.000 im Jahr. Und er hat öfters mal was. Also er braucht nur irgendwo zu schnüffeln und da hat er schon Infekt. Da hat er schon wieder Durchfall und Brechen. Jetzt hat er sich am Wochenende, war ich wieder beim Arzt, beim Nottierarzt, am Sonntag natürlich, 50 Euro extra, dann doppeltes Honorar. Da hatte eine

0: Zecke gehabt. Der hat normal mit Zecken gar nichts am Hut. Ja. Und ich will ihm auch das Medikament, also ich will ihm auch nicht unbedingt geben. Ja. Ist ja doch nichts Richtiges, was er da kriegen. Es tut ihm halt nicht gut. Genauso auch die Wurmkur. Ich warte immer, gebe lieber Kot ab, bevor ich ihm dann unnötigerweise dann halt nur Wurmkur mache. Na gut, auf jeden Fall hat er eine Zecke gehabt und das war schon so, es war schon richtig große Clique, so angeschwollen war das schon. Und ich habe es nicht rausgekriegt. Sie ging einfach nicht raus. Was habe ich gemacht? Bin zum Notarzt, Tiernotarzt gefahren und der hat sich dann auch, also hat auch sehr, sehr viel zu tun gehabt, bis er die dann raus hatte, die Zecke. Gell? Aber es ist wieder gut.
1: Wieso war das so schwer, die loszuwerden?
0: Die war zu tief drin. Die war zu tief drin.
1: Okay. Und das war
0: ja, also die hat mit 3 Pinzetten hat die gearbeitet, bis sie da die raus hatte.
1: War die schon richtig riesig? Hat die sich schon richtig vollgesogen?
0: Überhaupt nicht. Die war zu tief an der Lende drin.
1: Ah, so eine ganz kleine oder so. Wie noch?
0: War noch eine ganz kleine, aber so tief, dass die, man konnte so nicht greifen. Weder mit einer Zange, Pinzette, noch mit so einer Scheibe. Es ging einfach nicht.
1: Aber gut, dass du es gesehen hast. Schaust du dein,
0: Ich habe es gefühlt. Ich habe es gefühlt, ja.
1: Ah, beim Streicheln.
0: Ja, ja. Okay. Ja. Ja, doch, also, es ist schon, also, ja, von Anfang an hat der Hund, war er nur krank, von Anfang an. Jedes Mal hat er irgendwas anders. Und dann aber auch so, dass ich nur Tierarztrechnung habe, also keine OP jetzt in dem Sinn, außer der Zahnstein. Gut, der von letztem Jahr da, das war natürlich jetzt ein bisschen happig. Gell? Aber das ist schon ganz schön, was du da. Und da sagt mir immer, ach, jetzt wenn ich in Rente gehe, dann hole ich mir ein Tier. Da sollten sich viele, viele überlegen.
1: Gut, dass du das ansprichst.
0: Ja, also wirklich wahr. Das ist ein Traum, ist das, was das Tier kostet. Also ich habe einen Tierarzt, da bezahle ich pro nur Vorstellung 33 Euro.
1: Mhm.
0: Ja. Und Zahnsteinentfernung voll Narkose natürlich, hatte ich 1.400 Euro. Nur Zahnstein.
1: Was? Nicht ja. Ernst? 1.400 Euro für Zahnsteinentfernung?
0: 1.400 Euro Zahnstein, ja. Ja. Und der Kreuzbandriss, der hat mich 3.100 gekostet, ohne den ganze Nachuntersuchungen. Dann die Augenklinik, 3 Tage später, nur die OP 1.800. Ohne jetzt noch diese Nachsorgung.
1: Mhm.
0: Und da muss ich auch alle Vierteljahr muss ich dahin, wo er nachuntersucht wird. Und dann habe ich Tropfen und Salbe für beide Augen. Und da kosten mich 2 Milligramm Salbe, 40 Euro.
1: Mhm.
0: Und die Augentropfen, die werden speziell von der Apotheke in Gießen gemacht. Das ist ganz speziell für das eine Auge, was so kaputt war. Ja, da bezahle ich auch so um die 100 Euro, weil das alles das wird gekühlt, das kommt per Express.
1: Kannst du eigentlich verreisen ohne Hund? Das geht ja gar nicht, oder? Ich stelle mir das voll kompliziert vor, wenn du jetzt jemanden sagen müsstest, du pass mal auf, ich bin jetzt mal für eine Woche weg, du kümmerst dich um meinen Hund. Da muss man ja eine riesen Liste schreiben, worauf man achten muss bei deinem
0: Hund. Ja, er kriegt ja auch Diätfutter, das kommt ja noch hinzu. Und dann Zusatzfutter noch.
1: Ja.
0: Ja, ja. Nee, das kann ich gar nicht. Nee, der ist ja auch so, der würde auch gar nichts futtern. Also auch bei meinen Kindern. Der wartet, bis ich komme, wenn ich mal einen Tag nicht da bin oder so. Also
1: er liebt dich über alles.
0: Über alles, ja, ja.
1: Ach, wie schön.
0: Also da frisst er auch nichts. Wenn ich jetzt mal irgendwo mit meinen Kindern bin und er ist dabei und ich gehe irgendwie weg, dann sagen sie, Mama, komm ganz schnell, der ist nur noch am Heulen. Aber nicht am Bellen, der ist am Heulen.
1: So pienst denn so?
0: Ja, ja, ja, ja. Ja, ja, und er wird jetzt 8 im Juni.
1: Wow, wie alt werden die Pudel? Ich weiß es gerade gar nicht.
0: Unterschiedlich. Also meine, ich hatte jetzt 2 vorher, die sind alle 12 geworden. Mhm. Aber die waren auch etwas größer.
1: Aber es ist das erste Mal, dass du so richtige gesundheitliche Schwierigkeiten hast, oder? Die anderen beiden, das war nicht so.
0: Die anderen beiden waren gar nicht. Nee, das war gar nicht so. Die hatten eine OP gehabt und mein anderer Hund, der hatte auch einen Kreuzbandriss. Und das ist dann gemacht worden. Und aber da ist mit, ein Jahr oder was, dann wäre das andere dran gekommen, der ist aber vorher gestorben.
1: Hat man durch, ich meine, jetzt gerade durch den Hund, den du jetzt gerade hast und durch die vielen Arztbesuche und so weiter, würdest du sagen, die Beziehung, die ich jetzt zu dem Hund habe, das ist noch mal intensiver als zu den anderen beiden? Oder kann man das gar nicht so vergleichen?
0: Ja, doch, schon. Aber ich muss ja dazu sagen, den anderen, den ich hatte, der war also mehr meine Tochter, meine Älteren.
1: Okay,
0: das war mehr ihr Hund. Und der ist ja nur für mich allein, der ist ja total fixiert nur auf mich.
1: Also baut man emotional ganz anders zu auf, ne? Gehe ich davon aus.
0: Ja, weil das war mehr ein Familienhund. Mhm. Ja, der andere, den ich hatte.
1: Jetzt hast du ja gerade schon gesagt, man soll sich gut überlegen mit dem Gedanken, wenn ich in Rente gehe, hole ich mir einen Hund. Steht für dich schon fest, was du machst, wenn der Hund irgendwann mal in, lass es 10 Jahre sein, wenn der irgendwann mal nicht mehr sein sollte, hast du dir schon überlegt, ich glaube, dann habe ich erstmal genug mit Hunden, ich brauche dann keinen Hund mehr? Oder sagst du, ich liebe Hunde?
0: Das kann ich gar nicht. Ich bin jetzt 70 und für mich käme keiner mehr in Frage.
1: Auch kein älterer Hund aus dem Heim beispielsweise?
0: Nee, ich glaube nicht mehr. Das wüsste ich. Ihn und das ist mein letzter.
1: Aber die wird, komm, ich kenne dich, also ich kenne dich nicht, aber ich glaube, ich kenne dich in dem Punkt, dass ich sage, du bist ein Tiermensch und da wird was fehlen.
0: Ja, ich habe ja auch jetzt noch die Tiere, wenn ich bei meiner Tochter bin, die hat einen Hund, der ist sehr krank, die hat schon 15.000 Euro für den ausgegeben, weil der hat Blutkrebs, auf Deutsch Leukämie. Und der hat jeden Tag was anderes. Der hat Bandscheiben. Der darf nicht geimpft werden. Der darf keine großartigen OPs haben, sonst wegen Blut. Und der hat Bandscheibe. Was hat er noch? Die Kniescheibe. Der kriegt jede Woche Physio, damit die drin bleibt. Und jetzt im Moment ist er auch wieder so krank, er kann sich nicht bücken, er kann das Leckerli nicht vom Boden aufheben. Mal gucken, was das wieder ist. Da gehe ich jetzt falsch morgen in die Klinik.
1: Das heißt, um es zu verstehen, worauf du hinaus willst, ist, selbst wenn du mal irgendwann keinen Hund mehr hast, irgendwer in der Familie wird einen Hund haben.
0: Meine Tochter 100%ig, ja. Also einen Hund auch nicht mehr, aber die hat Katzen immer. Die hat auch noch 2 Katzen.
1: Okay.
0: Ja. Und da muss ich jetzt morgen auch zum Orthopäde mit ihm in die Klinik. Mal gucken, was dabei rauskommt. Also, ja, es ist schwierig. Also, wie gesagt, weiter sagen, als Rentner kann man sich kein Tier mehr leisten, so wie früher. Es geht nicht.
1: Inge, ich danke dir für deinen Anruf. Dir einen schönen Abend. Bis bald. Mach's gut.
0: Ja, tschüss.
1: So, weiter geht's zu Jürgen in den Westerwald. Jürgen, grüß dich.
2: Ja, grüß dich, Daniel. Eins muss ich vorneweg mal loswerden, bevor die Sendung gleich zu Ende ist. Ich habe da also ein gutes Statement. Das heißt, Hunde sind Gottes Entschädigung für all die verlorenen Zweibeiner. Und das ist ein super Spruch, finde ich. Weil ein Hund, der kann also nicht hingehen oder ein Tier, ich habe zwar auch Fische, aber gut, die können nicht mit mir kommunizieren, aber ein Hund, der kann schon dir sagen, ob er dich gern hat und so weiter und so fort und ist halt, will ich mal sagen, sehr genügsam teilweise, wenn man ihm das gibt, was er braucht. Und also Hunde, also ich kann jedem nur raten, wenn einer die Kohle auch dafür hat, sich einen Hund anzuschaffen, ja.
1: Aber das wollen wir nicht nur auf Hunde beziehen. Katzen können das auch.
2: Tjein.
1: Bist du kein Katzenmensch?
2: Nee, nicht unbedingt, aber ich liebe eigentlich alle Tiere. Aber gut, ich meine, du kannst halt...
1: Ich rede es nur von den Punkten aus, die du erwähnt hast. Also klar, sind die Tiere total unterschiedlich. Aber ich muss sagen, es gibt auch Katzen, die können dir zeigen, dass sie dich mögen, dass sie dich gut finden.
2: Ja, das auf jeden Fall. Ja, das auf jeden Fall. Aber man kann Katzen halt nicht so dressieren wie Hunde. Ja, das ist halt...
1: Ich bin nicht so der Fan von Dressur, ich weiß nicht.
2: Ja, stimmt, das ist ein falscher Ausdruck, hast recht. Also ein Hund, der braucht eigentlich nur zwei Dinge. Das heißt zu mir, wenn er frei läuft, ja, und lass es, wenn er irgendwie was, will ich mal sagen, alles andere 100-mal sitzen und das ist alles, finde ich, Blödsinn. Also das sind zwei Dinge, die der Hund also wirklich wissen muss, dass er quasi auf Kommen zurück. Ich muss, warte mal, ich bin jetzt gerade hier, ich habe mich gerade verfahren, schade. Weil ich war eben auch in der Tierklinik in Hofheim gewesen und da war auch wieder die Hölle los. Da waren auch wieder, ja, 10, 15 Hunde gewesen und das ist also bei den Hunden oder allgemein bei den Tieren, will ich mal sagen, da wird schon viel Geld für ausgegeben. Das finde ich auch gut so.
1: Welche hast du? Welche viele Tiere?
2: Ich bin doch der Hundeflüsterer. Hatten wir doch hier letztens schon mal geredet. Ich hatte doch von klein auf, habe ich doch mit Hunde angefangen. Die habe ich quasi ausgebildet. Einen hätte ich sogar nach Japan verkaufen können. Ja, ich muss mich jetzt gerade mal drehen hier.
1: Oh. Jürgen, dann konzentrier du dich mal aufs Fahren, weil die Sendung ist sowieso gleich vorbei. Danke ich dir erstmal. Ja, komm gut nach Hause.
2: Gut.
1: Oder wohin du musst.
2: Ciao.
1: Bis dann. Euch da draußen, ja, es war vielleicht nur ein kleiner Bruchteil von dem, was wir hätten alles noch erfahren können. Vielleicht machen wir dazu nochmal was, weil über Tiere, finde ich, kann man ruhig öfters mal sprechen. Und vielleicht auch mal über schöne Geschichten, nicht nur über ja teure Arztrechnungen und OPs, auch wenn das mit dazugehört. Und ich finde es auch wichtig, dass man das anspricht, auch wenn Inge gerade gesagt hat, man sollte sich das zweimal überlegen, ob man sich nach der Rente oder mit Eintritt der Rente ein Tier holt. Es ist ja nicht immer so, dass man sich ein Tier holt, das dann total krank ist und ständig zum Arzt muss. Aber trotzdem sollte es wohl überlegt sein. Das stimmt wohl. Man muss sich angucken, wo man sich das Tier holt, aus welchem Haus das kommt, wie die Eltern so sind, also die Eltern des Tieres. Und vielleicht können wir das nochmal beleuchten ein bisschen beim nächsten Mal. Ich sage erstmal vielen Dank fürs Zuhören, fürs Mailschreiben und fürs Posten. Das war's für heute. Ich hoffe, es war auch für euch tierisch und schön. Und wir hören uns heute Abend wieder ab 12 Uhr, damit einem neuen Thema. Wenn ihr Vorschläge habt für ein Thema, dann her damit. Könnt ihr einreichen per Mail, per WhatsApp, per Insta. Und wir hören uns. Bis dann. Macht's gut. Ciao, ciao.
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Guten Abend Deutschland, mein Name ist Daniel Kaiser. Willkommen zur Night Lounge, schön, dass ihr mit dabei seid. Heute ist Mittwoch, der 20. Mai 2026. Kurz nach 12 haben wir es und wir starten heute durch mit einem, wie ich finde, sehr interessanten und vor allem spannenden Thema. Denn ich habe gerade geschaut, in Deutschland suchen laut einer großen Befragung jedes Jahr rund 2,1 Millionen Menschen Kontakt zur ambulanten Psychotherapeutinnen oder Therapeuten. So eine exakte Zahl, wie viele Menschen aktuell einen Therapieplatz bereits haben, gibt es leider nicht. Da haben wir wirklich lange, lange gesucht. Da gibt es viel zu viele unterschiedliche Zahlen. Und trotzdem ist es sehr, sehr spannend, mal mit euch darüber zu sprechen, was wir so in der Form, glaube ich, noch nie getan haben. Heute Abend lautet die Frage des